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1: Am Mikrofon Christina Kreuz. 9 Wochen Sommerferien und immer wieder wird darüber diskutiert, sie zu verkürzen. Doch die Mehrheit der Österreicherinnen und Österreicher hält davon wenig. Das zeigt eine aktuelle Umfrage. Larissa Rausch berichtet.
2: 53% wollen die Sommerferien so lassen, wie sie sind. Das zeigt eine repräsentativ gewichtete OGM-Umfrage für das ORF-Magazin konkret. Nur 39% wären dafür, sie zu kürzen und dafür etwa zu Weihnachten oder im Herbst mehr Ferien zu haben. Für einen Ferienbeginn bereits im Juni wegen zunehmender Hitze gibt es ebenfalls wenig Zustimmung. Nur jede 5. Person befürwortet das, sowohl Schüler, Eltern als auch Großeltern.
1: Die Polizei hat auf dem Golfplatz von US-Präsident Trump im Raum Los Angeles einen bewaffneten Mann festgenommen. Und zwar 2 Tage vor einem geplanten Auftritt Trumps. Bei der Festnahme des Verdächtigen und einer anschließenden Hausdurchsuchung wurden Waffen und Munition gefunden. In seinem Auto auf dem Parkplatz des Golfplatzes fanden sie zudem eine geladene Pistole und ein weiteres Magazin. Wegen eines Vulkanausbruchs ist in Guatemala die höchste Warnstufe Rot ausgerufen worden. Hunderte Menschen mussten wegen des Ausbruchs des Vulkan de Fuego nahe der Hauptstadt Guatemala-Stadt ihre Häuser verlassen. Die anhaltende Hitze und Trockenheit wirken sich auf die Stromproduktion in Europa aus. In mehreren Ländern musste der Betrieb von Atomkraftwerken wegen Wassermangels eingeschränkt oder zeitweise eingestellt werden. Die Sicherheitsbehörden in Frankreich haben Hinweise auf eine Einmischung Russlands vor der Präsidentschaftswahl im kommenden Jahr. Wie die Nachrichtenagentur AFP gestern aus Sicherheitskreisen erfuhr, wurde in der vergangenen Woche eine Desinformationskampagne aufgedeckt, die sich gegen den Linkspolitiker, Kreml-Kritiker und wahrscheinlichen Präsidentschaftskandidaten Raphael Glücksmann richtet. Die Kampagne ging auf ein Propagandanetzwerk zurück, das mit dem russischen Geheimdienst in Verbindung stehen soll. Nach dem stärksten Erdbeben in der Region Neapel seit Jahrzehnten hat die italienische Regierung Hilfsgelder von 100 Millionen Euro freigegeben. Damit sollen entstandene Schäden beseitigt werden, erklärte das Zivilschutzministerium. Das waren die Nachrichten mit Christina Greunz. Und nun zum Wetter.
3: Der 4. August 2026 hat Klimageschichte geschrieben. Wie erwartet gab es gestern eine Hitzerekordflut in Wien-Stammersdorf, 41 Grad, die höchste je in Österreich gemessene Temperatur. 9 Stationen haben die 40-Grad-Marke geknackt. Wie ungewöhnlich das ist, sieht man daran, dass es in der gesamten 260-jährigen Messgeschichte davor nur 8 40er gab, 5 davon im heurigen Sommer. Und die Hitze ist noch nicht überstanden. Heute erwarten wir noch einmal Höchstwerte zwischen 30 und 38. In Niederösterreich, Wien und im Nordburgenland stellenweise um die 40 Grad und damit sind weitere Rekorde möglich. Oft scheint dabei den ganzen Tag die Sonne und es wird heißer Südwind. Am Nachmittag bilden sich im Berg- und Hügelland aber doch einige Gewitter, die kräftig sein können, speziell von Vorarlberg bis ins Salzkammergut. Morgen Donnerstag im Osten und Süden noch länger sonnig und sehr heiß mit bis zu 38 Grad, sonst zunehmend gewittrig und schon etwas kühler. In der Nacht auf Freitag und am Freitag selbst kühlt es mit teils schweren Gewittern dann überall ab. So viel zum Wetter von Michael Mattern.

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1: Willkommen zurück. Werke von Robert Schumann, Georg Philipp Telemann, Marianne Martinez und von Edvard Grieg stehen in der kommenden Stunde auf dem Programm. Los geht es aber mit Georg Friedrich Händel. Emma Kirkby besingt in der kommenden Arie den sanften Schlaf, Gentle Morpheus, Son of Night.

Gentle Morpheus, Son of Night. Die Arie der Calliope aus der Oper Alceste von Georg Friedrich Händel. Es sang Emma Kirkby, begleitet von der Academy of Ancient Music unter der Leitung von Andrew Mansi. Mit romantischer Klaviermusik geht es jetzt weiter. Wir hören Robert Schumanns Fantasiestücke Opus 73.

Robert Schumann, Fantasiestücke Opus 73, hier gespielt von Luka Mitev, Fagott, und von Helena Kosemkota, Klavier. Giovanni Antonini und das Wrocław Baroque Orchestra führen uns jetzt wieder zurück ins 18. Jahrhundert. Wir hören sie mit Musik von Georg Philipp Telemann.

Georg Philipp Telemann, Quartett für Flöte, Violine, Viola da Gamba und Continuo in D-Dur. Es spielte Giovanni Antonini Blockflöte, begleitet vom Wrocław Baroque Orchestra unter der Leitung von Jarosław Thiel. Und jetzt Musik von Marianne Martinez. Das BBC Concert Orchestra spielt ihre Sinfonie in C-Dur.

Marianne Martinez, Sinfonia in C-Dur. Johannes Wildner stand am Pult des BBC Concert Orchestra. Nordische Klaviermusik steht jetzt am Ende der heutigen Ö1-Nachtmusik. Live Uwe Arnsnes und Håvard Gimses spielen den norwegischen Tanz Nummer 1 für Klavier zu vier Hände, Opus 35 von Edvard Grieg.

0: Edvard Grieg, norwegischer Tanz Nummer 1 für Klavier zu vier Händen, Opus 35. Es spielten live Uwe Ansnes und Horvath Gimses. Damit geht die heutige Ö1-Nachtmusik zu Ende. Am Mikrofon war Sarah Schulmeister.
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1: Heute ist Mittwoch, der 5. August. Aus dem Journalstudio begrüßt Sie Andreas Lechner. Guten Morgen. Die Themen: Hitze und Trockenheit belasten auch die Energieversorgung in Europa. Der künftige ORF-Generaldirektor präsentiert sein Führungsteam und Microsoft warnt Urlauber vor einer Angriffswelle beim Einloggen ins Hotel WLAN. Das Wetter heute in Österreich wieder teils extreme Hitze. Und wir bleiben gleich bei der Hitze. Die anhaltende Hitze und die Trockenheit wirken sich auch auf die Stromproduktion in ganz Europa aus. In mehreren Ländern musste der Betrieb von Atomkraftwerken wegen Wassermangels bereits eingeschränkt oder zeitweise eingestellt werden. Katja Winkler aus unserer Wirtschaftsredaktion, wie steht es derzeit um die Stromversorgung?
2: Die Hitze und die Trockenheit machen inzwischen auch der Stromversorgung zu schaffen. In Frankreich und Rumänien mussten einige Atomkraftwerke ihre Leistung drosseln oder zeitweise sogar abschalten, weil die Flüsse zu wenig Wasser führen. Das Wasser wird nämlich zur Kühlung der Reaktoren gebraucht. Noch hat das keine größeren Auswirkungen. Länder wie Rumänien gleichen die Ausfälle derzeit mit zusätzlichen Stromimporten aus.
1: Muss die Stromversorgung also in Europa künftig neu gedacht werden?
2: Nun, Expertinnen und Experten gehen davon aus, dass Atomkraftwerke auch künftig Teil der Stromversorgung bleiben. Wegen zunehmender Hitze könnten sie aber öfter ihre Leistung drosseln oder zeitweise vom Netz gehen. Umso wichtiger wird also der weitere Ausbau von Wind- und Solarenergie. Gleichzeitig braucht es eine enge Zusammenarbeit der europäischen Länder, damit die Stromversorgung auch in Zukunft gesichert bleibt.
1: Berichtet Katja Winkler. In der vergangenen Nacht hat die russische Armee die ukrainische Hauptstadt Kiew erneut mit ballistischen Raketen angegriffen. Dabei sind mindestens 2 Menschen getötet und mehr als 20 verletzt worden, wie Ansgar Gersmann berichtet.
3: Die Opferzahl in der Ukraine könnte nach den nächtlichen Angriffen Russlands noch steigen. Einige Gebäude wurden schwer beschädigt und stehen in Flammen. Regelmäßig fordert Präsident Volodymyr Selenskyj mehr Druck auf Moskau. Er wirft Russland zuletzt auch vor, bewusst Jagd auf Menschen zu machen. Anlass ist ein veröffentlichtes Überwachungsvideo. Darauf zu sehen ist, wie eine Drohne einen Gemüsehändler in der Ukraine verfolgt und schließlich direkt neben ihm explodiert. Der Mann wird verletzt, überlebt aber den Angriff. Sowas sei kein Einzelfall. Russische Soldaten hätten Freude daran, Menschen zu misshandeln und zu töten, so der ukrainische Präsident auf X. Selenskyj spricht von einer Drohnensafari Russlands.
1: Russland hat offenbar seine Desinformationskampagne vor den deutschen Landtagswahlen im September erheblich verstärkt, wie es aus deutschen Sicherheitskreisen heißt. Die Kampagnen würden auf die Diffamierung von CDU, SPD, Grünen und FDP abzielen. Dabei würden meist soziale Netzwerke genutzt und auch gezielt auf kommunaler Ebene versucht, Einfluss zu nehmen, hieß es weiter. 70.000 der 72.000 Migrantinnen und Migranten, die vergangene Woche die kleine spanische Exklave Ceuta gestürmt hatten, sind inzwischen wieder zurück in Marokko. Das hat der spanische Innenminister gestern bei einer Videokrisensitzung der zuständigen Minister mitgeteilt. Das ging nur so schnell, weil sie keinen Asylantrag gestellt haben, sagt Daniel Thüm, Experte für Migrationsrecht der Europäischen Union von der Universität Konstanz in der ZIB2.
4: Da spricht alles dafür, dass das wirklich nicht von langer Hand geplant oder organisiert war. Das scheinen ja auch vor allem Marokkaner gewesen zu sein, die dann spontan rübergegangen sind, die realisiert haben, ich komme von Ceuta gar nicht nach Spanien. Da wartet auch kein Geld, keine Unterbringung, kein Wasser, kein Essen auf mich. Und die Menschen müssen dann im wahrsten Sinne erschöpft und auch frustriert aufgegeben haben. Und dann sind sie halt zurückgegangen nach Marokko.
1: Hätten die Menschen Asyl beantragt, hätte man Schnellverfahren durchführen müssen. Und das dauert dann, sagt der Experte weiter. Der künftige ORF-Generaldirektor Clemens Pieck hat sich entschieden, wer in den kommenden 5 Jahren in seinem Führungsteam arbeiten wird. Er schlägt dem Stiftungsrat, der am kommenden Dienstag tagt, 3 neue in den zentralen Direktionen vor und 4 neue Landesdirektorinnen bzw. Landesdirektoren. Es sind einige Überraschungen darunter und es fehlen die im Vorfeld kolportierten und parteipolitisch zugeordneten Namen, wie Stefan Kappacher berichtet.
5: Neuer Programmchef unter Clemens Pieck soll der bisherige Chefproducer Fernsehen Michael Krön werden. Er hat den erfolgreichen Europäischen Song Contest gemanagt. Für Audience und Plattformen wird Angelika Simmer-Wallinger zuständig sein, bisher Chefredakteurin in Vorarlberg. Und die Finanzen soll die bisherige Vorstandschefin der Tiroler Moser Holding Silvia Lieb übernehmen. Harald Greuter soll technischer Direktor bleiben. In den Landesstudios gibt es 4 Neubesetzungen. In Kärnten und der Steiermark übernehmen die bisherigen Programmverantwortlichen Martin Weberhofer und Sigrid Roch. In Salzburg wird der bisherige Chefredakteur Gerd Schneider Direktor. Und Landesdirektorin von Vorarlberg soll Julia Ortner werden, derzeit noch in Wien für die blaue Seite ORF.at verantwortlich.
1: Wer sich heuer im Urlaub in Hotels oder an Flughäfen ins öffentliche WLAN einloggt, soll laut Microsoft vorsichtig sein, denn 6 von 10 Cyberangriffen in der EU beginnen damit, dass jemand auf eine gefälschte Aufforderung klickt. Genau auf diese Masche setzen Hacker jetzt auch beim öffentlichen WLAN in Hotels und an Flughäfen. Microsoft beobachtet die Angriffe seit Mai und warnt jetzt weltweit, wie Xinjiang berichtet.
6: Wer sich einloggt, bekommt laut Microsoft ein gefälschtes Update-Fenster angezeigt. Klickt man darauf, installiert sich unbemerkt ein Spähprogramm, das Tastatureingaben aufzeichnet und auf Mikrofon und Webcam zugreift. Zusätzlich würden gefälschte Login-Seiten Zugangsdaten für Microsoft-Konten herauslocken. Laut Microsoft steckt eine russische Hackergruppe dahinter und Sicherheitsexperten raten dazu, solche Update-Aufforderungen zu ignorieren und stattdessen eine eigene mobile Datenverbindung zu nutzen.
1: 9 Wochen Sommerferien und immer wieder wird darüber diskutiert, sie zu verkürzen. Doch die Mehrheit der Österreicherinnen und Österreicher hält davon wenig, wie eine aktuelle Umfrage zeigt. Hören Sie mehr von Larissa Rausch.
7: 53% wollen die Sommerferien so lassen, wie sie sind. Das zeigt eine repräsentativ gewichtete OGM-Umfrage für das ORF-Magazin konkret. Nur 39% wären dafür, sie zu kürzen und dafür etwa zu Weihnachten oder im Herbst mehr Ferien zu haben. Für einen Ferienbeginn bereits im Juni wegen zunehmender Hitze gibt es ebenfalls wenig Zustimmung. Nur jede 5. Person befürwortet das, sowohl Schüler, Eltern als auch Großeltern.
1: Nicht immer ist es möglich, Fenster mit Außenjalousien zu beschatten. Um die Wohnungen trotzdem kühl zu halten, nutzen viele innenliegende Jalousien. Doch unter Umständen können die zu Schäden am Fenster führen, und zwar dann, wenn starke Temperaturunterschiede auftreten, wie Tobias Mayer berichtet.
8: Bei hoher Sonneneinstrahlung können Fenster mit reflektierenden Innenjalousien Spannungsrisse bekommen, erklärt die Bauphysikerin Christina Orhonik von der TU Wien.
9: Man muss sich das so vorstellen, dass die Sonne im Prinzip durch das Glas durchkommt, dann auf diese Verschattung trifft und da nicht mehr zurück kann und dadurch heizt sich das einfach auf.
8: Erhitzt sich ein Teil des Glases stärker als ein anderer, entstehen Spannungen, die das Glas im Extremfall springen lassen können. Reflektierende Innenjalousien sollte man deshalb nicht zu nah am Glas aufhängen, sagt Arahonik.
9: Je weniger Luftzirkulation da stattfinden kann, desto mehr kann sich das dann mehr aufheizen und dann kann es zu diesen Spannungsrissen kommen.
8: Gefährlich seien Spannungsrisse im Fenster in der Regel nicht, sagt Arahonik, weil das Glas nicht mit Wucht zersplittere.
1: Jetzt zum Fußball. Heute steigen die Austria und St. Pölten Frauen in die Fußball-Champions-League-Qualifikation ein. Zum Auftakt bestreiten die Österreicherinnen ein Miniturnier um den Einzug in die 3. Qualifikationsrunde. Christoph Ott.
10: Für die Wiener Austria geht es ab 11 Uhr im slowenischen Radenci im Halbfinale gegen Hajduk Split. Nach der 0:1 Niederlage gegen St. Pölten zum Liga-Auftakt wollen die amtierenden Meisterinnen zurück auf die Siegerstraße. Im Erfolgsfall wartet am Samstag entweder Gastgeber NK Mura oder Farol Constanta. Die SKN-Frauen empfangen ab 18 Uhr in St. Pölten die Frauen von Young Boys Bern. Die Vizemeisterinnen sind zuletzt 4 Jahre in Folge in der Gruppen- bzw. Liga-Phase der Champions League gestanden und wollen heute den ersten Schritt zurück in die Königsklasse machen. Gewinnen die Niederösterreicherinnen, wartet im Finale alle voraussichtlich Sporting Lissabon. Nur die Siegerinnen der beiden Miniturniere schaffen den Sprung in die 3. Qualifikationsrunde und halten damit die Chance auf einen Platz in der Champions League-Ligaphase am Leben.
1: Und damit zum Wetter mit Daniel Stanker.
11: Der nächste extrem heiße Tag steht bevor. Das zeigt auch der Blick auf die aktuellen Meldungen aus den Landeshauptstädten. Es ist nämlich im Osten teilweise so warm wie noch nie um diese Uhrzeit seit Messbeginn. Außerdem ist es überall heiter bis wolkenlos. In Wien 19 Grad am Stadtrand und etwa 28 in der inneren Stadt. Eisenstadt, St. Pölten und Linz 23 Grad. Salzburg 20, Innsbruck 18, Bregenz und Graz 21 und Klagenfurt 20 Grad. So wie gestern wird die 30-Grad-Marke schon früh erreicht im Osten. In Wien, Niederösterreich und im Burgenland werden es dann am Nachmittag um die 40, 41 Grad und dazu weht heißer Südwind. Im Großteil des Landes liegen die Höchstwerte zwischen 30 und 37 Grad. Die Sonne scheint in den nächsten Stunden überall. Mit der Zeit kommen Wolken dazu, vor allem im Bergland, im Waldviertel und im Mühlviertel. Hier sind dann auch Schauer und Gewitter am Nachmittag dabei. Der morgige Donnerstag wird der vorerst letzte sehr heiße Tag mit bis zu 38 Grad im Süden und im Osten von Unterkärnten bis ins Weinviertel. Ansonsten ist es deutlich kühler und gewittrig mit Unwettergefahr.
1: Das war das Ö1 Morgenjournal mit Andreas Lechner. Es war soeben 6.10 Uhr.
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12: Und es geht auch schon los. Alle einsteigen bitte. Wir reisen durch den frühen Morgen mit der Ö-Einsenbahn von einer musikalischen Station zur nächsten. Von der Klassik über die Romantik zum Barock und wieder zurück. Den Anfang macht der Eisenbahn-Dampfgalopp von Josef Gungel. Guten Morgen und willkommen.

Guten Morgen mit dem Eisenbahn-Dampfgalopp des Wiener Komponisten Josef Gungl. Die erste Dampflokomotive fuhr übrigens 1804 in Großbritannien. In diesem Jahr begann auch Ludwig van Beethoven mit der Komposition seiner Oper Fidelio, 6.13 Uhr.

Der Marsch aus der Oper Fidelio von Ludwig van Beethoven war das mit der Staatskapelle Berlin unter der Leitung von Daniel Barenboim, gleich 6.16 Uhr. Wir spielen Klassik hier in Österreich 1, aber dann und wann auch Jazz. 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

0: Die Moritat von Mackie Messer aus der Drei-Groschen-Oper am heutigen 70. Todestag von Bertolt Brecht. Gespielt hat das Ensemble Ten Thing, 6.18 Uhr. Zeit für Lyrik hier in Österreich 1.
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0: Michael Dangl liest Christine Buster. Sie gilt als eine der angesehensten Lyrikerinnen der österreichischen Literatur der Nachkriegszeit.
2: Sommerregen. 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Sind die feuchten Wolken fortgeflogen? Schwenkt sein Tüchlein mir der goldene Wind, dass ich trockne. So wie einst als Kind, staun ich unterm bunten Himmelsbogen.
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Das Regentropfenprelüd war das von Frédéric Chopin. Vielleicht eine kleine Einladung an den Regen, sich über Österreich doch wieder mal zu zeigen, wo alles schon so ausgetrocknet ist. Gespielt hat die Pianistin Martha Argerich, 6.25 Uhr. Hier sind einige Kulturhinweise. Beim Gitarrenfestival Milstadt findet heute das Eröffnungskonzert statt mit Daniel Casares Flamenco Sextett im Kongresshaus Milstadt um 20 Uhr. Keine Gitarren, aber Streicher sind im Theater am Spittelberg in Wien zu hören. Roland Neuwirth und das Radio String Quartet. Zu hören gibt es Neuwirth-Klassiker in groovenden neuen Arrangements und auch frische Werke um 19.30 Uhr. Und Musik und Comedy versprechen die drei Kabarettistinnen Teilzeit-Divas mit ihrem aktuellen Programm Eingelocht über missglückte Blind Dates in der Hofbühne Tegenbach in Oberösterreich. Kabarettbeginn ist um 20 Uhr.

0: Andreas Lechner. Es ist 6.30 Uhr.
1: Schönen guten Morgen. Bei neuen russischen Angriffen auf die Region Kiew sind nach Behördenangaben mindestens 2 Menschen getötet und Dutzende verletzt worden. Reporter der Nachrichtenagentur AFP haben in der vergangenen Nacht von mehreren heftigen Explosionen in der ukrainischen Hauptstadt berichtet. Nach Angaben der ukrainischen Militärverwaltung sind zudem Wohnhäuser und Lagerhallen bei dem Angriff beschädigt worden. Die anhaltende Hitze und die massive Trockenheit wirken sich auch auf die Stromproduktion in Europa aus. In mehreren Ländern musste der Betrieb von Atomkraftwerken bereits wegen Wassermangels eingeschränkt oder zeitweise eingestellt werden. Vor allem kleinere Länder seien auf Stromimporte angewiesen, weil sie ihren Bedarf nicht vollständig selbst decken können. Daher werde es immer wichtiger, dass sich die EU-Staaten gegenseitig unterstützen, heißt es in Brüssel. Nach dem stärksten Erdbeben in der Region Neapel in Süditalien seit 40 Jahren hat die italienische Regierung Hilfsgelder von 100 Millionen Euro freigegeben. Damit sollten entstandene Schäden beseitigt werden, hieß es in Rom. Bei dem Beben der Stärke 4,7 am vergangenen Freitag sind fast 60 Gebäude für unbewohnbar erklärt worden. Hunderte Wohnungen mussten geräumt werden. 26 Menschen sind bei dem Beben verletzt worden. In den USA hat die Polizei auf Donald Trumps Golfplatz im Raum Los Angeles 2 Tage vor einem geplanten Auftritt des US-Präsidenten einen bewaffneten Mann festgenommen. Laut Polizei sind bei dem 38-Jährigen und in seinem Auto eine geladene Pistole und Munition gefunden worden. Die Polizei im Bundesstaat Kalifornien wirft dem Mann das verdeckte Mitführen einer Waffe sowie den Besitz verbotener Munition vor. Gegen den 38-Jährigen wird demnach auch in anderer Sache bereits wegen eines Raubdelikts ermittelt. Das Wetter heute in Österreich, in Niederösterreich und Wien erneut extreme Hitze mit Höchstwerten um oder knapp über 40 Grad, sonst 30 bis 37 Grad und zunächst viel Sonne. Im Tagesverlauf mehr und mehr Quellwolken samt Schauern und Gewittern im Berg- und Hügelland. Es ist jetzt gleich 6.32 Uhr.
0: Und damit geht es weiter musikalisch und zwar lebhaft leicht mit dem gleichnamigen Fantasiestück von Robert Schumann.

Aaron Pils an Klavier und Kian Soltani Violoncello spielten Robert Schumann. Und Kian Soltani, der Star-Cellist aus Österreich mit persischen Wurzeln, ist demnächst in einer Quartettbesetzung auch bei den Salzburger Festspielen zu erleben, und zwar am 20. August im Mozarteum. 6.35 Uhr.

0: 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Es ist 6.38 Uhr. 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

Jede Menge renommierte Barockorchester spielen hier auf bei uns. Nach dem La Cetra Barockorchester Basel hat sich jetzt das italienische Zefiro Orchestra auf unserer morgendlichen Ö1-Bühne eingefunden. Es hat seinen Sitz in Mantova. Das Orchester operiert aber international und gastiert weltweit auf großen Festivals, wie auch zum Beispiel das Dürriarte in Österreich immer wieder 6.45 Uhr.

Johann Sebastian Bach in den Händen des Zephyr Baroque Orchestra, 6.48 Uhr. Guten Morgen im Festspielsender Ö1, der Ihnen heute Abend wieder Festivalaufnahmen präsentiert. Diesmal von den Festwochen der alten Musik in Innsbruck, aufgenommen am 24. Juli. Da wurde des 400. Geburtstags von Giovanni Legrenzi gedacht, der zu den prägendsten Stimmen des venezianischen Barocks zählt. Er hat geistliche Ausdruckskraft, dramatische Farbigkeit und instrumentale Eleganz zu einem Klang verbunden, der bis heute nachstrahlt. Zu hören heute ab 19.30 Uhr, und so klingt Giovanni Legrenzi hier bei uns am frühen Morgen.

Musik aus dem venezianischen Barock von Giovanni Legrenzi, 6.52 Uhr. Und hier noch mehr Festspielinfos. Morgen hat bei den Salzburger Festspielen Così fan tutte Premiere. Wolfgang Amadeus Mozarts spritzige, charmant ironische Oper über Liebe, Treue und das ewige Spiel der Verführung. Nach den pandemiebedingten Kürzungen ist jetzt eine erweiterte Neuinszenierung zu sehen. Judith Hoffmann hat sie bereits gesehen. Ihre Vorschau und Analyse hören Sie im Morgenjournal ab 7 Uhr.

0: Pianistin Claire Hammond spielte Josef Misliwecek, und zwar den ersten Satz Allegro con Brio aus seiner Klaviersonate Nummer 6, 6.56 Uhr. Da knistert jetzt gleich etwas bei uns, knistert und knackst es, nämlich eine alte Vinylplatte aus den 1980er Jahren. Aber das ist die einzige Aufnahme der Filmmusik von Der Himmel über Berlin, die wir im Archiv hatten. Und um diesen Film geht es heute in den Gedanken für den Tag der Kunsthistorikerin und Künstlerin Martina Pipal. Und um die analoge Welt, da passt das knisternde Vinyl ganz gut dazu.
1: In dem hochpoetischen Film Der Himmel über Berlin von Peter Handke und Wim Wenders aus dem Jahr 1987 landen zwei Engel im noch geteilten Berlin. Die beiden, Damiel und Cassiel, gespielt von Bruno Ganz und Otto Sander, können die Menschen, wenn sie diesen nahe sind, denken hören. Etwa in der U-Bahn oder in der Bibliothek. Und weil die Engel Engel sind, haben sie die Fähigkeit, die Stimmung der Belauschten auf wundersame Weise zu heben. Heute, 40 Jahre später, muss man kein Engel sein, um die Gedanken Fremder zu vernehmen. Großzügig lassen Mobiltelefonierende ihre Mitwelt an ihren Wünschen, Sorgen und Konflikten Anteil nehmen. Aber anders als Damiel und Cassiel fühlen sich die Mithörenden heute nicht animiert, sich um das innere Gleichgewicht der Belauschten zu kümmern. Diese Aufgabe übernimmt heutzutage das Gerät. Mir scheint, die Aufmunterung oder zumindest Besänftigung der Nutzenden gelingt seltener, wenn das Handy als Fernsprechapparat verwendet wird, öfter, wenn es gleichmäßig gestreichelt oder lange Zeit in vorgebeugter Haltung still betrachtet wird. In Wenders Film von 1987 verwandelt sich der Engel Damiel, Bruno Ganz, auf eigenen Wunsch von einem reinen Geistwesen, das selbst durch die Berliner Mauer gehen kann, in einen Menschen. Damiel will die Welt mit allen Sinnen erfahren, nicht zuletzt auch die Liebe. Dazu muss er ein Sterblicher werden. Die Fortsetzung des Films, In weiter Ferne so nah, die 1993 in die Kinos kam, spielt schon im wiedervereinigten Berlin. Nun wird auch Cassiel, Otto Sander, vom Engel zum Menschen. Auch wenn ich ganz und gar kein Engel bin, als jemand, der sehr viel Zeit mit sogenannten geistigen Dingen, Kunst, Literatur, Philosophie verbringt und dessen Körper viele Stunden täglich vor dem Computer sitzt, packt auch mich zunehmend die Sehnsucht, mehr von meiner Lebenszeit mit Haut und Haaren in der Welt der physischen Welt zu verbringen.
0: Martina Pipal ist Kunsthistorikerin, Künstlerin und Autorin.

0: Gedanken für den Tag zum Soundtrack von Der Himmel über Berlin, Filmmusik von Laurie Anderson übrigens. Sie hören Österreich 1 am Mittwochmorgen, jetzt mit einer halben Stunde Information aus unserer Journalredaktion. Es ist 7 Uhr.
1: 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Mit Martina Petschile im Studio. Guten Morgen an diesem Mittwoch, an dem es wieder sehr heiß wird. Hitze und Trockenheit sorgen für viele Probleme. Auch bei der europäischen Energieinfrastruktur. Ungarn, Rumänien müssen Kraftwerke drosseln oder abschalten. Strom wird knapper. Wie ist die Situation in Österreich? Und wie kann sich Europa künftig besser rüsten? Darüber spreche ich gleich mit dem Energieexperten Walter Polz. Wie die ÖVP aus dem Umfragetief holen, das fragen wir den neuen ÖVP-Generalsekretär Markus Gstöttner. Er ist gleich zu Gast im Studio. Der Migrantenansturm auf Ceuta war ein Härtetest für die EU, sagt EU-Kommissar Magnus Brunner. Hören Sie gleich ein ausführliches Interview mit ihm. Der künftige ORF-Generaldirektor Clemens Pick hat sein Team präsentiert, einige Überraschungen inklusive. Und Cosi Fan Tutte ist wieder bei den Salzburger Festspielen zu hören. Ausschnitte auch gleich bei uns. Die derzeitige Hitzewelle bricht gerade viele Rekorde. 41 Grad sind gestern in Wien-Stammersdorf gemessen worden. Das ist die höchste Temperatur seit Aufzeichnungsbeginn in Österreich vor über 260 Jahren. Bei mir im Studio ist Daniel Stanker aus unserer Wetterredaktion. Daniel, war das gestern der Höhepunkt der Hitzewelle oder geht es weiter mit den Rekorden?
2: Naja, zum Höhepunkt dieser außergewöhnlichen Hitzewelle gehört der heutige Tag sicherlich auch noch dazu. Einen neuen Hitzerekord, wenn man so will, hat die vergangene Nacht gebracht. Zum ersten Mal sind die Temperaturen durchgehend über 28 Grad geblieben und zwar in Hornstein im Burgenland. 28,7 Grad war der Tiefstwert, um genau zu sein. Tagsüber treibt die Sonne die Temperaturen wieder auf 30 bis 37 Grad im Großteil des Landes, im Wiener und im Tulnerbecken stellenweise wieder auf 40 oder 41 Grad. Hier wird außerdem heißer Südwind. Schauer und Gewitter gibt es dann am Nachmittag, vor allem im Bergland und im Hügelland. Ab morgen gehen die Temperaturen dann schrittweise zurück. Für Abkühlung sorgen teils heftige Regenschauer und Gewitter von Vorarlberg bis Oberösterreich. Weiter im Osten und im Süden werden es noch einmal bis zu 38 Grad. Am Freitag gehen die Temperaturen dann auch hier deutlich zurück, allerdings wird es schwül.
1: Heute wird es aber noch einmal so richtig heiß und die anhaltende Hitze und die Trockenheit, das alles ist ein denkbar schlechter Mix für die europäische Energieinfrastruktur und die Stromproduktion. In mehreren Ländern musste der Betrieb von Atomkraftwerken wegen Wassermangels bereits eingeschränkt oder zeitweise eingestellt werden. Das wirft Fragen zur künftigen Stromversorgung Europas auf. Bevor ich mit dem Energieexperten Walter Polz darüber spreche, haben Paula Schönberger und Katja Winkler den Überblick über die europäische Energieinfrastruktur.
3: Während die Temperaturen immer weiter ansteigen, sinkt die Leistung in einigen europäischen Atomkraftwerken. In Ungarn steht das Atomkraftwerk Poksch an der Donau still. Grund dafür ist, dass die Donau wegen der anhaltenden Hitze weniger Wasser führt. Das Wasser wird jedoch zur Kühlung der Reaktoren gebraucht. Dadurch fehle Ungarn mehr als die Hälfte des benötigten Stroms, sagt EU-Energieexperte Alexander Roth vom Bruegel-Institut in Brüssel.
4: Ungarn hat schon immer viel Strom importiert. Das ist jetzt noch mehr geworden. Und gleichzeitig wurde auch ein Teil des Stroms durch fossile Kraftwerke, vor allem Gaskraftwerke, ersetzt. Und darüber hinaus ist auch die Nachfrage, glaube ich, kontrolliert reduziert worden, um eben einen Stromausfall zu vermeiden.
3: Auch in Frankreich ist die Situation ähnlich. Strenge Vorgaben regeln dort, wie viel Wasser aus Flüssen zur Kühlung entnommen werden darf und wie warm das Wasser sein darf, das wieder zurückfließt. So soll verhindert werden, dass sich die Flüsse zu stark erwärmen und Fische und andere Tierarten darunter leiden. Deshalb ist in Frankreich der Betrieb in einigen Atomkraftwerken gedrosselt worden, sagt der Experte.
4: Frankreich hat bis jetzt noch keine Probleme. Auch hört man sich die Daten von den letzten Tagen an, exportiert Frankreich sogar noch Strom. Das heißt, die haben noch genug Reserven. Gerade im Sommer, also man muss sagen, dass die französische Stromnachfrage im Sommer eh niedriger ist als im Winter.
3: Atomkraftwerke dürften dennoch auch in Zukunft Teil der Stromversorgung bleiben. Wegen der Folgen der zunehmenden Hitze könnten sie aber öfter ihre Leistung drosseln oder sogar zeitweise vom Netz gehen. Umso wichtiger sei also der weitere Ausbau von erneuerbaren Energien, sagt Energieexperte Roth.
4: Natürlich nicht in allen Ländern gleichzeitig. Es macht mehr Sinn, im Süden die Solarkraft auszubauen, im Norden eher die Windkraft.
3: Zudem brauche Europa eine enge Zusammenarbeit in der Stromversorgung. So können auch kleine Länder mit Strom aus Wind und Sonne versorgt werden.
0: Und ich bin dazu jetzt mit dem Energieexperten Walter Bolz verbunden. Guten Morgen.
5: Guten Morgen.
0: Herr Bolz, die Trockenheit, die extreme Hitze, die europäische Energieinfrastruktur leidet darunter. Wir haben es gehört, in Rumänien oder auch in Ungarn. Wie schaut denn die Situation in Österreich aus?
5: In Österreich ist die Situation deutlich besser, auch weil wir einen recht ausgewogenen Mix an Erzeugungstechnologien haben und speziell die in den letzten Jahren deutlich ausgebaute erneuerbare Produktion von Wind mit Einschränkungen und PV hilft natürlich, das Netz zu stabilisieren, weil die Spitzen des Stromverbrauchs in den Sonnenstunden, wo die Klimaanlagen laufen, mit den Erzeugungsspitzen der PV gut zusammenfällt. Also insgesamt ist Österreich zwar schon in einer Situation, dass das System etwas unter Druck ist, aber grundsätzlich noch sehr stabil verfügbar.
0: Und wann würde es bei uns brenzlig werden?
5: Also ich denke, wenn die Verfügbarkeit von Strom in Nachbarländern deutlich reduziert würde und gleichzeitig sehr viel Strom in andere Länder zu exportieren wäre, vor allem am Balkan, wo die Stromversorgungssysteme nicht so gut sind, dann würden wir natürlich auch unter Druck kommen. Grundsätzlich ist Österreich aber so gut mit den Nachbarländern verbunden, mit so viel Leitungskapazitäten, dass wir im Moment keine gröberen Probleme haben.
0: Ungarn kauft nach der Teilabschaltung des Atomkraftwerks Paks nun an der Strombörse ordentlich ein. Das bedeutet aber auch, dass die Großhandelspreise steigen. Werden auch wir das preislich spüren?
5: Wir werden das sicher mittelfristig spüren. Wir haben in den letzten Tagen oder 2-3 Wochen schon eine deutliche Erhöhung der Großhandelspreise in Deutschland, Österreich, Frankreich und in anderen Nachbarländern gesehen. Und je länger diese Hochpreisphase dauert, desto stärker schlägt sich das dann auch bei den Endkundenpreisen durch. Kurzfristige Spitzen, 1-2 Wochen, machen nur einen ganz kleinen Unterschied. Wenn die Hitzesituation und damit die hohen Preise oder auch ein neu aufflammender Iran-Krise zu einer längerfristigen Preiserhöhung führt, spüren das natürlich die Konsumenten dann in den nächsten Monaten auch bei ihren Rechnungen.
0: Da gibt es eben, Sie haben es gerade gesagt, auch mit dem Iran-Krieg immer wieder Unsicherheiten, was den europäischen Strommarkt angeht. Eigentlich sichert ja das sogenannte Verbundsystem die europäische Stromversorgung auch ab. Es verbindet die Übertragungsnetze von über 30 europäischen Ländern, die sich am Festland befinden. Ist dieses System gut genug aufgestellt?
5: Also im Moment ist es in Zentral- und Westeuropa gut aufgestellt. Natürlich gibt es die Notwendigkeit eines laufenden Ausbaus, vor allem weil wir ja auch in Europa sehr viel neu elektrifizieren wollen. Also Stromverbrauch steigen wird von Großrechenzentren über Elektromobilität oder industrielle Elektrifizierung. Da muss der Ausbau entsprechend zeitnah gemacht werden. Aber an sich sieht man, dass in Westeuropa wir überschaubare Probleme haben, während in Ländern, die sehr schwache Anschlusskapazitäten an Nachbarländer haben, wie zum Beispiel Rumänien, die Probleme wesentlich größer sind.
0: Solche langen Dürreperioden, Hitzewellen, das wird in Zukunft wohl noch häufiger werden. Wie kann denn die Stromerzeugung in Europa sich resistenter machen? Geht es da nur um den Ausbau von erneuerbaren Energien?
5: Ich glaube, es gibt sehr viele Maßnahmen, die man setzen müsste. Ich denke, Europa sollte generell auch unter Koordinierung der EU einen Art Stresstest machen und analysieren, wo Schwachstellen sind, wenn diese Hitze zum Beispiel über längere Phasen, also nicht eine Woche, sondern vielleicht 3 bis 5 Wochen in dieser Form existiert. Und es gibt viele Maßnahmen. Ein kleines Beispiel: Die Ungarn haben unter anderem das Problem, dass sie das Flusswasser direkt zur Kühlung von Paks verwenden, während viele modernere Gaskraftwerke oder auch Kohlekraftwerke Kühltürme haben und daher wesentlich weniger Wasser für die Kühlung benötigen. Also hier ist eine technische Umstellung von Kraftwerken, die noch mit Dampferzeugung Strom erzeugen, notwendig, gleichzeitig Ausbau der Erneuerbaren, aber auf jeden Fall nicht zu vergessen, auch ein sehr forcierter Ausbau der Speicher die in Europa jetzt gerade am Anfang der Ausbauentwicklung stehen. Also hätten wir viel, viel mehr Speicher, dann wären wahrscheinlich manche der Probleme auch kleiner.
6: Sagt Energieexperte Walter Bolz. Das österreichische Stromsystem, Erzeugungssystem ist zwar im Moment unter Druck, aber es gibt keine Probleme. Danke, Walter Bolz, für Ihre Informationen.
5: Gerne.
6: Und von der leidenden Energieinfrastruktur in Europa nun zu einem anderen Thema, das die EU seit Tagen beschäftigt. Der Migrantenansturm auf die spanische Exklave Ceuta in Nordafrika. Zehntausende Menschen haben die Stadt ja wieder verlassen. Nach tagelangen Schuldzuweisungen stärken die EU-Länder nun Spanien den Rücken. Nach der Videokonferenz der EU-Innenministerinnen und Innenminister sind aber noch einige Fragen nicht restlos geklärt. Etwa, wie es zu dem Ansturm kommen konnte oder ob Marokko dahinter steckt. Darüber hat unsere EU-Korrespondentin Verena Sophie Meyer in Brüssel mit EU-Migrationskommissar Magnus Brunner gesprochen.
7: Herr Kommissar, könnten Sie uns kurz erklären, wie die Lage auf Ceuta gerade ist? Der spanische Innenminister hat Sie und auch die Amtskolleginnen und Kollegen darüber informiert. Ist da alles unter Kontrolle?
8: Ja, die spanische Regierung und der spanische Innenminister hat uns informiert, dass die Situation sich ganz stark beruhigt hat, dass die Kontrolle da ist, dass die große Anzahl an Migranten zurückgeführt worden sind nach Marokko. Also die Lage ist laut den Spaniern im Griff und der Druck ist nicht mehr da.
7: Der spanische Innenminister spricht von 72.000 Menschen, die über die Grenze gekommen sind, 70.000, die schon zurückgekehrt sind. Das heißt, 2.000 sind noch in Ceuta. Wissen Sie was über diese Menschen? Haben die Asyl beantragt? Kommen die dann in eines dieser neuen Außengrenzverfahren?
8: Das werden wir sehen. Asyl ist nicht beantragt worden bisher. Die Spanier kümmern sich um diese Menschen natürlich, aber momentan sehen wir noch keine Asylanträge. Das war schon ein Härtetest natürlich für die Europäische Union, was da an Bildern auch produziert worden sind. Aber die Bilder entsprechen auch nicht ganz dem, was wir jetzt an Reformen auch umgesetzt haben. Und deswegen waren auch die Rückführungen so schnell möglich. Marokko ist ein sicheres Herkunftsland und Teil der großen europäischen Migrationsreform ist, dass Menschen in sichere Herkunftsländer auch schneller, unkomplizierter, effizienter zurückgeführt werden können.
7: Es ist nach diesen Bildern jetzt trotzdem ein ziemlicher Streit ausgebrochen zwischen den EU-Ländern. Es gab Schuldzuweisungen, dass ein spanisches Legalisierungsprogramm schuld daran war, dass es zu diesem Ansturm gekommen ist. Italien hat dann Schengen-Kontrollen einseitig wieder eingesetzt. Sie sprechen davon voller Solidarität zwischen den EU-Ländern. Wie passt das zusammen?
8: Ja, die Lage hat sich natürlich weiterentwickelt seit den ersten Tagen. Wir sehen, dass Spanien gemeinsam mit Marokko alles dafür getan haben, dass die Lage wieder unter Kontrolle gekommen ist. In der Sitzung am Vormittag war die Solidarität da gegenüber Spanien, wie auch Spanien gegenüber anderen Mitgliedstaaten in der Vergangenheit bereits Solidarität gezeigt hat, alle Mitgliedstaaten. Und wir haben Spanien vom ersten Tag an unterstützt, sowohl finanziell, aber auch unsere Agenturen wie Frontex, Europol, die vor Ort sind. Das haben wir Spanien angeboten. Spanien hat zum Teil das auch in Anspruch genommen. Also diese europäische Solidarität und vor allem die Solidarität der EU-Kommission mit Spanien war selbstverständlich gegeben.
7: Sie sprechen auch davon, dass Migrantinnen und Migranten instrumentalisiert wurden, also dass sie auf diesen Weg geschickt wurden, wo auch 75 Menschen ihr Leben verloren haben. Aber von wem? Wer steckt da dahinter? Können Sie ausschließen, dass die marokkanischen Behörden daran beteiligt waren?
8: Was wir nicht ausschließen können, ist, dass Menschenhändler und Schlepper dahinter waren. Also ja, die organisierte Kriminalität war ganz stark dahinter, auch mit Desinformation auf Social Media beispielsweise. Das hat sicher den größten Teil ausgemacht. Das andere wird von Spanien jetzt gerade geprüft. Sollten andere, auch staatliche Akteure dahinter gewesen sein, was momentan noch nicht der Fall ist.
7: Es gibt genügend Anhaltspunkte in der Berichterstattung. Also Augenzeugen berichten, dass marokkanische Behörden eben den Ansturm zumindest geduldet, wenn nicht sogar unterstützt haben. Sie sagen jetzt, es gibt noch keine Anhaltspunkte. Wer soll das jetzt herausfinden?
8: Spanien hat das übernommen, sich das genau anzuschauen, im Detail auch anzuschauen. Und dann werden wir alle insgesamt und gemeinsam die richtigen Schlüsse daraus ziehen.
7: Sie verhandeln gerade mit Marokko ein umfassenderes Partnerschaftsabkommen, wo es auch um Migration geht, aber auch um wirtschaftliche Zusammenarbeit, um Arbeitsmigration. Werden Sie diese Ereignisse da jetzt in die Verhandlungen mit einbringen oder dadurch auch Druck machen?
8: Naja, was wir insgesamt machen, ist, dass wir die Hebel, die wir haben als Europäische Union, insgesamt mehr auf den Tisch legen müssen. Also ja, das ist die Visapolitik, das ist die Handelspolitik, das ist Entwicklungszusammenarbeit. Das werden wir vermehrt und intensiver in allen Verhandlungen mit allen Drittstaaten auf den Tisch legen, auch mit Marokko, da hat sich aber nichts geändert.
7: Das heißt, nach solchen Ereignissen könnte man in Zukunft auch sagen, es gibt jetzt kein Geld mehr vorübergehend oder es gibt auch nur ein bestimmtes Kontingent an Visa, bis der Grenzschutz wieder funktioniert?
8: Das ist auf jeden Fall insgesamt, aber nicht nur jetzt auf Marokko zugeschnitten, sondern insgesamt natürlich eine Möglichkeit. Das ist mit Marokko so, aber das ist mit allen anderen Drittstaaten auch so und es hat ja schon gewirkt in einzelnen Fällen. Wir haben beispielsweise gegen Somalia Restriktionen im Visabereich umgesetzt, aber auch gegen Äthiopien. Und es hat gewirkt. Die Zusammenarbeit wird dann meistens besser.
7: Steht das für Marokko jetzt auch im Raum nach dem Abschluss der Untersuchungen in Spanien?
8: Das ist kein Thema momentan, weil wie gesagt, bei den Rückführungen hat Marokko gemeinsam mit Spanien eine gute Rolle gespielt. Aber unsere Hebel auf den Tisch zu legen, das ist allgemeingültig, gilt für Marokko, gilt aber auch für alle anderen Länder.
7: Dankeschön.
8: Dankeschön.
6: Verena-Sophie Meyer hat mit EU-Migrationskommissar Magnus Brunner gesprochen. 7:15 ist es mittlerweile. Wir kommen wieder nach Österreich. Seit 1. August hat die ÖVP einen neuen Generalsekretär, Markus Gstöttner. Zu tun gibt's einiges, mehrere Skandale. Zuletzt etwa die Affäre Ruck haben Schaden angerichtet. ÖVP-Chefkanzler Christian Stocker hat sich weder mit seiner gewünschten Grundwehrdienstverlängerung noch mit einer Volksbefragung durchgesetzt. Dazu kommen internationale Krisen, eine verunsicherte Bevölkerung, die schwierige Wirtschaftslage und schlechte Umfragewerte. In Oberösterreich und Tirol sagen Umfragen nun ein Kopf-an-Kopf-Rennen mit der FPÖ voraus. Bevor ich mit Markus Gstöttner darüber spreche, hören Sie eine Lageeinschätzung der ÖVP. Katja Tofer berichtet.
9: Von der Wöginger Verurteilung über die Ruck-Affäre bis hin zur jüngsten Umfrage, die zeigt, dass auch Tirol keine schwarze Erbpacht mehr ist. Die Zeiten für die ÖVP waren vorsichtig formuliert auch schon einmal besser. Politikwissenschaftler Peter Filzmaier.
10: Richtig ist, dass wir Zeiten haben, auch international, wo Regierungsparteien es sehr schwer haben, ihre Wahlergebnisse zu halten. Der andere Teil der Wahrheit ist aber, dass die ÖVP eine Reihe von Skandalen hatten, von Ermittlungen, von Gerichtsprozessen, oft mit Freisprüchen, aber auch mit Verurteilungen und noch mit vielen offenen Fällen.
9: Die Steiermark hat man bereits an die FPÖ verloren.
10: Die Steiermark war ein Warnsignal, was der ÖVP bei jeder Landtagswahl passieren kann. Auch da hat man sich die Welt schön geredet und war dann meilenweit hinter der FPÖ am Wahltag. Das kann auch in Oberösterreich und Tirol passieren.
9: Auch im Bund liegt man ja bereits hinter der FPÖ und?
10: In aktuellen Umfragen liegt die ÖVP mindestens 15 Prozentpunkte hinter den Freiheitlichen. Da mag ein Teil dieser Prozentpunkte durch schwierige Rahmenbedingungen bedingt worden sein. Es bleiben aber mindestens genauso viele Prozentpunkte, die man selbst verloren hat, durch Skandale, durch nicht sehr glaubwürdige Wahlversprechen und letztlich auch, dass man kein Rezept gegen die FPÖ zur Hand hat.
9: Die ÖVP agiere dabei oft nur tagespolitisch.
10: Im Sinn von, das machen wir jetzt morgen so oder so oder das sagen wir übermorgen so oder so. Was fehlt, ist eine Langzeitstrategie für die gesamten Jahre 2027 bis 2029. Was sind die Hauptthemen, mit denen wir punkten können? Was sind die Personen? Und wie einig sind wir bei diesen Themen? Denn in der ÖVP, siehe Fall Ruck, droht ja auch immer die Gefahr von jeder gegen jeden.
9: Und nicht enden wollende Affären in der Wirtschaftskammer, vor Ruck, da waren ja Mara und der Spitzengagenskandal, sind für die ÖVP besonders bitter.
10: Wenn man sich als Wirtschaftspartei positioniert, darf man nicht laufend in der Wirtschaftskammer Skandale liefern. Man darf auch nicht in den Städten zwischen schlecht und grottenschlecht liegen. Und man muss nicht der FPÖ immer hinterherhecheln bei anderen Themen wie Zuwanderung.
9: Sollte die ÖVP im kommenden Jahr tatsächlich auch ihr Kernland Oberösterreich verlieren,
10: dann ist in der ÖVP natürlich der politische Teufel los.
9: Und damit vermutlich auch in der Bundesregierung.
6: Und bei mir im Studio ist jetzt der neue Generalsekretär der ÖVP, Markus Gstöttner. Guten Morgen.
11: Guten Morgen, grüß Gott.
6: Herr Gstöttner, Sie sind seit 1. August, also seit fünf Tagen offiziell im Amt. Zu tun gibt es einiges. Wir haben es gerade gehört, schlechte Umfragewerte, Glaubwürdigkeitsprobleme, eine FPÖ, die einem davonrennt. Was wollen Sie denn als erstes angehen?
11: Also erstens herzlichen Dank für die Einladung und die Gelegenheit, hier zu sprechen. Ich bin tatsächlich seit ein paar Tagen jetzt erst im Amt, aber habe mich keine Sekunde davor gesorgt, diese Aufgabe zu nehmen, auch wenn jetzt im Vorbericht einigermaßen herausfordernd dargestellt wurde. Ich weiß, dass die Zeiten für die Volkspartei herausfordernd sind. Die Volkspartei hat da über die Jahre immer wieder Verantwortung genommen, egal ob das Zeiten der Krise waren oder Zeiten des Aufschwungs. Wie möchte ich es angehen? Ich glaube, es ist wichtig, zuallererst sich darauf zu besinnen, wofür die Volkspartei steht und wo wir hinwollen mit diesem Land, sowohl in der Regierungsarbeit, aber auch darüber hinaus. Wir sind ganz klar eine Mitte-Rechts-Partei, eine christlich-soziale Partei. Wir stehen für Leistung und Eigenverantwortung. Wir stehen für eine funktionierende Marktwirtschaft, für Solidarität, wo denen geholfen wird, die Hilfe brauchen, aber alle ihren besten Beitrag leisten. Und wir stehen für Ordnung und eine klare Linie in der Migration, sind dabei aber immer ein proeuropäisches Land. Und nur wenn ich einen Satz noch hinzufügen darf, ich glaube, die Besinnung auf diese Werte ist zeitlos und das wird auch unsere Arbeit immer wichtig machen.
6: Bleiben wir bei den Umfragewerten. Diese zu verbessern haben schon einige vor Ihnen versucht. Wie wollen Sie wieder mehr Stimmen für die ÖVP gewinnen? Müssen sich die Inhalte ändern oder das Personal?
11: Also ich werde meine Rolle anlegen als Parteimanager. Ich sehe da einige Elemente. Das eine ist, und das ist in jeder Organisation, mit der alles anfängt, das Team. Sowohl bei uns in der Bundespartei, als auch, wir sind eine breite Bewegung, in unseren Landesorganisationen, in unseren Teilorganisationen. Also da der direkte Austausch ist mitunter das Wichtigste. Das zweite ist, Sie haben schon angesprochen, sind die Inhalte. Wir starten von klaren Grundwerten, die ich eben geschildert habe. Und wir haben auch einen Inhaltsprozess gestartet, den wir mit vollem Fokus weiterführen werden, dass wir aufbauend auf diese Grundwerte auch unsere Inhalte da und dort erneuern und dann entsprechend kommunizieren. Und zuletzt, Stichwort Kommunikation, ist meine Aufgabe, die Kommunikation nach innen unermüdlich zwischen unseren Ländern und Teilorganisationen, aber eben auch nach außen, so wie jetzt gerade.
6: Sie haben das Team angesprochen, da möchte ich die Frage noch ein bisschen konkretisieren. Sitzt Christian Stocker fest im Kanzlersessel?
11: Absolut. Er ist der richtige Mann zur richtigen Zeit am richtigen Ort. Er führt diese Bundesregierung mit Umsicht, er führt diese Partei mit Umsicht und ich habe ihn in den letzten Monaten klarerweise auch sehr intensiv direkt erleben dürfen und ich weiß, dass diese Antwort affirmativ zu beantworten ist.
6: Schauen wir auf die Regierungsarbeit. Sie selbst waren Leiter der Stabsstelle Reformpartnerschaft im Bundeskanzleramt, waren also bei den Verhandlungen mit dabei. Der große Wurf etwa bei der Gesundheit ist dann nicht gelungen, muss man sagen. Kann die ÖVP mit der bisherigen Regierungsarbeit zufrieden sein?
11: Also ich glaube, wenn man einen Schritt zurück macht und auf die Regierungsarbeit schaut, dann sieht man, dass hier sehr, sehr viel passiert ist in den letzten 1,5 Jahren, auch mit einer klaren ÖVP-Handschrift. Sie haben jetzt gerade angesprochen, die Reformpartnerschaft. Ich glaube, man muss da auch immer den Kontext sehen, dass es immer wieder Versuche gab in der Zweiten Republik, dass man Kompetenzverschiebungen zwischen Bund, Ländern und Gemeinden und Gebietskörperschaften vorantreibt. Die sind immer wieder gescheitert. Jetzt ist es gelungen, eine politische Einigung zu finden, Ende Juni. Klarerweise, die ist der wichtige erste Schritt, der wichtige zweite Schritt ist dann die logistische Umsetzung, wo jetzt weiter daran gearbeitet wird, aber man darf das nicht geringschätzen. Da sind, Sie haben angesprochen, Gesundheit, genauso auch in Bildung, Energie, in Verfassung und Verwaltung große Punkte gelungen, mittlere Punkte gelungen, kleine Punkte gelungen. Das Ganze lässt sich sehen auf einem knapp 50-seitigen Dokument, das jetzt in die Umsetzung kommt. Und ich denke, das ist schon ein Erfolg, der auch für die Menschen spürbar sein wird, nicht zuletzt im Gesundheitsbereich.
6: Das Thema Pensionen haben Sie jetzt nicht angesprochen. Dazu möchte ich jetzt kurz kommen. Da sind zwei namhafte ÖVP-Politiker, Politikerinnen nun vorgeprescht. Ingrid Korosek und Anton Matle haben sich für längeres Arbeiten ausgesprochen. Einige schwarze Bundesländer reagierten überrascht. Ist das ÖVP-Parteilinie, was Korosek und Matle hier vorgeschlagen haben, oder sozusagen nur ein Stimmungstest?
11: Also vielleicht hier auch ein Blick aufs große Ganze. Die Bundesregierung hat letztes Jahr eine Pensionsreform auf den Weg gebracht, die in ihrem Kern das Ziel hat, das faktische Pensionsantrittsalter ans Gesetzliche anzupassen. Das ist mal der notwendige erste Schritt. Und das ist durchaus auch eine größere Reform, die erstens konkrete Veränderungen vorsieht und gleichzeitig auch einen Nachhaltigkeitsmechanismus gesetzlich festgeschrieben hat, dass wenn das faktische Antrittsalter nicht steigt, man sehr wohl auch weitere Schritte machen muss. Darüber hinaus steht jetzt im Fokus, und das hat der Bundeskanzler auch kommuniziert, die Stärkung der zweiten und dritten Säule mit auch einem Kapitalmarktelement, was ich für sehr positiv halte. Und darüber hinaus ist für uns als Partei, um jetzt die zweite Ebene anzusprechen, das Thema Generationengerechtigkeit natürlich ein wichtiges. Wie Sie selbst gesagt haben, stehen da unterschiedliche Vorschläge im Raum. Mein Job wird es sein, im Rahmen des Inhaltsprozesses genau diese Vorschläge zu besprechen und dann, dass wir geeint dann auch einen Vorschlag der Volkspartei kommunizieren können. Aber im Regierungsprogramm ist keine Erhöhung des Pensionsantrittsalters vorgesehen.
6: Zum Schluss noch, es fehle eine Langzeitstrategie, sagt der Politologe Filzmeier im Beitrag. Wir haben es gehört. Werden Sie die liefern können und wie soll die aussehen?
11: Es ist auf jeden Fall so, dass eine Langzeitstrategie abseits des politischen Alltagsgeschäfts wichtig und notwendig ist. Es ist auch so, dass das eine der Prioritäten ist für meine Rolle und es wird der Bundesparteiobmann zu gegebenen Zeitpunkt dazu auch kommunizieren.
6: Die ÖVP hat in den vergangenen 10 Jahren gut 10 Generalsekretärinnen und Sekretäre verbraucht. Die Fluktuation ist also hoch. Wie möchten Sie dafür sorgen, dass das bei Ihnen nicht so passiert?
11: Ich möchte dafür sorgen, dass ich jeden Tag, der mir in dieser Rolle gegeben ist, mein absolut Bestes gebe, um aus der Partei das Beste herauszuholen und für die Republik zu arbeiten. Und solange ich der Richtige zur richtigen Zeit am richtigen Ort bin, werde ich das tun. Den Rest müssen andere entscheiden.
6: Der neue ÖVP-Generalsekretär Markus Gstöttner war das. Danke für Ihren Besuch im Studio.
11: Vielen Dank.
6: Viel wurde spekuliert. Nun hat sich der künftige ORF-Generaldirektor Clemens Pick entschieden, wer in den nächsten 5 Jahren in seinem Führungsteam arbeiten wird. Er schlägt dem Stiftungsrat, der nächsten Dienstag bestellen wird, 3 neue in den zentralen Direktionen vor und 4 neue Landesdirektorinnen und Landesdirektoren. Darunter einige Überraschungen und es fehlen die im Vorfeld kolportierten und parteipolitisch zugeordneten Namen. Stefan Kappacher berichtet.
12: Neuer Programmdirektor unter Clemens Pick soll der bisherige Chefproducer Fernsehen Michael Grön werden. Er hat für den ORF im Frühjahr den erfolgreichen Europäischen Song Contest gemanagt. Für Audience und Plattformen, das war die bisherige Radiodirektion, die es so nicht mehr gibt, wird Angelika Sima-Wallinger zuständig sein, bisher Chefredakteurin in Vorarlberg. Die Finanzen soll die bisherige Vorstandschefin der Tiroler Moser Holding Silvia Lieb übernehmen. Sie war dort unter anderem für das Flaggschiff Tiroler Tageszeitung zuständig. Das Medienhaus wird gerade vom Vorarlberger Verleger Eugen Russ mehrheitlich übernommen. Harald Greuter soll weitere 5 Jahre technischer Direktor des ORF bleiben. In den neuen Landesstudios gibt es 4 Neubesetzungen. Im Süden übernehmen die bisherigen Programmverantwortlichen Martin Weberhofer in Kärnten und Sigrid Roch in der Steiermark. In Salzburg wird der bisherige Chefredakteur Gerd Schneider Direktor. Neue Landesdirektorin in Vorarlberg soll Julia Ortner werden. Sie ist derzeit noch in Wien für die blaue Seite ORF.at verantwortlich. 4 Landesdirektoren und eine Direktorin dürfen weitermachen. Edgar Weinzettl in Wien, Werner Heritsch in Burgenland, Alexander Hofer in Niederösterreich, Klaus Obereder in Oberösterreich und Esther Mitterstieler in Tirol. Das sind 5 Frauen und 8 Männer, mit Clemens Pick sogar 9. Wie er da auf seine Parität kommen will, muss der künftige ORF-Chef noch erklären. Er will sich aber erst nach dem Stiftungsrat in einer Woche äußern.
6: Wir schauen zu den Salzburger Festspielen. Cosi Fan Tutte von Wolfgang Amadeus Mozart war im Corona-Sommer 2020 eine der wenigen Produktionen, die live vor Publikum über die Bühne gehen durfte. Damals wurde eine gekürzte Fassung ohne Pause gezeigt und die ist ab morgen in einer erweiterten Neueinstudierung wieder zu sehen.
13: Geniale Musik, haarsträubende Handlung. Dieses Urteil über Così fan tutte ist beinahe so alt wie die Mozart-Oper selbst. Die Geschichte der beiden Schwestern Fiorilici und Dorabella, die einem Treuetest ihrer verkleideten Verlobten aufsitzen und dem jeweils anderen verfallen, scheint heute tatsächlich nur mit viel Augenzwinkern umsetzbar. Regisseur Christoph Loy widerspricht.
14: Selbst Augenzwinkern geht für mich schon in so einer Form von Zynismus und das ist mir fremd und ich glaube, das ist auch Mozart fremd.
13: Loy nimmt stattdessen die 6 Figuren mitsamt ihren Gefühlen ernst.
14: Das sind alles Gefühle, über die man sich nicht lustig machen darf, die wir auch also psychologisch sehr genau sezieren können.
13: Als Laboratorium der Gefühlsforschung dient eine leere weiße Bühne mit lediglich 2 weißen Flügeltüren im Hintergrund. In diese Leere hinein entwickelt sich ein fast uhrwerkartiges Zusammenspiel von Musik und Körper, Emotionen und Rhythmus.
15: Mit Christoph arbeitet man immer sehr, sehr intensiv. Noch dazu bei dieser Produktion, die so minimalistisch ist. Also es gibt ja kaum etwas auf der Bühne. Deswegen spielen das alles wir.
13: Sagt André Schuhen, der wie 2020 den Guglielmo singt.
15: Dann kommt noch dazu, dass die Produktion während Corona stattgefunden hat, als eigentlich niemand spielen durfte. Wir waren die Privilegierten, die doch durften. Und dementsprechend war das eine, ich würde schon fast sagen, magische Zeit und Produktion.
13: Dass die Magie der gestrafften Corona-Produktion nun noch einmal in erweiterter Originallänge auf die Bühne kommt, ist auch für Dirigentin Joanna Malwitz ein Glücksfall. Malwitz konzentriert sich zusammen mit Loy abermals auf die vielen Zwischentöne, von den konträren Emotionen, die in Ensembleszenen aufeinandertreffen, bis zur Ratlosigkeit, die in der Schlusskadenz mitschwingt.
16: Wenn man dann einmal hinschaut, wie die großen, hinausgerufenen Phrasen wie auf zwei massiven Fragezeichen einfach in der Luft stehen bleiben. Also man sieht schon, dass auch er das nicht mit einem einfachen Satz jetzt beenden kann, diese Geschichte, sondern dass da sehr, sehr viele Zwischentöne sind. All das kommt aus der Musik. Man muss einfach nur immer wieder ganz genau die Noten lesen, was eigentlich da steht.

0: werden. Vor allem kleinere Länder seien auf Stromimporte angewiesen, weil sie ihren Bedarf nicht vollständig selbst decken können. Daher werde es künftig auch wegen der Klimaerwärmung noch wichtiger, dass sich die EU-Staaten gegenseitig unterstützen, heißt es in Brüssel. Im Irankrieg stehen die USA, der Iran und der Oman offenbar kurz vor einer Übergangslösung zur Öffnung der wichtigen Straße von Hormus. Wie das Nachrichtenportal Axios berichtet, streben die USA bereits für heute eine Einigung an. Auch US-Präsident Donald Trump hat vor Reportern von Fortschritten gesprochen. Trump sagte, es könnte sein, dass die Meerenge heute Mittwoch oder morgen geöffnet wird. Bei neuen russischen Angriffen auf die Region Kiew sind nach jüngsten Angaben des ukrainischen Rettungsdienstes mehr als 10 Menschen getötet und Dutzende verletzt worden. Reporter der Nachrichtenagentur AFP haben in der vergangenen Nacht von mehreren heftigen Explosionen in der ukrainischen Hauptstadt berichtet. Nach Angaben der ukrainischen Militärverwaltung sind bei den Angriffen auch zahlreiche Wohnhäuser und Lagerhallen beschädigt worden. Russland hat offenbar seine Desinformationskampagne vor den deutschen Landtagswahlen im September erheblich verstärkt, wie es aus deutschen Sicherheitskreisen heißt. Die Kampagnen würden auf die Diffamierung von CDU, SPD, Grünen und FDP abzielen. Dabei würden soziale Netzwerke genutzt und auch gezielt auf kommunaler Ebene versucht, Einfluss zu nehmen, hieß es. In Italien ist ein Millionengewinn im Müll gelandet, ehe er in einer spektakulären Suchaktion wiedergefunden worden ist. Eine Lottospielerin aus der Gemeinde Pitonto in Apulien hatte ihren Gewinnschein irrtümlich weggeworfen. Als sie den Verlust bemerkt hat, bat sie die italienische Müllabfuhr, den Weg des Abfalls zu rekonstruieren. Nach einer stundenlangen Suche wurde der Lottoschein im Wert von 1 Million Euro schließlich in einer Sortieranlage gefunden.
1: Dankeschön, jetzt machen wir noch einen kurzen Blick aufs Wetter mit Daniel Stanker.
2: Mit extremen Temperaturen starten wir im Osten in den Tag. Bereits jetzt in der Früh sind es über 30 Grad in Hornstein im Burgenland. Am Nachmittag werden es zwischen 30 Grad im Bregenzerwald bis hin zu 40, 41 Grad im Wiener Raum. Dabei scheint die Sonne für viele Stunden. Vor allem im Flachland bleibt es lange strahlend sonnig. Im Bergland und im Hügelland bilden sich im Tagesverlauf ein paar Regenschauer und Gewitter. Die werden dann morgen am Donnerstag häufiger und kräftiger von Vorarlberg bis Oberösterreich. Damit geht hier die große Hitze zu Ende. Im Osten und Süden passiert das erst am Freitag.
1: Die derzeitige Hitze beschäftigt uns aber auch um 8. Wir haben mit Menschen gesprochen, die im Freien arbeiten müssen. Hören Sie dazu ein Gespräch mit Josef Muchic von der Gewerkschaft Bau Holz. Bis dahin wünscht Ihnen Sonja Watzka noch einen guten Morgen mit Ö1.
3: Ja, und zwar jetzt mit einem Blick in die popmusikalische Vergangenheit. Denn heute vor genau 60 Jahren ist eines der innovativsten und einflussreichsten Meisterwerke der Pop- und Rockgeschichte erschienen, das Album Revolver von den Beatles. Veröffentlicht am 5. August 1966 markiert es den Übergang der Band von klassischen Popstrukturen hin zur experimentellen psychedelischen Phase. Darauf zu finden auch der folgende Song, der heute noch auf der Gitarre nachgespielt wird.

0: Eleanor Rigby neben Yellow Submarine, einer der Hits der Beatles von ihrem legendären Revolver-Album, das genau heute vor 60 Jahren erschienen ist. Göran Sölscher hat gespielt. Und jetzt um 7.36 Uhr hören wir uns an, was man heute im Ö1-Programm hören kann.
1: Erinnerungen an den einfühlsamen Operndirigenten Francesco Molinari Pradelli anlässlich seines 30. Todestages. An den bedeutenden Bühnen der Welt begleitete er verlässlich Sänger und Sängerinnen wie hier Leontine Price in Mozarts Le nozze di Figaro.

0: Ausgewählt um 10.05 Uhr. In den 80ern revolutionierten The Smiths den Sound Großbritanniens. Ihr ikonisches Album The Queen Is Dead erschien vor 40 Jahren mit Hymnen wie There's a Light That Never Goes Out. Es leuchtet weiter in den Spielräumen um 17.30 Uhr. Unter dem Meer von Istanbul treffen die eurasische und anatolische Kontinentalplatte aufeinander. Eine der aktivsten seismischen Zonen der Welt. Seit über 250 Jahren gab es dort kein Starkbeben mehr.
1: Statistisch gesehen ist die Zeit bereits abgelaufen. Es kann jederzeit passieren, entweder als einzelnes starkes Erdbeben oder als eine Serie von Erdbeben.
0: Wie sich die Millionenstadt auf ein mögliches Erdbeben vorbereitet und warum die Zeit drängt. Dimensionen über die Angst vor dem großen Beben um 19.05 Uhr.
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0: Symphonisches von der Komponistin Mariana von Martinez, 7.41 Uhr. Zeit für Lyrik hier in Ö1.
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2: 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Ein Panorama, weites Haus. Und ich mittendrin, ohne Abfahrtszeiten, Fristen, Listen. 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Die Schatten fügen sich zusammen, bald schon die Worte, ohne Stau.
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passend zum Sommergedicht vorhin, das Stück Die Sommerfee des Sergei Prokofjew. 7.43 Uhr, guten Morgen am Mittwoch.

0: Das Orchester Les Talents Lyrique spielte Antonio Salieri. Guten Morgen mit Ö1, 7.46 Uhr. Architektur ohne Architekten. 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

Concerto Grosso Opus 6 Nummer 4 in D-Dur von Arcangelo Corelli Allegro, gespielt vom Freiburger Barockorchester. Und damit kommen wir schon zum letzten Stück der heutigen Musikauswahl von Martina Stummer, Kammermusikalisches von Ludwig van Beethoven 7.51 Uhr.

0: 7.54 Uhr, guten Morgen am Mittwoch. Der Klang einer Karotte, in die man hineinbeißt, ist uns wohl allen gut bekannt, aber kümmert einen nicht weiter. In der Talentebörse stellen wir jetzt einen Klangkünstler vor, der dieses markante Knacken zu seinen Lieblingsgeräuschen zählt. Sein Name Josef Theodor Böhm.
1: Ich würde sagen, dass in der heutigen Zeit die Vielfalt der Geräusche zugenommen hat und wir viel, viel mehr Geräusche jetzt gleichzeitig hören müssen eigentlich wie früher. Und unsere Aufmerksamkeit ist das einzige Mittel, um gewisse Geräusche hervorzuheben oder auch auszublenden. Und ich glaube, wir tun sehr viel ausblenden, auch mit der Erfindung von Noise Cancelling Kopfhörern oder eben auch, wenn es irgendwie Straßenlärm ist und so. Wir haben das gehört, auszublenden. Aber ich glaube, wir haben vergessen zu lernen, auch wieder hinzuhören auf gewisse Sachen.
2: Josef Theodor Böhm wurde 1997 in Imst in Tirol geboren und studiert Computermusik und Klangkunst sowie Musikologie an der Kunstuniversität Graz.
1: Dieses Geräusch ist der Klang meiner Bialetti-Kaffeemaschine und es bedeutet sehr viel für mich. Es ist eines der ersten Klänge, zu denen ich aufwache. Das Faszinierende an diesem Geräusch sind diese kleinen Blubbergeräusche und das Zischen und auch, dass es so eine Art Formant bildet, vom Ton her, vom Klang, vom Spektrum. Das sind die ganzen Qualitäten vom Geräusch, aber auch, was sie mit dem Geräusch eben verbindet, also der Geruch von Kaffee, auch die Erwartung daran, gleich eine Kaffeetasse in meinen Händen zu halten.
2: In seiner Kunst beschäftigen Josef Theodor Böhm die kleinen Geräusche des Alltags. Feuerzeuge, Dachrinnen, aber auch Karotten.
1: Das ist eine binaurale Aufnahme von meinem Konzert, wo wir Karotten gegessen haben zusammen. Also das war mein letztes Stück, genannt Kritz, Karottenessen. Und da haben die Zuschauer, 50 bis 70 Personen, Karotten in die Hand bekommen und Ohrenstöpsel. Und die haben sich dann die Ohren verschlossen und mit mir zusammen eine Karotte 5 Minuten lang gegessen. Dieses Essen ist aufgenommen worden mit einem ganz speziellen Mikrofon und dann auch abgespielt worden. Und wir haben uns den Sound zusammen angehört.
2: Etwas komplexer ist seine Instagram-Kunst Social Network Music.
1: Es gibt die Seite social-network-music und auf die muss man dann gehen und dann sieht man ein sehr buntes Profil mit nur Videos und einfach mal auf eins reinklicken und laut machen.

0: Und das Schöne wäre, wenn nachher das Publikum auch in Interaktion tritt, also eben, dass man hört, welchen Sound der Mensch gegenüber hat. Vielleicht sucht man sich dann auch einen ähnlichen Sound. Es ist auch nicht so ganz leicht, weil es sind alles unterschiedliche Frequenzen, die sind nicht unbedingt geordnet, bis auf einige kleine Easter Eggs, die was ich da versteckt habe. Aber es geht mir wirklich auch um den... das klingt gut.
1: Ich selbst steige beim Interview auf Social Network Music auf Instagram ein und interagiere mit Böhm.
0: Ja, genau. Man kann auch irgendwo einfach ganz schnell scrollen und irgendwo stehen bleiben dann. Und das muss man sich dann auch irgendwie vorstellen mit 20, 30 Menschen im Raum. Und es klingt dann schon so ein bisschen wie so eine Kakophonie, weil es ganz viele natürlich Töne unterschiedlich sind. Aber es geht mir wirklich um dieses, ein paralleles Social Network zu bilden neben unserem Social Network, neben Instagram. Also es ist auch eine Kritik daran, weil ich einfach gesehen habe, dass Instagram zwar behauptet, ein Social Network zu sein, aber so viel soziale Interaktion passiert da gar nicht. Und wenn sie passiert, ist sie oft mit Hass erfüllt. Und ich wollte irgendwie so eine Art Gegengewicht erstellen und eben eine Kritik daran üben und den Menschen irgendwie zeigen, was wirklicher sozialer Austausch bedeutet.
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3: Heute eben mit dem Klangkünstler Josef Theodor Böhm, Gestaltung Hans Greuß. Morgen wird es dann tierisch, soll ich ausrichten. Für Guten Morgen mit Ö1 verabschiedet sich Sonja Watzka und um 8.20 Uhr sollte das Pasticcio mit Albert Hoss beginnen, aber Achtung, nichts ist, wie es scheint.
4: Ja, ich räume also mit diversen Dingen einfach mal auf, zum Beispiel das Summertime and the Living is Easy hat, also das Leben ist gerade nicht so leicht in der Summertime, finde ich. Daher spiele ich die vielleicht kühlste Version dieses tollen Liedes von Gershwin. Und auch sonst, also ein Kleinmeister ist eigentlich ein Großmeister und so weiter und so fort.
3: Bis dahin wieder Informationen. Es ist 8 Uhr.
5: 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Mit Martina Pecile im Studio. Guten Morgen. Und heute wird es wieder sehr heiß, was viele Menschen zum Stöhnen bringt. Vor allem auch, wenn man im Freien arbeiten muss. Wir haben uns umgehört und sprechen darüber auch gleich mit Josef Muchitsch von der Gewerkschaft Bauholz. Durch die Hitze leidet die europäische Energieinfrastruktur, etwa in Rumänien oder Ungarn. Österreich steht laut dem Energieexperten Bolz besser da. Der neue ÖVP-Generalsekretär Gstöttner will die ÖVP mit klaren Inhalten aus dem Umfragetief holen und von einer riesigen Lotto-Gewinnschein-Suchaktion in Italien mit Happy End berichten wir auch. Wir starten aber wieder mit der Hitze und mit Daniel Stanker im Studio. Wie geht's heute weiter?
6: Hitzepol ist wieder einmal der Nordosten Österreichs. Hier gilt weiterhin die höchste Hitzewarnstufe. Stellenweise hat es hier jetzt schon über 30 Grad. Am Nachmittag werden es dann bis zu 40 oder 41. Im Großteil des Landes steigen die Temperaturen auf 30 bis 37 Grad. Der Himmel bleibt am Vormittag meistens strahlend blau, vor allem im Flachland. Im Bergland und im Hügelland kommen ein paar Wolken zur Sonne und im Laufe des Nachmittags bilden sich Regenschauer und Gewitter. Die können vereinzelt auch kräftig werden.
5: Dankeschön. Und unter der großen Hitzebelastung stöhnen derzeit viele Menschen, besonders auch jene, die im Freien arbeiten müssen. Für viele von ihnen gilt seit Jahresbeginn die neue Hitzeschutzverordnung. Bereits ab Warnstufe 2 müssen bestimmte Schutzmaßnahmen gesetzt werden, etwa zusätzliche Pausen, Trinkwasser oder angepasste Arbeitszeiten. Ein generelles Recht auf hitzefrei gibt es aber nicht. Was das für Menschen bedeutet, die draußen am Bau oder in Küchen an Öfen und Grillern arbeiten, zeigt eine Reportage von Thomas Lavrukaitis und Annabella Mini.
7: Früh am Vormittag am Schedivka-Platz in Meidling kommen Spendensammler bei knapp 30 Grad schon jetzt ins Schwitzen.
8: Am anstrengendsten finde ich dann noch den Fokus zu haben, weil die Hitze laugt dich halt etwas aus.
7: In der Stadt unterwegs ist heute auch Kaya. Er stellt Pakete zu und richtet seine Arbeitsabläufe nach der Hitze.
9: Wir fangen jetzt auch ein bisschen später an.
7: Was heißt später?
9: Also normalerweise dauert unser Band, also die Paketentnahme, 2 bis 3 Stunden. Wir versuchen das so schnell wie möglich zu machen, dass wir früher rausfahren und nicht mehr mit der Hitze arbeiten.
7: Auch Kayas Arbeitgeber hat auf die Hitze reagiert.
9: Wir bekommen reichlich Wasser. Die Stopps sind jetzt auch zu Sommer weniger, die Pakete. Es ist machbar auf jeden Fall. Besser als auf der Baustelle.
7: Besser als auf der Baustelle? Ja, genau. Kurz vor der Mittagspause auf der äußeren Maria-Hilfer-Straße. Inzwischen hat es rund 32 Grad. Schon seit 7 Uhr in der Früh haben die Männer mit den Bauarbeiten begonnen.
10: Mit dem Boden, was macht ihr da?
11: Wir machen Unterboden, alles. Wir machen da jetzt eine Betondecke, dann kommen Pflastersteine drauf.
10: Ist zu heiß, oder?
12: Extrem heiß.
10: Wie geht's Ihnen?
12: Ja, was soll ich sagen?
11: Muss
12: man halten.
10: Muss man. Wie schlimm ist es denn?
11: Sehr schlimm. Wenn man keinen Schatten hat, ist es ziemlich schlimm, ja.
7: Ab 32,5 Grad im Schatten kann die Arbeit am Bau eingestellt werden, muss gesetzlich aber nicht passieren, sagt Betriebsratsvorsitzender der Strabag, Albert Brunner.
13: Ab dem Zeitpunkt, wo es die 32,5 Grad hat, geht die Möglichkeit, die Arbeit einzustellen, in Absprache mit dem Arbeitgeber, weil es die gesetzliche Grundlage dafür noch nicht gibt.
7: Bleibt die Arbeit aufrecht, muss der Arbeitgeber Schutzmaßnahmen setzen, etwa genügend Trinkwasser zur Verfügung stellen oder zusätzliche Pausen erlauben. Denn die Bedingungen am Bau unter der Hitze sind hart.
13: Ich muss mir vorstellen, wenn ich heute einen Asphaltierer hernehme, der hat eben diese 33, 34, 35 Grad jetzt und dann noch 180 bis 200 Grad vom warmen Asphalt. Also diese Arbeit ist eine besondere Herausforderung auch.
7: Mittagszeit. Inzwischen hat es rund 34 Grad und es wird gleich noch heißer. Nämlich in einem Dönerlokal am Anfang der äußeren Maria-Hilfer-Straße. Abdul schneidet gerade das Fleisch vom Dönerspieß.
10: Wie heiß ist es da?
14: Dönerspieß natürlich, wir haben drei Spieße, ich würde sagen bis 40, 45 Grad.
10: Ja. Und wie ist das so unter diesen Bedingungen zu arbeiten?
14: Es geht, man gewöhnt sich dran halt. Jede Arbeit hat seine Schwierigkeiten.
7: Schwierigkeiten gibt es auch unter der Erde. In einem kleinen Café bei der U2-Station Schottentor steht die Luft auf engstem Raum.
15: Sobald es heiß wird, kommen die Ventilatoren, also die haben wir normalerweise nicht. Und jetzt eben in der Hitzewelle haben wir einfach noch ein Stück extra bekommen.
16: Wir spüren es wirklich extrem, vor allem mit den Kaffeemaschinen. Es ist natürlich nochmal aufheizen mit Ofen auf kleinen Raum. Bei uns ist schon mal ein paar Grad mehr drinnen als draußen.
7: Ein paar Grad mehr könnten es auch heute wieder werden, bevor die Temperaturen gegen Ende der Woche wieder etwas zurückgehen.
3: Und ich bin jetzt mit Josef Muchic verbunden, SPÖ-Nationalrat. Abgeordneter und Vorsitzender der Gewerkschaft Bauholz. Guten Morgen.
17: Guten Morgen.
3: Herr Muchic, gestern gab es einen neuen Temperaturrekord für Österreich. In Wien wurden 41 Grad gemessen. Wie kann es sein, dass bei diesen Temperaturen überhaupt noch Menschen schwere Arbeit im Freien verrichten müssen?
17: Ja, es ist unglaublich, weil hier die Verantwortlichen, sprich Baustellverantwortlichen oder Arbeitgeber, ihre Fürsorgepflicht nicht einhalten. Und das darf eigentlich nicht sein.
3: Einen Rechtsanspruch auf hitzefrei gibt es aber nicht bei uns. Seit heuer ist die neue Hitzeschutzverordnung in Kraft. Sie haben die im Vorjahr als einen Meilenstein bezeichnet. Mit Blick auf die derzeitige Hitzewelle, bringt sie wirklich das, was Sie sich erhofft und erwartet haben? Und vor allem, ist die Verordnung schon überall angekommen?
17: Die Hitzeschutzverordnung war ein Kompromiss der Regierungsparteien. Wir hätten gerne mehr gehabt, keine Frage. Aber Fakt ist, seit 01.01.26 ist diese in Kraft und die Arbeitgeber wären mit dieser Verordnung verpflichtet, Maßnahmen zu setzen. Setzen sie diese Maßnahmen nicht, haben wir erstmals ein Instrument in der Hand, dass der Arbeitsinspektor diesbezüglich beraten und dann auch sanktionieren darf.
3: Aber wo kein Kläger, da kein Richter. Vor allem ist die Verordnung schon überall angekommen?
17: Sie kommt dort an, wo wir die Informationsveranstaltungen machen. Manche Arbeitgeber zeigen sich überrascht, dass das jetzt schon gilt. Dort, wo wir dann diese Aufklärungsarbeit machen, kommt dieses Bewusstsein sehr wohl. Aber Fakt ist, wir wollen natürlich noch weitere Schritte und Maßnahmen setzen, weil es immer längere Hitzewellen geben wird, die auch immer heißer werden.
3: Diese Hitzeschutzverordnung, da treten dann eben bestimmte Maßnahmen in Kraft ab einer bestimmten Temperatur. Aber diese Maßnahmen, die Reihenfolge ist nicht unbedingt verpflichtend. Das sorgt dafür, dass es unterschiedliche Herangehensweisen gibt. Der eine Arbeitgeber verlagert die Arbeitszeiten, der andere sorgt für eine ausreichende Beschattung. Warum gibt es da so viel Spielraum für die Ausgestaltung?
17: Ja, es ist gerade beim Arbeiten im Freien und gerade auf Baustellen haben wir unterschiedliche Voraussetzungen. Wenn ich eine Straßenbaustelle habe, die 800 Meter lang ist, kann ich nicht für 800 Meter Beschattung sorgen. Aus diesem Grund haben wir ja die Regelungen geschaffen. Ab 32,5 Grad plus gibt es einen Ersatz für den Dienstgeber, für die Ausfallstunden ab den Zeitpunkt, wo diese 32,5 Grad erreicht werden. Und mein Appell ist ganz klar an die Verantwortlichen, auch an die Bauherren. Macht bitte die Ausschreibungen und die Bauzeitpläne so, dass diese wenigen Stunden ab mittags nicht mehr berücksichtigt werden bei Fertigstellungsterminen. Da muss die Gesundheit wichtiger sein als für einen Fertigstellungstermin.
3: Muss bei dieser Hitzeschutzverordnung, die seit Jänner in Kraft ist, noch nachgeschärft werden oder dass es überhaupt zu einem Rechtsanspruch hitzefrei kommt?
17: Für uns ist ganz klar als Gewerkschaft, wir fordern weitere Maßnahmen, nämlich verpflichtende Maßnahmen. Ich sage, dort bei Arbeiten im Freien, wo mit Schwerarbeit das verbunden ist, müssen wir die tägliche Höchstarbeitszeit eingrenzen. Wir müssen Arbeitszeiten verlagern in andere Jahreszeiten. Wir wollen nicht weniger arbeiten, aber wir wollen gesund arbeiten und die Arbeitszeiten so auszugestalten, dass wir auch noch gesund nach Hause kommen.
3: Sie sagen Mensch vor Termin. Schauen wir von der Seite der Arbeitnehmer, aber auf die Seite der Arbeitgeber. Dort geht es um große Projekte, um viel Geld. Was sagen Sie denn dem Arbeitgeber, für den ein Arbeitsausfall, eine Projektverzögerung wohl einen großen finanziellen Schaden bedeuten kann?
17: Ausfallstunden, die Gesundheit schützen und nicht gefährden, dürfen nicht für Penalen herangezogen werden. Das heißt, die Bauzeitpläne sind so zu gestalten in der Organisation, im Vorfeld, in der Ausschreibung, auch vom Bauherrn, der mit eine Verantwortung hier trägt, dass diese schweren Arbeitsbedingungen bei Hitzestunden nicht zu Penalen führen und nicht zu einer Bestrafung führt für die Arbeitgeber.
3: Das heißt, es geht nur um wenige Arbeitsstunden und nicht um einen kompletten Arbeitsausfall?
17: Das ist ganz wichtig, da werden wir immer wieder angesprochen. Wir sind jeden Tag auf der Baustelle. Wir beginnen dort, wo es möglich ist, früher zu beginnen, beginnen wir früher. Wir arbeiten schon 6, 7, 8 Stunden, bevor es dann wirklich, wirklich hart wird auf der Baustelle mit der Hitze. Und dort, glaube ich, hat jeder seinen Beitrag geleistet und die Arbeitsleistung ist da. Und vor allem das Unfallrisiko und die Gesundheit sind dementsprechend geringer ausgestaltet.
3: Josef Muchitsch von der Gewerkschaft Bauholz war das. Dankeschön.
17: Vielen Dank.
3: Die anhaltende Hitze und Trockenheit sorgt für Probleme bei der Stromerzeugung in Europa. In Ungarn oder Rumänien sorgt das Niedrigwasser der Donau für Kühlprobleme der Atomkraftwerke. Wie die Situation in Österreich ist, was die Energieerzeugung angeht, habe ich den Energieexperten Walter Bolz im Morgenjournal um 7 gefragt.
18: In Österreich ist die Situation deutlich besser, auch weil wir einen recht ausgewogenen Mix an Erzeugungstechnologien haben und speziell die in den letzten Jahren deutlich ausgebaute erneuerbare Produktion von Wind mit Einschränkungen und PV hilft natürlich, das Netz zu stabilisieren, weil die Spitzen des Stromverbrauchs in den Sonnenstunden, wo die Klimaanlagen laufen, mit den Erzeugungsspitzen der PV gut zusammenfällt. Also insgesamt ist Österreich zwar schon in einer Situation, dass das System etwas unter Druck ist, aber grundsätzlich noch sehr stabil verfügbar.
3: Das ganze Gespräch mit dem Energieexperten Walter Bolz können Sie wie gewohnt online nachhören. Von der Wöginger Verurteilung über die Ruckaffäre bis hin zu bescheidenen Umfrageergebnissen, die ÖVP ist schon einmal besser dagestanden. Seit 5 Tagen hat die Partei mit Markus Gstöttner einen neuen Generalsekretär. Die Situation sei herausfordernd, das wisse er, sagt Gstöttner im Morgenjournal um 7.
19: Wie möchte ich es angehen? Ich glaube, es ist wichtig, zuallererst sich darauf zu besinnen, wofür die Volkspartei steht und wo wir hinwollen mit diesem Land, sowohl in der Regierungsarbeit, aber auch darüber hinaus. Wir starten von klaren Grundwerten und wir haben auch einen Inhaltsprozess gestartet, den wir mit vollem Fokus weiterführen werden, dass wir aufbauend auf diese Grundwerte auch unsere Inhalte da und dort erneuern und dann entsprechend kommunizieren.
3: Sie haben das Team angesprochen, da möchte ich die Frage noch ein bisschen konkretisieren. Sitzt Christian Stocker fest im Kanzlersessel?
19: Absolut. Er ist der richtige Mann zur richtigen Zeit am richtigen Ort. Er führt diese Bundesregierung mit Umsicht, führt diese Partei mit Umsicht. Und ich habe ihn in den letzten Monaten klarerweise auch sehr intensiv direkt erleben dürfen. Und ich weiß, dass diese Antwort affirmativ zu beantworten ist.
3: Und auch dieses Gespräch können Sie wie immer online nachhören. Weiter in die Ukraine. Russland hat die ukrainische Hauptstadt Kiew in der Nacht erneut mit ballistischen Raketen angegriffen. Dabei wurden 15 Personen getötet, mindestens 27 Menschen wurden verletzt. Ansgar Gersmann berichtet.
20: Die Opferzahl in der Ukraine könnte nach den nächtlichen Angriffen Russlands noch steigen. Einige Gebäude wurden schwer beschädigt und stehen in Flammen. Regelmäßig fordert Präsident Volodymyr Selenskyj mehr Druck auf Moskau. Er wirft Russland zuletzt auch vor, bewusst Jagd auf Menschen zu machen. Anlass ist ein veröffentlichtes Überwachungsvideo. Darauf zu sehen ist, wie eine Drohne einen Gemüsehändler in der Ukraine verfolgt und schließlich direkt neben ihm explodiert. Der Mann wird verletzt, überlebt aber den Angriff. Sowas sei kein Einzelfall. Russische Soldaten hätten Freude daran, Menschen zu misshandeln und zu töten, so der ukrainische Präsident auf X. Selenskyj spricht von einer Drohnensafari Russlands.
3: Nach dem Massenansturm marokkanischer Flüchtlinge auf die spanische Exklave Ceuta hat die EU kurzfristig ein sehr zerstrittenes Bild abgegeben. Jetzt übt man sich wieder in Solidarität mit Spanien. EU-Migrationskommissar Magnus Brunner verweist nach der gestrigen Videokonferenz der EU-Innenministerinnen und Minister darauf, dass die Situation in Ceuta wieder unter Kontrolle sei.
21: Das war schon ein Härtetest natürlich für die Europäische Union, was da an Bildern auch produziert worden sind. Aber die Bilder entsprechen auch nicht ganz dem, was wir jetzt an Reformen auch umgesetzt haben. Und deswegen waren auch die Rückführungen so schnell möglich. Marokko ist ein sicheres Herkunftsland. Und Teil der großen europäischen Migrationsreform ist, dass Menschen in sichere Herkunftsländer auch schneller, unkomplizierter, effizienter zurückgeführt werden können.
3: So EU-Migrationskommissar Magnus Brunner im Gespräch mit Verena Sophie Meyer. Wir kommen noch einmal zur noch nie dagewesenen Hitze und dazu, wie man sich vor dieser schützen kann. Da kommt jetzt trotz Sommerpause auch die Regierung in die Gänge. Sie hat per Umlaufbeschluss des Ministerrats festgelegt, dass es für Mieter und Wohnungseigentümerinnen künftig einfacher werden soll, Hitzeschutzmaßnahmen baulich umzusetzen. Also etwa Klimaanlagen oder Jalousien. Gerade bei Jalousien gilt es aber einiges zu beachten, wenn bei starker Hitze die Fensterscheiben nicht beschädigt werden sollen. Tobias Meyer berichtet.
22: So hört es sich an, wenn die Spannungen in einer Fensterscheibe zu groß geworden sind und die Scheibe springt. Derartige Schäden kämen bei hoher Sonneneinstrahlung immer wieder vor, sagt die Bauphysikerin Christina Orehonig von der TU Wien, besonders wenn zur Beschattung eine innenliegende, reflektierende Jalousie verwendet wird.
23: Man muss sich das so vorstellen, dass die Sonne im Prinzip durch das Glas durchkommt, dann auf diese Verschattung trifft und da nicht mehr zurück kann und dadurch heizt sich das einfach auf. Und da kann es bis zu 90 Grad oft drinnen kommen.
22: Erhitzt sich ein Teil des Glases stärker als ein anderer, entstehen Spannungen, die das Glas im Extremfall springen lassen können.
23: Ab 40 Grad Temperaturunterschied kann man sagen, dass es relevant wird. Aber es heißt nicht unbedingt, dass es dann passiert. Das ist auch vom Glas abhängig, was das für ein Glastyp ist.
22: Was also tun, um diese Temperaturunterschiede zu vermeiden? Wer reflektierende Innenjalousien nutzt, sollte darauf achten, dass diese nicht zu nahe an der Scheibe hängen, sagt Orehonig.
23: Da muss man dann einfach darauf achten, dass das nicht direkt am Glas ist, weil je weniger Luftzirkulation da stattfinden kann, desto mehr kann eben sich die Temperaturunterschiede im Glas stattfinden und dadurch kann sich das dann mehr aufheizen und dann kann es zu diesen Spannungsrissen kommen.
22: Die Bauphysikerin aber beruhigt, gefährlich seien Spannungsrisse im Fenster in der Regel nicht.
23: Das splittert nicht weg, also da muss man sich im Prinzip keine Sorgen machen, aber es ist halt das Glas halt dann defekt.
22: Womöglich sei eine Außenbeschattung die sinnvollste Art der natürlichen Kühlung, denn dabei wird die Hitze bereits an der Außenseite reflektiert und kommt also erst gar nicht zum Fensterglas oder in den Raum dahinter.
3: Und das Glückskind des Tages ist eine Frau aus Italien. Sie hat im Lotto 1 Million Euro gewonnen, doch weil sie das anfangs nicht realisiert, landet der Schein im Müll. Erst durch eine aufwendige Suchaktion taucht das Los wieder auf. Ansgar Gersmann berichtet.
20: Als die Frau aus Apulien den Lottoschein in der Annahmestelle an einem Automaten überprüft, zeigt dieser an, dass der Gewinn nicht auszahlbar sei. Sie nimmt an, sie habe verloren, der Schein landet im Müll. Erst später erfährt sie, dass das Gegenteil der Fall ist. Ihr Gewinn ist so hoch, dass er nicht vor Ort in der Trafik ausgezahlt werden kann. Doch als sie zurückkommt, um den Schein zu retten, war die Müllabfuhr schon da. Was folgt, ist eine groß angelegte Suchaktion. Der Weg des Müllfahrzeuges wird rekonstruiert. Wegen möglicherweise giftiger Abfälle sucht eine Spezialfirma nach dem Schein. Nach einem Tag geschieht das Wunder. Ein Mitarbeiter einer Sortieranlage entdeckt den unversehrten Schein in einem Müllsack. Was die frischgebackene Millionärin mit ihrem Geld macht, weiß sie auch schon. Sie muss nun erstmal die Suchaktion bezahlen.
5: Weitere Meldungen hat Andreas Lechner.
0: Die Bundesregierung hat sich mitten in der Hitzewelle darauf verständigt, Vorkehrungen gegen hohe Temperaturen in Schulen und Wohnungen zu erleichtern. Erleichtert werden soll demnach die Zulassung von Klimaanlagen, indem die Genehmigungspflichten in Mietwohnungen reduziert werden. An älteren Schulen soll baulich nachgerüstet werden. Die Bundesregierung erarbeitet dazu in Abstimmung mit den Schulpartnern und den Bundesländern die notwendigen rechtlichen Grundlagen, um für den kommenden Sommer entsprechend gerüstet zu sein. Nach dem Großbrand in der Lobau in Wien ist die Wiener Berufsfeuerwehr auch in der Nacht im Einsatz gewesen. Es mussten einzelne Brandherde am Einsatzort beim Mühlwasser kontrolliert werden. Das Feuer war gestern Nachmittag ausgebrochen. Mehr als 70 Fahrzeuge der Wiener Berufsfeuerwehr und von Feuerwehren aus Niederösterreich waren im Einsatz. Die Brandursache ist noch unklar. In den USA sind mehr als 12.000 Menschen wegen eines Parasiten an Durchfall erkrankt. Das bestätigt die US-Gesundheitsbehörde CDC. Mehr als 500 Menschen mussten bereits in Spitälern behandelt werden. 2 Menschen starben an den Folgen. Für den Ausbruch in 9 Bundesstaaten könnte laut Behörden Eisbergsalat eines Lieferanten aus Mexiko verantwortlich sein. Nach dem stärksten Erdbeben in der Region Neapel in Süditalien seit 40 Jahren hat die italienische Regierung Hilfsgelder von 100 Millionen Euro freigegeben. Damit sollten entstandene Schäden beseitigt werden, hieß es in Rom. Bei dem Beben der Stärke 4,7 am vergangenen Freitag sind fast 60 Gebäude für unbewohnbar erklärt worden. Hunderte Wohnungen mussten geräumt werden. Bei dem Beben sind 26 Menschen verletzt worden. Es gab aber zum Glück keine Toten.
5: Dankeschön und noch einmal einen kurzen Blick aufs Wetter macht Daniel Stanker.
6: Die große Hitze zieht sich. Im Osten und im Süden erwarten uns mit heute und morgen noch 2 extrem heiße Tage mit Höchstwerten zwischen 34 und stellenweise knapp über 40 Grad, wobei heute der heißere Tag ist. Auch von Vorarlberg bis ins westliche Niederösterreich wird es noch einmal sehr heiß mit 30 bis 37 Grad. Morgen am Nachmittag sorgen hier aber heftige Regenschauer und Gewitter für Abkühlung. Der heutige Mittwoch bleibt meistens sonnig. Dichtere Wolken sind hauptsächlich im Bergland und im Wald- und Mühlviertel am Nachmittag am Himmel. Die bringen in weiter Folge ein paar Regenschauer und Gewitter.
5: Dankeschön, das war die Journale Frühinformation. Sally Güven Technik, Barbara Schieder Regie und Martina Petschile im Studio sagen danke fürs Zuhören. Verbringen Sie einen möglichst angenehmen Tag. 8:20 Uhr ist es jetzt.
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4: Schön, dass Sie wieder mit dabei sind bei einer weiteren Folge Österreich, die ganze Geschichte. Wieder an meiner Seite ist Dr. David Schriffel. Wir sprechen weiterhin über die österreichische Diplomatie. In der letzten Folge haben wir über den Zweiten Weltkrieg gesprochen, dass da eigentlich mehr oder weniger nichts war mit österreichischer Diplomatie. Nach dem Ende des Zweiten Weltkrieges, was ist da eigentlich auf diplomatischer Ebene passiert? Wie kam es dazu, dass Österreich wieder diplomatisch aktiv war?
24: Das ist eine große, breite und lange Frage. Also der Beginn des österreichischen Auswärtigen Dienstes nach dem Zweiten Weltkrieg ist insofern interessanter, weil am 16. April 1945 haben sich Beamte, ehemalige Beamte des Bundeskanzleramts Auswärtige Angelegenheiten getroffen, eben dort. Man hat einberufen für den 16. mit einem Zettel, der an der Tür des Bundeskanzleramts gehangen ist, um sich am 16. April wieder zu treffen, und hat den Dienst wieder begründet. Man hat aus eigenem Antrieb begonnen, wieder zu arbeiten. Und das ist ein interessanter Punkt, finde ich. Das war noch einige Tage vor der österreichischen Unabhängigkeitserklärung vom 27. April. Das heißt, der Auswärtige Dienst, der österreichische, der Zweiten Republik ist älter als die Zweite Republik. Zwar nur ein paar Tage, aber doch. Und man hat sich dann reorganisiert. Es gab ja auch einen Bombenangriff. Das Bundeskanzleramt war teilweise zerstört. Man hat sich wieder eingerichtet.
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24: Auch eine interessante Geschichte. Es ist überliefert, man hat dort zwei Hühner gefunden in einem Raum, was die Versorgungslage ein bisschen verbessert hat für kurze Zeit danach.
9: Geringfügig,
24: aber regelmäßig. Und hat auch eine kleine Entnazifizierung durchgeführt. Also man hat einfach sich zusammengeredet, wie man in Wien sagen würde, wer wieder im Dienst sein darf und wer nicht. Hat sozusagen prononcierte Nationalsozialisten nicht wieder aufgenommen und versucht, einen Nukleus eines österreichischen Auswärtigen Dienstes wieder aufzunehmen.
9: Wissen Sie aus historischer Sicht, wer von diesen damaligen Diplomatinnen und Diplomaten aus dem Dienst übrig geblieben ist? Wer da wieder eingetreten ist? Kennt man diese Personen?
24: Ja, die kennt man. Also Generalsekretär Wildner, ein Bischof, ein Schöner. Das heißt, aus der Ersten Republik sind sehr viele auch wieder 1945 aktiv gewesen, muss man sagen. Also ein bisschen wiederum Kontinuität in dem Sinn, dass diese Personen sich auch wieder zusammengefunden haben. Es war auch gut dokumentiert, sozusagen, wer in der NS-Zeit den Dienst weiter in Deutschland gemacht hat, im Deutschen Auswärtigen Dienst war. Aber ja, die Namen sind gut bekannt. Es gibt da viele biografische Forschungen dazu auch. Aber wir werden das jetzt auch sozusagen verbunden mit institutionengeschichtlichen Forschungen neu aufsetzen, sozusagen.
9: Sie haben gesagt, man hat sich sozusagen wieder selbst eingesetzt in den diplomatischen Dienst. Was waren dann die ersten Schritte?
24: Die ersten Schritte waren neben der Entnazifizierung der Versuch, mit dem Ausland Kontakt aufzunehmen. Die ureigenste Aufgabe der Diplomatie. Und in der unmittelbaren Nachkriegszeit gab es da große Hürden verkehrstechnischer, kommunikationstechnischer Sicht. Und es ist interessant zu sehen, dass man dann versucht hat, in die Länder, wo man in der Zwischenkriegszeit Gesandtschaften gehabt hat, festzustellen, wie die Lage vor Ort ist, ob man dort auch sozusagen eine Vertretungsbehörde wieder einrichten kann. Und viele dieser Nachrichten aus Schweden, aus Übersee, sind über Prag gelaufen. Die verkehrstechnische Verbindung nach Prag war am besten und der Gesandte der Zwischenkriegszeit, Ferdinand Marek, hat bei Kriegsende die österreichische Gesandtschaft sozusagen in Eigenregie wiedereröffnet und hat die Verbindungen, die Kommunikationsverbindungen wieder aufgenommen. Das heißt, das war der erste Schritt, sozusagen das Netzwerk nach Möglichkeit wieder aufzubauen. Man muss dazu sagen, dass natürlich Österreich sehr eingeschränkt war in seinen Möglichkeiten. Zunächst durfte nach dem alliierten Kontrollabkommen Österreich nur in diplomatische Verbindungen treten, selbstständig mit Mitgliedern der Vereinten Nationen. Mit anderen Staaten, wenn man da diplomatische Beziehungen aufnehmen wollte, musste das der alliierte Rat genehmigen. Und da gab es natürlich dann große Einschränkungen. Man war sich aber gleichzeitig bewusst, und da gibt es auch Akten dazu, und das war eine bewusste Strategie, möglichst schnell mit möglichst vielen Staaten wieder in Kontakt zu treten, auch nicht zuletzt, um den eigenen Status als wieder erstandenes und souverän gewordenes Land auch formal auch zu unterstreichen und sozusagen einen internationalen Rückhalt wieder zu gewinnen.
9: Jetzt klingt das so einfach, man nimmt einfach wieder internationale Beziehungen auf. Stelle ich mir jetzt nicht so einfach vor nach einem Weltkrieg, noch dazu Österreich, Deutschland. Wie war die Resonanz nach diesem In-Kontakt-Treten?
24: Die war durchwegs positiv. Jetzt haben wir in Österreich Gott sei Dank inzwischen eine lange Geschichte der Aufarbeitung unserer eigenen Vergangenheit und wir stellen uns dem und haben die Opferthese, so glaube ich sagen zu können, doch überwunden. Zu dem Zeitpunkt sah man sich selbst noch sehr deutlich als Opfer oder wollte das und wurde auch von vielen Partnerländern als solches durchaus auch akzeptiert. Von vielen Ländern. Insofern war es weniger schwierig, als man vielleicht meinen möchte. Eine wichtige Aufgabe der Bundesregierung war nach 1945 in den ersten Jahren die Anerkennung der österreichischen Staatlichkeit durch die internationale Gemeinschaft zu erreichen auf Basis der Moskauer Deklaration von 1943, wo die Wiedererrichtung eines selbstständigen Österreichs als Kriegsziel auch der Alliierten sozusagen festgelegt worden ist. Und es gibt auch lange Listen, zu welchem Datum welches Land die österreichische Bundesregierung oder beziehungsweise das wiedererstandene Österreich auch anerkannt hat. Also die Resonanz war eigentlich eine positive, kann man grosso modo sagen.
9: Als wohl größten diplomatischen Erfolg kann man dann die Unterzeichnung des Staatsvertrages 1955 nennen. Wie kam es denn aus diplomatischer Sicht dazu? Was lief denn da alles im Hintergrund?
24: Der Staatsvertrag hat eine sehr lange Geschichte. Auch da gibt es wunderbare und umfangreiche Literatur. De facto wurde seit Kriegsende darum gerungen, natürlich eine definitive Regelung für die Frage der Besatzung und der möglichen Reparationen oder Nicht-Reparationen zu finden. Es gab viele Verhandlungsrunden, viele Außenministerkonferenzen, die letzte erfolglose noch 1954. Das war einer der wesentlichen Punkte, wo Österreich diplomatisch tätig war. Die ersten großen Vertretungsbehörden, zunächst genannt politische Vertretung, dann später Gesandtschaft und dann auch bald Botschaft, waren natürlich bei den Alliierten und bei den Besatzungsmächten eingerichtet. Das heißt, man hat alle frei werdenden Ressourcen darauf verwendet, um sozusagen einen Staatsvertrag mit Österreich zu erreichen. Verhandlungsrunden Sonderzahl, Verhandlungen in London und in Berlin und in Moskau natürlich. Um fast eine Frage vorwegzunehmen, es gibt ja die berühmte Legende mit den alkoholischen Zusammenhängen mit dem Staatsvertrag. Natürlich wurde der Staatsvertrag nicht ertrunken, sondern es waren strategische Überlegungen, die dazu geführt haben. Natürlich der Tod Stalins war ein wichtiges Element, aber auch die Frage, ob es nicht für die Sowjetunion strategisch gesehen besser wäre, dass Österreich nicht geteilt würde und einen Keil in die sich herausbildenden westeuropäischen Verteidigungsstrukturen bildet. Trennungspläne gab es aus der KPÖ, die wurden von der Sowjetunion abgelehnt. Das heißt, es gab eine internationale Zusammenhänge, die dazu auch geführt haben, zu dem Erfolg. Das war auch ein Erfolg der Diplomatie, aber natürlich muss Diplomatie immer aufbauen auf Interessen und strategischen Überlegungen, auch der Partner, ansonsten funktioniert das nicht. Aber um zu der Trinkgeschichte zurückzukommen.
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24: Es gab allerdings, es ist aktenkundig sozusagen, eine Empfehlung im Ministerium, dass vor Verhandlungen mit den Sowjets irgendeine Art Öl zu sich genommen werden sollte, Fischöl oder ein anderes, um im Fall der Fälle sozusagen auch eine gewisse Resilienz zu entwickeln. Also das sozusagen, sage ich mal so, das Soziale eine Rolle gespielt hat, das stimmt schon, aber natürlich ist das nicht monokausal, wie es oft tradiert worden ist.
9: Gibt es diplomatische Namen, die Sie uns nennen können im Zusammenhang mit dem Staatsvertrag, die da wirklich federführend waren?
24: Also natürlich Staatsvertragskanzler Raab, es gab den Figel, Kreisky war natürlich stark involviert. Es lebt sogar noch ein Mitglied der Delegation, der Botschafter Grubmeier Senior, die da ganz wesentliche Elemente gebildet haben. Botschafter Bischof, der sozusagen in der fraglichen Zeit der österreichische Botschafter in Moskau war, war da auch natürlich eine wichtige Figur. Eine Sonderzahl, also Namenssonderzahl, ein erklecklicher Anteil des österreichischen diplomatischen Dienstes hat in der einen oder anderen Form damit zu tun gehabt. Die Entwürfe über die Staatsverträge sind in der Völkerrechtsabteilung entworfen worden. Da waren alle großen Namen auch beteiligt, die es da gibt. Ferdros, also die gesamte Expertise und Kompetenz, die da vorhanden war, ist eigentlich vielfach in diese Bemühungen geflossen.

0: eine Stütze sind, eine Möglichkeit sind, für gerade ein kleines Land sozusagen Sicherheit herzustellen, was sehr notwendig war. Die Neutralitätspolitik war ein Teil dieser Politik und man sieht das sehr bald nach 1955, dass diese Neutralität zunächst sehr aktiv ausgelegt worden ist. Wenn man an den Ungarnaufstand denkt zum Beispiel, wenn man sich vorstellt, dass die Besatzung erst 1955 geendet hat, dass eine österreichische bewaffnete Kraft erst 1955 wieder gegründet worden ist, dass dann bereits im Jahr 1956 sozusagen das Bundesheer direkt an der Grenze gestanden ist und bei einem Vorgang, wo die frühere Besatzungsmacht an der eigenen Grenze an Meeren gestanden ist, so aktiv gehandelt ist, das ist Ausdruck dieser Haltung. Also es ist ja auch 1955 schon der Beitritt zu den Vereinten Nationen. Also man hat sich sozusagen im Schnelldurchlauf in die internationale Bühne, auf die internationale Ebene begeben, um nicht sozusagen unter die Räder zu kommen, auf die eine oder andere Art und Weise, und hat versucht, eben durch Dialog die eigene Lage zu stabilisieren, würde ich mal nennen. Ist vielleicht auch nicht so bekannt, es ist 56 ja sogar ein sowjetischer Soldat auf österreichischem Boden erschossen worden. Das wurde dann nicht so laut breitgetreten, um nicht größere Kalamitäten zu verursachen, aber es zeigt schon, dass die Haltung eine sehr, sehr strikte war.
1: Was ist da genau passiert?
0: Es sind bei Rechnitz ist eine Gruppe von 4 Sowjetsoldaten auf österreichisches Gebiet gekommen. 2 waren relativ schnell wieder weg, von denen kennt man auch die Namen nicht. 2 haben dann versucht, Zivilisten zu durchsuchen. Sozusagen natürlich die Motivlage ist dann immer schwierig. Die haben dann sozusagen gemeint, sie hätten nicht gewusst, dass sie auf österreichischem Gebiet wären, was insofern eigenartig erscheint, als damals eben auch 1956 die Grenze mit kleinen rot-weiß-roten Fähnchen markiert worden ist, um genau sowas zu verhindern. Und auf den Versuch, sie zu stoppen, wurden sie dann tödlich getroffen. Und da gibt es auch einen entsprechenden Bericht dazu. Und es zeigt auch gut, dass die sowjetische Reaktion, die natürlich nicht so groß war, zeigt, wie sehr die Sowjetunion auch die Rolle Österreichs als wichtig erachtete, sozusagen als ein neutraler Staat, der gute Beziehungen mit der Sowjetunion hat. Das war sozusagen ein bisschen, das sollte ein Case Study, ein Role Model sein sozusagen, dass es möglich ist, mit der Sowjetunion gute Beziehungen zu haben, auch wenn man nicht Teil sozusagen des Warschauer Pakts oder dieser Zusammenhänge ist.
1: Im Kalten Krieg wurde ja Wien auch zu einem wichtigen diplomatischen Zentrum. Eben durch die Neutralität konnte man sozusagen eine Vermittlerrolle einnehmen.
0: Die Vermittlerrolle, das ist auch ein weites Feld und viel ist darüber gesprochen worden. Sie werden viele Leute finden, die sagen, das war immer schon eine Illusion. Sie werden viele Leute finden, die sagen, das war die Hauptrolle Österreichs. Also das ist ganz interessant. Ich kenne Akten geheimdienstlicher Natur, sprich, also die US-Geheimdienste haben berichtet über Österreich und seine Rolle in 50er, 60er Jahre. Und die Amerikaner haben darin gemeint, Österreich würde sich eine Rolle als Brückenbauer sozusagen zumessen, die so kaum existent wäre. Also es ist eine Frage auch der Möglichkeiten, des Images, aber was stimmt? Man hat sich angeboten als Verhandlungsort, man hat den UN-Sitz natürlich sozusagen auch dann nach Wien gebracht und das ist ein positives Faktum, dass man Verlässlichkeit, Vertrauen internationales aufbaut. Das ist schon eine von Österreich aktiv stattgehabte Rolle, die auch eine Wirkung gezeigt hat, muss man auch sagen. Und dazu gehören Dinge wie internationale Treffen, aber auch, das würde ich hier vielleicht auch erwähnen wollen, das Wiener Übereinkommen über diplomatische Beziehungen, das in Wien 1961 unterzeichnet worden ist und das eigentlich Grundlage ist für nicht nur Formalia, aber für die Frage, wie internationale diplomatische Beziehungen gehandhabt werden. Es ist vermutlich das erfolgreichste Abkommen, das jemals im UN-Bereich abgeschlossen worden ist und ist eben in Wien 1961 verhandelt und abgeschlossen worden. Und ein paar Jahre später auch eins über konsularische Beziehungen.
1: Jetzt haben wir in den letzten Folgen immer über die Diplomatische Akademie gesprochen. Zur Zeit der Nationalsozialisten wurde die geschlossen. Wann wurde es

0: jetzt wieder eröffnet.
1: Als Teil dieser Idee, Österreich international zu vernetzen und einzubetten in die internationalen Zusammenhänge, gerade auch im UN-Bereich, aber insgesamt, wurde 1964 die Diplomatische Akademie wieder gegründet. Die frühere Konsularakademie als Diplomatische Akademie wieder gegründet am heutigen Standort. Und das war der bewusste Versuch, erstens das durchzuführen, wie gesagt, sich im internationalen Bereich wieder zu verankern, aber auch die Internationalität Österreichs zu beweisen, auch durch internationale Studenten. Man darf nicht vergessen, Anfang der 60er Jahre zum Beispiel, 1960 das afrikanische Jahr, 18 ehemalige Kolonien sind unabhängig geworden, sind UN-Mitglieder geworden. Das heißt, man hat diese Öffnung in die Welt mitvollzogen und versucht, daran teilzuhaben in vielerlei Hinsicht. Und in diesem Zusammenhang ist ein bisschen auch diese Gründung zu sehen, die man als nachhaltigen Erfolg eigentlich auch werten kann bis heute.
0: Man wollte sich also international öffnen. Sie haben vorhin gesagt, die Vermittlerrolle wird ein bisschen in Frage gestellt, aber es sind ja auch wahnsinnig viele internationale Organisationen, Institutionen in Wien angesiedelt. Also warum denn Wien?
1: Wien hat sich angeboten und wurde auch von den damaligen Großmächten durchaus als möglicher Verhandlungsort und Ort für die UN gesehen, eben aufgrund Neutralität, dass man sozusagen glaubhaft vermitteln konnte, dass man ein Ort der Verständigung, des Zusammenkommens, des Vertrauens, des Dialogs ist. Das hat man auch gut genutzt, hat auch dafür lobbyiert, muss man auch sagen, aber das ist eines der ganz wichtigen Standbeine auch österreichischer Außenpolitik. Das ist vielleicht, wenn Sie im ersten Bezirk spazieren gehen und am Minoritenplatz sozusagen einmal sich umschauen. Am Außenministerium hängen drei Fahnen. Die österreichische, die EU-Fahne und die UNO-Fahne. Und das ist genau sozusagen, das symbolisiert auch ein bisschen die Wichtigkeit der Vereinten Nationen für Österreich damals und heute. Und das bleibt auch so und soll auch so bleiben. Und nicht zuletzt bewirbt sich Österreich ja gerade auch für einen Sitz als nicht ständiges Mitglied im UN-Sicherheitsrat für die Jahre 27 und 28, um auch dieses Commitment für die internationale Ordnung, für den Dialog und das Vertrauen auf internationaler Ebene auch sichtbar zu machen. Und wir hoffen, dass das auch funktionieren wird.
0: Dieses Positionieren wird auch dadurch unterstrichen, dass ja auch viele österreichische Diplomaten dann in sehr wichtige internationale Funktionen gekommen sind. Können Sie uns da ein paar Beispiele nennen?
1: Ich würde Verdros nochmal nennen als Vorsitzender des Kongresses, man sagt auch zweiter Wiener Kongress, zum Abschluss des Wiener Übereinkommens über diplomatische Beziehungen 1961. Aber man kommt nicht drum herum, natürlich auch Waldheim als Generalsekretär ist in eine wichtige Position gekommen, wurde unterstützt auch vom Kreisky damals. Das heißt, Österreich hat natürlich auch das Personal in diese Richtung sozusagen entwickelt und war auch damit recht erfolgreich, was natürlich auch ein Teil dieser Glaubwürdigkeit ist. Man muss sich beteiligen und Beteiligung heißt immer auch, dass man entsprechende Personen hat, die man auch einsetzen kann und in diese Richtung schicken kann.
0: Es gab ja sehr viele Konflikte, würde ich mal sagen, rund um Österreich in dieser Zeit. Ungarischer Volksaufstand 1956, Prager Frühling 1968. Inwiefern hat denn da die österreichische Diplomatie eine Rolle gespielt?
1: Ungarnaufstand habe ich schon kurz erwähnt. Der Prager Frühling ist vielleicht auch ein interessantes Beispiel, weil im Jahr 1968, als der Warschauer Pakt die Tschechoslowakei sozusagen besetzt hat, gab es in Prag noch eine Gesandtschaft, eine österreichische, unter Leitung vom späteren Bundespräsident Kirchschläger. Und Österreichs Haltung war relativ klar, dass man das verurteilt hat. Sie war militärisch nicht so mutig wie 1956. Man hat 1968 sozusagen das Bundesheer zurückgestaffelt, kilometerweit hinter die Grenze aufgestellt. Aber Kirchschläger zum Beispiel als Missionschef in Prag hat zahllose Visa ausgestellt für Tschechoslowaken, die sich bedroht gefühlt haben, die dadurch ausreisen konnten. Es gab sehr viele Flüchtlinge 1968 in Österreich, die weitergereist sind, aber manche sind auch geblieben. Und da hat die österreichische Diplomatie eine bilateral sehr positive Rolle gespielt und man muss auch sagen, dass sich da das bilaterale Bild auch sehr verbessert hat. Also Da hat in Person von Kirchschläger die österreichische Diplomatie eigentlich ein bisschen das Gesicht auch des Landes gebildet. Der ORF war da nicht ganz unwichtig, ebenfalls mit der Berichterstattung. Wir denken an Hugo Portisch, der ja übrigens in Pressburg geboren ist. Also da war die Diplomatie ein wichtiger Faktor, vielleicht auch als Informationsgeber. Es gab 1968 ein Generalkonsulat in Pressburg, in Bratislava. Und atmosphärisch vielleicht sozusagen, der Generalkonsul hat dann auch berichtet von der Invasion und hat mit seinem eigenen Konsulatswagen auch gefährdete Personen nach Österreich gebracht. Und der hat geschrieben in einem Bericht, er hätte sich nicht vorstellen können, dass in unserer heutigen Zeit, 1968, noch Politik mit Panzern gemacht wird. Aber er wurde eines Besseren belehrt.
0: Sie haben in der letzten Folge erwähnt, dass im diplomatischen Dienst Anfang des 20. Jahrhunderts in etwa 1000 Menschen gearbeitet haben. Wann hat man denn diese Zahl wieder erreicht und wie viele arbeiten denn heute im diplomatischen Dienst?
1: Also in der Zentrale hat man sie nie wieder erreicht.
0: Okay.
1: Das ist auch insofern nachvollziehbar, als natürlich vor 1914 das ein anderer Apparat war. Es sind jetzt etwas geringere Zahlen, ja. Aber sozusagen auf die Bevölkerungszahl gerechnet hat sich die Anzahl schon erhöht. Aber man ist nicht mehr auf 1000 in der Zentrale gekommen.
0: Weil man diese Man- und Woman-Power einfach nicht mehr braucht oder weil das Geld nicht da ist?
1: Naja, ich würde das mal so beantworten. Ist die Frage, brauchen wir Diplomatie, brauchen wir Diplomaten, brauchen wir Persönlichkeiten, sage ich jetzt, nicht nur Personen, sondern Persönlichkeiten vor Ort, ist eine sehr alte. Im 19. Jahrhundert, als die interkontinentalen Telegrafenkabel erfunden wurden, gab es öffentliche Diskussionen, jetzt brauchen wir keine Diplomaten mehr, also im 19. Jahrhundert, weil alles kann ja über den Telegrafen an Informationen weitergegeben werden. Das hat sich als falsch herausgestellt und ich denke, dass es noch immer wichtig ist, auch heute noch Personen vor Ort zu haben, die persönliche Kontakte knüpfen, persönliche Eindrücke vermitteln können. Das heißt, es ist immer schön, mehr Personal zu haben, aber wir wissen, dass natürlich budgetäre Zwänge ihre Grenzen aufzeigen.
0: Langfristig entwickelt sich eine strukturierte Ostpolitik, kann man sagen, Stichwort auch Nachbarschaftspolitik. Wie sah die denn jetzt aus diplomatischer Sicht aus?
1: Österreich hat ganz bewusst sich entschieden, vielfach zum ersten Mal als westlicher Besuch des Bundeskanzlers, des Außenministers in die Oststaaten zu reisen, zum Beispiel. Also Ungarn zum Beispiel. Vielfach war Österreich das Land, zu dem die besten Beziehungen im Westen bestanden. Das hat natürlich auch zu tun mit Neutralität und der eigenen Haltung, die man eingenommen hat. Aber es gibt auch andere Punkte. Zum Beispiel haben wir heuer ein kleines Jubiläum, 40 Jahre Österreich-Bibliotheken. Seit 1986 gibt es die. Also das ist schon etwas später sozusagen in dieser Frage des Kalten Krieges. Aber man hat wirklich versucht, kulturell auch in den Osten zu arbeiten. Es gab zum Beispiel seit 1955 auch eine Lesehalle in Zagreb. Das heißt, das gehört auch zur Diplomatie. Auslandskultur ist eine Säule der österreichischen Diplomatie. Das heißt, man hat wirtschaftlich, kulturell und politisch versucht, im Osten wirksam zu sein und auch die alten Kontakte und kulturellen Verbindungen aus der Vergangenheit auch dazu zu verwenden. Und insofern war Österreich da sicher Türöffner, auch glaubwürdiger Gesprächspartner, vertrauenswürdiger Gesprächspartner und verlässlicher Gesprächspartner. Und das hat sehr positive Effekte gezeigt, auch in der Phase des Umbruchs 1989 und danach. Da hat man dann bilaterale Beziehungen auch einfach auf einer Basis bereits aufbauen können und nicht von null beginnen müssen.
0: Die Neutralität wird ja immer als ein ganz, ganz wichtiger Grundpfeiler für die Zweite Republik genannt. Welche Rolle spielt sie denn für die Diplomatie?
1: Sie hat lange eine Rolle gespielt, um als Gesprächspartner attraktiv zu sein, um Verhandlungen zu ermöglichen in Österreich, um sich anzubieten, gute Dienste zu leisten, wie das in der Diplomatie heißt. Sie ist aber sozusagen niemals ein Schutz gewesen vor ein faktischer Schutz. Also wir kennen aus dem Kalten Krieg die Pläne für den Einmarsch der Sowjettruppen in Österreich zum Beispiel. Österreich wäre Kriegsschauplatz gewesen in jedem Fall. Das heißt, sie ist immer auch ein Instrument gewesen, eine Frage des Images. Die blockfreien Bewegung ist ja vielleicht auch wichtig zu nennen nach der Konferenz von Bandung. Das heißt, man hat auch eine gewisse Glaubwürdigkeit in Richtung des schon leicht veralteter Ausdruck globalen Südens gehabt. Ich habe schon einmal Afrika auch erwähnt. Das heißt, für die Diplomatie war sie immer ein zusätzliches Tool, das wertvoll war und ist und eingesetzt werden kann, weil man natürlich aus einer anderen Position, einem anderen Blickwinkel heraus Verhandlungen führen kann und betreiben kann und anbieten kann, wenn man nicht in diesen Zusammenhängen Partei ist. Wobei sich das natürlich relativiert hat mit dem Ende des Kalten Krieges, ist die Rolle eine andere geworden. Die Einschätzung überlasse ich anderen Personen. Es ist 1990, 1991 sind auch die Archive in der Sowjetunion, in Russland geöffnet worden. Da hat man auch relativ deutlich gesehen, dass die Neutralität von der Sowjetunion in einem etwaigen Kriegsfall nicht respektiert worden wäre. Es gab auch 1968 vielfache Überflüge von Maschinen sowjetischer und anderer Natur über den Osten Österreichs. Man hat das halt nicht so deutlich ausgesprochen, um den Neutralitätsstatus nicht zu gefährden. Man hat diplomatische Proteste sozusagen dagegen eingebracht, aber man hat jetzt nicht, hat es nicht auf die Spitze getrieben. Also diese Neutralität wurde geschützt von beiden Seiten bis zu einem gewissen Grad, aber hat natürlich de facto andere Bedingungen als ein monolithisches System, das einen Schutz von außen bringen würde. Das ist eher nicht der Fall.
0: Herr Schrüffel, dann sage ich wieder vielen Dank, dass Sie bei uns waren. Es war sehr spannend.
1: Danke für die Einladung.
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2: 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Die Gartenpädagoginnen Angelika Palme und Doris Neuberger sprechen gemeinsam mit den Kindern über das biologische Gärtnern in der Cityfarm Augarten.
3: Wir sind bio-zertifiziert seit 2 Jahren. Wir haben immer schon biologisch gegärtnet und ich habe mich nur vor der Bürokratie gefürchtet, weil wir so viele Kulturen haben und wir alles dokumentieren müssen. Es ist schon sehr aufwendig, aber trotzdem, es muss sein. Ja. Gelebt haben wir es eh, dokumentiert halt vorher nicht.
4: Wie wichtig ist das Ökologische oder die Naturverbundenheit? Wie vermittelt ihr die?
5: Gestern hat mir Workshopleiterin gebeten, 2 12-Jährige zum Kompost zu begleiten, weil sie selber ein Beet abgeräumt haben und auch gleich wieder gedüngt quasi und neu aufbereitet haben. Und dann haben wir da mit den Spaten eben die Schubkarre eingeladen. Dann haben wir gesagt, okay, nehmen wir das Kompostsieb. Und dann haben sie gefragt, ja, warum braucht man denn da so ein Sieb? Und dann habe ich ihnen erklärt, ja, das sind ja solche Holzstückerl drinnen, weil das ist ja eigentlich, ja, aus Pflanzenteilen im Endeffekt. Und dann haben sie ein bisschen nachgefragt, einfach weil sie selber sehr neugierig waren. Und dann habe ich ihnen gleich unsere Kompoststraße gezeigt. Und wir haben einen super tollen Volontär, der schon ganz lange bei uns dabei ist und sich wirklich um den Kompost kümmert und es geschafft hat, unseren Kompostkreislauf zu schließen, sodass wir uns eigentlich jetzt ganz mit Kompost selber versorgen können. Und so mit dieser Kompoststraße konnte ich Ihnen zeigen, dass aus den ganzen Gartenabfällen, die wir da haben, wenn man sich gut darum kümmert und weiß, wie es geht, super tolle Komposterde entstehen kann, die man gleich wieder zum Düngen am Beet hernehmen kann.
6: Als wir die Beete gejätet haben und danach etwas gepflanzt haben, waren wir auch beim Kompost und haben frische Erde direkt vom Kompost geholt und dort waren sehr viele Würmer drin und man hat gesehen, dass das sehr gesunde Erde war und dann haben wir auch gesehen, wie aus den großen Ästen oder Blättern einfach Erde wurde.
5: Ich hätte noch einen kleinen Zusatz zum Thema Ökologie und eben auch vielleicht eher unliebsame Bewohner im Garten. Wir versuchen, alles ein bisschen spielerisch beizubringen. Wir haben zum Beispiel das Marienkäfer-Blattlaus-Spiel, wo wir zu vermitteln versuchen, okay, wir haben gerne die Marienkäfer im Garten, weil eben die Blattläuse wir nicht so gerne im Garten haben und die Marienkäfer die ganzen Blattläuse auffressen. Wir gehen dann auch immer zu einer Pflanze hin, die besonders viel Befall an Blattläusen hat und siehe da, kaum schaut man ein bisschen genauer, sieht man auch die ersten Marienkäferlarven und die ersten Marienkäfer, die da ein super Festmahl haben. Und die Kinder verstehen durch dieses Spiel dann auch besser, warum es auch gut ist, Blattläuse zu haben, damit die Marienkäfer wieder was zu fressen haben.
4: Jetzt ist ja lustig, da kräht die ganze Zeit eine Krähe rein. Gibt es da irgendwie auch Übergriffe?
3: Wir sind ja auch die Wintergärtner. Bei uns gibt es einen 2. Saisonstart im September. Wir haben auch Kinderbeete für die Schulklassen, Junior City Farming. Dort und auch sonst im Garten wird ausgepflanzt im September und die Krähen haben es lustig mit den frisch gepflanzten Salatwürfeln. Dass sie sehr penetrant sein können, das kennen wir aus unserem früheren Standort in Schönbrunn auch. Sie sind schon relativ lästig, können auch die Jungpflanzen ausgraben, besonders im Herbst.
5: Wir haben im Herbst einen Nussworkshop, also das Thema Nüsse steht da im Mittelpunkt. Und wir spielen da mit den Kindern immer das Nussversteckspiel, wo die Kinder sich in Eichhörnchen verwandeln und dann selber Nüsse verstecken dürfen. Und nach ein paar Wochen, Tagen, Wochen, sitzen wirklich die Krähen schon da und schauen den Kindern zu, wo sie ihre Nüsse verstecken. Und die Krähen fliegen dann sofort dorthin und stehlen sich da ein paar. Aber es ist total schön und auch total schön, dass die Kinder dann auch was zum Sehen haben. Und so kann man ja auch wieder die Ökologie ein bisschen beschreiben.
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8: Im Studio Andreas Lechner. Auch in der vergangenen Nacht hat die russische Armee die ukrainische Hauptstadt Kiew mit ballistischen Raketen angegriffen. Reporter der Nachrichtenagentur AFP haben von mehreren heftigen Explosionen in der ukrainischen Hauptstadt berichtet. Dabei sind mehr als 10 Menschen getötet und mindestens 22 nach Angaben der Militärverwaltung verletzt worden, wie Ansgar Gersmann berichtet.
9: Die Opferzahl in der Ukraine könnte nach den nächtlichen Angriffen Russlands noch steigen. Einige Gebäude wurden schwer beschädigt und stehen in Flammen. Regelmäßig fordert Präsident Volodymyr Selenskyj mehr Druck auf Moskau. Er wirft Russland zuletzt auch vor, bewusst Jagd auf Menschen zu machen. Anlass ist ein veröffentlichtes Überwachungsvideo. Darauf zu sehen ist, wie eine Drohne einen Gemüsehändler in der Ukraine verfolgt und schließlich direkt neben ihm explodiert. Der Mann wird verletzt, überlebt aber den Angriff. Sowas sei kein Einzelfall. Russische Soldaten hätten Freude daran, Menschen zu misshandeln und zu töten, so der ukrainische Präsident auf X. Selenskyj spricht von einer Drohnensafari Russlands.
8: Im Irankrieg stehen die USA, der Iran und der Oman als Vermittler offenbar kurz vor einer Übergangslösung zur Öffnung der wichtigen Seestraße von Hormus. Wie das Nachrichtenportal Axios berichtet, streben die USA bereits für heute eine Einigung an. Auch US-Präsident Donald Trump hat vor Reportern von Fortschritten gesprochen. Trump sagte, es könnte sein, dass die Meerenge heute Mittwoch oder morgen geöffnet wird. Seit Anfang August hat die Wiener Kinder- und Jugendhilfe mit Bernhard Mager einen neuen Leiter. Er hat die MA11 in einer schwierigen Phase übernommen. Kritik gab es zuletzt etwa wegen der Auszeit-WG für Intensivtäter unter 14 Jahren und die Ermittlungen nach einem Vorfall mit einer schwer verletzten 12-Jährigen in einer Wohngemeinschaft wird weiter untersucht, so Mager am Abend in Wien heute. Mehr von Thomas Kickinger.
10: In einigen Atomkraftwerken in Frankreich herrscht aktuell ein...
8: Entschuldigen Sie bitte, da hat sich der falsche Beitrag eingeschlichen. Gehen wir weiter im Programm. In den USA hat die Polizei auf dem Golfplatz von Donald Trump im Raum Los Angeles 2 Tage vor einem geplanten Auftritt des US-Präsidenten einen bewaffneten Mann festgenommen. Der 38-Jährige wurde festgenommen, als er über das Gelände des Golfplatzes ging, Fotos und Videos aufnahm und den Anschein erweckte, als würde er die Aktivitäten zur Sicherheitsplanung beobachten. Die Polizei in Kalifornien beschuldigt einen 38-Jährigen des verdeckten Waffen- und Munitionsbesitzes. Gegen den 38-Jährigen wird demnach auch in einer anderen Sache bereits wegen eines Raubdelikts ermittelt. Und die heftige Kritik an FIFA-Boss Gianni Infantino zeigt offenbar Wirkung. Der 56-Jährige hat für heute in Marokko kurzfristig eine Krisensitzung einberufen, Gerhard Prohaska.
11: Ja, da wurden die wichtigsten Mitarbeiter der FIFA für heute in die Hauptstadt nach Rabat beordert. Die Tagesordnung hinter verschlossenen Türen ist zwar geheim, aber nachdem sich gestern auch FIFA-Generalsekretär Matthias Grafström und FIFA-Direktor Arsène Wenger von Infantino distanziert haben, wird der FIFA-Boss versuchen, zumindest sein engstes Team wieder auf Linie zu bringen. Und währenddessen postet Infantino in Social-Media-Kanälen Unterstützungserklärungen von Verbänden. Die kommen zum Beispiel aus Sri Lanka oder Bhutan, deren Stimme bei FIFA-Abstimmungen aber gleich viel zählt wie von Fußballgroßmächten wie Deutschland oder England.
8: Berichtet Gerhard Prohaska. In Guatemala sorgt ein neuerlicher Ausbruch des Feuervulkans für Aufregung. Der Vulkan spuckt Asche, Gase und Lavafragmente bis zu 5 Kilometer hoch. Daher mussten mehrere Dörfer evakuiert werden und auch der Schulunterricht wurde abgesagt. Es gilt die Alarmstufe Orange. Das waren die Nachrichten und damit zum Wetter.
12: Über 30 Grad messen wir schon jetzt in der Früh an einigen Stationen im Burgenland, in Niederösterreich und in Wien. In diesen Bundesländern bleibt auch heute Nachmittag der Hitzepol. Bis zu 40 oder 41 Grad werden stellenweise wieder erreicht. Ansonsten wird es nicht ganz so heiß, aber oft schwül, mit Höchstwerten von 30 bis 37 Grad. Die Sonne scheint dabei für viele Stunden, dichte Wolken bilden sich erst, und zwar hauptsächlich über den Bergen, im Waldviertel und im Mühlviertel. Hier gehen dann auch ein paar Regenschauer und teils kräftige Gewitter nieder. So viel zum Wetter von Daniel. Jetzt danke.
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13: Und ganz ehrlich, es ist einfach viel zu heiß.

0: Gut, dieses Lied war ein bisschen aufgelegt, aber Hand aufs Herz, über gerade einmal 30 Grad würden wir uns derzeit wohl alle freuen. Ebenso über ein Eis oder einen Salat. Falls gerade keines der beiden griffbereit ist, helfen vielleicht die nächsten Sendungen weiter. Die führen uns nämlich hinauf in kühle, alpine Höhen. Schön, dass Sie dabei sind.
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0: Dieses Radiokolleg verbindet drei Geschichten über Aufbruch und Veränderung. Von der Wirkung des Kletterns über eine Musikerin, die ihren ganz eigenen Klangkosmos geschaffen hat, bis, jetzt am Beginn, neues Bauen in den Alpen. Denn Geranienbalkone verziert mit alten Wagenrädern, ein spitzes Dach samt einem hölzernen Dachreiter. So stellen sich viele alpine Architektur vor. Es wird Zeit, dieses Bild zu verabschieden. Denn in den Tälern von Vorarlberg, Graubünden und Südtirol wird längst anders gebaut. Kantig, klar, oft aus nacktem Holz, Stein oder Sichtbeton. Und trotzdem so, als hätte das Haus schon immer dort gestanden. Architekten haben dem Chalet-Kitsch den Kampf angesagt. Johannes Kaup hat sich für Ö1 ins westliche Österreich begeben. Dort hat er jene Architekten getroffen, die die Alpen nicht nostalgisch verkleiden, sondern deren Bautraditionen neu interpretieren.

0: Ja, ich bin Hermann Kaufmann, bin Architekt. Ich war bis 2021 Professor an der TU in München, habe dort den Lehrstuhl für Holzbau an der Architekturfakultät aufgebaut, damals der erste in Europa. Ich habe 18 Jahre gelehrt und betreibe ein Architekturbüro mit ca. 22 Mitarbeitern, stamme aus dem Bregenzer Wald und bin Sohn einer Zimmermannsfamilie.
1: Schon als junger Mensch hat Hermann Kaufmann zusammen mit seinen drei Brüdern in der Holzwerkstatt des Vaters mitgearbeitet. So ist er mit dem Material Holz quasi aufgewachsen und auch später dabei geblieben. Mit seinem Auto fahren wir vom Architekturbüro in Schwarzach nach Dornbirn. Dort baute Kaufmann vor 30 Jahren die erste Wohnhausanlage komplett aus Holz, namens Ölsbünd.
2: Hermann Kaufmann, wo sind wir hier?
0: Wir sind ein bisschen am Stadtrand am Dornbirn. Wir stehen vor einer Wohnanlage, die wir vor 30 Jahren entwickelt haben. Damals ein Pionierprojekt im Holzbau, wo es darum gegangen ist, zu zeigen, dass Wohnbau mit einem hohen Vorfertigungsgrad möglich ist. Das heißt, er kann sehr trocken bauen, er kann sehr schnell bauen, er kann vorgefertigt bauen. Das Bauen passiert in der Werkstatt und nicht auf der Baustelle. Und dieses Gebäude mit 12 Wohneinheiten haben wir innerhalb von 4,5 Monaten von der Tiefgarage weg bis zum Einzug errichtet. Es ging auch darum darzustellen, wie schnell auch man auch mit Holz bauen kann. Was eine Strategie ist, die gerade bei größeren Holzbauten sehr wichtig ist, weil der größte Feind des Holzes ist nämlich nicht das Feuer, sondern das Wasser. Und gerade in der Bauphase ist es sehr anfällig für Durchfeuchtungen, was man auf modernen Baustellen sehr oft sieht. Darum ist das schnelle Bauen sinnvoll, dass man schnell unter Dach ist, sozusagen.
1: Der langgestreckte Holzbau bietet Platz für 12 Familien und war vor 30 Jahren einer der ersten Passivbauten Österreichs. Mit einer Wärmedämmung von 40 cm in den Fassaden und am Dach plus einer Solaranlage braucht es im Winter kaum zusätzliche Beheizung.
0: Die Holzfassade ist 30 Jahre alt jetzt und da sieht man kein einziges Brett, das irgendwie faul ist oder das verwittert ist. Ich bin überzeugt, dass das Gebäude noch in 20 Jahren so dasteht, wie es derzeit ist. Da ist ein Lärchenholz, eine ganz recht gute Ware. Und diese ganze Fassade wurde in der Werkstätte aufgeschraubt. Und das ist sozusagen ein Fassadenelement, das fix und fertig ein Geschoss hoch gekommen ist. Und das andere Fassadenelement wurde draufgeschraubt.
1: Zurück im Schwarzacher Architekturbüro. Hermann Kaufmanns architektonischer Ansatz beruht darauf, erstens die Ressourcen des jeweiligen Ortes zu nutzen und zweitens die traditionelle Baukultur des Alpenraums mit innovativen, nachhaltigen Konstruktionsmethoden weiterzuentwickeln. Beim Baumaterial konzentriert er sich deshalb auf Holz und nicht etwa auf Beton oder Ziegel. Der Grund? Es ist das Material, das vor der Haustür wächst. Zudem gibt es in Vorarlberg eine jahrhundertealte Holzbautradition.
0: Zudem weiß man ja heute, dass Holz ein fürs klimagerechte Bauen das Material ist, weil es CO2 speichert statt CO2 emittiert. Dann ist es eine Entlastung für unser Klima und das ist halt natürlich ein ganz wichtiger Punkt. Zudem ist das Material heute technologisch absolut top. Es hat viele Entwicklungen gegeben in den letzten 30 Jahren, wo man heute fast alles mit Holz bauen kann. Zudem haben sich die Brandschutzrichtlinien geändert, dass jetzt dieses Material auch bei größeren Bauten umgesetzt werden kann. Aber das Wichtigste dabei ist, dass es ein Material ist, das, glaube ich, den Menschen schon seit Jahrtausenden begleitet und der Mensch an dieses Material gewohnt ist und der Mensch eigentlich dieses Material liebt und als Inbegriff des natürlichen Wohnumfeldes sieht.
1: Dazu kommt auch ein Kostenargument, denn es gibt in Österreich ein West-Ost-Gefälle beim Preis. Im Westen ist der Beton wesentlich teurer als im Osten. Deshalb ist Holzbau in Westösterreich kostenmäßig konkurrenzfähig, auch im Hochbau.
0: Also unser höchstes Gebäude in Österreich steht in Dornbirn mit 6 Geschossen. Unser größtes Bürogebäude steht in Montafon, das ist ein 10.000 Quadratmeter Büro mit 5 Geschossen. Und das höchste Haus international steht in Vancouver, dort waren wir beteiligt an einem Holzhochhaus mit 18 Geschossen. Also man sieht, die Größenordnung und die Geschossigkeit ist heute durchaus bewältigbar. Das Material hat die Technologiereife für diese Dinge und auch die Brandschutzgeschichten sind für solche Bauten gelöst.

0: Mit dem Motorrad geht es heute nach Vrien. Dieser steile, von Graswiesen und Alpweiden umgebene Bergweiler, dessen Häuser mit Schieferplatten gedeckt sind, liegt im Val Lumnezia. Das ist ein Sacktal in Graubünden. Dort lebt John Caminada. Er ist einer der bedeutendsten Architekturlehrer in der Schweiz. Mich interessiert, warum der langjährige Architekturprofessor an der ETH Zürich wieder in seine abgelegene alpine Heimat zurückgekommen ist. Nicht nur, um hier zu leben, sondern auch, um zu bauen.
1: Auf jeden Fall hat das Aufwachsen in Vrien mich geprägt in meinem Architekturleben. Ich glaube, der Ort prägt einem und man prägt den Ort. Das finde ich noch schön am alten System, wo die Leute am Ort blieben. Ich glaube, ich gehöre einfach hier hinten. Ich war weg. Ich bin gerne kosmopolitisch unterwegs an verschiedenen Orten, aber eigentlich war ich nie weg. In meinem Gefühl war ich immer da.
0: So gerne John Caminada als Architekt in der Welt auch unterwegs ist, seine Liebe gilt dem Nahen, der alpinen Atmosphäre, der Landschaft, der Kultur, des vertrauten Lebensraums. So verhält es sich auch mit seiner Philosophie des Bauens. Er habe hoffentlich keinen Baustil entwickelt, sagt er, sondern entscheidend für ihn ist die Haltung, die Beziehung zum Ort und zu seinen Menschen.
1: Ich finde, die Beziehung zum Ort ist für mich zentral und natürlich auch Ideen suchen, was sind die Potenziale eines bestimmten Ortes, was sind die Kräfte, was sind die Dinge, die vielleicht eine Chance haben für die Zukunft. Und das ist das, was mich in der Architektur auch interessiert. Daraus versuche ich dann, Ideen zu entwickeln.
0: Orte schaffen, an denen sich Menschen nicht nur wohlfühlen, sondern auch zusammenkommen. Dieses Prinzip hat John Caminada beispielsweise in Pontresina verwirklicht, und zwar im neu gebauten Hotel Maestra.
1: Das Hotel ist mitten im Dorf, also es muss einigermaßen einen Beitrag leisten für die Dorferneuerung oder zur Kraft des Ortes. Andererseits haben sie auch Räume zur Verfügung gestellt für die Dorfgemeinschaft. Es gibt eine Werkstatt für Kinder, es gibt diesen Böschli-Keller, sagt man, eine Bar für das Dorf, für die Jugend. Also es ist ein schönes Beispiel, das aufzeigt, wie auch in so einer Form Orte entstehen können. Die Orte schaffen war 25 Jahre das Hauptthema bei mir in der ETH.
0: Im unweit von Vrien gelegenen Disentis hat John Caminada das Mädcheninternat, den Klosterstall und eine Käserei gebaut. Alles gemäß seiner Devise, es soll zwar anders werden, aber es soll auch gleich bleiben. In der Nähe von Ilanz baute er ein Gasthaus und ein Gebäudeensemble für die Einheimischen.
1: Dort hat sich eine Allianz von Menschen gebildet. Es gab ein paar Leute, die gesagt haben, so geht es nicht weiter mit dem Dorf. Also wir müssen etwas tun. Eine Dorfgemeinschaft, eine Wirtshauskultur. Die Leute treffen sich da. Wir haben einen guten Koch. Da kommen all die Leute vom Flims Valera zum Nachtessen. Dann gehen die Einheimischen und machen denen Platz. Also es ist ein unglaublich respektvoller Umgang zwischen Einheimischen und Zugezogenen oder die vom Auswärts kommen.
0: Beim Spaziergang durch den unteren Teil seines Heimatortes Vrien zeigt mir John Caminada mehrere Gebäude, die er neu gebaut oder revitalisiert hat.
1: Der untere Teil des Dorfes hier, also die Metapher war, vor 25 Jahren, der Bauer bleibt im Dorf. Also es soll ein Bauerndorf bleiben. Natürlich, und die Betriebe sind größer. Das sind jetzt neue Ställe, die wir gebaut haben. Das erste ist eine Metzgerei für die Direktvermarktung. Hier können die Tiere geschlachtet werden und man kann ihnen den weiten Weg bis zur Metzgerei ersparen.
0: Wir stehen vor einem Holzgebäude hier unterhalb der Kirche. Was ist das?
1: Das ist der Raum für die Verstorbenen zwischen Profan und Sakral, zwischen das Leben in den Häusern und dem Friedhof und die Kirche. Und die Idee war eigentlich trauen, und trauen können die Toten ja nicht. Also in dem Sinn war es klar, das Haus, das Gebäude muss aus der Halt des Friedhofes sein, zwischen Profan und Sakral.
0: John Caminada hat eine ganze Generation von Architektinnen und Architekten an der ETH Zürich ausgebildet. Was wünscht er sich eigentlich für die neue Architektengeneration im alpinen Raum, wenn sie etwas in der Region bauen?
1: Da bringe ich immer den Alberto Giacometti her. Man sagte, er hat immer seine Skulpturen zerstört, am Morgen dann wieder begonnen. Und dann sagte er anscheinend einmal, ich glaube, jetzt bin ich ganz nahe dran. Also es könnte doch gelingen. Also ich glaube, das Dranbleiben, der Glaube, es könnte gelingen. Und vor allem auch das Verstehen, was man effektiv macht. Also die Nähe zu diesen Dingen, die finde ich unglaublich wichtig. Die Nähe zum Baustoff. Du begreifst oder spürst, was das Material kann, was der Baustoff kann. Oder auch zu den Menschen, was bedrückt Menschen, was beglückt sie. Oder all diese Themen, die scheinen mir unglaublich wichtig.

0: Hier in den Dolomiten, in La Pli di Mareo, wie es auf Ladinisch heißt und auf Deutsch Ennebergpfarre, wohnt der Architekt Armin Pedevilla zusammen mit seiner Frau, die ebenfalls Architektin ist, und mit seinen Kindern. Mit seinem Bruder Alexander betreibt er in Bruneck das Büro Pedevilla Architekten. Ich treffe die Familie in ihrem mit zahlreichen Architekturpreisen ausgezeichneten Wohnhaus Chalet La Pedevilla. Das Ensemble besteht aus zwei versetzten Baukörpern, die behutsam in den steilen Hang eingefügt wurden. Es entspricht damit dem hier lokal verbreiteten Paarhoftypus. Auch andere regional charakteristische Merkmale wurden aufgenommen, wie ein Satteldach, eine Loggia und eine dunkle Holzfassade. Alles durch eine klare Interpretation neu umgesetzt. Das gesamte Gebäude wurde in Sichtbeton gegossen, dem Dolomitengestein zugeschlagen wurde. Zudem wurden verschiedene Holzarten wie Zirbe und Lärche verwendet, die aus dem Gardatal stammen. Die großen Hausfenster hat Armin Pedevilla südlich mit Blick auf die Dolomiten ausgerichtet.
1: Die Fenster seien 2,5 Meter mal 2 Meter, aber auf die Räume dann so zugeschnitten, dass sie den Raum innen sehr gut belichten, auch auf einer Sitzhöhe eingesetzt, dass in die Fensterflächen drinnen sitzen kann. Die Verglasung außen bündig hat eben den Vorteil, dass sie diese Laibungstiefe dann als Sitzfläche nutzen kann. Und diese Ausrichtung der Fenster so gewählt, dass sie gleichzeitig die Überhitzung nicht zusammenbekommen, nicht? Und kann dann auf die Beschattung verzichten und können das dann die Nacht auch auskühlen. Also wir haben über das ganze Jahr eine relativ konstante Raumtemperatur drinnen, die was man sehr gut handeln kann.
0: Dass Tradition und Moderne sich in der alpinen Architektur nicht widersprechen müssen, das kann man am Beispiel des zeitgenössischen Fensterbaus sehen. Denn Baukultur hat eine Geschichte. Und Geschichte entwickelt sich auch hier weiter.
1: Also die alten Bauernhäuser, die haben ja kleine Fenster. Das war ja nicht bewusst gewählt, weil sie sagen, wir wollen nicht das sehen, was draußen passiert, sondern das war eine rein wirtschaftlich-technische Überlegung. Die Fenster waren noch nicht isoliert und haben somit auch Wärme verloren. Und heute hat man Möglichkeiten, zum Beispiel durch eine Dreifachverglasung oder auch mehr, auch Energie zu gewinnen. Das heißt, ich verliere viel, viel weniger Energie von innen nach außen, aber ich kann auch durch diesen Wärmeeintrag, durch die Glasscheiben auch Energie gewinnen. Und nach dieser Grundphilosophie versucht man eigentlich, die Häuser immer aufzubauen.
0: Für Armin Pedevilla ist es wichtig, dass seine Gebäude mit natürlichen und regional vorhandenen Materialien gebaut werden.
1: Wir arbeiten wirklich vorwiegend oder ausschließlich mit natürlichen Materialien, sprich mit Kalkputzer, eben mit Ziegel, Beton, wo man halt diese Steinzuschläge, diese lokalen beimischt, Hölzer von vor Ort, Natursteine von vor Ort, also dass wir immer wirklich diesen regionalen Bezug haben.
0: Dass das auch das Wohngefühl beeinflusst, das spüren auch die Bewohner, wie Armin Pedevilla aus Erfahrung zu erzählen weiß.
1: Das ist dann schon sehr spannend, weil am Ende der Raum eine ganz starke Emotion mitgibt. Also ich betritt einen Raum und merke, ich spüre eine Energie, ich spüre einen emotionalen Raum, wie es eigentlich alle Bestandsgebäude, die eine bestimmte Historie haben, eigentlich auf uns ja vermitteln. Nicht? Also man geht rein und man staunt und man weiß ja nicht wieso. Und wir haben festgestellt, dass es schon wirklich auf dem zurückzuführen ist, dass es die Materialien sein, die Kombination von Räumlichkeiten, von Formen, wo man sehr viele Menschen abholt.
0: Südtirol und speziell die Dolomiten sind stark frequentierte Tourismusziele. Vermutlich, um es den Touristen recht zu machen, wird auch hier teilweise noch im romantisierenden Heimatstil gebaut. Nicht in Enneberg, der Wohngemeinde Armin Pedevillas, aber vor allem in vielen Skiorten. Hier findet man immer noch viele Beispiele für den Lederhosenstil, den man jahrzehntelang auch in Nordtiroler und Salzburger Hotels nachgebaut hat. Dass alpine Architektur heute ganz andere, erfolgreiche Wege gehen kann, das zeigen der Südtiroler Armin Pedevilla und sein Bruder Alexander an vielen Beispielen.
1: Wir haben als Feedback, wir haben erst kürzlich ein Bildungszentrum in Kösen, in Tirol, fertiggestellt. Und da haben wir ausschließlich, da sind wir in der ganzen Schule und das sind über 4000 Quadratmeter, da haben wir mit Weißtannen, Holzdielen, Massivdielen, also nicht Dreischichtparkett, sondern Massivdielen, komplett die ganze Schule als Fußböden ausgelegt und als Wandflächen seien es die Kalkputzen mit Ziegelzuschlägen. Das hat so ein leicht rosa Ton, eine ziegelfarbene Oberfläche. Und da haben wir sofort das Feedback eigentlich bekommen, dass Kinder, die was vorher viel gestresster waren, Kinder sind halt teil gestresst und die sind in die Schule gekommen, die sind geerdet worden und haben dann unmittelbar auch den eigenen Bedürfnissen viel besser nachgehen können. Also die haben dann sofort gewusst, aha, ich will eigentlich mehr das spielen oder ich möchte musizieren, ich möchte malen und sind eigentlich von dem Grundstress dann rausgekommen. Und das ist schon immer wieder der Beweis, dass Materialien auf den Menschen ganz eine starke Auswirkung haben und sehr wichtig sein, wie man mit denen dann konkret umgeht.
0: Armin Peter Willer folgt damit einem Gedanken, den der Philosoph Martin Heidegger in seinem Aufsatz Bauen, Wohnen, Denken formuliert hat. Zitat: Das Wesen des Bauens ist das Wohnen lassen. Nur wenn wir das Wohnen vermögen, können wir bauen.

0: In Südtirol leben die Leute nur von der Landwirtschaft. Und bestimmt auch die Landwirtschaft und das bäuerliche Denken und die bäuerliche Einstellung zu Gott und der Welt, wo Kirche auch noch eine große Rolle spielt. Und keine großen Hotels stehen, kein Disco, kein Lift. Und halt gleich wenig oder gleich viel Gäste pro Vermieter hat wie neben dem Lift. Die Natur bringt ihn her.
1: Das ist Alois Mühlmann aus Innerfilgraden. Er ist zwar kein Architekt, aber ein lokaler Pionier in der Bewahrung von Gebäuden, die seit Jahrhunderten das traditionelle Ortsbild prägen. Vor seiner Pensionierung arbeitete Mühlmann als Haubenwirt am Gannerhof. Damals kam einmal ein deutscher Journalist und fragte ihn, warum man überhaupt nach Innerfilgraden fahren solle. Es gäbe hier kaum touristische Infrastruktur, nur alte Häuser und steile Almen. Aus der Antwort entstand später der Werbeslogan für Innerfilgraden.
0: Bei mir drüben im Gannerhof in der Stube hat der Journalist gefragt, ja, warum soll man daher kommen? Ja. Weil wir nicht haben. Und da hat er diesen Slogan entwickelt, kommen Sie zu uns, wir haben nichts. Und das war natürlich im Dorf nicht besonders beliebt. Aber der, was das zwischen die Zeilen gelesen hat, dem hat das schon gefallen. Und ist auch gekommen.
1: Alois Mühlmann und dem Vilgrader Heimatpflegeverein ist es zu verdanken, dass ein historisches Gebäudeensemble gerettet werden konnte. Es besteht aus der Lüftermühle, der Vigilatesäge, einer Lodenstampfe, einer Almhütte sowie dem Einhof. Sie bilden heute das Freilichtmuseum Alpines Leben Innerfilgraden, das zu einer touristischen Attraktion geworden ist. Denn hier wird das alpine Leben mit seinen Herausforderungen, Traditionen, landwirtschaftlichen Geräten sowie über die Nutzung von Wasserkraft erlebbar gemacht. Ein Schmuckstück mit Tradition ist die alte Vigilatesäge, die vor 35 Jahren renoviert worden ist.
0: Das ist ein venezianisches Gattersägewerk mit drei verschiedenen Antrieben, also mit dem Gatter, mit der Kappsäge. Ist einmalig noch in ganz Tirol. Das ist authentisch, 100% nichts erneuert, sondern nur hergerichtet, funktioniert.
1: Alois Mühlmann und seine Partnerin Manuela Schön wollen das Alte erhalten, indem man es behutsam erneuert. Beispielhaft kann man das in ihrer Frühstückspension Mühlmann und Schön sehen. Der von Alois Mühlmann schmucksanierte Gast- und Bauernhof stammt aus dem Jahr 1867. Im Haus selbst spürt man, dass die mit hellem Zirbenholz ausgekleideten Zimmer mit einem guten Auge für Ästhetik eingerichtet wurden. Mühlmanns Lebensgefährtin Manuela Schön war hier die treibende Kraft.
2: Die Idee, einfach das Vorhandene zu nutzen und wieder zu verwenden. Wir haben da schon einige Sachen, sind einfach zum Richten gewesen. Das hat man ausgetauscht, ausgebaut, einmal am Boden wo neu gemacht. Die Idee dahinter war dann doch auch, die Leute suchen das. Von der Stadt raus. Die haben das Moderne und da ist einfach heimelig der Geruch in die Zimmer, das Zirbenholz. Das wird nur mit Wasser abgewischt, einfach um den Geruch zu erhalten. Die fühlen sich da einfach wohl. Also wenn die Gäste bei der Tür sind, da bin ich daheim.
1: 5 Gästezimmer wurden behutsam renoviert. Auf den von heimischen Tischlern gemachten Zirbenholzbetten liegen die Schafwollmatratzen und Bettdecken des benachbarten Unternehmens Vilgrader Natur. Die Bäder wurden komplett erneuert und als kleines Wellnessangebot gibt es jetzt auch eine Sauna für die Gäste.
2: Für mich schon Tradition eher ein respektvoller Umgang mit Sachen, was schon mal waren, von den Vorfahren, dass man das nutzt zum Positiven und zur Erweiterung des Ganzen.

0: Ein sanfter Ausklang am Ende dieses dritten Teils eines Radiokollegs über alpine Interventionen, gestaltet von Johannes Kaub. Morgen im vierten und letzten Teil dieser Reihe geht es dann um die ladinische Sprach- und Kulturgemeinschaft. Zuvor wird's hier aber noch sportlich. Dass körperliche Ertüchtigung einen positiven Effekt auf die Gesundheit hat, ist wahrscheinlich kein Geheimnis. Aber nicht nur der Körper, sondern auch der Geist profitiert in hohem Maß von regelmäßiger Bewegung. Leiden bei Depressionen oder Angststörungen können dadurch vermindert werden. Das passiert, weil durch Sport im Gehirn bestimmte Botenstoffe ausgeschüttet werden, die unsere Stimmung aufhellen. Besonders eigne sich der Klettersport, um das psychische Wohlbefinden zu steigern. Aber hören Sie mehr von Till Köppel.
1: Ein sonniger und frühlingshafter Morgen in Bad Ischl im Salzkammergut. In der großen Kletterhalle der Naturfreunde treffe ich Alexis Zajec vom Institut für therapeutisches Klettern. Er ist Psychologe und Psychotherapeut sowie Übungsleiter im Bereich Sportklettern.
2: Hallo,
1: Servus. Super. Die K3 Kletterhalle nahe dem Traunufer bietet zahlreiche Kletterrouten für Anfänger und Profis. Heute möchte ich mit Alexis Zajec das Seilklettern ausprobieren. Für mich ein völlig neues Terrain. Zum Aufwärmen geht es aber zuerst in den Boulderbereich. Während ich die Boulderwand quere, erklärt mir Alexis, warum sich Klettern so gut als Therapieform eignet.
3: Das Klettern bietet deswegen so gute Möglichkeiten, weil ich auf der einen Seite was habe, wo ich sehr intensives Erleben ermöglichen kann,

0: auch durch bestimmte soziale Situationen, die ein Wir-Gefühl in der Gruppe kreieren.
1: Und ich finde einen sehr schönen Aspekt, was Erfolg betrifft, die Definition von Erfolg, dass die Leute gefeiert werden dafür, dass sie es probieren, das Dranbleiben ist so ein schöner Aspekt. Das möchte ich nur zur Sicherheit nur dazu sagen, dass es, wenn ich jetzt einen therapeutischen Blick drauf habe, dass es irgendwann auch ein Dranbleiben gibt, das nicht mehr gut ist.
0: Zwischen Anforderung und Überforderung beim Klettern liegt ein schmaler Grat. Alexis Zayetz führt seine Klientinnen und Klienten durch ein individuell abgestimmtes Therapieprogramm sicher über diesen Grat. Die niedrige Einstiegshürde, das Klettern auszuprobieren, und der gleichzeitig hohe Anreiz erleichtern ihm die Therapie zusätzlich. Nur wenige Menschen stehen vor einer Kletterwand, ohne einen bestimmten Impuls zu verspüren, sagt er.
1: Dadurch, dass es aus meiner Sicht die Sportart ist, wo wir als biologische Wesen, als Tiere sozusagen, wir sind am besten gebastelt fürs Klettern. Wir sind nicht die besten Läufer, also gegen einen Husky möchte ich nicht antreten. Wir sind auch nicht die besten Schwimmer. Man hat so Bilder von guten Schwimmern, also Delfinen zum Beispiel. Aber wir können sehr gut klettern. Und ist eh klar, wir kommen ja quasi aus einer kletternden Spezies, aka Affen. Deswegen unsere Gliedmaßen sind dafür geeignet, unsere Motorik. Und ich muss keinem Zweijährigen diese Wand erklären. Das ist eigentlich kein Sportgerät, sondern es ist unsere Bewegungsform. Und zum Beispiel auch, wenn man jetzt mit dementen Menschen arbeitet, der 87-Jährige, der nicht mehr genau weiß, leider, wer ich bin, aber ich stelle ihn vor die Kletterwand und der klettert.
0: Klettern und speziell das Seilklettern ist ein inklusiver Sport, eignet sich praktisch für jeden und jede. Ältere und Kinder, Menschen mit Adipositas, jene mit psychischen Beschwerden, aber auch mit körperlichen Beeinträchtigungen können den Sport ausüben. In Wien und in vielen weiteren Teilen Österreichs gibt es das Angebot, sogenannte Paraclimbing-Kurse zu besuchen.
2: Also es gibt für Menschen im Rollstuhl mit Querschnittlähmung, mit inkompletten Querschnitt, mit Sehbeeinträchtigung, mit Amputationen. Es können einfach alle in der einen oder anderen Form klettern,
0: sagt Claudia Kahler. Sie leitet in der Kletterhalle Wien die Naturfreunde Paraklettergruppe, unterstützt Menschen mit körperlichen Einschränkungen beim Klettern auf die Wand und wieder hinunter. Die Paraklettergruppe verstehe sich als Breitensportgruppe und nicht als Therapieklettergruppe.
2: Die zielt halt wirklich einfach auf die Freude am Tun ab, auf die Körpererfahrung, auf die Selbstermächtigung des Körpers, was bei Beeinträchtigungen sehr wichtig ist, dass man einfach auch wieder so erfährt, was kann mein Körper eigentlich. Von Dingen, wo man vorher geglaubt hat, das geht nicht. Und wenn die dann plötzlich gehen, dann haben die Leute meistens ein sehr, sehr breites Lächeln im Gesicht. Und das ist für uns natürlich total schön zu sehen.
0: Neben der Freude am Tun möchte Claudia Kahler bei den Teilnehmerinnen und Teilnehmern auch die Selbstständigkeit schulen. Diese Paraclimbing-Kurse, die es übrigens österreichweit in einigen weiteren Hallen gibt, werden ab sofort in der Kletterhalle Wien angeboten.
2: Sie sollen auch lernen, wie sie sich gegenseitig sichern, wie eine Person im Rollstuhl, eine Person mit Sehbeeinträchtigung die Route ansagen kann und so. Also sie sollen dann möglichst selbstständig Seilklettern können.
0: Die Kletterhalle Wien verstehe sich zudem als die Halle für alle, sagt Inklusionsklettertrainerin Claudia Kahler. Ein breites Angebot an Kletterrouten für alle Menschen ermögliche das gemeinsame Sporteln. Im inklusiven Klettern gäbe es zudem die Unterscheidung zwischen dem Special-Klettern, dem Klettern mit mentalen und kognitiven Beeinträchtigungen und dem Paraklettern für Menschen mit körperlichen Beeinträchtigungen.
2: Und es ist generell das Klettern, ganz egal ob körperliche oder mentale Beeinträchtigung, hat halt sehr viele Aspekte, wo man sehr viel wieder über sich selber lernen kann. Auch Menschen ohne Beeinträchtigung. Und das ist ganz wichtig. Man hat immer wieder diese kleinen Erfolgserlebnisse, die einen dann irgendwie motivieren, weiterzumachen und wo man dann einfach erfährt, wow, das kann ich. Das habe ich mir gar nicht gedacht, dass ich das kann. Und das gibt einfach Selbstbewusstsein auch für den Alltag. Ja.
0: Zurück in der Kletterhalle in Bad Ischl. Klettertherapeut Alexis Zayetz und ich sind mittlerweile fertig mit den Aufwärmübungen an der Boulderwand. Bevor es aber nun an Seilklettern geht, müssen wir die Ausrüstung, den Klettergurt, anlegen.
1: Typische ambiente Geräusche, dieses Klackern von den Karabinern, das kennt man als Kletterer. Der ist zum Beispiel gebogen, damit, da ist so ein Knoten, den kann man da verwenden, HMS-Knoten, dass der leichter sich bewegen kann und so. Aber ich meine, was sehr sympathisch ist, dass sie alle viel aushalten.
0: Der Halbmastwurf, kurz HMS-Knoten, dient zum Sichern und Abseilen. Obwohl die kleinen Karabiner nicht besonders robust wirken, versichert mir der Klettertrainer, dass sie das

0: Gewicht eines Kleinwagens problemlos tragen können. Das beruhigt mich aufs Erste. Beim Blick in die Höhe wird mir dennoch etwas mulmig. Während wir zur 10 Meter hohen Kletterwand gehen, erzählt mir Alexis eine Anekdote.
1: Eines meiner Urerlebnisse beim Klettern war, dass ich eine Wanderung gemacht habe auf den Hochkalter in der Nähe von Salzburg. Und dort gibt es einen Abschnitt, wo man klettern muss. Das habe ich auf der Karte nicht so gesehen. Und ich habe gemerkt, zuerst wird dieses Wandern und man schaut so herum. Und dann war diese vielleicht 50 Meter fast senkrecht. Und ich habe gemerkt, wie ich vollkommen in den Moment eintauche. Es hat keine anderen Gedanken mehr gegeben, es war ungesichert.
0: Jeden Griff musste Alexis Zajec mit Bedacht wählen und jeden Schritt ganz genau und bewusst setzen, um in der Wand zu bleiben.
1: Und danach, das könnte ich neurobiologisch noch ausführen, nicht nur dieses Erleben von der Konzentration und dieses Selbstmanagement, sondern nach so Situationen kriegt man neurobiologisch auch ein Geschenk. Ich habe quasi eine Herausforderung überlebt und jetzt sagt das Gehirn, das ist gut. Jetzt darfst du dich erstens gut fühlen, das heißt, wird Dopamin ausgeschüttet. Und das Zweite ist, dass man inzwischen weiß, dass das Dopamin auch bei der Einspeicherung mitbeteiligt ist. Und das ist evolutionär sehr klug. Das heißt, ich habe gerade ein Problem bewältigt und du merkst dir jetzt, wie du es bewältigt hast und darfst dich auch noch gut fühlen.
0: Ein therapeutischer Luxus sei dieses Erleben, so Alexis Zajec. Ohne Intervention werde beim Klettern der Selbstwert gesteigert und das Erinnern an ein positives Erlebnis, einen persönlichen Erfolg, gespeichert. Das Therapieklettern setze hier an, richte sich an sogenannte Erlebnisqualitäten wie Selbstwirksamkeit und Vertrauen, aber auch an die Aufmerksamkeitsregulation und Angst. Ein Angstempfinden beim Seilklettern habe zunächst fast jede Person. Doch Angst und Lust stehen unmittelbar im Zusammenhang. Dass wir uns überhaupt die Kletterwand hinaufquälen, liege unter anderem daran, dass die positive Bewältigung als Belohnung empfunden wird.
1: Wenn ich oft draußen klettere, dann gewöhne ich mich an 200 Meter unter den Füßen. Es kitzelt mich immer, aber ich kann damit umgehen. Und das ist, finde ich, so eine schöne psychoedukative Botschaft, dass es nicht so ist, so quasi, ich habe so ein genetisches Branding, ui, ich bin der Mensch mit Höhenangst, nein, haben wir eh alle. Und jetzt können wir daran arbeiten und jetzt schauen wir, ich von meiner Persönlichkeit, wo ist denn für mich gut? Und dann gibt es halt irgendwelche Spitzenkletterer, die halt später ihre Grenzen haben und bei mir ist vielleicht bei 100 Meter so. Aber ich kann es bei jedem Menschen verändern.
2: Man muss sich ja nicht alles von sich gefallen lassen. Man kann auch stärker sein als die Angst.
0: Das sagte Viktor Frankl, österreichischer Neurologe, Psychiater und großer Kletterenthusiast. Viktor Frankl hatte Höhenangst. Durch das Klettern setzte er sich über diese Angst hinweg. Als Trotzmacht des Geistes beschrieb er die Fähigkeit, trotz widriger Umstände das eigene Schicksal in die Hand zu nehmen und über sich selbst hinauszuwachsen. Alexis Zajec und ich stehen nun vor der 10 Meter hohen Kletterwand in Bad Ischl. Wie weit ich es schaffen werde, kann ich vorab schwer einschätzen. Der Trainer und Klettertherapeut gibt mir noch letzte Anweisungen.
1: Ich habe so eine Farbskala für mich entwickelt und die ist so: grün ist Komfortzone, orange ist Lernzone und rot ist Panikzone. Und die passt im Hintergrund auch neurobiologisch super, weil die Lernzone, das ist die Aktivierung vom sogenannten Furchtsystem. Und das ist genau das System, wenn ich die Situation gut bewältige, wo ich dieses Dopamingeschenk bekomme. Das heißt, wir klettern nicht trotz der Angst, sondern ein Stück weit wegen der Angst, weil wenn ich das gut manage, dann kriege ich ein ziemlich großes Geschenk. Und denke mir, boah, Klettern ist der geilste Sport, weil ich bin gerade bis unter das Dach mit dem Dopamin voll.
0: Mein erstes Ziel ist es also, zum Beginn meiner orangen Zone zu klettern, jenem Bereich, wo ich meine Komfortzone verlasse. Alexis hängt mich nun in das Top-Rope-Seil ein, das am Ende der Route knapp unter der Hallendecke montiert ist. Dann machen wir einen kurzen Partnercheck, kontrollieren, ob die Sicherung funktioniert. Und ich gehe zur Kletterwand.
1: So, was ist jetzt gerade so da, wenn du da jetzt raufschaust, kurz bevor es losgeht?
3: Die noch nicht gefundene Selbsteinschätzung, wie weit ich es hinaufschaffen werde.
1: Okay. Während du raufkletterst, weil du jetzt zum ersten Mal mit Seil kletterst, werden wir es so machen, dass du dir ein paar mehr reinsetzt, dass du quasi Vertrauen tankst und wir dann immer wieder kommunizieren auf der Höhe. Und prinzipiell ist unser Arbeitsplatz so dunkelgrün und hellorange.
0: Etwas über der Hälfte, bei 6 Metern Höhe, merke ich erstmals ein leichtes Kribbeln beim Blick hinunter zu Alexis, der mich sichert. Meine orange Schwelle scheine ich erreicht zu haben. Ich lasse mich zur kurzen Reflexion mit dem Trainer wieder auf den Boden abseilen.
1: Und das wäre jetzt genau in unserem Dialog. Sind noch Ressourcen da, wenn man jetzt ein bisschen kurz Pause macht, durchatmet, Handy lockert, merkt man, es gibt noch ein bisschen einen Wunsch. Und das Schöne ist, dass wir eben im Sinne der Zielsetzung ganz flexibel sein können. Das heißt, das kann sein, dass du gleich hochkletterst und es spürt sich halt leichter an. Oder dass du weniger hochkletterst und auch zufrieden bist. Das heißt, das ist prozessoffen. Was ist jetzt für dich ein nächster Schritt? Was möchtest du?
3: Von meinem Naturell, glaube ich, bin ich der, der gleich klettert und hofft, dass es sich beim zweiten Mal noch besser anfühlt.
1: Ja, cool. Dann bitte rauf. Ich werde vielleicht in der Mitte einmal bitten, reinzusetzen, dass man dieses Erlebnis noch etwas festigt. Ja, genau. Super. Das schaut schon pro-mäßig aus. Jetzt könnte es zum Beispiel einen Moment geben, wo ich mit einem Menschen bespreche, dass er auch einmal ziemlich die Sau rauslässt, sich traut, auch bis an eine Grenze zu gehen. Und es könnte beim anderen Menschen so sein, dass man sagt, boah, da gehe ich total zart vor. Das muss man ein bisschen kennenlernen, weil wir schon verschieden sind von der Intensität, die man toleriert.
3: Im Seil hängend finde ich schon cool, noch Schritte zu gehen.
1: Ja.
3: Die Frage ist, wie viele ich noch schaffe.
1: Das finde ich eine sehr schöne, flexible Herangehensweise. Also genau in dem Sinn. Es kann sein, du setzt dich gleich wieder rein oder machst ein, zwei Schritte. Gut reinspüren.
3: Du hast mich?
1: Ich hab dich.
3: Okay, bin ganz oben.
1: Ja, super.
2: Till Köppel ist diese Woche auf den Kletterwänden und in Boulderhallen unterwegs. Morgen, in Teil 4 dieser Reihe, widmet er sich dem Risiko des Kletterns und der Umweltbelastung dieses Sports, die zum Beispiel bestimmte beim Klettern verwendete Magnesia hinterlassen. Eigenständige Wege stehen auch im Mittelpunkt des Musikradiokollegs. Als die Bassistin Beate Wiesinger mit ihrer saxophonspielenden Schwester Astrid nämlich in Wien eintraf, erregte das Duo, das nach der Postleitzahl ihres Heimatortes Grieskirchen Duo 4675 benannt wurde, beachtliches Aufsehen. Der Sister Act zeichnete sich durch besondere Kompaktheit und Originalität in Melodiefindung und Interaktion aus. Bald expandierte das Universum in andere Richtungen. Die als Sidewoman gefragte E-Bassistin trat auch als Komponistin hervor. Vor allem das Ensemble Echo Boomer entwickelte sich zum bevorzugten Vehikel, mit dem sie ihren unorthodoxen Klangideen optimal umsetzen konnte. 2023 wurde die Uniqueness der Komponistin Beate Wiesinger mit dem österreichischen Jazzpreis ausgezeichnet. Thomas Miesgang über eine Musikerin, die sich eine ganz eigene Nische in der österreichischen Musikszene geschaffen hat.

0: How low can you go? Die tiefen Frequenzen sind das Handlungsfeld und der Imaginationsraum der Bassspielerin Berthe Wiesinger. Sie beherrscht sowohl das elektrische Instrument wie auch den Kontrabass. Gerade was das große Instrument mit seiner reichen Jazz-Tradition betrifft, zieht Wiesinger den natürlichen, unbearbeiteten Klang vor, obwohl sie sonst für Elektronik jederzeit zu haben ist.
1: Bei Kontrabass verwende ich maximal ein Halb und für E-Bass verwende ich auch nicht so viel. Ich bin gar nicht so hoch im Effekt-Game drinnen. Das, was ich viel verwende, ist ein Low-Pass-Filter, Hall, ab und zu ein Verzerrer, manchmal ein Pitch-Shifter, aber das war's dann auch schon.
0: Berthe Wiesinger ist eine der erfrischendsten Erscheinungen zwischen Jazz, neuer E-Musik, Funk, Hip-Hop und Art-Pop. Und zwar mit einem unverwechselbaren Fußabdruck, der in der österreichischen Szene deutlich zu sehen ist. Und ihr spektakulärstes Projekt hat einen tollen Namen: Echo Boomer. Echo Boomer ist Beate Wiesingers Langzeitprojekt, mit dem sie ihre Talente als Komponistin unter Beweis stellt. Und das mit Erfolg, denn für das Album Timeless Warrior aus dem Jahr 2023 gewann die Band den österreichischen Jazzpreis. Wobei der Begriff Jazz, wie schon gesagt, eindeutig zu kurz greift.

Ich glaube, die Genrebezeichnung für diese Band war immer schon schwierig. Manche würden es wahrscheinlich nicht mal als Jazz bezeichnen, andere würden es auf keinen Fall als Art Pop bezeichnen. Also das war immer schon weird einzuordnen.

0: Sundance, eine Nummer der Band Echo Boomer vom Erfolgsalbum Timeless Warrior. Die Gruppe, sagt Clemens Wenger, Pianist und Mitgründer der Plattform Jazzwerkstatt Wien, sei insofern im österreichischen Jazz ungewöhnlich.
1: Dass irgendwie diese sehr eigenwilligen, arrangierten Songs im Vordergrund stehen und nicht nur die Leute, die da spielen.

0: Innovative Ansätze sieht Wenger vor allem im Bereich der Studioarbeit und der Produktion.
1: Das ist ja im Jazz oft so ein bisschen nebensächlich, aber da kommt quasi eine Generation, die sozialisiert ist mit Pop oder elektronischer Musik, die wissen, wie ein Low-End klingt, wie ein High-End klingt und wie man sie am Verstärker ansteckt und wie man auch improvisierte Musik mit so einem Mindset macht.

Beate Wiesinger und Echo Boomer haben definitiv den zeitgenössischen Mindset. Mehr Kanye West als Take 5. Was die Band aber einzigartig macht, ist eine Kombination von Instrumenten, wie man sie im Jazz nicht allzu häufig findet. Da sind neben der Rhythmusgruppe das Saxophon, das Beates Schwester Astrid spielt, und die Keyboards von Philipp Jakschitz zu hören, aber auch Violine und Cello, die den Sound entscheidend mitprägen.

Die Philosophie dahinter war einfach meine Vorliebe für Musik im kammermusikalischen Kontext, also mit Streicher. Und ich wollte es aber eigentlich gerne mit elektronischer Musik verbinden.

0: Entscheidend für das Klanggesamtbild von Echo Boomer ist, dass die Band ganz weit weg von unplugged ist. Sie repräsentiert das genaue Gegenteil, komplett plugged in, inklusive allem, was der Effektgerätemarkt so hergibt.
1: Das ist ein ziemliches Ausloten, was da möglich ist und was dann tatsächlich im Gesamtklang wirklich durchkommt und auch was sie ästhetisch dann schlussendlich ausgeht, was wir heute als gut empfinden. Der Cellist Clemens Seinitzer verwendet sehr viele Effektgeräte und da sind einige natürlich auch dazu da, den akustischen Sound total zu dekonstruieren.

Echo Boomer, das ist Chamber Jazz, aber mit Edge. Das kann elegisch in neuromantischem Schmelz schwelgen, aber eben auch ordentlich losbrettern. Beate Wiesinger, geboren 1986 in Christkirchen, Oberösterreich, ausgebildet an verschiedenen heimischen Musikunis sowie an der Universität Göteborg, wo sie entscheidende Impulse erhielt, ist seit vielen Jahren eine beständige, innovative Kraft in der Musikszene. Als Bassistin und Sidewoman sowieso. Da hat sie mit allen und jedem gespielt, von der Rapperin Pfeiffer bis zur omnipräsenten Sängerin Mira Lukovac. Von Christian Mutspiels Orchestra bis zum Kammerer-Orchester, in dem der Schlagzeuger Jakob Kammerer und der Trompeter Richard Köster den Ton angeben. Aber Beate Wiesinger ist eben auch Komponistin und Bandleaderin und in dieser Rolle beachtlich gewachsen und gereift. Begonnen hat alles nicht mit fein ziselierten Arrangements für ein siebenköpfiges Ensemble, sondern viel bescheidener, mit einem Duo, dessen Besetzung sich gewissermaßen von selbst ergab.

0: Das Duo 4675 ist benannt nach der Postleitzahl von Christkirchen und besteht aus Beate Wiesinger am Kontrabass und ihrer Schwester Astrid an diversen Saxophonen. Das minimale Setup verlangt höchste Konzentration, bietet aber beiden Musikerinnen die Möglichkeit, sich sowohl solistisch als auch in der Interaktion mit Werf wegzujammen.
1: Mit Geschwistern zusammenarbeiten, da kommt immer Privates und Berufliches zusammen. Das ist immer herausfordernd, aber wir haben schon viele Erfahrungen miteinander gesammelt. Das kann man auf jeden Fall sagen.
0: Das Eintreffen der kompakten Formation in Wien erzeugte jedenfalls ein kleineres Sensationsbeben.
2: Also es war irgendwie so Free Jazz drinnen und kann man wohl sagen ein bisschen Coltrane, aber irgendwie so eine eigene witzige Pokerface-Art miteinander zu musizieren. Also man glaubt gar nicht, was da rauskommt, wenn man denen zuhört.

0: Die mit dem Duo 4675 etablierte ästhetische Plattform wurde zügig ausgebaut. Es folgte die Gruppe Lux.
1: Das ist ein Trio mit meiner Schwester und mit dem Florian Siegartner. Da hat sich das schon alles ein bisschen angebahnt. Da sind eigentlich nicht wirklich Electronics dabei. Das ist akustische Musik und auch ganz eine lustige Besetzung, weil eben Kontrabass und zwei sehr hohe Instrumente, Geige und Sopransaxophon und in der Mitte eigentlich nichts.
0: Der Violinist Florian Siegartner spielt heute auch in der Band Echo Boomer. Man sieht, das Personal in der wunderbaren Welt der Beate Wiesinger ist ziemlich stabil. Clemens Wenger, der mit anderen im Jahr 2004 die Jazzwerkstatt als Plattform für undogmatische Musiken zwischen Jazz, Improvisation, Elektronik und avantgardistischen Rockformaten gegründet hat, sieht in Beate Wiesinger und im Speziellen in der Band Echo Boomer ein geradezu prototypisches Projekt, das aus diesem Milieu hervorgegangen ist. Es gehe nicht um den Stilbruch per se, sagt Wenger. Es gehe nicht um den Willen, ohne Rücksicht auf Verluste alles zu spielen, einfach weil man es kann.
2: Das war ja seit Anfang der 2000er so ein großes Thema. Es gibt keine Grenzen mehr und keine Schubladen. Und das in meiner Erinnerung war das dann auch zum Teil schon ein bisschen anstrengend, dass alle probiert haben, jede Schublade auszulassen und überhaupt keinen roten Faden mehr in irgendwas zu finden. Und die Beate greift eigentlich mit ihrer Musik bei Echo Boomer genau in dieses Problem noch viel tiefer rein und versucht es aber irgendwie spielerisch und ein bisschen leichtfüßiger aufzulösen.

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1: Im Studio Andreas Lechner. Die anhaltende Hitze und die massive Trockenheit wirken sich auch auf die Stromproduktion in Europa aus. In mehreren Ländern musste deshalb der Betrieb von AKWs wegen Wassermangels eingeschränkt oder zeitweise eingestellt werden. Das wirft Fragen zur künftigen Stromversorgung Europas auf, wie Claudia Peintner-Schmidt berichtet.
2: In einigen Atomkraftwerken in Frankreich herrscht aktuell eingeschränkter Betrieb. Auch in Ungarn ist das Atomkraftwerk Boksch an der Donau heruntergefahren worden. Damit fehle Ungarn die Hälfte des benötigten Stroms. Es müsse mehr importiert werden, sagt EU-Energieexperte Alexander Roth vom Bruegel-Institut in Brüssel.
3: Da sieht man auch die Wichtigkeit des europäischen Stromsystems. Ohne dem wäre es Ungarn nicht möglich, die Nachfrage zu decken. Aber das ist auch nichts Neues, das schon seit längerer Zeit.
2: Vor allem kleinere Länder sind auf Stromimporte angewiesen, weil sie ihren Bedarf nicht vollständig selbst decken können. Mit dem Klimawandel wird es daher noch wichtiger, dass sich die europäischen Staaten gegenseitig bei der Stromversorgung unterstützen. Gleichzeitig muss der Ausbau erneuerbarer Energien weiter vorangetrieben werden, insbesondere der aus Wind und Sonne.
1: Die österreichische Bundesregierung hat sich jetzt mitten in der aktuellen Hitzewelle darauf verständigt, Vorkehrungen gegen hohe Temperaturen in Schulen und Wohnungen in Angriff zu nehmen. Erleichtert werden soll demnach die Zulassung von Klimaanlagen, indem die Genehmigungspflichten in Mietwohnungen reduziert werden. An älteren Schulen soll baulich nachgerüstet werden. Die Bundesregierung erarbeitet dazu in Abstimmung mit den Schulpartnern und den Bundesländern die notwendigen rechtlichen Grundlagen, um für den kommenden Sommer entsprechend gerüstet zu sein, wie es heißt. Die ukrainische Flugabwehr hat nach eigenen Angaben bei dem schweren russischen Luftangriff auf das Kiewer Umland in der vergangenen Nacht keine einzige der anfliegenden Raketen abfangen können. Die laut Luftwaffe in Kiew haben die russischen Streitkräfte 24 ballistische Raketen sowie 4 Hyperschallraketen eingesetzt. Bei dem Angriff sind mehr als 15 Menschen getötet und mindestens 40 verletzt worden. In den USA sind mehr als 12.000 Menschen wegen eines Parasiten an Durchfall erkrankt. 2 Menschen sind an den Folgen verstorben. Experten vermuten verunreinigten Salat eines Großhändlers als möglichen Auslöser. Felix Schneider-Sturm berichtet.
4: Seit Anfang Mai sind in den USA mehr als 10.000 Fälle der Durchfallerkrankung Cyclus Boreasis gemeldet worden. 2 Menschen im Bundesstaat Michigan sind gestorben. Laut der US-Gesundheitsbehörde CDC haben die verstorbenen Personen an Vorerkrankungen gelitten, die durch die Infektion und die damit einhergehende Dehydration verschlimmert wurden. Cyclus Boreasis wird durch einen Parasiten ausgelöst, der über mit Fäkalien verunreinigte Lebensmittel oder Wasser übertragen wird. Er befällt den Dünndarm, ist im Normalfall aber nicht lebensgefährlich. Noch nie wurden in den USA so viele Fälle dieser Erkrankung gemeldet wie jetzt. Behörden vermuten verunreinigten Eisbergsalat aus Mexiko vom Großhändler Taylor Farms als Auslöser, der in mehreren Filialen der Fastfood-Kette Taco Bell serviert wurde.
1: In Taiwan hat das jährliche Militärmanöver begonnen. Mit der Übung probt die Armee das Vorgehen im Falle eines möglichen chinesischen Angriffs auf den Inselstaat. Es ist die größte Übung des Jahres. Sie läuft bis Freitag kommender Woche. Das kommunistische China betrachtet den demokratisch regierten Inselstaat Taiwan als abtrünnige Provinz, die notfalls mit militärischen Mitteln wieder mit dem Festland vereint werden soll. Taiwan hingegen versteht sich als unabhängig. Und damit zum Wetter in Österreich.
5: Extreme Hitze beschäftigt uns weiterhin im Osten und im Nordosten. Hier hat es jetzt schon verbreitet mehr als 30 Grad. Am Nachmittag werden es stellenweise wieder um die 40. Auch abgesehen von diesem Hitzepol wird es heiß mit Höchstwerten von etwa 30 Grad im Bregenzerwald bis 37 Grad, zum Beispiel in der südlichen Steiermark. Dazu gibt es viel Sonnenschein. Besonders im Flachland bleibt der Himmel etliche Stunden strahlend blau. Ein paar Quellwolken mitsamt Schauern und Gewittern entstehen mit der Zeit über den Bergen und im Wald- und Mühlviertel. So viel zum Wetter von Daniel Stanker.
1: Und jetzt noch einen kurzen Blick auf die Themen des Mittagsjournals mit Julia Schmuck.
6: Einen schönen Vormittag. Die Hitze, die beschäftigt uns auch zu Mittag. Wie geht die Regierung mit der Herausforderung, mit der Belastung für so viele bei diesen Temperaturen um? Setzt sie genügend Maßnahmen auch für die Zukunft, damit die Bevölkerung leichter durch solche Phasen kommt? Darüber spreche ich mit dem Klimaforscher Hans-Joachim Schellenhuber, Generaldirektor des Internationalen Instituts für angewandte Systemanalyse in Laxenburg bei Wien. Außerdem schauen wir in die Ukraine, wo in der Nacht mindestens 17 Menschen gestorben sind bei russischen Raketen. Raketenangriffen. Und die Kulturredaktion nimmt Sie mit zu den 50. Festwochen der alten Musik in Innsbruck. Das alles und mehr ab 12 Uhr. Ich hoffe, Sie haben es einigermaßen kühl heute.

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0: Mit Julia Schmuck im Studio. Willkommen zu einer Stunde Information am 5. August. Ich hoffe, Sie haben es einigermaßen kühl. Die Hitze beschäftigt uns auch heute Mittag. Wie geht die Regierung mit der Herausforderung, mit der Belastung für so viele bei diesen Temperaturen um? Setzt sie genügend Maßnahmen auch für die Zukunft, damit die Bevölkerung leichter durch solche Phasen kommt? Darüber spreche ich mit dem Klimaforscher Hans-Joachim Schellenhuber. Die Dürre macht auch der Landwirtschaft schwer zu schaffen. Die Getreideernte liegt unter dem langjährigen Durchschnitt. Darüber spreche ich mit Maximilian Hardegg. Sein Betrieb bewirtschaftet 2200 Hektar im Weinviertel. Außerdem schauen wir in die Ukraine, wo in der Nacht mindestens 17 Menschen gestorben sind bei russischen Raketenangriffen. Und wir schalten nach Israel, schauen auf die Lage in Gaza und wie es um die von US-Präsident Trump am Wochenende angekündigten Durchbruch steht. Und die Kulturredaktion, die nimmt sie mit zu den 50. Festwochen der alten Musik in Innsbruck. In ein gekühltes Theater, Kino oder Museum zu gehen, auch ein Weg, um der Hitze zu entgehen in diesen Wochen. Zur Rekordhitze und zur Trockenheit im Studio ist jetzt Daniel Zeinlinger aus der Wetterredaktion. Daniel, nach dem heißesten Tag seit Beginn der Wetteraufzeichnungen gestern waren die Temperaturen auch in der Nacht sehr extrem.
1: Ja, auch da sind die bisherigen Höchstwerte teilweise übertroffen worden. In Hornstein im Burgenland war die tiefste Temperatur der Nacht 28,7 Grad. Eine so warme Nacht ist in Österreich zuvor noch nie verzeichnet worden und auch im Wiener Stadtgebiet wurde ein neuer Rekordwert gemessen. Und diese extrem warmen Nächte sind es eben, diese Nächte machen diese Hitzewelle dann noch besonders belastend. Das Durchlüften in den Nächten bringt in vielen Regionen kaum noch Abkühlung in die Wohnräume.
0: Immerhin gibt es aber eine gute Nachricht. Die Ende der extremen Hitze ist in Sicht.
1: Ja, so ist es. Und zwar schrittweise ab morgen. Heute Nachmittag allerdings müssen wir noch durch. Da hat es in Ostösterreich noch einmal um die 40 Grad. Besonders in Niederösterreich, in Wien und im Nordburgenland. Ansonsten sind die Temperaturspitzen am Nachmittag heute nicht ganz so extrem mit 30 bis 37 Grad. Morgen der Donnerstag bringt von Vorarlberg bis Oberösterreich dann schon deutliche Abkühlung. Es hat maximal 22 bis 31 Grad. Im Osten und im Süden werden es noch bis zu 38 Grad, also große Hitze, aber nicht mehr ganz so extreme Spitzenwerte wie heute. Der Freitag, der wird dann auch im Osten und im Süden Entspannung bringen. Da gibt es österreichweit zwischen 22 und etwa 30 Grad.
0: Mit der Hitze hat sich auch die Trockenheit verschärft. Ist hier Entspannung in Sicht?
1: Also wenn dann nur regional, wie intensiv diese Trockenheit und diese Dürre ausfällt mittlerweile, das zeigt jetzt auch eine neue Auswertung der Hydrographen vom Umweltministerium, die heute gekommen ist. Die zeigt nämlich, dass momentan 95% aller Pegelstände der Flüsse unterdurchschnittliche Werte zeigen. Bei den Grundwasserpegeln betrifft das 90% der Messstellen und auch die Wasserstände mancher Seen sind teilweise auf historischen Tiefständen. Die Schauer und Gewitter, die da in den nächsten Tagen kommen, die können nur regional im Bergland etwas Entspannung bringen, im Bereich von Vorarlberg bis zur Obersteiermark. Vor allem die oberflächliche Trockenheit kann da gelindert werden und damit zum Beispiel die Waldbrandgefahr, die da regional zurückgehen kann. Aber es mutet absurd an, der Regen, der kann auch punktuell zum Problem werden in den nächsten Tagen, weil es nämlich teilweise sehr kräftige Gewitter geben wird, unter anderem mit Starkregen und viel Regen in kurzer Zeit, heißt natürlich auch wieder Gefahr von Hangrutschen und Muren, wie auch in den letzten Tagen teilweise schon. Und nur wenig Regen wird abseits der Berge kommen, im Osten und im Süden im Flachland, da werden es höchstens ein paar wenige Liter pro Quadratmeter, teilweise wird es da sogar ganz trocken bleiben.
0: Sagt Daniel Zeinlinger aus der Wetterredaktion. Vielen Dank. Ernteausfälle, Hitzerekorde und Wasserengpässe. Die Auswirkungen des Klimawandels sind gerade deutlich spürbar. Wie reagiert die Bundesregierung auf diese Herausforderung? Sie antwortet mit der Ankündigung, Hitzeschutz in Wohnungen und in Schulen zu erleichtern. Und Kanzler Christian Stocker verweist auf eine Arbeitsgruppe. Die soll die Entwicklung etwa bei der Wasser- und Energieversorgung oder in der Landwirtschaft beobachten. Niklas Lercher und Viktoria Waldegger berichten.
2: Die Hitze nimmt kein Ende und damit steigt auch der Druck aus der Bevölkerung. Fridays for Future hat gestern zu einer Mahnwache in Wien aufgerufen.
3: Klimaschutz ist keine Meinung oder keine politische Einstellung, sondern ein Menschenrecht.
2: Mehrere hundert Menschen haben dort an die Politik appelliert.
4: Wir sehen, wie die Leute leiden. Es trocknen die Seen aus, es trocknen die Flüsse aus. Es ist einfach eine unhaltbare Situation. Es muss was getan werden.
5: Ich bin da, weil unter anderem auch als Feuerwehrmann fast jeden Tag spüre, was die Klimakrise für Auswirkungen hat.
2: In einem offenen Brief wenden sich heute auch zahlreiche Künstlerinnen und Künstler von Ursula Strauss über Michael Ostrowski bis zu Robert Palfrader an die Regierung. Klimaschutz müsse zu einer politischen Priorität werden. Und dafür brauche es mehr Mut und Entschlossenheit, fordern die Künstlerinnen und Künstler.
6: Die Regierung antwortet mit Maßnahmen zur Anpassung an die Hitze. Bis zum Herbst sollen gesetzliche Voraussetzungen geschaffen werden, um leichter Klimaanlagen oder Außenjalousien in Mietwohnungen einzubauen. Hier sind die Hürden oft noch groß. Der für Wohnbau zuständige Vizekanzler Andreas Babler von der SPÖ kündigt jedenfalls in der ORF-Sendung konkret an,
7: dass man ganz unbürokratisch einfach sie auf seinem Balkon beispielsweise oder auf seinen Fenstern aus Jalousie in Zukunft ohne große Zustimmungshürden einfach einbauen kann und damit besser geschützt ist.
6: Auch Schulen sollen besser gegen die Hitze geschützt werden, etwa durch mehr Beschattung oder Klimaanlagen. Schulen sollen auch die Möglichkeit bekommen, den Unterricht an besonders heißen Tagen zu verlegen oder zu kürzen. Details fehlen auch hier noch. Maßnahmen gegen den Klimaschutz lassen aber weiter auf sich warten. Für morgen ist das Treffen einer Arbeitsgruppe im Bundeskanzleramt angekündigt. Laut Tagesordnung wird es zumindest zu Beginn der Sitzung um die Hitze und ihre Auswirkungen in Österreich gehen. Bundeskanzler Christian Stocker von der ÖVP meint dazu:
8: Und im Rahmen dieser Gruppe werden auch Maßnahmen ausgearbeitet werden, wie wir die Bevölkerung unterstützen können. Darüber hinaus ist es so, dass wir sehen, dass in der Landwirtschaft natürlich große Not herrscht durch die Dürre und die Wasserknappheit. Und auch hier ist der Bundesminister Totschnig dabei, Maßnahmen auszuarbeiten.
6: Allerdings, das Treffen findet auf Beamtenebene statt. Politiker sitzen nicht am Tisch. Entscheidungen sind also morgen nicht zu erwarten.
2: Von der Opposition kommt Kritik. Klimaschutz ist der FPÖ bisher zwar kein großes Anliegen. Die Arbeitsgruppe morgen kritisiert aber auch der freiheitliche Generalsekretär Christian Hafenecker.
9: Die Verliererampel macht das, was sie immer macht. Sie beruft einmal einen Gipfel oder irgendein Treffen ein, dann gibt es irgendeine PR-Show dazu und am Ende passiert wiederum nichts.
2: Die Grünen vermissen einmal mehr wirklichen Klimaschutz, sagt Parteichefin Leonore Gewessler.
10: Wir haben im Juni die erste Hitzewelle dieses Jahres gehabt. Wir hatten gestern den heißesten Tag, den Österreich je gemessen hat. Und wir haben eine Regierung, die glaubt, sie kann durchtauchen. Ich fordere eine Regierung, die diese Krise auch ernst nimmt.
2: Dafür brauche es auch einen echten Krisengipfel mit politischer Beteiligung, fordern die Grünen.
0: Und dazu begrüße ich jetzt den Klimaforscher Hans-Joachim Schellenhuber, Generaldirektor des Internationalen Instituts für angewandte Systemanalyse in Laxenburg bei Wien. Guten Tag.
11: Ja, guten Tag.
0: Herr Schellenhuber, so heiß wie gestern war es in Österreich noch nie. An 50 Messstellen wurde ein Rekord gemessen mit dramatischen Folgen. Waldbrände, Wasserknappheit, Ernteausfälle und extreme Trockenheit. Der Klima- und Landwirtschaftsminister Norbert Totschnig spricht von einem Ausnahmejahr. Ist es das wirklich oder sind Sommer wie dieser die neue Normalität?
11: Ja, ich habe auch gesehen, heute die Nationale Unwetterzentrale hat ihm geschrieben, dieser Tag, der gestrige Tag, wird in die Geschichte eingehen, aber eben in einer sehr negativen Weise. Ja, tatsächlich muss man es aber umdrehen. Dieser Tag und dieser Sommer in diesem Jahr werden eher in die Geschichte eingehen als die kühlsten Tage und die kühlsten Sommer in diesem Jahrhundert. Das muss man leider so sehen. Also was wir im Augenblick erleben, Temperaturen bis zu 41 Grad, bei den jetzigen Klimaentwicklungen, wie wir sie mit unseren Modellen sozusagen berechnen, ist es so, dass Temperaturen von 45 Grad in 2-3 Jahrzehnten in Wien zum Beispiel absolut möglich sein werden.
0: Sie sagen also, die Extreme, die werden noch mehr. Bevor wir uns anschauen, welche Vorschläge Sie da im Detail haben, mit dieser Herausforderung umzugehen, wie bewerten Sie denn den Umgang der Bundesregierung damit? Welche Note vergeben Sie denn?
11: Ja, Sie hätten gerne eine Note, ja. Vielleicht würde man eine schlechte Vier geben. Man kann sarkastisch auch sagen, die Klimapolitik nimmt in Österreich, aber generell in Europa und weltweit hitzefrei. Ja, das wäre dann der sarkastische Ausdruck. Ich will vielleicht nochmal zurückgehen zu dem, was wir eigentlich erwarten können. Wir haben im Augenblick eine globale Erwärmung, Größenordnung von 1,5 Grad. Damit haben wir die erste rote Linie des Pariser Abkommens von 2015 schon erreicht. Und bei Klimapolitik, wie sie bisher sozusagen formuliert wurde und verfolgt wird, erwarten wir bis Ende des Jahrhunderts eine globale Erwärmung von 2,7 Grad. Dann müssten allerdings alle Klimaschutzpläne, die bisher vereinbart wurden, hundertprozentig umgesetzt werden. Und sowohl die Politik wie die Wirtschaft drängen darauf, die Klimaziele aufzuweichen in Österreich, in der Europäischen Union und auch in vielen Ländern auf der Welt. Das bedeutet, dass wir eher erwarten können, eine Erderwärmung bis Ende des Jahrhunderts von 3 Grad. Und jetzt müssen Sie aber genau auf diese Zahl schauen. Das bedeutet, dass auf den Kontinenten, also an Land, es sogar eher 5 Grad werden, weil nämlich sich die Ozeane, und die machen 70% der Erdoberfläche aus, langsamer erwärmen. Also 5 Grad global sozusagen gegenüber vorindustriell. Und das bedeutet in Spitzen, dass wir dann eben 8 oder auch 10 Grad Erwärmung haben können in Städten, in einzelnen Regionen. Ich führe Ihnen dieses Schreckensszenario nur noch mal vor Augen, weil es in Wirklichkeit kein Schreckensszenario ist, sondern die Klimarealität, auf die wir uns vorbereiten müssen, wenn wir der Wissenschaft überhaupt Glauben schenken, dass sie das richtig berechnen kann. Ne? Und das will ich mal vorwegstellen, weil das bedeutet, dass insbesondere die gebaute Umwelt, wie wir sie heute haben, also Siedlungen, Verkehrswege und so weiter, in keinster Weise darauf eingestellt sind, mit den Problemen, die dann entstehen, und die können wir gerne diskutieren, im Einzelnen zurechtzukommen.
0: Schauen wir auf die aktuelle Debatte in Österreich. Die Regierung, die kündigt da an, dass der Einbau von Klimaanlagen in Wohnungen einfacher werden soll und auch Schulen baulich nachgerüstet werden sollen. Reicht das?
11: Ja, wir reden ja von 2 Dingen, nicht? Also wir reden davon, und ich komme gleich auf Ihre konkrete Frage zurück, wie können wir dafür sorgen, dass die Extreme eben nicht völlig aus dem Ruder laufen? Weil bei 48 Grad oder 45 Grad braucht man gar nicht mehr über sozusagen Jalousien nachdenken. Und dann, wie kommen wir aber durch dieses Jahrhundert, was deutlich heißer sein wird als das vorherige, wenn Sie jetzt eine Klimaanlage nehmen, und ich habe absolut Verständnis dafür, dass man sich, wenn man in einer Dachgeschosswohnung in Wien ist, dass man sich eine Klimaanlage einbaut, so schnell wie möglich. Was passiert aber? Eine Klimaanlage verteilt Wärme nur um, nämlich von innen nach außen. Die Wärme wird nach außen geblasen und erhitzt dann die Straßen zum Beispiel, die ohnehin schon aufgeheizt werden durch Asphalt, durch Beton, der zurückstrahlt und so weiter. Mit anderen Worten, wenn wir dann wirklich dahin kommen, dass vielleicht 50% der Wohnungen Klimaanlagen haben, damit man nachts wenigstens einigermaßen entspannt schlafen kann, dann legen sie dafür das öffentliche Leben außerhalb der Wohnungen lahm, nicht? Also man kann der Wärme auf die Weise nicht entkommen. Trotzdem habe ich absolut Verständnis dafür, dass man jetzt schnell Abhilfe schafft, also gerade Kindergärten und dergleichen.
0: Aber die Lösung allein sind Klimaanlagen nicht. Was braucht es denn gerade in Städten, wo es besonders schwierig ist, mit der Hitze umzugehen, an baulichen Maßnahmen?
11: Ja, also wenn es darum geht, sich besser anzupassen an die Erderwärmung, dann ist es natürlich die Natur, die uns helfen kann. Ja, man kann zeigen, dass wenn Sie eine eng bebaute Fläche versiegelt vergleichen im Sommer mit einer naturbelassenen Fläche, wo Sie Bäume, Gras und so weiter haben, da macht der Temperaturunterschied bis zu 20 Grad aus. Es ist vor kurzem eine Analyse für Brüssel gemacht worden, das muss man sich vorstellen. Ne? Das heißt, die Entsiegelung, die Begrünung und so weiter ist natürlich eine unmittelbare Maßnahme, um eine Stadt überhaupt lebenswert zu halten. Aber jetzt kommt das Entscheidende. Die gebaute Umwelt, wie wir sie kennen, wie sie entstanden ist in den 60er, 70er Jahren, im Wesentlichen mit Beton und Stahl und Aluminium und Glas, die treibt die Erderwärmung weiter an. Warum? Beim Entschaffen einer Tonne Beton entweicht ungefähr 1 Tonne CO2, also das wichtigste Treibhausgas. Und jetzt kommt die Lösungsmöglichkeit. Wenn Sie stattdessen 1 Tonne Holz verbauen würden, also mit organischen Materialien bauen, dann speichert diese Tonne Holz 1 Tonne CO2, was über die Photosynthese vorher aus der Atmosphäre entzogen wurde. Das heißt, der Unterschied macht 2 Tonnen aus. Mit anderen Worten, seit 10 Jahren versuche ich, immer deutlicher zu machen, dass wenn wir von mineralischem Bauen zu organischem Bauen übergehen würden,
0: also mehr Holz statt Beton.
11: Mehr Holz in der Südhalbkugel. Es ist also fast ein Königsweg zum Klimaschutz, weil Sie können statt klimanegativ zu bauen, was dann außerdem zur Aufheizung des Stadtraums führt, können sie klimapositiv bauen, damit sogar die Atmosphäre reparieren in einem gewissen Umfang. Und natürlich können sie dann so bauen, wenn sie entsprechend begrünen, also Holz mit Pflanzen verbinden, können sie sogar die Temperaturen entscheidend senken. Also mit anderen Worten, der größte Klimasünder von allen Sektoren, der Bausektor, könnte in eine Art Klimahelden verwandelt werden.
0: Sagt der Klimaforscher Hans-Joachim Schellenhuber. Vielen Dank für Ihre Einschätzungen heute.
11: Sehr gerne.
0: Hitze, Dürre und Trockenheit machen auch der Landwirtschaft in Europa weiter zu schaffen. Ob Weizen, Gerste oder Mais, die Getreideernte wird heuer geringer ausfallen. Nach Berechnungen der Agrarmarkt Austria sinkt der Ertrag in Österreich im Vergleich zum Rekordwert im Vorjahr um mehr als 18%. Volker Obermeier berichtet.
12: Die Mähdrescher und Traktoren haben sich schon über trockenen Boden und durch staubige Luft gearbeitet. Etwa ab Juni starten die Landwirte mit den Maschinen auf den Feldern. In den Hängen landen diesmal weniger Ähren mit weniger Körnern. Mehr als 7000 Quadratkilometer sind zu beackern. Das entspricht der Größe des Landes Salzburg. Beim Getreide inklusive Mais liegt die Produktion heuer bei annähernd 4,5 Millionen Tonnen, fast ein Fünftel weniger als vor einem Jahr. Die Witterung habe deutliche Spuren hinterlassen, resümiert AMA-Vorstand Günter Griesmeier. Wer bereits seine Haupternte eingefahren hat, ist vergleichsweise glimpflich davongekommen.
13: Ganz generell kann man schon sagen, dass die frühen Kulturen weniger betroffen sind wie die späten Kulturen. Das hängt damit zusammen, dass bei den frühen Kulturen die Reife, die Kornbildung schon früh abgeschlossen ist und sich somit die heutige Hitzeperiode noch nicht so stark ausgewirkt hat.
12: Im Herbst werden dann etwa Mais, Sonnenblumen oder Soja eingebracht, mit gespannten Erwartungen, sagt Griesmeier.
13: Besonders beim Mais kann es schon sein, dass wir die Prognose noch einmal nach unten revidieren müssen. Es ist derzeit kein Regen in Sicht und die Bestände sind teilweise schon massiv geschädigt.
12: Auch wenn die Ernte heuer vergleichsweise mager ausfallen mag, in zwei Punkten gibt die Agrarmarkt Austria Entwarnung. Zum einen sei die Getreidequalität weiter sehr gut. Das erhöhe die Exportchancen, etwa beim Hartweizen für die Pastaproduktion in Italien. Zum anderen sei die Versorgung, ob Mehl oder Braugerste, auch dank der Lagerbestände gesichert. Ob die Folgen von geringerer Ernte und höheren Ausgaben für Treibstoff oder Dünger bei den Konsumenten ankommt, das lässt Günter Griesmeier noch offen.
13: Die Preisbildung ist aus unserer Sicht im Gange. Besonders für die Neuernte gibt es erste Anzeichen. Die Händler sprechen auch von Chancen zu Preissteigerungen in nächster Zeit, im Herbst. Ob sich das wirklich auf die Verbraucherpreise auswirken wird, das bezweifle ich, weil der Rohstoffanteil an einer Semmel zum Beispiel sehr gering ist.
12: Auf EU-Ebene ist die Situation nicht so ausgeprägt wie in Österreich. Die Getreideernte dürfte heuer an die 9% unter dem Vorjahr liegen. Besonders betroffen ist das wichtigste Produkt der Landwirte, der Weizen. Deutlich gesunken ist der Ertrag pro Hektar, um gut 1% kleiner geworden ist in den EU-Ländern die Anbaufläche.
0: Und das wollen wir jetzt vertiefen mit Maximilian Hardegg vom Gut Hardegg in Niederösterreich. Guten Tag.
14: Grüß Gott, guten Tag.
0: Sie bewirtschaften mit Ihrem Betrieb 2200 Hektar Land. Die Ernte hat heuer besonders früh begonnen. Wie schaut denn der Ertrag bei Ihnen aktuell aus?
14: Ja, also wir versorgen vor allem 100.000 Österreicher mit Grundnahrung und ich kann nicht ganz nachvollziehen, was die AMA hier publiziert hat. Bei uns sind die Ertragseinbußen bei Getreide in der Größenordnung 30-50% und ich möchte auch noch nachreichen, eine Zahl, die gefallen ist, der Anteil des Weizens an einem Kilogramm Brot sind 2%. Der Landwirt bekommt 2% eines Kilogramm Brots.
0: Das heißt, bei Ihnen sind die Dürreschäden deutlich höher als vielleicht anderswo. Sommer wie diese, wir haben es vorher vom Klimaforscher gehört, werden zur neuen Normalität. Wie stellen Sie denn Ihren Betrieb darauf ein?
14: Naja, man kann natürlich einiges tun, gute Fruchtfolgen machen, gute Böden erhalten und so, aber gegen 40 Grad plus können sich die Pflanzen nicht wehren. Sie haben dann ihren sogenannten permanenten Welkepunkt und verdörren, haben einen Kollaps, wenn man so will. Was kann man tun? Bewässern, Bewässerung machen, wir können viel Wasser speichern, puffern, wir können Kleinklima schaffen, aber dem großen Ganzen können wir uns nicht entziehen. Wir sind gelandet eigentlich dort, wo die Toskana vor 20, 30 Jahren war, da wenn Sie heute hinfahren, ist alles abgeerntet im Frühling und es gibt keine Herbstkulturen mehr.
0: Sie sagen bewässern, aber gerade das ist ja etwas, wo man sagt, wo wir hören jetzt laufend davon, dass Leute ihre nicht mehr gießen sollen, Wasser gespart werden sollen in vielen Regionen Österreichs. Ist das möglich bei Ihnen am Betrieb?
14: Na, da muss man natürlich unterscheiden zwischen Trinkwasser und anderen Wässern wie Oberflächenwässer und so. Wir verwenden natürlich kein Trinkwasser zum Bewässern, das wäre ja absurd. Aber was wir haben, Österreich ist ein wasserreiches Land. Wir haben die Donau als einen einmaligen Strom, der ungefähr 1600 Kubikmeter pro Sekunde im Jahresschnitt im Großraum Wien, Korneuburg durchbringt. Und das Projekt, das ich angeregt habe, ist, dass man eine Wasserleitung von der Donau in das nördliche Weinviertel zum Beispiel legt und so um die 100.000 Hektar bewässern könnte und 800.000 Menschen mit Grundnahrung versorgen könnte. Und das wäre ein großes Projekt, weit nach vorne gedacht, auf lange Sicht gedacht.
0: Die Hiobsbotschaften aus der Landwirtschaft, die reißen ja momentan nicht ab. Es ist zu lesen davon, dass Bauern ihre Tiere verkaufen, zum Teil sogar notschlachten müssen, weil es zu wenig Futter gibt. Es werden Tiere von der Alm runtergeholt. Insgesamt, würden Sie sagen, hat da die Branche etwas verschlafen, eine Umstellung auf eine Entwicklung, die absehbar war?
14: Also ich glaube, die Umstellungen, da ist man immer hinten dran. Da würde ich jetzt gar keine große Schuld zuweisen wollen. Aber ich denke mir, wenn man einmal erkennt, wo man steht und mit der Wahrheit sich konfrontiert, wir haben einen Klimawandel, wir haben große Trockenheit, wir haben Missernten, wir haben in Österreich eine ausgeprägte Missernte in den betroffenen Gebieten, das muss man einfach sagen. Und die Vertreter sagen das oft nicht so. Aber wenn man der Wahrheit ins Gesicht blickt, dann glaube ich, ist man auch in der Lage, notwendige Maßnahmen zu setzen. Und die wären im Bereich Bewässerung. Österreich ist, wie gesagt, ein wasserreiches Land. Wir können das Wasser besser nutzen. Das heißt, wir haben Ressourcen, aber ich glaube, wir nutzen die nicht gut genug. Und das Thema der Geschwindigkeit ist natürlich ein ganz großes. Dieses Donauprojekt liegt seit 8 Jahren in den Schubladen und das gehört endlich auf den Plan gerufen und umgesetzt.
0: Sie bewirtschaften ja nicht nur Felder, Sie haben auch eine Schweinezucht. Wie wirkt sich denn hier der Ernterückgang, den Sie vorher beschrieben haben, aus?
14: Naja, das haben Sie ja schon angesprochen, das betrifft das Futter, egal ob es auf der Alm ist oder ob es in einem Stall ist bei Schweinen. Hier kann ich aber sehr positive Dinge berichten. Also es gibt hier ganz innovative Cool-Pad-Systeme, da hat man einfach so Zellulose-Schichten, die man übereinander legt, man lässt Wasser drüber tröpfeln und dieses Luft, die durch diese Zellulose-Schicht mit Wasser betröpfelt durchgeht, muss Energie abgeben und die Luft, die dann in den Stall strömt, ist um 10 bis 12 Grad kühler als die Außenluft. Also wir können hier eigentlich für die Schweine viel angenehmere Temperaturen machen als in vielen Büros für den Menschen. Und bei mir im Weinviertel gibt es 2 kühle Plätze. Das ist der Weinkeller unter der Erde und der Schweinestall. Also hier haben wir wirklich viel erreichen können. Die Tiere sonst würden natürlich unter der Hitze extrem leiden und das wollen wir nicht.
0: Sagt Maximilian Hardegg vom Gut Hardegg in Niederösterreich. Vielen Dank für Ihre Einschätzung und Ihre Einblicke heute Mittag.
14: Sehr gerne, danke sehr.
0: Und vom Feld schauen wir jetzt in den Wald, wo durch die Trockenheit die Brandgefahr steigt. Seit Jahresbeginn wurden laut Umweltschutzorganisation WWF bereits 302 Waldbrände in den heimischen Wäldern registriert. Das sind 100 mehr als im gesamten Jahr 2025. Die Umweltschutzorganisation fordert daher, dass Wälder in Österreich schneller umgebaut werden, heißt also andere Baumarten gesetzt werden. Petra Bichler berichtet.
15: Die in Österreich weit verbreiteten Fichtenforste sind anfällig für Waldbrände, denn Fichtenmonokulturen weisen keine Strukturen oder Feuchtflächen auf, können daher nur wenig Wasser zurückhalten und trocknen durch die Klimakrise immer weiter aus, sagt WWF-Expertin Karin Enzenhofer. Um diese Gefahr langfristig zu senken, muss der Waldumbau deutlich schneller vorankommen, so Enzenhofer.
16: Das heißt, wir brauchen mehr Baumarten, das heißt mehr Eiche, Buche, Tanne, Lärche statt der Fichte. Wir müssen diese monotonen Forste müssen wir ersetzen. Und ganz wichtig, was es auch braucht, wir müssen die Schwammfunktion vom Wald verbessern, fördern oder wiederherstellen.
15: Schwammfunktion heißt, dass der Niederschlag dort, wo er entsteht, auch gehalten wird. Das funktioniert etwa über Arten- und strukturreiche Mischwälder, sagt Enzenhofer.
16: Mit der Vielfalt von Baumarten habe ich auch eine Vielfalt an verschiedenen Wurzelsystemen, die auf unterschiedliche Wasserbereiche im Boden zurückgreifen können.
15: Auch der Waldboden muss verbessert werden.
16: Das heißt, wir brauchen einen humusreichen Waldboden, wir brauchen aber auch kleine Feuchtflächen, Grünflächen, Mulden, Feuchtbereiche. Wir müssen also schauen, dass das Wasser im Wald, in der Landschaft so lang wie möglich gehalten wird.
15: Sagt Enzenhofer Konrad Mülius, Präsident der Land- und Forstwirtschaftlichen Betriebe Österreich, ist sich der Problematik bewusst. Der Wald leidet enorm unter dem Klimawandel und der Trockenheit, sagt Mülius.
17: Die Situation ist schon eine sehr, sehr ernste. Es ist aber auch so, dass dieser Waldumbau eine Generationenfrage ist. Ich kann diesen Wald nicht von heute auf morgen umbauen.
15: Das geht nur Schritt für Schritt, oft auch mit Rückschlägen verbunden, sagt Mülius.
17: Die Bäume, die wir früher aufgeforstet haben, ist ein Großteil wieder vertrocknet. Also ich musste wieder neu aufforsten und verliere natürlich dadurch wieder ein Jahr fast.
15: Um den Wald klimafit zu machen, muss man in die Zukunft schauen.
17: Ich muss mir überlegen, welche Baumarten auf meinem spezifischen Standort diesem Klima auch gerecht werden. Heißt, welches Klima habe ich auf meinem Standort in 80, 100 Jahren?
15: Sagt Mülius. Man nehme jedenfalls die Aufgabe sehr ernst, sagt Mülius.
17: Denn wenn wir es nicht schaffen, diesen Wald eben umzubauen, dann verlieren wir ihn an gewissen Stellen. Oder er wird nicht mehr in dieser Art da sein, wie wir ihn aktuell kennen.
15: Die Waldeigentümer würden hier schon viel investieren und experimentieren, welche Baumarten wo zurechtkommen, betont Mülius und verweist auch auf den Waldfonds, den die Bundesregierung um 2 Jahre verlängert und weitere 45 Millionen Euro investiert hat, eben für Waldumbau, Waldbrandprävention und Forschung.
0: Und von der Hitze in Österreich schauen wir jetzt ins Ausland. In der Ukraine sind bei Angriffen in der Nacht mindestens 17 Menschen getötet worden, 27 weitere verletzt. Hauptziel war die Region um die Hauptstadt Kiew. Russland hat zuletzt die Angriffe mit ballistischen Raketen verstärkt und das bringt die Ukraine in Bedrängnis. Um diese abzufangen, bräuchte sie nämlich bestimmte Luftwaffensysteme wie das Patriot-System aus den USA. Solange die Ukraine solche Systeme nicht habe, werden weiterhin jede Nacht unschuldige Menschen sterben, sagte ukrainische Präsident Volodymyr Zelensky. Teresa Kulowitsch berichtet.
18: Die Region rund um die ukrainische Hauptstadt steht in Flammen. 24 ballistische, 4 Hyperschallraketen und 115 Drohnen meldet die ukrainische Luftwaffe in der Nacht. Von den Drohnen konnte man einen Großteil abfangen, anders ist das bei den Raketen. Ein Lkw-Fahrer berichtet von der enormen Kraft der Raketen im Vergleich zu den Drohnen.
19: Ich war schon in Kiew und habe schon Explosionen miterlebt, aber nichts wie heute. Die Rakete selbst war in der Luft gar nicht zu hören, aber alleine die Druckwelle nach dem Einschlag hat hier rundherum alles zerstört.
18: Gegen die Raketen ist die Ukraine de facto machtlos, denn es fehlt ja an Abwehrsystemen wie dem Patriot-System aus den USA. Das bestätigt auch der ukrainische Präsident Zelensky. In dieser Nacht konnte keine einzige Rakete abgefangen werden. Die Partner der Ukraine müssten verstehen, dass jede verspätete Lieferung oder gar Weigerung, solche Systeme bereitzustellen, zu Tod und Zerstörung führt. Das schreibt Zelensky in einem Statement auf Social Media. Eine Nachricht, die direkt an US-Präsident Trump gerichtet sein dürfte. Vergangene Woche nach einem Treffen zwischen Trump und Zelensky hatte der ukrainische Präsident davon berichtet, dass ihm Trump zugesagt hätte, diese Patriot-Systeme selbst produzieren zu dürfen. Am Wochenende kam allerdings Zurückhaltung aus Washington.
20: Man muss sehr vorsichtig sein mit diesen Lizenzen. Zugestimmt haben wir noch nicht. Wir reden darüber. Aber es ist schwer, diese Art von Technologie zu verschenken.
18: Das sagt Trump am Freitag im Weißen Haus. Ob die jüngsten Angriffe an der Meinung des US-Präsidenten etwas ändern, bleibt zunächst noch unklar. Fakt ist, Russland hat zuletzt die Angriffe mit Raketen verstärkt. Einer Analyse der Nachrichtenagentur AFP zufolge wurden im Juli doppelt so viele Raketen eingesetzt wie die Monate davor. Aber auch die Drohnen bleiben ein Problem. Zwar kann die Ukraine diese mittlerweile in großen Teilen gut abfangen, Russland würde allerdings gezielt Jagd auf Zivilisten machen, wie der ukrainische Präsident Zelensky sagt. Dazu hat die Ukraine auch ein Video aus der umkämpften Region Cherson veröffentlicht. Das zeigt, wie ein Gemüseverkäufer gerade dabei ist, seinen mobilen Stand aufzubauen, als eine Drohne kommt und ihn verfolgt. Der Mann läuft verzweifelt ums Auto, die Drohne schlägt neben ihm ein. Er überlebt, hat aber am ganzen Körper Splitter sowie eine Gehirnerschütterung. Der ukrainische Präsident Zelensky spricht von Drohnensafaris, die Russland hier betreibe. Und es ist tatsächlich keine neue Taktik Russlands. Bereits 2025 berichtet die UNO davon und verurteilt diese Angriffe als Mord und ein Verbrechen gegen die Menschlichkeit.
0: Von der Ukraine schauen wir jetzt nach Russland. In ihrem Abwehrkampf setzt die Ukraine Russland mit Drohnenangriffen weiter zu. Zuletzt wurden vor allem Raffinerien und Lagerhallen zerstört. Um die Kosten des Krieges für Russland in die Höhe zu treiben und Präsident Putin zu Verhandlungen zu drängen. Der Krieg kommt damit täglich ein Stück mehr tief im russischen Staatsgebiet an. Wie die russische Bevölkerung darauf reagiert, berichtet Carola Schneider.
1: In der idyllischen Kleinstadt Tschechow, 60 Kilometer südlich von Moskau, scheint der Ukraine-Krieg weit weg. Und doch hat er die Stadt erschüttert. 5 Menschen wurden hier in der Nacht auf gestern getötet. Ukrainische Drohnen hatten ein Lagerhaus getroffen. Es ist furchtbar. Wir haben Angst, so zu leben. Nirgendwo ist man mehr sicher, sagt Jelena, eine junge Frau. Dem stimmt auch Julia zu. Wir fühlen uns nicht in Sicherheit, aber wir haben uns schon daran gewöhnt. Gerne hätten wir mehr Stabilität und mehr Zuversicht in die Zukunft, aber derzeit gibt es das nicht. Auf den Staat könne man jedenfalls nicht zählen, nur auf sich selbst, fügt Julia hinzu. Auch Valeri, ein junger Mann, ist unzufrieden mit der russischen Regierung. Ich frage mich, warum sie nicht verhindert, dass nun auch in Moskau und Umgebung täglich Menschen sterben. Da müsse man doch die Raketenabwehr verstärken oder sonst etwas unternehmen, meint Valeri. Aber das passiere nicht. Was müsste geschehen, damit die Drohnenangriffe aufhören, frage ich Passanten im Stadtzentrum von Tschechow. Was man tun muss, den Krieg beenden, sagt ein älterer Herr und geht gleich weiter. Wir müssen das Regime in der Ukraine fertig machen und siegen. Das sind Nazis, schimpft eine Pensionistin. Ein Narrativ des Kremls, das auch Olga wiederholt. Schuld am Krieg sei eine Handvoll Leute in der ukrainischen Führung, die eine Nazi-Politik betreibe. Daher müsse sich die ganze Welt zusammentun und Russland im Krieg unterstützen. Russland werde siegen, ist Olga überzeugt. Und die russischen Soldaten würden den Schmerz rächen, den die russische Bevölkerung durch ukrainische Drohnenangriffe erleide. Andere hingegen denken nicht an Rache, sondern wünschen sich einfach nur Frieden. Man muss endlich verhandeln, um einen Frieden zu erreichen, sagt Jelena. Auf beiden Seiten sterben Zivilisten. Es tut mir so leid um sie. Auch Julia hofft auf erfolgreiche Friedensgespräche. Dass die beiden Präsidenten sich einigen und die Kämpfe beenden. Dass sie verstehen, dass es nicht normal ist, wenn auf beiden Seiten Menschen sterben. Die Menschen sollten in Frieden leben, Familien großziehen und Zukunftspläne schmieden. So sollte es eigentlich sein. Doch ein Frieden ist auch im 5. Kriegssommer nicht in Sicht.
0: Und um die Folgen von Kriegen geht es heute Abend im Journal Panorama. Nicht nur der CO2-Ausstoß steigt durch Kriege gewaltig, auch Altlasten gefährden die Umwelt und damit auch Menschenleben nachhaltig. Wie die Umweltwissenschaftlerin und Historikerin Verena Winiwarter erklärt.
21: Wo wir die größten Relikte des Zweiten Weltkriegs finden, ist in der Nord- und Ostsee. Stellen Sie sich einen 1000 Kilometer langen Güterzug vor. Und jeder einzelne von diesen Güterwaggons auf einem 1000 Kilometer langen Zug ist mit Munition beladen. Das liegt in der Ost- und in der Nordsee bis heute. Und die zerfallen langsam. Diese Munition ist ja aus Eisen, das rostet. Und jedes Mal, wenn

0: Das ist natürlich eine hochspekulative Frage. Aber ich denke, dass sie eine Welt haben, wo sie viel weniger von Gewalt traumatisierte Menschen haben. Über die Umwelt zu sprechen. Also, derzeit gibt es auf den fruchtbarsten Böden dieser Erde Minenfelder, die verhindern, dass wir dort Landwirtschaft machen können. Es werden jedes Jahr mehrere tausend Kinder schwer verletzt und zu Invaliden gemacht oder sterben bei Landminenunfällen. Wir könnten eine bessere Ernährungssituation schaffen, wir könnten weniger Hunger haben, wir könnten eine ganze Menge Dinge tun, wenn wir die Rohstoffe, die wir derzeit dafür machen, um sie im wahrsten Sinn des Wortes zu verpulvern, in eine positive Entwicklung stecken.
1: Verena Wienewarter ist dazu heute noch ausführlich zu hören. Sie ist bei Astrid Blank in einem Journal Panorama Sommergespräch zu Gast ab 18.25 Uhr hier auf Ö1. Und jetzt ist es gerade 12.35 Uhr. Was haben wir noch geplant für Sie in diesem Mittagsjournal? In Deutschland flammt die Debatte über die von der Regierung geplante Pensionsreform erneut auf. Ich spreche mit unserem Israel-Korrespondenten Nikolaus Wildner über die Lage und die Zukunft des Gazastreifens. Und wir schauen zu den Innsbrucker Festwochen der alten Musik. Und eine Frage des Alters beschäftigt uns auch jetzt gleich. Die Frage, wie lange wir in Österreich arbeiten. Ins Pension gehen erst mit 45 Beitragsjahren, frühestens aber mit 65 Jahren. Derartige Vorstöße sind zuletzt mehrfach aus der ÖVP gekommen. Bei den Neos rennen diese Stimmen damit innerhalb der Koalition offene Türen ein. Klar dagegen sind Arbeitnehmervertreter und damit auch die SPÖ. Vor allem Frauen würden auf diese Weise benachteiligt, heißt es auch heute von der Arbeiterkammer, wie Felix Nowak berichtet.
2: Am kommenden Sonntag haben Pensionisten in Österreich im Schnitt schon so viel Geld bekommen, wie Pensionistinnen erst bis Jahresende erwarten können. Darauf soll der jährliche sogenannte Equal Pension Day aufmerksam machen. Die Pensionslücke zwischen Männern und Frauen von etwa 40% ist in Österreich zwar zuletzt minimal geschrumpft, sie ist aber immer noch die zweithöchste in der EU, kritisiert Arbeiterkammerpräsidentin Renate Anderl.
3: Frauen brauchen nicht jedes Jahr wieder Betroffenheit am Equal Pension Day. Und wir wollen auch nicht jedes Jahr dieselben Ungerechtigkeiten erklären und wir wollen auch nicht jedes Jahr hier stehen und dieselben Forderungen aufstellen. Was wir wollen, sind endlich Daten.
2: Sprich eine Erhöhung der anrechenbaren Betreuungsjahre von 4 auf 8, wenn auch mit gewissen Abschlägen. Außerdem fordert die AK einmal mehr die Umsetzung der Lohntransparenzrichtlinie, mehr Kinderbetreuungs- und Pflegeeinrichtungen sowie zum wiederholten Mal ein Bonus-Malus-System. Mit diesem Mechanismus sollen Unternehmen zur Beschäftigung älterer Menschen motiviert bzw. sanft gezwungen werden. Die Debatte über ein höheres Pensionsantrittsalter will Anderl hingegen nicht führen. Den Vorstoß von Tirols Landeshauptmann Anton Matle von der ÖVP sieht sie kritisch. Denn falls künftig wirklich 45 Beitragsjahre nötig seien, wären Frauen besonders betroffen.
3: Nämlich deswegen, sie sind länger in der Ausbildung, sie haben viel mehr Berufsunterbrechungen, die Kinder, die Pflege, all das, was wir immer wieder fordern. Das heißt, viele Frauen würden dann gar nicht zu den 45 Jahren kommen.
2: Könnten Frauen dann nicht in Pension gehen, dann würden sie im Schnitt auch nicht länger im Job bleiben. Sie seien vielmehr im Alter länger arbeitslos, so die AK-Präsidentin. Alles andere sei ein glattes Märchen. Als Beleg nennt sie die vor Jahrzehnten beschlossene Reform, die gerade jetzt das Frauenpensionsalter langsam steigen lässt.
3: Wir sehen, das hilft nicht, dass sie dadurch länger im Erwerbsleben bleiben. Im Gegenteil, sie sind länger in der Arbeitslosigkeit. Das heißt, mein Blick und mein Appell an alle wäre, diskutieren wir doch die Arbeitswelt. Wo sind die altersgerechten Arbeitsplätze? Wo sind die Möglichkeiten für Ältere, auch in Beschäftigung zu bleiben und nicht beim AMS anzuklopfen?
2: Die zentrale Forderung der AK ist hier einmal mehr das Bonus-Malus-System.
1: Und auch in Deutschland gibt es Debatten um die Pensionen. Es geht um die geplante Rentenreform, ein zentrales Projekt der Bundesregierung in Deutschland. Sie kommt erneut in Diskussion, nicht zuletzt vor dem Hintergrund der bevorstehenden Landtagswahlen im Osten des Landes. Aus Berlin, Regina Pöll.
4: Das Schlagwort, um das sich alles dreht, lautet Rente mit 63. Die abschlagsfreie Pension nach 45 Versicherungsjahren soll abgeschafft werden. Ein wesentlicher Teil der Rentenreform der schwarz-roten deutschen Bundesregierung. Doch der Widerstand wächst, auch in den eigenen Landesparteien. 7 der 16 Ministerpräsidenten

0: Präsidenten und Ministerpräsidentinnen sind gegen die Abschaffung, 5 davon aus Ostdeutschland. Unter ihnen die 3 Ministerpräsidenten der CDU, Mario Vogt in Thüringen, Michael Kretschmer in Sachsen und hier Sven Schulze in Sachsen-Anhalt.
1: In Sachsen-Anhalt, in Ostdeutschland, sind die allermeisten Menschen auf eine Rente angewiesen, die vom Staat kommt. Und ich möchte als Ministerpräsident garantieren, dass sie davon auch in der Zukunft leben können. Und deshalb eine ganz klare Aussage heute hier aller 3 Ministerpräsidenten, dass wir das, was wir im Moment dort in Berlin auf dem Tisch sehen, so 1:1 nicht unterstützen werden.
0: Gerade im Osten hätten viele 45 Jahre oder länger gearbeitet, aber kaum privat vorsorgen können, so die 3 Ministerpräsidenten der CDU. Auch Mecklenburg-Vorpommerns Regierungschefin Michaela Schwesig von der SPD betont, die sogenannte Frühverrentung soll bleiben.
2: Wenn man jetzt ausgerechnet diejenigen bestrafen will, die am längsten arbeiten und am längsten einzahlen, frage ich mich, was ist das für ein Leistungsanreiz?
0: Der Streit kommt wenige Wochen vor den Landtagswahlen in Sachsen-Anhalt und Mecklenburg-Vorpommern. Länder, in denen die AfD, die Alternative für Deutschland, die Umfragen dominiert und CDU und SPD stark unter Druck setzt. Die zuständige deutsche Sozialministerin Bärbel Baas und der neue Fraktionschef der Union, Thorsten Frey, wollen das Paket dennoch nicht wieder aufschnüren, das auf den Empfehlungen von Experten basiert.
3: Und natürlich ist das jetzt kein Wunschergebnis, was diese Alterssicherungskommission vorgestellt hat.
4: Insgesamt ist es ein Gesamtwerk, diese Rentenreform, wie sie von der Alterssicherungskommission vorgeschlagen worden ist. Und natürlich hat da jeder etwas, was ihm nicht so gut gefällt. Aber das ist ja gerade das Wesen eines Kompromisses, dass man da aufeinander zugeht, dass man die Interessen von Union und SPD gegeneinander abwägt, aber dass man auf der anderen Seite auch die unterschiedlichen Generationen im Blick behält.
0: Für die Reform braucht die Regierung die Zustimmung im Bundestag und im Bundesrat. Die 7 Länder haben im Bundesrat 25 von 69 Stimmen. Werden es nicht noch mehr Länder, reicht das für eine Blockade nicht.
5: In den Nahen Osten schauen wir jetzt auf die Zukunft im Gazastreifen. US-Präsident Donald Trump verkündete vor dem Wochenende einen monumentalen Schritt, verkündet die Entwaffnung der Hamas. Darauf habe man sich geeinigt, sagte er da. Die vielen verschiedenen Meldungen dazu seither wollen wir jetzt sortieren mit Nikolaus Wildner, unserem Korrespondenten in Israel. Guten Tag.
6: Guten Tag.
5: Bevor wir da in die politischen Details und die Debatten gehen, wie ist denn die Situation in Gaza aktuell für die Menschen im schmalen Küstenstreifen?
6: Die allgemeine Lage für den überwiegenden Großteil der Bevölkerung im Gazastreifen ist weiterhin katastrophal und menschenunwürdig. Zahlen bieten hier nur Anhaltspunkte für diese menschliche Tragödie. Der Gazastreifen ist insgesamt etwas kleiner als die Stadt Wien. Die israelische Armee kontrolliert derzeit rund 70% der Fläche Gazas und das führt dazu, dass also rund 2 Millionen Menschen in diesen verbliebenen 30% Gazas, einem Gebiet etwa so groß wie der Bezirk Wien-Donaustadt, zusammengepfercht sind. Laut Angaben von Hilfsorganisationen befinden sich rund 1,7 Millionen Bewohner Gazas auf diesem Gebiet in rund 1600 Zeltlagern unterschiedlicher Größe und sind dort in jeglicher Hinsicht unterversorgt bei Ernährung, Wasser, Medizin, auch wenn seit Oktober etwas mehr Hilfsgüter in den Gazastreifen gelangen als davor. Und akut sind die Menschen in den Zeltlagern derzeit von der großen Sommerhitze betroffen und dazu auch noch von Ungeziefer und einer Rattenplage.
5: Stellt sich die Frage, welche Hoffnung auf Besserung gibt es? Wo stehen denn die Friedensbemühungen? Da spricht Donald Trump von einem monumentalen Schritt am Wochenende. Wo stehen wir denn nach dieser großen Ankündigung?
6: Die Hoffnung für eine Besserung dieser Lage kann nüchtern betrachtet mit dieser großen Ankündigung Donald Trumps über einen Durchbruch bei der Umsetzung seines Gaza-Friedensplans vorerst nicht mithalten. Nach dem Versuch der USA Ende vergangener Woche Aufbruchstimmung zu verbreiten, ist die Lage zwischen den Konfliktparteien Hamas und Israel wieder sehr schnell in die, wie man sagen muss, bekannte Pattstellung zurückgependelt, die weiterhin nicht auflösbar scheint. Die Hamas hat gegenüber den Vermittlerstaaten in der Region, Ägypten, der Türkei und Katar, gewissen Zugeständnissen in Richtung einer Entwaffnung zugestimmt und die aber an Bedingungen geknüpft, die Israel stets abgelehnt hat. Und Israel stellt für seinen Abzug aus Gaza Bedingungen an die Hamas, die diese stets abgelehnt hat.
5: Wie so oft geht es ums Kleingedruckte. Es heißt, die Hamas hat zugestimmt. Wozu denn genau?
6: Nach eigenen Angaben hat die Hamas zugestimmt, ihre schweren Waffen an ein künftiges palästinensisches Nationalkomitee zur Aufbewahrung zu übergeben. Gegenüber arabischsprachigen Medien hat ein Hamas-Vertreter betont, dass die Hamas keiner Entwaffnung zugestimmt habe, sondern lediglich ein palästinensisches Komitee und auch das nur unter mehreren Bedingungen, allem voran einem vollständigen Abzug Israels aus dem Gazastreifen. Von einer historischen, vollständigen Entwaffnung der Hamas, wie von den USA verkündet, kann aus Sicht der Hamas-Führung also keine Rede sein.
5: Wie sieht denn die israelische Position dazu aus? Wozu hat Israel denn nicht zugestimmt?
6: Auch die israelische Regierung bleibt ihrer Linie treu und lehnt alle Vorgangsweisen ab, die der Hamas und anderen Terrororganisationen im Gazastreifen eine Rolle in der Zukunft Gazas einräumen. Israel verlangt also weiterhin die vollständige Entwaffnung der Hamas inklusive der leichten Waffen, die den überwiegenden Großteil des Arsenals der Hamas ausmachen, bevor man bereit ist, über den Abzug von Truppen aus dem Gazastreifen überhaupt zu reden. Israel sagt dabei auch weiterhin in erster Linie, wie es in Gaza künftig nicht aussehen soll. An Überlegungen für einen für Israel akzeptablen Wiederaufbau Gazas will sich diese Regierung speziell auch vor den Wahlen in Israel Ende Oktober nicht beteiligen.
5: Von einem Durchbruch ist die Lage also weit entfernt. Wie kann es denn weitergehen? Was ist denn die Perspektive?
6: Die Hoffnung auf so einen Durchbruch ist und bleibt derzeit tatsächlich gering, vor allem für die Bevölkerung im Gazastreifen, die für diese Pattstellung den größten Preis zahlt. Das dürfte sich wohl auch in absehbarer Zeit nicht ändern. Solange die Hamas und andere palästinensische Organisationen in Gaza an der Politik festhalten, eines Tages Israel beseitigen zu wollen, anstatt einen Ausgleich mit Israel zu suchen. In einem TV-Interview hat der Hamas-Sprecher Razi Hamad gestern Folgendes gesagt, und ich zitiere: Für die Hamas kann ich bestätigen, dass wir nicht unsere Einstellung und unsere Ziele ändern. Wir werden künftig höchstens etwas andere Methoden und Herangehensweise verwenden, um die Besatzung zu beenden. Unter Besatzung versteht die Hamas auch die Existenz Israels und das israelische Staatsgebiet. Und solange sie das für sich fordert, macht sie es israelischen Regierungen, die ebenfalls keinen Ausgleich mit den Palästinensern suchen, sehr leicht, und israelischen Regierungen, die künftig vielleicht doch einen Kompromiss mit den Palästinensern anstreben, wird sie es damit sehr schwer machen.
5: Analysiert Nikolaus Wildner, Israel-Korrespondent für den ORF. Vielen Dank.
6: Sehr gerne.
5: Das Thema Gaza beschäftigt nicht nur die Politik in Israel und im Nahen Osten, sondern spielt auch eine große Rolle im Vorwahlkampf der Demokraten in den Vereinigten Staaten. Wie deren Kandidaten sich zu Gaza positionieren, hat großen Einfluss darauf, mit welcher politischen Botschaft die Demokraten bei den Midterm-Elections im Herbst ins Rennen gehen. Die Vorwahlen in Michigan gestern sind zu einem Kopf-an-Kopf-Rennen zwischen demokratischem Mainstream und dem linken israelkritischen Flügel geworden, wie Markus Müller berichtet.
7: Die letzten Ergebnisse der Briefwahlstimmen fehlen noch, aber der progressive Kandidat Abdul El-Sayed liegt in Führung und dürfte so bei den Midterms im Herbst für die Demokraten ins Rennen gehen. Der parteiinterne Wahlkampf war heftig und teuer. 60 Millionen US-Dollar, der weitaus größte Teil davon für Haley Stevens, die gemäßigte Kandidatin des demokratischen Parteiestablishments. Genau deshalb sei er gewählt worden, sagt El-Sayed am Wahltag.
8: Ich will, dass mein Steuergeld in Michigan bleibt. Und ich nehme keine Spenden von Leuten, die wollen, dass dieses Steuergeld nach Israel geschickt wird.
7: Seit Beginn des Gaza-Krieges gibt es nur mehr Unterstützung für Kandidaten, die genau auf der Linie des israelischen Premiers Benjamin Netanyahu sind. Die Demokratische Partei, traditionell israelfreundlich, sei deshalb gespalten, sagt Ronald Stockton, Politikwissenschaftler an der Universität von Michigan in Dearborn.
9: The turning point was Gaza.
7: Der Wendepunkt war Gaza. Das haben wir alle gesehen, vor allem junge Leute. Sie haben gesehen, wie sich dort die Leichen auftürmen. Und sie haben gefragt, warum macht unsere Regierung nichts dagegen? Der Krieg im Nahen Osten hat Teile der demokratischen Basis elektrisiert, gegen die gemäßigte Führung der Partei. Alle Umfragen zeigen, die Basis meint, die Parteiführung tue nichts für sie. Aber die Progressiven tun etwas. Sie geben eine Alternative, sagt Politikwissenschaftler Stockton. Ob die Gesamtheit der Wählerinnen und Wähler das bei der Wahl im Herbst auch so sehen wird, ist offen. Und das Rennen wird wieder knapp. Michigan gilt als Swing State. Präsident Trump hat die Präsidentschaftswahl hier gewonnen. Und er unterstützt den republikanischen Kandidaten für den Senat, Mike Rogers. Sollten die Demokraten Michigan verlieren, stehen die Chancen auf einen Machtwechsel im Senat praktisch auf Null.
5: Und von den USA schauen wir weiter nach Asien, nach Taiwan, wo aktuell auf der 23 Millionen Einwohnerinsel wieder wie jedes Jahr eine militärische Großübung beginnt, um sich gegen mögliche Angriffe Festlandchinas zu wehren. Denn die Drohgebärden aus China, die halten an. Katharina Wagner hat mit einem Experten über die Lage gesprochen.
10: China lässt militärisch die Muskeln spielen, noch nur bei Militärparaden. Doch so die Anweisung von Staatschef Xi schon vor mehreren Jahren, 2027 solle Chinas Volksbefreiungsarmee bereit sein, Taiwan anzugreifen. Für diesen Ernstfall will man in Taiwan gerüstet sein. Bei den diesjährigen Militärmanövern soll urbane Verteidigung und Widerstandsfähigkeit ebenso trainiert werden wie Drohnenbekämpfung. Und das verbunden mit Zivilschutzübungen, erklärt Andreas Fulda, Politologe an der Universität Nottingham.
11: Also es geht zum einen um die Einbindung von Regierungsgebäuden, aber auch Einkaufszentren, öffentlicher Nahverkehr. Während der Übungen werden zum Beispiel Sirenen ausgelöst werden. Es wird Warnmeldungen an Mobiltelefone verschickt. Das heißt, taiwanische Bürger werden das hautnah erleben. Das hat eine psychologische Komponente. Häufig heißt es, dass viele Bürger diese Bedrohung im Grunde so als eine Art Hintergrundrauschen wahrnehmen. Aber das stellt die Regierung dann schon vor eine Herausforderung, denn das Lagebild ist ja mittlerweile doch sehr besorgniserregend und man muss die Bevölkerung auch auf den Ernstfall vorbereiten.
10: Die Bedrohung sei laut dem Taiwan- und China-Experten Fulda längst spürbar.
11: Im Grunde wird Taiwan ja schon täglich angegriffen. Also der Informationskrieg ist im vollen Gange. Diese sogenannten Grauzonenaktivitäten des chinesischen Militärs finden in der Luft und auf dem Meer täglich statt. Halbjährlich kommt es zu diesen großen Militärmanövern um Taiwan herum. Diese Signale sind eigentlich unmissverständlich. Hier wird wirklich schon der Krieg geprobt.
10: Was aus Chinas Sicht für einen relativ baldigen Angriff sprechen könnte, die USA sind militärisch andernorts beschäftigt und haben Waffenlieferungen für Taiwan im Wert von 14 Milliarden Dollar ausgesetzt, offiziell aufgrund von Engpässen wegen des Irankrieges. Und Chinas Staatsoberhaupt Xi hat seine Macht im Land konsolidiert. Für die Weltwirtschaft hätte ein Angriff Chinas oder eine Blockade der Seestraße von Taiwan katastrophale Folgen, sagt Fulda.
11: Also bei einem Angriff auf Taiwan würden wir in einer veränderten Welt aufwachen. Es gibt eine Studie von Bloomberg Economics, wonach schon die Kosten für die Weltwirtschaft im ersten Jahr sich auf 10 Billionen US-Dollar belaufen würden. Um das mal kurz zu veranschaulichen, das wären die kombinierten Kosten der globalen Corona-Pandemie, der 2008-Finanzkrise und des russischen Angriffskriegs gegen die Ukraine zusammen.
10: Ob Chinas Armee für eine Invasion Taiwans bereits gerüstet ist, sei unklar, sagt der Politologe Fulda. Doch die Kampfrhetorik aus Peking, wie jüngst aus dem Verteidigungsministerium, ist deutlich. Egal, was Taiwans regierende Partei tue, die Insel könne dem Schicksal des Untergangs der Unabhängigkeit nicht entkommen.
5: Nach Innsbruck schauen wir jetzt, wo die Festwochen der alten Musik heuer ein besonders langes und lange nicht gespieltes Stück auf die Bühne bringen. Il Pomodoro, zu Deutsch Der goldene Apfel, ist der Titel der wohl legendärsten Barockoper aller Zeiten. Nach der Uraufführung in Wien im Jahr 1668 ist das barocke Megaspektakel nie wieder gezeigt worden. Ein Grund dafür ist die Dauer von 8 Stunden. In Innsbruck kommt am Freitag eine Neuinszenierung auf die Bühne. Theresa André berichtet.
12: Il Pomodoro hat nichts mit Tomaten zu tun. Die Barockoper Der goldene Apfel ist mit 8 Stunden Musik länger als jede Oper von Richard Wagner. In Innsbruck teilt man das Spektakel daher auf 2 Abende auf. Ein Stück mit einer längeren Pause von 20 Stunden dazwischen. Eva Maria Sens, die künstlerische Direktorin der Innsbrucker Festwochen, will den Mythos brechen.
13: Wir wollen beweisen, dass das unaufführbar vielleicht nicht ganz so der richtige Terminus ist, mit dem man diese Oper bezeichnen kann. Die Innsbrucker Festwochen wollen beweisen, sie ist aufführbar.
12: Acht Stunden Musik von Pietro Antonio Cesti. 47 unterschiedliche Rollen und 23 Bühnenbilder hat das barocke Original. Seit einigen Wochen probt ein engagiertes internationales Team am Tiroler Landestheater. Regisseur Fabio Ceresa ist gefordert.
14: Für die Innsbrucker Festwochen ist das ein klarer Fall von Größenwahnsinn und auch eine gute Portion Verrücktheit.
12: Das Libretto ist erhalten, doch Teile der Partitur sind verschollen. Antonio D'Antone, der künstlerische Leiter, hat die fehlenden Stellen aus anderen Cesti-Opern rekonstruiert. Am Ende würde man den Unterschied zwischen D'Antone und Cesti nicht mehr hören, ist er überzeugt. Die Handlung ist eher verworren. Der goldene Apfel löst unter Göttinnen einen Zickenkrieg aus. Wer die Schönste ist, die antike Geschichte vom Urteil des Paris, holt Regisseur Ceresa ins Heute. Wer im Publikum für kurze Zeit die Augen schließen sollte, könne jederzeit wieder einsteigen.
14: Jede Szene ist eine kleine Geschichte für sich, ganz eigenständig. Im Grunde setzt sich die ganze Oper aus vielen Kurzfilmen zusammen, die am Ende ein großes Ganzes ergeben.
12: Die Uraufführung hat damals 100.000 Taler gekostet. Das wäre heute ein zweistelliger Millionenbetrag. Ganz so viel wollen die Festwochen nicht ausgeben, sagt Eva Maria Sens.
13: Nein, wir haben nicht dieses Budget. Man darf aber auch nicht vergessen, dass in diesem Geld auch mit drin ist, es wurde ein eigenes Opernhaus für diese Oper gebaut. Es wurde immenses Geld alleine in die technische Ausstattung gesteckt. Das machen wir nicht. Wir bleiben im Tiroler Landestheater, wie mit allen Opernproduktionen in den vergangenen Jahrzehnten.
12: Fantasievolle Kostüme und auf offener Bühne permanent wechselnde Bilder sollen das Publikum zum Staunen bringen. Und so viel sei schon verraten. Die Innsbrucker Fassung von Il Pomodoro dauert dann doch nur 7 Stunden.
5: Kurz vor 1 ist es Zeit für den kompakten Nachrichtenüberblick. Heute mit Anselm Peer.
15: Die extreme Trockenheit und die Hitze wirken sich massiv auf die Getreideernte aus. Die bisherige Getreideproduktion liegt rund 14% unter dem Durchschnitt der vergangenen 5 Jahre. Auch die Maisernte dürfte laut der AMA unterdurchschnittlich ausfallen. Die Agrarmarkt Austria betont aber, dass es trotz der geringeren Ernte in Österreich ausreichend Getreide gebe und die Qualität des geernteten Brotgetreides erfreulich hoch sei. Die Bundesregierung arbeitet weiter an ihren Plänen für Hitzeschutzmaßnahmen. Der Einbau von Klimaanlagen in Wohnungen soll einfacher und Schulen besser gekühlt werden. Das Gesetz soll bis Herbst stehen. Mit einem Ministerratsvortrag hat sich die Dreierkoalition jetzt auf die Grundpfeiler geeinigt. Die deutsche Polizei hat auf dem Flughafen Leipzig eine Drohne in der Nähe eines ukrainischen Transportflugzeugs sichergestellt. An der Drohne sollen Sprengstoff und ein Zünder befestigt gewesen sein, heißt es aus Sicherheitskreisen. Außerdem ist eine DHL-Frachtmaschine kurz nach dem Start in Leipzig mit einem Flugobjekt zusammengestoßen und leicht beschädigt worden. Sie musste in Hannover landen. Die Ermittlungen sind im Gang. Bei russischen Angriffen in der Ukraine sind in der Nacht mindestens 17 Menschen getötet und 44 weitere verletzt worden. Dutzende russische Raketen und Drohnen haben laut den Behörden in Kiew Wohngebäude und Lagerhallen getroffen. Präsident Zelensky fordert erneut mehr Luftabwehrsysteme von den westlichen Verbündeten. Die israelische Regierung lehnt einen Plan zur vollständigen Entwaffnung der Hamas im Gazastreifen in seiner derzeitigen Form ab. Der Entwurf des sogenannten Friedensrats von US-Präsident Trump sieht vor, dass die Hamas ihre Waffen abgibt und Israel aus dem Gazastreifen abzieht und die Angriffe einstellt. Israels Premier Netanyahu betont aber, dass die Armee erst abziehen werde, nachdem die Hamas entwaffnet wurde. Die israelische Armee hat ihre Kontrolle über das Palästinensergebiet in den vergangenen Monaten von 53% auf über 60% ausgeweitet. FIFA-Chef Gianni Infantino hat für heute eine Krisensitzung des Fußball-Weltverbands einberufen. Er steht massiv in der Kritik, weil er WM-Rechte für Milliarden an Investoren verkaufen wollte. Vor allem in Europa ist die Empörung nach wie vor groß. Laut Medienberichten findet das FIFA-Krisentreffen in der marokkanischen Hauptstadt Rabat statt. Die aktuelle Krise könnte das Ende von Infantinos inzwischen 10-jähriger Amtszeit als FIFA-Präsident bedeuten.
5: Schauen wir jetzt noch einmal zum Wetter. Daniel Zeinlinger ist bei mir im Studio. Daniel, heute gibt es noch einmal extreme Hitze.
16: So wie gestern erreichen die Temperaturen auch heute Nachmittag die 40-Grad-Marke. An einigen Orten in Niederösterreich, Wien und im Burgenland stellenweise kann es auch wieder knapp darüber gehen. Abseits vom Osten sind die Spitzenwerte aber nicht ganz so extrem am Nachmittag mit 30 bis 37 Grad. Zur Sonne kommen am Nachmittag jetzt auch Quellwolken dazu. Besonders im Bergland entwickeln sich da und dort Regenschauer und Gewitter. Es werden nicht allzu viele sein, aber durchaus kräftige.
5: Wir haben am Beginn der Sendung gehört, in den nächsten Tagen endet die große Hitze, teilweise mit Unwettern. Wie schaut denn das konkret aus morgen und übermorgen?
16: Also morgen am Donnerstag, da gibt es von Vorarlberg bis Oberösterreich schon um 5 bis 10 Grad weniger als heute. Hier wird es morgen wechselhaft sein mit einer Mischung aus Sonne, Wolken, Schauern und Gewittern. Im Osten und im Süden aber, da wird es morgen noch einmal sehr heiß mit bis zu 38 Grad, immerhin aber nicht so extrem heiß wie heute. Und hier werden sich morgen nur einzelne Gewitter bilden. Am Freitag ist es dann noch im Osten und im Süden mit der ganz großen Hitze vorbei. Es hat zwischen 22 und rund 30 Grad. Es können am Freitag dann überall Schauer und Gewitter vorkommen. Flächendeckend Regen ist das nicht. Es wird wohl auch Orte geben, die am Freitag ganz trocken bleiben, vor allem im Flachland im Ostösterreich.
5: Und mit diesen Aussichten verabschieden wir uns. Das war das Mittagsjournal am 5. August. Christian Willywald, Regie, Sally Güven, Technik und Julia Schmuck am Mikrofon waren ihr Team im Studio. Vielen Dank fürs Interesse.
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Hallo, meine liebe Damen und Herren, hier ist Radio Afrika International. Wir sind hier in Wien in Österreich. In diesen kommenden Tagen wollen wir uns Wissensvermittlung widmen und heute wollen wir mehr über E-Learning erfahren. Noch einmal zurückgehen, vergangene Monate Sommerakademie, Digital Humanismus in Kigali oder in Accra, Ökologie in verschiedenen Ländern und dieses Mal E-Learning. Das ist ein Programm, das uns Andreas Höfüter uns beibringen wird.

0: Ja, mein Name ist Andreas Hörfurter. Ich komme ursprünglich aus Deutschland, habe dort Pädagogik und Psychologie studiert und bin seit den 90er Jahren im Bereich digitale Bildung unterwegs.
1: Unterwegs bedeutet?
0: Ich bin seit circa 25 Jahren als Berater unterwegs, habe zahlreiche Institutionen weltweit beraten und dabei unterstützt, digitale Bildung einzuführen und durchzuführen. Ich bin selbstständig. Ich habe die letzten Jahre ein Beratungsunternehmen in Wien geleitet, Common Sense E-Learning and Training Consultants. Und seit diesem Jahr bin ich dabei, ein neues Unternehmen zu gründen, bei dem es um die Sichtbarmachung und die Nutzbarmachung von Kompetenzen zu unterstützen.
1: Kompetenzen hier in Österreich oder international?
0: International. Wir werden das erstmal in Österreich testen und erste Projekte durchführen, aber wir denken eigentlich auch von Anfang an daran, das international zu machen, weil gerade im afrikanischen Raum, aber auch in anderen Bereichen Asien, vor allem Indien, sehen wir großen Bedarf für Kompetenzen, vor allem aus informellen und nonformellen Quellen, die auch sichtbar sind.
1: Darum brauchen wir noch Erklärungen. Wie wird schon gedacht, Kompetenzen zwischen Kontinenten zu fördern?
0: Ja, die einfache Überlegung ist die, hier in Europa, Österreich, Deutschland, aber eigentlich ganz Europa ist ein alter Kontinent. Im Moment ist die Wirtschaft ein bisschen langsam, deshalb ist die Debatte etwas leiser geworden, aber insgesamt brauchen wir frische Arbeitskräfte. Die Frage ist, woher bekommen wir die Leute, die Arbeit machen können und was können die überhaupt machen? Zwischen verschiedenen Systemen, verschiedenen Ländern ist das oft schwer, den Überblick zu haben. Und gerade wenn ich an Afrika denke, ist es häufig so, dass im Berufsbildungsbereich, im nicht akademischen Bereich, es in der Vergangenheit ja gar nicht so etablierte Systeme gab der Ausbildung. Ganz praktisch überlegen wir uns, jemand, der zum Beispiel in Sansibar in einem Hotel arbeitet.
1: Wie WAF hier in Österreich oder Volkshochschulen, oder?
0: Nein, eigentlich Berufsausbildung. Ausbildung, Lehre, praktische Berufsausbildung. Also wenn wir an
1: Krankenschwestern
0: denken, gut, da gibt es in Afrika mittlerweile formelle Ausbildung. Auch schon längere Zeit. Wenn wir andere Bereiche denken, wo in Österreich auch einen großen Mangel herrscht, ist im Bereich Gastronomie, Hotellerie, Tourismus. Da gibt es in Afrika viele Menschen, die durchaus viel Erfahrung haben, auch gutes Können haben. Wenn man in Hotels in Sansibar, in Kenia, aber auch viele andere Länder geht, da ist hohes Niveau. Aber die Menschen, die dort arbeiten, haben oft keine formellen Papiere, die zeigen, was sie tatsächlich können.
2: Hier in Österreich gibt es einige Berufe, wo qualifizierte Personalmangelwaren sind. Wollen wir jetzt heute wissen, ob Andreas' Programm dafür beabsichtigt, diese Mangel zu erfüllen?
0: Sollte es sein, also es sollte einen Zusammenhang geben. Im Moment, glaube ich, fehlen noch die Mechanismen. Und das ist das, woran wir auch arbeiten wollen. Mechanismen zu arbeiten, mit denen wir Kompetenzen sichtbar machen können von Menschen, die durchaus Kompetenzen haben, aber eben keine Dokumentation ihrer Kompetenzen.
2: Wissenstransfer, die verschiedenen Berufe. Hier ist die Frage, geht es um Exporte von Kompetenzen von Österreich nach, sag mal, nach Afrika, oder geht es mehr um Austausch, sei es von Afrika nach Wien oder nach Österreich oder umgekehrt? Andreas.
0: Wir müssen die Brücke schlagen zwischen den Kompetenzen, die in verschiedenen Kontexten da sind. Also egal, ob die jetzt nach dem österreichischen System gesehen werden oder nach einem afrikanischen, kenianischen, was auch immer System. Es geht nicht um das System, es geht darum, was die Menschen können. Und das müssen wir sichtbar machen. Und heutzutage haben wir auch die Mittel. KI kann uns da helfen, künstliche Intelligenz kann dabei unterstützen, Kompetenzen von einem System ins andere zu übersetzen. Und dann kann man mit der Weiterbildung die Lücken, die es noch gibt, systematisch schließen. Aber erstmal schauen, was ist schon da, was können die Menschen schon und darauf dann weiter aufbauen und dann sinnvoll durch Bildungsmaßnahmen das noch aufzufüllen, was noch fehlt.
2: Wer vom Kurs hört, denkt sofort an Curricula. Hier ist die Frage, wie sind diese Kurs strukturiert?
0: Ich glaube, wir müssen stärker modular denken. Curricula gibt es viele. Und ich glaube, es geht nicht darum, nochmal ein weiteres neues Curriculum zu erfinden, sondern eher so wie so ein Lego-Puzzle zu schauen, was sind die Bausteine und wie kann man die unterschiedlich zusammensetzen. Und für die einzelnen Bausteine gibt es vorhandene Curricula, auch für das Zusammensetzen der Bausteine. Aber Bildung muss meines Erachtens mehr modular gesehen werden und auch individuell gesehen werden. Wir denken an Kompetenzen. Und Kompetenzen hat meistens Theorie plus Praxis. Was ist eine Kompetenz? Eine Kompetenz heißt, ich kann etwas tun. Psychologisch reden wir von einer überdauernden Handlungsdisposition. Ich bin in der Lage, etwas wiederholt zu tun. Um etwas tun zu können, muss ich meistens etwas wissen, muss ich aber auch praktisch etwas tun können. Und es muss am Ende zusammenkommen. Am Arbeitsplatz brauchen wir nicht Leute, die die Theorie runterbeten können. Wir brauchen aber auch nicht Leute, die unreflektiert nur handeln. Wir brauchen Leute, die Wissen und Können zusammenbringen. Und das macht eine Kompetenz aus.
2: Kurse oder Training gibt es zwei Komponenten, Theorie und praktisch. Also hier geht es um Wissenstransfer oder E-Learning zwischen unterschiedlichen Länder oder Kontinente, wo es großen Abstand entsteht oder gibt's. Hier ist die Frage, wie geht es damit um?
0: Einiges werden die Leute schon können. Also es gibt ja gerade in Accra, gibt es ja auch den Bereich, wo auch teilweise traurige Geschichten mit dem ganzen Elektroschrott, der dorthin verschifft wird. Aber da gibt es Leute, die bauen daraus neue Geräte. Das heißt, da ist unheimlich viel Wissen und Können schon da.
2: Also, wenn man Andrea gut verstanden hat, geht es nicht mehr um Transfer von Wissen, sondern um die Bewertung von was schon vorhanden ist.
0: Da sollten wir nicht wegschauen. Wir sollten das Wissen und das Können der Menschen, die sie bereits haben, sehen, wahrnehmen und dann weiterentwickeln. Weil natürlich schaut es dann anders aus, wenn ich das in einen Kontext hier in Wien machen will oder in Graz. Aber ich kann das, was schon da ist, ja auch nutzen. Und dann muss man schauen, was braucht jetzt jemand, der das in Accra schon gut demonstriert hat, dass sie oder er es schon kann. Und was brauche ich dann noch, um kompetent hier handeln zu können? Das heißt, wirklich aufbauen auf dem, was schon da ist, Bausteine dazufügen und zu überlegen, wo muss ich mich weiterentwickeln, um hier kompetent zu handeln. Und dann macht das Ganze eine runde Sache aus.
2: Kompetenzgeber, Kompetenzempfänger, wo findet man sie?
0: Ich glaube, die finden wir überall. ich glaube, das ist auch das Problem der vergangenen Zeit, dass koloniale Systeme gemeint haben, dass Kompetenz nur von hier kommt. Später wurde das durch formelle Bildungssysteme repliziert. Und ich glaube, damit müssen wir aufhören. Wir müssen schauen, wo ist schon sind Kompetenzen da, Kompetenzen, die wir auch noch gar nicht sehen.
2: Auch Indigene haben die Kompetenzen, die wir auch in den modernen Gesellschaften brauchen. Werden sie auch als Lehrer oder Kompetenzgeber fungieren?
0: Ich bin gerade mit einigen Leuten von der African Union Commission und aus den Vereinten Nationen dabei, auch bei der nächsten E-Learning Africa Konferenz, eine Session zu organisieren, wo es um indigene Kompetenzen geht. Dass man auch dahin schaut, welche Kompetenzen haben indigene Communities, die wir noch gar nicht wahrnehmen. Und ich rede hier jetzt nicht von Kompetenzen wie Feuer machen oder Wasserstellen suchen, sondern auch Kompetenzen, die vielleicht uns gerade in Zeiten der künstlichen Intelligenz wertvoll werden können, wie Entscheidungsfindung, wie Community-Orientierung. Die haben da ganz viel Wissen, wo wir ganz viel lernen können. Und da müssen wir hinschauen. Ich selber habe mich da auch schon mal dabei ertappt. Ich war mit meiner Familie in Kenia, in der Masai Mara, hatten einen Guide, der war ein klassischer Maasai-Krieger mit Speer und dem roten Kittel. Und er hat mich gefragt, was ich mache. Und ich schäme mich bis heute, dass mein erster Gedanke war, der wird nichts damit anfangen können. Als ich sagte, ich mache E-Learning, schaut er mich an und sagt, oh cool, das mache ich auch. Und das war für mich so ein Aha-Moment, wo ich mir gedacht habe, Mist, ich selber habe mich bei meinem inneren Rassismus eigentlich ertappt, zu sagen, nur weil der mit Speer und rotem Kittel rumläuft, kann der nichts mit dieser Technologie anfangen. Wir sind von der Wanderung zurückgekommen und ich hatte schon eine LinkedIn-Kontaktanfrage von ihm. Und wenn ich ihn anschaue, der macht das mit seiner Community heute schon. Und die sind echt cool, die nehmen sich Kurse, die weltweit finden, gehen in ihrer Community die Kurse durch und diskutieren dann darüber in der Gemeinschaft, was sie mit diesem Wissen anfangen können. Das zeigt, in vielen Stellen, wo wir es gar nicht erwarten, sind die Technologien schon da.
2: Ein echtes Beispiel ist diese Art, in der die Masaien gegenüber den Löwen, wie die Masaien schaffen, von den Löwen Fleisch wegzunehmen, ohne zu schießen.
0: Also mittlerweile bin ich mit Sophia, das ist dieser Masai-Krieger, gut befreundet. Wir sind in regelmäßigen Austausch und von ihm weiß ich auch, dass er das erste Mal mit 14 Jahren eine Rinderherde gegen einen Löwen verteidigt hat, ohne den zu töten. Und ich glaube, da können wir ganz viel lernen, aber auch in vielen anderen Bereichen. Also ich glaube, Bildung war immer schon ein Dialog. Bildung war immer schon Storytelling, war immer schon ein Austausch zwischen Menschen. Und das waren falsche Machtgefüge, die daraus eine Einbahnstraße gemacht haben. Am meisten lernen wir, wenn wir zuhören, sondern wenn wir miteinander reden. Und das war immer schon so. Und das ist etwas, was auch bei uns in den Schulen bis heute falsch gemacht wird, ist, dass die Lehrer zu viel reden und die Schüler zu wenig mitteilen. Und das echte Lernen ist aber immer ein Austauschprozess, wo Menschen aktiv miteinander Wissen konstruieren.
1: Was ist Outreach? Was willst du damit erreichen? Du wirst, dass die Lehrenden selber ein Diplom bekommen? Oder was ist das?
0: Wir sollten alle viele Diplome bekommen, weil Wissen entsteht immer da, wo wir uns austauschen. Und auch Kompetenzen geschehen immer oder entstehen immer, wenn wir gemeinsam an etwas arbeiten. Indem man schaut, wie machst du das, wie kann ich das machen, wie kann man es besser machen. Das ist ein aktiver Prozess, mit dem man sich auseinandersetzen muss.
2: Natürlich, es gibt jede Menge von traditionelles Wissen, von indigenen Leuten, auch in diese E-Learning integriert werden können.
0: In der Bildungsbranche haben wir lange den Fehler gemacht, dass wir immer gedacht haben, nur das, was in Kursen passiert, ist Lernen. Stimmt gar nicht. Das ist eigentlich der geringste Teil des Lernens, ist das, was in Kursen und in Institutionen passiert.
2: Also, E-Learning ist ein Programm, ist ein Projekt. Wer immer eine Idee oder ein Projekt hat, hat auch ein Ziel. Was ist das Ziel von Andreas?
0: Wir haben sehr viel Aufwand gesteckt in die Entwicklung von E-Learning-Kursen, digitalen Kursen. Viele von denen waren gut. Und trotzdem haben viele Leute damit nicht genug anfangen können. Warum? Weil es immer noch diese Einbahnstraße der Wissensvermittlung war. Und die Leute erzählen einem dann, dass sie die E-Learning-Kurse nicht mögen oder dass das für sie nicht so toll war. Und dann siehst du, im nächsten Moment gehen die online und suchen sich selber etwas auf YouTube oder wo auch immer im Internet oder heute häufig im Dialog mit KI-Chats. Und da wird's klar, dass das vielleicht der Fehler ist, Wissen in Boxen zu denken oder Lernen in Boxen zu denken. Sondern wir sollten offener darüber denken, dass Leute sich ihr Wissen, ihr Können aus verschiedenen Quellen holen und oft Dinge schon können, von denen wir denken, dass wir sie ihnen noch beibringen müssen.
2: Hier geht es um E-Learning zwischen Kontinenten. Wie wird es stattfinden? Durch Webinar, YouTube oder wie?
0: Alle Formate sind gut, wenn man sie richtig nutzt. Ich glaube nicht, dass das eine beste Format gibt. Natürlich, das Allerbeste ist immer, wo Menschen wirklich ins Tun kommen und auch in die Interaktion gehen. Aber manchmal ist es auch gut, wenn ich etwas in Ruhe anschauen kann und mir meine Zeit selber nehmen kann und überlegen kann, was heißt das jetzt für mich, wenn ich mich mit Dingen in meinem Tempo auseinandersetzen kann. Ich muss zum Beispiel daran denken, wir haben einmal für die UNIDO hier in Wien, die Industrieentwicklungsorganisation der Vereinten Nationen, Kurse entwickelt für Schuhherstellung. Und das sollte pilotiert werden in Tansania mit Micro-Industries, also so diese kleinen Buden, die am Straßenrand Schuhe herstellen. Und die wollten Weltklasse-Training aus Italien, aus Tschechien, aus Deutschland verfügbar machen für diese Smallholder-Schuhhersteller. Und da war die erste Überlegung, oder ich habe mit einem Experten, der von Bata in der Tschechischen Republik kam, war einer der weltbesten Schuhexperten oder Schuhherstellungsexperten, der hat am Anfang gesagt, ja, wie kann man das digital lernen? Wir haben uns das dann näher angeschaut und was dann passiert ist, ist, dass man die Schritte in einzelne Schritte zerlegen konnte und man konnte immer wieder zurückgehen und schauen, okay, wie macht der das jetzt, wie kann ich das machen, und die haben es dann nachgemacht und das war dann ein Blended Learning Kurs, das heißt, die Menschen haben dann zusammen auch immer wieder Workshops gehabt, aber zwischendrin alleine online gelernt. Und da war es sehr hilfreich, dass die in ihrer eigenen Zeit, in ihrem eigenen Tempo das immer wieder anschauen konnten. Und auch der Experte von Bata war am Ende sehr begeistert.
2: Ein Unternehmer zu gründen bedeutet, wirtschaftliche Rentabilität nachzudenken. Jetzt Andrea beabsichtigt, einen Unternehmer zu gründen. Solche Programme, die mit dem Lernen zu tun haben, sehr oft schwer, rentabel zu sein. Aber für Andreas ist die Rentabilität im Hintergrund des Projektes?
0: Ich denke ja. Was wirtschaftlich interessant wird, ist vor allem zu schauen, wie können aus Kompetenzen Werte entstehen. Dass man Kompetenzen wirklich als Wert wahrnimmt und auch eine Wertschöpfung für Kompetenzen baut. Das heißt, wenn eine Gesellschaft Wissen hat, Fertigkeiten hat, das ist was wert. Und wenn wir die nicht nutzen, vernichten wir Wert. Und das ist egal, ob das jetzt in Afrika oder in Europa ist. Denken wir zum Beispiel mal an die Menschen, die Familienangehörige pflegen. Das ist hier in Österreich etwas, was sehr häufig passiert. Für viele Menschen ist es eine Lücke im Lebenslauf. Man tut so, als wäre das verlorene Zeit und als wären diese Jahre nichts wert. Wenn man jetzt aber näher hinschaut, da passiert etwas.
2: Wir gehen davon aus, dass es jede Menge von Wissen, die nicht benutzt werden, gibt. Andreas qualifiziert solche Nichtnutzung wie Vernichtung des Wissens. Daher für ihn ist sehr wichtig, alles, was es gibt, genutzt gehören.
0: In dem Moment, wo ich jemanden pflege, setze ich mich mit Organisation auseinander, muss viel organisieren, muss mich mit medizinischen Dingen auseinandersetzen, muss mich in Konfliktlösungen mit zum Beispiel Krankenkassen begeben. Das heißt, ich lerne da unheimlich viel, aber es ist eine Lücke im Lebenslauf. Ist das richtig? Nein. Ich glaube, wir vernichten echten Wert, wenn wir Kompetenzen von Menschen liegen lassen und nicht nutzen. Genauso wie wenn du eine Uni nicht fertig machst, den Abschluss nicht machst, Dropout. Man tut so, als wäre nichts da. Ist das wirklich so? Hast du nichts gelernt, nur weil du die Abschlussprüfung nicht gemacht hast? Wir vernichten echte Werte, wenn wir Kompetenzen nicht nutzen. Und das heißt, wenn wir die Wertschöpfung rund um Kompetenzen aufbauen, ist da sicherlich auch Wertschöpfung möglich und auch das wirtschaftlich interessant.
1: Reden wir auch von Kompetenzen-Check?
0: Ja.
1: Wird gemacht?
0: Noch zu wenig. Das ist genau das, was wir ändern wollen. Dass wir wirklich Kompetenzen checken und nutzbar machen und eben auch Dokumentation für Kompetenzen aus nicht formellen Quellen.
1: Damit

0: Der nächste Schritt. Andreas denkt an ein Konzept. Das Konzept einreichen, Validierung warten, Pilotprojekt überlegen, um sein Businessmodell zu verwirklichen.
1: Genau, wir sind gerade dabei, unser Unternehmen zu gründen. Das wird Competence Works heißen. Im nächsten Schritt wollen wir unseren Ansatz der Kompetenzvalidierung demonstrieren und Pilotprojekte machen. Da sind wir hier im Gespräch in verschiedenen Umfeldern. Erstmal zum Teil hier in Österreich im Bereich digitale Kompetenzen oder auch im Umfeld von Lehrausbildung. Aber dann auch sehr schnell mit afrikanischen Zielgruppen auch reingehen und auch da Kompetenzen sichtbar machen und demonstrieren, welche Werte und Kompetenzen da sind.
0: Wer soll validieren?
1: Meistens werden es Bildungsinstitutionen sein, weil die schon viel Erfahrung haben im Validieren und in der Überprüfung von Kompetenzen. Das zeigt sich auch jetzt, wenn man Geschäftsmodelle im Bildungsbereich anschaut, wenn man zum Beispiel edX und solche Plattformen anschaut, die machen ja ihre ganze Bildungsprogramme oder Inhalte machen die kostenfrei verfügbar. Und das Businessmodell von denen ist dann eigentlich rein in Assessment und Validierung von Kompetenzen. Ich glaube, das ist auch ein Weg, der in der Zukunft bei Bildungsinstitutionen sehr häufig sein wird, dass die mehr Geschäft damit machen, Zertifizierungen auszustellen, als jetzt unmittelbar über die Schulung.

0: zusammenfassend, Andreas, erzählt uns.
1: Ja, Lernen, es geht immer um Kompetenzen. Sollen Menschen in der Lage sein, etwas zu tun und etwas strukturiert zu tun und das auch möglichst gut umsetzen zu können.
0: Nachdem wir von Grundlage von Andreas gehört haben, jetzt ist die Frage, ob Afrika im Hintergrund steht. Und wenn Afrika im Hintergrund stehen soll, die Frage ist jetzt gerade, warum?
1: Die ganze Menschheit braucht es. Das ist nichts Spezifisches für Afrika. Also wir brauchen es alle. Was in Afrika vielleicht nochmal anders oder besonders ist, es ist ein extrem junger Kontinent. Gerade wenn man mit hier vergleichen, hier in Österreich, Deutschland, Italien ist noch älter, haben wir ein Medianalter von um die 45 Jahre. Die meisten afrikanischen Länder haben Medianalter um die 20 Jahre. Manche, glaube ich, sogar 17 Jahre und jünger. Das heißt, es ist ein extrem junger Kontinent. Da kommen viele Menschen, die in Arbeit kommen sollen und wollen. Deshalb braucht Afrika vielleicht noch mal etwas mehr oder da ist noch mehr Druck dahinter, dass Menschen befähigt werden, arbeiten zu können und auch Jobs zu schaffen durch ihre Arbeit.
0: Ich war jetzt neugierig zu wissen, ob Andreas überhaupt Afrika kennt. Wenn man über ein Projekt, über ein Land, ein Volk denkt, muss man vorher Ahnung haben. Die Frage ist, ob Andreas überhaupt Afrika kennt.
1: Mit Afrika bin ich fast täglich in Kontakt. Ich habe Freunde in verschiedenen Ländern Afrikas und mit denen ich sehr rege im Austausch bin. Und mein Herz ist eigentlich dort geblieben, seit ich das erste Mal den Kontinent berührt habe.
2: Welche Länder hast du schon Kontakt und wann und wieso?
1: In regelmäßigen Austausch bin ich mit Leuten in Südafrika, Kenia, Ruanda, Ghana, Nigeria, Äthiopien. Das sind die regelmäßigsten, aber es gibt auch Leute in Malawi auch.
2: Was bedeutet regelmäßig? Ist Freundschaftsebene oder Business-Ebene?
1: Beides. Ich tue mir schwer, das zu trennen.
0: Jetzt gerade in der Zeit, wo viele Leute Angst haben, in Afrika zu investieren, zu engagieren, denn viele ein verzerrtes Bild von Afrika haben. Für Andreas ist das Gegenteil.
1: Warum ich keine Angst habe? Warum sollte ich Angst haben?
2: Ist die Frage. Weil die anderen sagen, die wollen nicht, die fürchten von irgendetwas.
1: Naja, ich habe auch gehört, dass es Österreich ein Land ist, in dem die Menschen im Wald leben. Wie hat es Trump gesagt, mit den brennenden Häusern?
0: Meine liebe Damen und Herren, wir haben alles gehört über das Wissen, Wissenstransfer zwischen Österreich, zwischen Wien und Afrika. Die Frage hier ist, ob Andreas überlegt hat, ein Sonderprogramm für Afrika. Wenn ja, warum? Und wenn nicht, warum nicht?
1: Ich weiß gar nicht, ob ich mir das anders vorstelle als woanders. Es hat sich auch über die Jahre geändert. Also ich habe zum ersten Mal in Afrika gearbeitet im Jahr 2001.
2: Als was?
1: Auch als Berater für E-Learning schon. Und seitdem hat sich vieles geändert. Hier wie in Afrika. Über viele Jahre haben wir in Afrika sehr häufig daran gearbeitet, wie man trotz schlechter Ressourcen und schlechter Konnektivität und so weiter Bildung verfügbar macht. Da hat sich viel geändert. Also viele Jahre konnte man gar nicht daran denken, Videos oder Videoconferencing einzusetzen. Heute ist es auch in den meisten afrikanischen Ländern ganz normal. Also da hat sich über die letzten Jahre extrem viel geändert. Auch sehe ich, dass in Afrika in vielen Ländern auch eine wesentliche Industrie oder Firmen entstehen, die dort lokal auch extrem gute Lösungen anbieten. Wir haben jetzt zum Beispiel bei meiner letzten Firma, bei Common Sense, haben wir erst kürzlich für die Wirtschaftskammer Österreich Kurse umgesetzt für österreichisches Zielpublikum. Und die animierten Videos wurden von einer Firma in Nairobi erstellt. Das heißt, mittlerweile gibt es afrikanische Dienstleister, die auch für Programme in Europa, in Österreich Inhalte erstellen und entwickeln. Und das war lange Jahre nicht so, aber da kommt immer mehr. Gerade aus Ländern wie Kenia, Ruanda kommt da auch langsam, Ghana, Nigeria, da entsteht wirklich was.
2: Wann können wir auf Kickoff rechnen?
1: Mit unserer Kompetenzplattform. Ich hoffe noch in diesem Jahr mit Pilotprojekten und dass wir dann in den nächsten ein, zwei Jahren flächendeckend anbieten können.

0: attention.
1: Vielen Dank, Andreas. Alles Gute für das Projekt E-Learning. Wir freuen uns, die Entwicklung nochmal darüber berichten zu können. Und für den Rest wünschen wir alles Gute für das Projekt.

I'll tell you means freedom of expression. As long as you're expressing freely without boundaries, you're an Alte person. Boj on the microphone about the Nigerian genre Alte. Alte ist ein Sound, der sich nicht festlegen lässt und genau darin seine Stärke findet. Entstanden in Nigeria steht Alte kurz für Alternative, für eine neue Generation von Künstlerinnen und Künstlern, die sich bewusst ihren eigenen Weg suchen. Statt sich in Genres einzuordnen, verschmelzen Afrobeats, R&B, Hip-Hop und elektronische Einflüsse zu etwas ganz Eigenem. Alte ist aber mehr als nur ein Musikgenre. Es geht um Freiheit, Individualität und den Mut, anders zu sein. Insbesondere die Queer-Community findet in Alte einen neuen Raum, sich auszuleben und entfalten zu können. Denn in Nigeria, wie in vielen anderen Ländern weltweit, werden Schwule, Lesben, Inter- und Transpersonen oft marginalisiert und ausgegrenzt. Alte-Musik bietet eine Plattform, um diese Stimmen hörbar zu machen.

Das war DRB Las Gidi mit ihrem Song Softly. Die Gruppe besteht aus drei Künstlern und war absolut prägend für das Alt-Genre, um das es in der heutigen Sendung geht. Die Musiker Boge, Fresh L und TZ haben sich alle individuell einen Namen in der internationalen Musikszene gemacht. Ihr letztes Album als Gruppe ist 2020 erschienen. Über Pioneers sagt TZ folgendes: The making of the album was a really exciting process for us because it gave us an opportunity to bring everyone from the Alt-A community together on one project. It might be the first and last time everybody hears a DRB album, but we know it was worth the wait. It's the beginning of the future and of us venturing into the new world. Hier ist der zweite Track, Ma Pariwa.

Das war Legas und weiter geht's mit Boj und Imposter Syndrome. 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

Nach Bolge, einem der wichtigen Mitbegründer vom Alt-Musikgenre, um das es in der heutigen Sendung geht, kommen wir zu Bubble Hume mit Shake A.

beinahe am Ende dieser AOT-Feature-Sendung angelangt, spielen wir euch Caterpillar von Job Daily.

Und den Abschluss der heutigen Musikfolge von Radio Afrika TV macht Lua.mp4 mit dem Track CWK Baddie.

einmal die Grazer Altstadt bespielen. So viel zu den Bühnen unter freiem Himmel. Wir wechseln jetzt das Publikum, das Land und das Jahrzehnt. Und reisen gedanklich von Graz jetzt nach Manchester, aus dem Sommer 2026 zurück in die 1980er Jahre. Britpop. Da denken viele zuerst an die 1990er, an Blur, an Oasis. Doch das Fundament dafür wurde schon ein Jahrzehnt früher gelegt von einer Band aus Manchester, die den britischen Pop nachhaltig geprägt hat, The Smiths. Ihr Meisterwerk The Queen is Dead wird heuer 40 Jahre alt und im Juli sind zwei lange vergriffene Best-of-Alben neu aufgelegt worden. Grund genug für ein Porträt. Alexandra Augustin über The Smiths in der kommenden halben Stunde hier in E1.

Es gibt Bands, es gibt Lieder, die hört man zum allerersten Mal. Und innerhalb der ersten Töne hat man dieses ganz besondere Gefühl. Ein magischer Musikmoment, der die Seele berührt. Beim ersten Hören der Band The Smiths aus Manchester erging es der Moderatorin dieser Sendung genauso. Es ist ein berührender, ganz besonderer, melancholischer Sound, den die Smiths erschaffen haben. Anfang der 1980er Jahre im sozial- und wirtschaftlich deprimierenden Großbritannien der Thatcher-Ära. Ein Lichtblick am nebelverhangenen britischen Horizont, der weit über die Grenzen Englands hinaus eine breite Schar an Menschen erreicht hat. Alexandra Augustin begrüßt sie und lädt sie ein auf eine musikalische Reise durch das Schaffen der Band The Smiths.

Es gibt einen Club, in den du gehen könntest, wo du jemanden treffen könntest, der dich wirklich liebt. Also gehst du hin und stehst alleine da. Und du gehst alleine nach Hause und du weinst und du willst sterben. Ich bin ein Mensch und ich muss geliebt werden, genau wie jeder andere auch. Die Nummer How Soon Is Now ist eine große Hymne für die introvertierten Außenseiter, die in einer dunklen Ecke eines verrauchten Clubs vergeblich darauf warten, dass sich hedonistische Versprechen einlösen. Diese Zeilen schmettert Sänger Stephen Patrick Morrissey im melancholischen Bariton umher. Gitarrist Johnny Marr schlägt Jangle-Pop-Akkorde an. Dieses Lied findet man auf dem selbstbetitelten Debüt der Smiths von 1984. Das Album schaffte es sogar auf Platz 2 der britischen Charts.

Das Musikmagazin Enemy erklärte die Band The Smiths 2002 zur wichtigsten britischen Band der letzten 50 Jahre. Noch vor den Beatles. Eine Sensation. Keine Band war so oft auf der Titelseite des Enemy zu sehen, so oft in den Jahresbestenlisten enthalten. Und der Britpop-Sound der 1990er Jahre wäre ohne das Fundament der Smiths undenkbar gewesen. Auch andere Musiker wie David Bowie verehrten die Band, die zwischen 1982 und 1987 nur 4 Studioalben released hat. Sie gelten bis heute als zeitlose Meilensteine. Vor allem auch wegen der Texte, die teils von einem wunderbar tief schwarzen britischen Humor erfüllt sind. Etwa die Nummer »There is a light that never goes out«. Und wenn ein Doppeldecker-Bus, ein doppelstöckiger Bus uns rammt, ein 10-Tonnen schwerer LKW in uns hineincrasht, an deiner Seite zu sterben, das Privileg und das himmlische Vergnügen legen ganz auf meiner Seite.

There is a Light That Never Goes Out vom Album The Queen Is Dead, das 2026 seinen 40. Erscheinungstag feiert. Es gilt unter Fans und Kritikern als Meisterwerk, aber der Titel sorgte einst für einen kleinen Skandal. The Queen Is Dead, die Königin ist tot. Der glühende Monarchiegegner Morrissey wollte das Album ursprünglich sogar noch radikaler betiteln und der damaligen Premierministerin sprichwörtlich den Kopf abhacken. Margaret on the Guillotine war auch im Rennen. Aber mit der Queen ist nicht unbedingt die britische Königin gemeint. Der Albumtitel leitete sich aus dem zweiten Kapitel des US-amerikanischen Underground-Romans Last Exit to Brooklyn von Hubert Selby ab. Es trägt den Titel The Queen is Dead und darin dreht sich alles um das tragische Leben von Georgette, einer Transfrau, im Buch Die Queen genannt. Diese queere, subversive Ebene war im britischen Pop damals ebenso neu wie die tiefen Emotionen, die Morrissey in Worte fasste. Verletzlichkeit und Ehrlichkeit als Waffe. So auch in der folgenden Nummer. Morrissey, das Großmaul, das bewusst provoziert. Ein Lied mit autobiografischem Kern. Big Mouth Strikes Again.

Das Großmaul schlägt wieder zu. Eine humorvolle, aber auch bittere Selbsterkenntnis von Morrissey. 1984 sorgte seine Interviewaussage, er bedauere es, dass Margaret Thatcher das terroristische IRA-Attentat im Oktober 1984 überlebt hat, für ein Mediendrama. Er provozierte auch gerne mit der Aussage, dass er die königliche Familie als nutzlose Schmarotzer empfinde. Dabei konnte Morrissey auch anders, nämlich ein Charmeur sein, wie in der zweiten Single der Smiths, This Charming Man von 1983. Ein junger Mann hat eine Fahrradpanne, ein älterer, reicher Mann in einem eleganten Auto nimmt ihn mit. Das Lied zelebriert eine subtile homoerotische Begegnung zu einer Zeit, als Homosexualität in Großbritannien noch ein Tabu ist.

This Charming Man von The Smiths. Einprägsam ist ja auch Johnny Marrs Gitarre. Statt fetter, verzerrter Rockgitarren hört man einen kristallklaren Jangle-Sound. Das englische Wort to jangle bedeutet übersetzt klimpern oder bimmeln. Und genauso klingt es auch, wie ein helles Glockenspiel. Der Jangle-Sound wurde zum Markenzeichen der Smiths und prägte Generationen von Indie-Bands danach. Zum Beispiel Radiohead und Oasis. In den frühen Tagen von Oasis lieh Johnny Marr dem jungen, noch unbekannten Oasis-Gitarristen Noel Gallagher sogar seine eigenen wertvollen Gitarren, darunter eine Gibson Les Paul, die Pete Townsend von The Who einst besessen hat. Marr und Gallagher verbindet bis heute eine tiefe Freundschaft. Mehr von Johnny Marrs orchestralen Gitarrenspiel hört man ebenso in diesem Lied, The Boy with the Thorn in His Side, ebenso zu finden auf The Queen is Dead.

Eine Spielräumesendung über die britische Band The Smiths. 40 Jahre alt wird heuer ihr Schlüsselwerk The Queen Is Dead. Alle heute gehörten Lieder findet man auf Best of One und Best of Two. Die beiden Compilations erschienen 1992 und waren auch sogleich vergriffen. Im vergangenen Juli wurden sie aber wieder aufgelegt, auch auf Vinyl. Und The Smiths sind nach wie vor sehr beliebt, auch wenn Morrissey und Johnny Marr mittlerweile lieber einsam statt gemeinsam touren. 1987 hat sich die Band nach internen Streitereien inklusive Burnouts aufgelöst. Es folgte eine Schlammschlacht rund um die Tantiemen, ein Streit, der bis heute nicht beigelegt ist. Auch die politischen Differenzen zwischen den ehemaligen Mitgliedern könnten heute größer nicht sein. Marr positioniert sich seit Jahrzehnten gegen Rassismus, Fremdenfeindlichkeit und soziale Ungerechtigkeit. Morrissey fällt aktuell vor allem durch nationalistische, islamfeindliche Äußerungen und als Brexit-Befürworter auf. Eine groteske 180-Grad-Wende, die manche Fans ratlos macht und ein moralisches Dilemma mit sich bringt. Morrissey, für viele unbestritten ein genialer Musiker. Doch seine heutige Persona und seine politischen Entgleisungen werden von anderen zutiefst verachtet. Der Wiener Musiker und Autor Elias Hirschel, den man musikalisch unter seinem Alter Ego ein Gespenst kennt, besingt diesen Konflikt in seinem Lied The Smiths. Nichts berührt mich mehr, aber warum fühle ich etwas bei den Smiths, obwohl ich weiß, dass Morrissey ein Arschloch ist? Eine Wiedervereinigung der Smiths wird es wohl so schnell nicht geben. Auch wenn das legendäre Coachella-Festival in den USA jahrelang als Running Gag versucht hat, die Smiths für eine Reunion zu buchen. 2006 wurde der Band die astronomische Summe von 75 Millionen US-Dollar für eine Tournee angeboten. Vergeblich. Nach dem Tod des Smiths-Bassisten Andy Rourke 2023 wurde diesbezüglich aber wohl auch der allerletzte Hoffnungsfunken begraben. Mehr dazu auch im Buch von Drummer Mike Joyce. Es ist 2025 erschienen und trägt den Titel The Drums, My Life in the Smiths. Eine Empfehlung. Somit können Fans heute nur mehr von der guten, alten Smiths-Zeit träumen und sich mit den alten Liedern trösten. Ist vielleicht aber auch besser so.

0: 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Ein Lied aus dem Jahr 1984. Das war eine Spielräume-Sendung über 40 Jahre des MIFs. Alexandra Augustin wünscht noch gute Unterhaltung mit Ö1.
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2: Schönen Abend, im Journalstudio begrüßt Sie Thomas Langpaul. Wieder ein neuer Hitzerekord in Österreich. In Bad Deutsch-Altenburg in Niederösterreich sind am Nachmittag 41,2 Grad gemessen worden. Wir beschäftigen uns mit den Folgen der Rekordtemperaturen. Die Regierung stellt Maßnahmen in Aussicht, die den Hitzeschutz erleichtern sollen. Hitze und Trockenheit setzen dem Getreideanbau in Österreich zu. Die Ernte wird heuer unterdurchschnittlich ausfallen. Die Zahl der Waldbrände steigt stark an. Am Flughafen Leipzig hat die Polizei eine mit Sprengstoff beladene Drohne in der Nähe eines ukrainischen Flugzeuges sichergestellt. Die Houthis im Jemen haben wieder einen saudischen Öltanker angegriffen. Und im Iran sind seit Mitte März mehr als 50 Menschen hingerichtet worden. In den USA gewinnt der Kandidat des progressiven Flügels die Vorwahl der Demokraten in Michigan. Und ORF3-Geschäftsführer Peter Schöber ist wegen Compliance-Vorwürfen abgesetzt und beurlaubt worden. Die Hitze hat Österreich weiter im Griff und die Auswirkungen des Klimawandels sind in vielen Bereichen zu spüren. Von Ernteausfällen bis zu niedrigen Wasserständen in Seen und Flüssen. Die Regierung will jetzt den Hitzeschutz in Mietwohnungen und Schulen erleichtern. Auch aus der Bevölkerung werden die Rufe nach mehr Klimaschutz lauter. Viktoria Waldecker berichtet.
3: Die Temperaturen steigen und damit auch der Druck aus der Bevölkerung. Bei einer Mahnwache von Fridays for Future in Wien fordern viele die Regierung zum Handeln auf.
4: Wir sehen, wie die Leute leiden. Es trocknen die Seen aus, es trocknen die Flüsse aus. Es ist einfach eine unhaltbare Situation. Es muss was getan werden.
5: Ich bin da, weil unter anderem auch als Feuerwehrmann fast jeden Tag spüre, was die Klimakrise für Auswirkungen hat.
3: Auch Künstlerinnen und Künstler von Ursula Strauss bis Robert Palfrader sehen die Regierung gefordert. Klimaschutz müsse zur Priorität werden. Die Regierung antwortet mit Maßnahmen zur Anpassung an die Hitze. In Mietwohnungen soll es leichter werden, Hitzeschutz einzubauen, kündigt Vizekanzler Andreas Babler von der SPÖ an.
6: Dass man ganz unbürokratisch einfach sie auf seinem Balkon beispielsweise oder auf seinen Fenstern aus, oder sie in Zukunft ohne große Zustimmungshürden einfach einbauen kann.
3: Auch Schulen sollen besser gegen Hitze gerüstet werden. Details dazu fehlen. Die gesetzlichen Regelungen sollen bis Herbst geschaffen werden. Morgen soll eine Arbeitsgruppe im Bundeskanzleramt tagen. Dort sollen die Auswirkungen der Hitze besprochen werden. Allerdings nur auf Beamtenebene. Politiker sitzen nicht mit am Tisch. Die Opposition sieht dahinter eine reine Showpolitik, wie Grünen-Chefin Leonore Gewessler und zuerst FPÖ-Generalsekretär Christian Hafenecker kritisieren.
7: Sie beruft einmal einen Gipfel oder irgendein Treffen ein, dann gibt es irgendeine PR-Show dazu und am Ende passiert wiederum nichts.
8: Ich fordere eine Regierung, die diese Krise auch ernst nimmt.
3: Mit den bisherigen Maßnahmen sei es jedenfalls nicht getan.
2: Für den Klimaforscher Hans-Joachim Schellenhuber, Generaldirektor des Internationalen Instituts für angewandte Systemanalyse in Laxenburg bei Wien, ist der Einbau von Klimaanlagen gegen die Hitze in Wohnungen und Büros keine dauerhafte Lösung.
9: Wenn Sie jetzt eine Klimaanlage nehmen, und ich habe absolut Verständnis dafür, dass man sich, wenn man in einer Dachgeschosswohnung in Wien ist, dass man sich eine Klimaanlage einbaut. Was passiert aber? Eine Klimaanlage verteilt Wärme nur um, nämlich von innen nach außen. Die Wärme wird nach außen geblasen und erhitzt dann die Straßen zum Beispiel, die ohnehin schon aufgeheizt werden durch Asphalt, durch Beton, der zurückstrahlt und so weiter. Mit anderen Worten, wenn wir dann wirklich dahin kommen, dass vielleicht 50% der Wohnungen Klimaanlagen haben, damit man nachts wenigstens einigermaßen entspannt schlafen kann, dann legen sie dafür das öffentliche Leben außerhalb der Wohnungen lahm, nicht? Also man kann der Wärme auf die Weise nicht entkommen.
2: Sagt der Klimaforscher Hans-Joachim Schellenhuber im Mittagsjournal. Die extreme Trockenheit und die Hitze belasten heuer auch den Getreideanbau. Nach Angaben der AMA, der Agrarmarkt Austria, fällt die Ernte in Österreich heuer um annähernd 20% geringer aus als im Vorjahr. Selbst im Fünfjahresvergleich gilt der Ertrag bei Weizen, Gerste und Co. als deutlich unter dem Durchschnitt, berichtet Volker Obermeier.
1: Auf den Feldern herrscht fast überall das gleiche Bild, die Böden sind ausgetrocknet. Schon die Saatzeit im Herbst war regenarm und für das erste Halbe ist um gut ein Viertel weniger Niederschlag registriert. Besonders betroffen ist der sogenannte Weichweizen, der etwa zu Mehl verarbeitet wird. Weniger Ähren mit weniger Körnern finden sich ebenso beim Hartweizen, bei Gerste oder Roggen, sagt AMA-Vorstandschef Günter Griesmeier.
10: Ganz generell kann man schon sagen, dass die frühen Kulturen weniger betroffen sind. Das hängt damit zusammen, dass bei den frühen Kulturen die Kornbildung schon früh abgeschlossen ist und sich somit die heutige Hitzeperiode noch nicht so stark ausgewirkt hat.
1: Der Großteil des Getreideanbaus in Österreich, an die 45%, entfällt auf den Mais. Wie bei Erdäpfel, Soja oder Zuckerrüben müssen sich die Bäuerinnen und Bauern auf Einbußen einstellen.
10: Es ist derzeit kein Regen in Sicht und die Bestände sind teilweise schon massiv geschädigt.
1: Wie etwa beim Weizen gibt es regionale Unterschiede. Schwer getroffen sind zum Beispiel Anbauflächen im nordöstlichen Weinviertel. Bis zu 50% beträgt der Ernteverlust. Lust, so auch beim Maximilian Hardegg im gleichnamigen Gut im Bezirk Hollerbrunn. Er hat im Ö1 Mittagsjournal die Lage so beschrieben.
11: Wir sind gelandet eigentlich dort, wo die Toskana vor 20, 30 Jahren war. Es gibt keine Herbstkulturen mehr.
1: Um Ernteausfälle zu verringern, gäbe es prinzipiell gute Möglichkeiten.
11: Gute Fruchtfolgen machen, gute Böden erhalten und so, aber gegen 40 Grad plus können sich die Pflanzen nicht wehren. Sie haben dann ihren sogenannten permanenten Welkepunkt und verdörren.
1: Auch wenn in Österreich und in der EU die Getreideernte heuer deutlich unter dem Durchschnitt ausfällt. Nach Angaben der Agrarmarkt Austria ist die Versorgung gesichert, da die Lager aufgrund der hohen Erträge im Vorjahr gut gefüllt seien.
2: Und noch eine Auswirkung des Klimawandels. In Österreich gab es heuer bereits rund 280 Waldbrände. Somit zeichnet sich mehr als eine Verdoppelung der Waldbrände gegenüber dem Vorjahr ab. Am Nachmittag hat ein Wald in Neusiedlander Zeier im Bezirk Gänserndorf in Niederösterreich zu brennen begonnen. Vor kurzem sind auch Feuerwehren zu einem Brand in einem Föhrenwald in der Nähe von Wiener Neustadt ausgerückt. Je früher die Feuerwehr einen Brand erreicht, desto effizienter kann sie ihn bekämpfen. Deshalb hat der Bundesfeuerwehrverband heute die Bevölkerung aufgerufen, im Brandfall möglichst rasch Alarm zu schlagen, berichtet Bernd Koschuh.
12: Im Wald und vor allem im Gebirge gehen wertvolle Minuten verloren bei der Brandbekämpfung, wenn die Anfahrtswege lang sind oder die Feuerwehr spät verständigt wird, sagt der Präsident des Bundesfeuerwehrverbands Robert Mayer.
13: Der Notruf 122 sollte rasch gewählt werden.
12: In den 15 Jahren seit dem Jahr 2010 gab es doppelt so viele Waldbrandeinsätze wie in den 15 Jahren davor. Laut Mayer vor allem aufgrund des Klimawandels. Für heuer zeichnet sich mehr als eine Verdoppelung gegenüber dem Vorjahr ab.
13: Im heutigen Jahr haben wir rund 280 Waldbrände. Wenn man sich im Vergleich zum gesamten Jahr 2025 ansieht, so waren es dort 160.
12: Löschflugzeuge würden nicht benötigt. Die Hubschrauber von Bundesheer, Innenministerium und Privaten werden aber immer wichtiger bei Löscheinsätzen.
2: Europa ist der Kontinent der Erde, der sich am schnellsten aufheizt, sagen Meteorologen. Seit den 1980er Jahren hat sich unser Kontinent doppelt so schnell erwärmt wie der globale Durchschnitt, mit der Folge, dass sich Hitzewellen und eben auch Waldbrände weiter nach Norden und Osten ausbreiten. Der Großbrand, der vor 2 Tagen in einem Naturschutzgebiet in den Niederlanden ausgebrochen ist, dehnt sich laut Behörden zwar nicht weiter aus, Entwarnung gibt es aber noch nicht, berichtet Alexandra von Mersi.
14: Warum der Großbrand in der Region Limburg ausgebrochen ist, ist noch unklar. Von einem Campingplatz mussten 300 Menschen in Sicherheit gebracht werden. Feuerwehrleute aus mehreren Landesteilen helfen, das Feuer in Schach zu halten. Wir sehen, dass wir auf solche Brände nicht vorbereitet sind, sagt der Vorsitzende der Feuerwehr in den Niederlanden. Unsere Kapazitätsgrenzen sind erreicht. Das niederländische Limburg erlebt heuer bereits seine 4. Hitzewelle. Es ist einfach zu warm, sagt eine Bewohnerin. Es ist so warm, dass man wirklich Atemprobleme bekommt und sich immer wieder hinsetzen muss. In der polnischen Hauptstadt Warschau wurde heute der höchste Hitzealarmzustand ausgerufen. Polen wird von der schlimmsten Dürre seit Jahren heimgesucht, sagt der Hydrologe Paweł Staniszewski. Wir haben an über 300 Wasserstationen sehr wenig Wasserfluss in den Flüssen und in 30 Stationen haben wir den niedrigsten jemals gemessenen Flusspegel. Nahe Athen sind zwar die Waldbrände unter Kontrolle und die Menschen können zu ihren Häusern zurückkehren, aber sie stehen meistens vor dem Nichts. Das war einst ein Paradies und jetzt ist es zur Hölle geworden, schluchzt Eleni. Und Nico sagt, ich habe das ganze Leben hart gearbeitet und in einer halben Stunde brannte mein Haus ab. Es ist alles verloren. Ministerpräsident Mitsotakis verspricht den Bewohnern, schnell zu helfen und ihnen eine vorübergehende Unterkunft zur Verfügung zu stellen.
2: Am Leipziger Flughafen ist eine Drohne in der Nähe eines ukrainischen Flugzeuges sichergestellt worden. Sie war mit Sprengstoff beladen gewesen. Andreas Pfeiffer aus Berlin.
15: Gesichtet und sichergestellt wurde die Drohne im Umfeld eines ukrainischen Frachtflugzeuges des Typs Antonov. Der Flughafen Leipzig ist ein etablierter Umschlagplatz auch für Rüstungsgüter. Dessen Sicherheitsstrukturen haben sich bewährt, erklärt der Polizeisprecher Olaf Hoppe.
16: Der Flughafen mit all seinen Partnern, also die Frachtunternehmen, die hier sind, die Bundespolizei, die Landespolizei, alle haben hier sofort reagiert und haben den Flugbetrieb einstellen müssen in diesem Bereich. Und das hat das zur Folge hatte, dass mehrere Maschinen umgeleitet werden mussten.
15: Den gefährlichen Fund hat zum Mittag der Sprecher des Innenministeriums bestätigt.
17: Ich kann bestätigen, dass diese Drohne gefunden wurde am Flughafen Leipzig-Halle.
15: Mittlerweile ist allerdings klar, dass die Drohne mit einem Zünder und Sprengstoff versehen war. Sie wurde entschärft und wird nun kriminaltechnisch untersucht. Ermittelt wird auch zu einem zweiten Vorfall. Ein DHL-Frachtflugzeug ist kurz nach dem Start in Leipzig mit einem Gegenstand kollidiert, womöglich auch eine Drohne. Es musste leicht beschädigt in Hannover landen. Die Sichtung einer Drohne ist in Deutschland mittlerweile nichts Außergewöhnliches, eine Sicherstellung aber sehr wohl. Sie lässt Erkenntnisse über Herkunft und Zielsetzung erwarten. Das erklärt auch, warum Innenminister Alexander Dobrindt seinen Urlaub unterbricht und sich heute Abend nach Leipzig begibt.
2: In den Nahen Osten vor wenigen Stunden hat US-Präsident Donald Trump da aufhorchen lassen, als er auf eine Frage von Reportern gesagt hat, dass die Straße von Hormus vielleicht schon morgen geöffnet werden könnte. Die Verhandlungen würden große Fortschritte machen. Bislang ist die Straße allerdings noch gesperrt und das hat einer anderen Meerenge noch mehr Bedeutung gegeben, jener von Bab el-Mandeb. Diese ist allerdings in der Hand der vom Iran unterstützten Houthis und die haben erneut einen saudischen Öltanker angegriffen, berichtet Teresa Kulovic.
18: Die jemenitischen Houthi-Streitkräfte haben es durch Gottes Gnade geschafft, den saudischen Öltanker Wafa im nördlichen Roten Meer mit mehreren ballistischen Raketen anzugreifen. Durch Gottes Gnade war der Treffer präziser. Das sagt ein Sprecher der mit dem Iran verbündeten Houthi-Miliz in einer voraufgezeichneten Videobotschaft. Der Angriff soll vor der Küste der saudi-arabischen Stadt Yanbu erfolgt sein. In Yanbu endet die wichtigste Ölpipeline, die in der Region von Ost nach West fließt. Sie ermöglicht dass Saudi-Arabien am Landweg die vom Iran gesperrte Straße von Hormus zu umgehen. Auf dem Wasserweg ist es die Bab el-Mandeb-Meeresenge zwischen dem Jemen und Djibouti. Sie ist für den internationalen Schiffsverkehr generell eine der wichtigsten Meeresstraßen der Welt. Durch die Sperre der Straße von Hormus hat sie noch mehr an Bedeutung gewonnen. Auch für Saudi-Arabien, das sein Öl dadurch verschiffen möchte. Die Houthis haben allerdings vor 2 Wochen eine Seeblockade gegen saudische Schiffe rund um die Meeresenge ausgerufen. Mit dem heutigen Angriff habe man den 8. saudischen Öltanker seit der Blockade getroffen. 29 weitere habe man zum Umkehren gezwungen, heißt es von Seiten der Houthis. Von Seiten der Saudis gibt es noch keine Reaktion. Die Gefechte im Roten Meer treffen allerdings auch Unbeteiligte. Erst gestern wurde ein unter indischer Flagge fahrendes Schiff getroffen. Die Besatzung musste evakuiert werden. Zu dem Angriff bekannt hat sich bis dato noch niemand.
2: Und im Iran sind seit Mitte März mehr als 50 Menschen hingerichtet worden. Das gab der UNO-Menschenrechtsbeauftragte Volker Türk heute bekannt. Mehr als die Hälfte der Hinrichtungen steht demnach im Zusammenhang mit den jüngsten regimekritischen Protesten im Iran, berichtet Katharina Wagner.
19: Die Todesstrafe würde im Iran weiter eingesetzt werden, um Angst in der Bevölkerung zu verbreiten und um Kritik zu unterdrücken. Das betont ein Sprecher des UNO-Hochkommissars für Menschenrechte. Laut UN-Angaben wurden mindestens 56 Menschen seit Mitte März aufgrund angeblicher Gefährdung der nationalen Sicherheit hingerichtet. Rund die Hälfte von ihnen soll an Protesten gegen Irans Regime zum Jahreswechsel teilgenommen haben. Circa 100 weiteren Menschen würde die Todesstrafe wegen ähnlicher Anklagen drohen. Von fairen Verfahren könne absolut keine Rede sein, so der UN-Sprecher.
20: Geständnisse sollen unter Folter und anderer Misshandlungen erlangt worden sein. Berichten zufolge wurden mehrere Hinrichtungen öffentlich durchgeführt. Einige wurden nur wenige Wochen nach der Festnahme durchgeführt. 12 Angeklagte wurden nach einer einzigen dreistündigen Anhörung hinter verschlossenen Türen zum Tode verurteilt.
19: Der Appell des UNO-Hochkommissars für Menschenrechte: Weitere Hinrichtungen müssten gestoppt und die Todesstrafe im Iran endlich abgeschafft werden.
2: In den USA hat sich bei den Vorwahlen der Demokraten im Bundesstaat Michigan der progressive Kandidat Abdul El-Sayed knapp durchgesetzt. Das Ergebnis gilt als wegweisend dafür, mit welchem Programm die Demokraten in die Midterm-Wahlen im Herbst gehen werden, berichtet aus Washington Markus Müller.
21: Es musste lange ausgezählt werden, bis der Sieger der demokratischen Vorwahl in Michigan feststeht.
22: Abdul El-Sayed!
21: Es ist der progressive Kandidat Abdul El-Sayed, ein 41-jähriger Arzt, der sich mit nur einem Prozentpunkt Vorsprung gegen Haley Stevens durchgesetzt hat, die Kandidatin des moderaten Partei-Establishments der Demokraten. Er wird damit bei den Midterms im Herbst versuchen, den Senatssitz von Michigan zu verteidigen, der nach dem Ausscheiden der bisherigen demokratischen Senatorin frei geworden ist. Eine wichtige Rolle im Wahlkampf hat die Beziehung zu Israel gespielt. Die pro-israelische Organisation APEC hatte Millionen in den Wahlkampf der moderaten Haley investiert. El-Sayed hatte sich umgekehrt für ein Ende der amerikanischen Unterstützung des israelischen Krieges in Gaza ausgesprochen. Diese Investition gegen ihn sei nach hinten losgegangen. Genau wegen dieser Einmischung von außen hätten sich viele Wähler für ihn entschieden, sagt El-Sayed.
23: And what we showed is that the power of our many is greater than the power of their money.
21: Die Macht der vielen sei größer als die Macht des Geldes von wenigen. Jetzt muss sich El-Sayed im Herbst gegen den republikanischen Kandidaten Mike Rogers durchsetzen. Die Voraussetzung dafür, die republikanische Mehrheit im Senat zu brechen.
2: Zurück nach Österreich. In Pension gehen erst nach 45 Beitragsjahren, frühestens aber im Alter von 65. Das hat zuletzt Tirols Landeshauptmann Anton Matle von der ÖVP vorgeschlagen. Rückenwind bekommt er dafür nicht. Die Volkspartei will den Vorstoß in der Regierung nicht umsetzen. Strikt dagegen ist die Arbeiterkammer. Dort fürchtet man Nachteile für Frauen und verweist heute stattdessen auf die hohen Unterschiede bei den Pensionen zwischen Frauen und Männern. Felix Nowak berichtet.
24: Um 40% mehr Pension bekommen Männer im Vergleich zu Frauen. Auf diese geschlechtsspezifische Lücke macht der Equal Pension Day am Sonntag aufmerksam. Pensionisten haben dann im Schnitt schon so viel Geld bekommen, wie Pensionistinnen erst bis Jahresende erwarten können. Gegensteuern will Arbeiterkammerpräsidentin Renate Anderl mit mehr anrechenbaren Betreuungsjahren. Sie fordert aber noch mehr.
25: Was wir dringend brauchen, ist im Erwerbsleben schon echte Lohntransparenz und ein Bonus-Malus-System gegen das Aussortieren älterer Beschäftigten.
24: Gerade hier liegt für sie auch das Problem mit einem höheren Pensionsalter, denn schon jetzt seien vor allem viele ältere Frauen arbeitslos.
25: Dass die Menschen länger arbeiten, wenn man das Pensionsalter anhebt, ist in Wirklichkeit ein glattes Märchen. Im Gegenteil, ein immer späterer Pensionsantritt führt oft direkt in die Arbeitslosigkeit.
24: Eine Anhebung des gesetzlichen Pensionsalters ist jedenfalls nicht ÖVP-Parteilinie. Das macht der neue ÖVP-Generalsekretär Markus Gstöttner heute klar. Im Ö1-Morgenjournal verweist er auf Maßnahmen, die die Regierung bereits gesetzt hat, etwa mit Anreizen, um das faktische Pensionsalter zu erhöhen. Beim gesetzlichen Antrittsalter würden unterschiedliche Vorschläge im Raum stehen.
26: Mein Job wird es sein, im Rahmen des Inhaltsprozesses genau diese Vorschläge zu besprechen, dass wir geeint dann auch einen Vorschlag der Volkspartei kommunizieren können. Aber im Regierungsprogramm ist keine Erhöhung des Pensionsantrittsalters vorgesehen.
24: Längerfristig könnte die ÖVP ihre Parteilinie also womöglich ändern. Eine Umsetzung in dieser Legislaturperiode erscheint aber eher unwahrscheinlich.
2: Menschen mit Behinderung haben ein geringeres Einkommen und sind öfter armutsgefährdet als Menschen ohne Behinderung. Das geht aus einem aktuellen Bericht der Statistik Austria hervor. Zudem ist auch der Bildungsgrad im Durchschnitt geringer. Mehr von Eva Haslinger.
0: Im Mittel verdient ein Mensch mit Behinderung an die 35.000 Euro jährlich. Das sind rund 5.000 Euro weniger als Menschen ohne Behinderung. Die meisten, nämlich an die 40%, haben als höchste abgeschlossene Ausbildung eine Lehre absolviert. Weitere 30% haben maximal die Pflichtschule abgeschlossen. Bei Personen ohne Behinderung liegt der Anteil von Pflichtschulabschlüssen bei 17%. Mehr als die Hälfte der Menschen mit Behinderung zwischen 15 und 64 Jahren ist erwerbstätig. Die Erwerbstätigenquote liegt hier bei 54%. Das ist deutlich niedriger als bei Menschen ohne Behinderung. Hier sind es an die 80%. Einen Hochschulabschluss haben rund 10% der behinderten Menschen. Bei Nichtbehinderten ist dieser Anteil in etwa doppelt so hoch. Insgesamt leben in Österreich rund 1,9 Millionen Menschen im Alter von 15 bis 89 Jahren mit Behinderung in Privathaushalten. Das entspricht in etwa einem Viertel der Bevölkerung. Diese Zahlen stammen ursprünglich aus dem Jänner. Der Bericht ist jetzt in leichter Sprache auf der Homepage der Statistik Austria abrufbar.
2: Der Geschäftsführer von ORF3, Peter Schöber, ist wegen Compliance-Vorwürfen abberufen und beurlaubt worden. Er habe in vielfacher Hinsicht Verhaltensweisen gezeigt, die mit einer Führungskraft im ORF nicht vereinbar seien, so der ORF in einer Aussendung. Mehr von Rosanna Azzara.
3: Details zu den Ergebnissen der Compliance-Untersuchung, bei der auch externe Expertinnen und Experten beteiligt waren, werden aus Gründen der Persönlichkeitsrechte nicht genannt. Aber bekannt ist, was Schöber seit Jahren von seinen eigenen Mitarbeiterinnen und Mitarbeitern vorgeworfen wurde. Mobbing, ein toxisches Arbeitsumfeld und redaktionelle Eingriffe. Zuletzt haben auch extern bezahlte Imagefilme, die auf ORF3 gesendet wurden, ohne das auszuweisen, für heftige Kritik an Schöber gesorgt. Der ORF Redaktionsrat und die Belegschaft von ORF3 hatten deshalb von Turnherr auch rasche Konsequenzen verlangt. Jetzt setzt Turnherr Schöber mit sofortiger Wirkung ab. Gespräche über sein Ausscheiden aus dem ORF sollen folgen. Bei ORF3 übernimmt bis auf Weiteres Co-Geschäftsführerin Katrin Zierhut-Kunz.
2: Ende Juli ist ein KI-Modell des Anbieters OpenAI bei einem Sicherheitstest aus einer abgeschotteten Umgebung ausgebrochen und hat einen Hackerangriff ausgeführt. Nun ist ein ähnlicher Vorfall beim Konkurrenten Anthropic bekannt geworden. Dieser ereignete sich bei einem Test eines britischen Sicherheitsinstituts. Details von Thomas Lavrokaitis und Matthias Schmelzer.
4: Die Forscher wollten testen, wie gut das künstliche Intelligenzmodell Mythos 5 hacken kann. Dafür hatten sie es mit dem Internet verbunden, um Hilfsmittel zugänglich zu machen. Das Modell nutzte das Internet für eigene Zwecke. Es kontaktierte Softwareentwickler unter falschen Identitäten, versuchte per E-Mail Login-Daten zu ergaunern und schickte ihnen einen Code mit absichtlichen Sicherheitslücken. Als dieser Schadcode auffiel, täuschte das Modell einen Fehler vor und nutzte seine eigenen Korrekturen gezielt dazu, die Schwachstellen weiter zu verbergen. Softwareentwickler üben nun scharfe Kritik. Das autonome System sei beim Test nicht ausreichend abgesichert worden. Die Forscher wollen die Tests künftig sorgfältiger in Echtzeit überwachen, denn der Vorfall wurde erst im Nachhinein entdeckt.
2: Und jetzt gebe ich weiter ins Nachrichtenstudio zu Anselm Peer.
5: Noch nie war es in Österreich so heiß. Mit 41,2 Grad in Bad Deutsch-Altenburg in Niederösterreich ist am Nachmittag der gestrige nationale Hitzerekord gebrochen worden. Die vertrockneten Wiesen führen in der Viehwirtschaft zu einem Futtermangel und die Waldbrandgefahr steigt weiter. In St. Egiden bei Wiener Neustadt mussten am Nachmittag 20 Feuerwehren zu einem Großbrand in einem Föhrenwald ausrücken. Die Rauchsäule ist kilometerweit zu sehen. Israel hat am Nachmittag neue Luftangriffe im Südlibanon gestartet. Die israelische Armee wirft der Hisbollah einen Verstoß gegen das Waffenruheabkommen vor. Erstmals seit Wochen hat Israel Menschen in einem Gebiet im Südlibanon wieder zur Flucht aufgerufen. Die Angriffe erfolgen zeitgleich zu einer neuen Gesprächsrunde zwischen Israel und dem Libanon in Rom über eine dauerhafte Friedenslösung. In den Konflikt um die für den Ölhandel wichtige Schifffahrtsstraße vom Hormus kommt wieder Bewegung. Der Iran hat sich nach eigenen Angaben mit dem Oman auf eine neue Route durch die Meerenge geeinigt. US-Präsident Trump zeigt sich optimistisch, dass der Schiffsverkehr diese Woche wieder starten kann. Beobachter sind aber wegen der vielen Rückschläge in den vergangenen Monaten skeptisch. Taiwan hat heute ein 10-tägiges Großmanöver begonnen. Dabei wird die Abwehr eines möglichen chinesischen Angriffs geübt. Mit dem Manöver reagiert Taiwan auf den wachsenden militärischen Druck der chinesischen Regierung, die die Demokratische Inselrepublik als Teil Chinas betrachtet. In Süditalien geht die Polizei gegen Badegäste vor, die sich schon am Vorabend gute Strandplätze für den nächsten Tag reservieren wollen. In Apulien sind mehrere Sonnenschirme und Strandliegen beschlagnahmt worden. Den Besitzern drohen Strafen von bis zu 400 Euro.
2: Und wie es mit der Hitze weitergeht, weiß Michael Mattern.
1: Mit 41,2 Grad heute Nachmittag hat sich Bad Deutsch-Altenburg den österreichischen Hitzerekord nach nur einem Tag von Wien-Stammersdorf zurückgeholt und der hält länger, denn morgen beginnt sich das Wetter umzustellen. Von Vorarlberg bis ins westliche Niederösterreich erreichen die Temperaturen nur noch 23 bis 31 Grad und dazu ziehen morgen nach ein paar Sonnenstunden verbreitet Schauer und teils kräftige Gewitter auf. Im Osten und Süden ist es zwar noch länger sonnig, mit maximal 32 bis 38 Grad, aber nicht mehr ganz so heiß wie heute.
2: Das war's von Ihrem Team. Christian Willewald, Bernhard Riegler und Thomas Langpaul sagen schönen Abend und jetzt geht's weiter zu Astrid Planck.
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7: Guten Abend. Astrid Planck begrüßt Sie zu einem weiteren Journal Panorama Sommergespräch. Bei mir zu Gast ist heute die Wissenschaftlerin Verena Winiwarter. Herzlich willkommen.
8: Ich danke für die Einladung.
7: Frau Winiwarter ist Historikerin und Chemikerin und war als Umwelthistorikerin lange Jahre Professorin, unter anderem an der Universität für Bodenkultur in Wien. Das ist ein Fach, in dem Sie zur Pionierin geworden sind und Sie sind auch an der Akademie der Wissenschaften tätig. Vor kurzem, Frau Winiwarter, sind Sie 65 Jahre alt geworden und die APA hat aus diesem Anlass über Sie geschrieben und ich zitiere jetzt, sie hatte sich zur Aufgabe gemacht, den Beipackzettel zu den unerwünschten Nebenwirkungen des menschlichen Umgangs mit der Natur zu schreiben. Fühlen Sie sich damit richtig bezeichnet? Ist das der Kern Ihrer wissenschaftlichen Arbeit?
8: Das ist eine sehr gute Beschreibung, denke ich, weil es um die unerwarteten Risiken geht und das kann man schon als Nebenwirkungen bezeichnen.
7: Unser Gespräch heute sollte und soll sich eigentlich hauptsächlich um die Folgen von Kriegen auf die Umwelt drehen. Aber angesichts der Hitzewelle, in der wir gerade stecken und weil Sie ja auch sich stark mit Klimafragen beschäftigen und auch durchaus da aktiv sind, wollen wir zum Anfang darüber reden. Ganz generell gefragt, wie beurteilen Sie die momentane Situation in diesen Tagen Anfang August, wo Österreich andauernd jetzt über 40 Grad Celsius erlebt?
8: Bedauerlicherweise überrascht mich das nicht. In dem letzten Sachstandsbericht des Weltklimarates ist das alles vorhergesagt worden. Die Welt befindet sich derzeit auf einem Pfad, wo das Pariser Klimaziel von 1,5 Grad maximaler Erwärmung seit Beginn der Industrialisierung verfehlt werden wird. Wir sind jetzt schon bei 1,3 bis 1,4 Grad, wobei sich der Alpenraum deutlich schneller erwärmt. Und der Weltklimarat hat das alles gesagt. Häufigere und intensivere Hitzewellen. Zunehmend Dürre und Waldbrände entsprechend in vielen Regionen. Sehen wir gerade. Dass die Gletscher schmelzen und die Eisschilde schmelzen, das ist auch gerade eben der Fall. In den Ostalpen wird es in 50 Jahren keinen einzigen Gletscher mehr geben. Und es ist auch ganz klar, dass die derzeitigen Klimaschutzmaßnahmen nicht ausreichen, um zumindest diese Situation, die wir jetzt haben, zu stabilisieren. Das heißt, es wird noch schlimmer.
7: Sie haben zuletzt 2022 ein Buch veröffentlicht mit dem Titel Der Weg zur klimagerechten Gesellschaft. Und darin waren Wege beschrieben, die vielfach von der Politik eben nicht gegangen werden, die gegangen werden sollten. Wie beurteilen Sie jetzt 4 Jahre später die Situation? Ist die Welt seither zumindest ein bisschen klimagerechter geworden? Was ja heißen soll, dass die Lasten für alle ein bisschen besser verteilt werden oder dass nicht die einen zulasten der anderen noch mehr Unheil anstellen? Wie hat sich das entwickelt?
8: Wir werden ja ausführlich über Kriege sprechen, deswegen klammere ich das jetzt aus. Es gibt sehr wohl Entwicklungen, die vor ein paar Jahren noch nicht absehbar waren, insbesondere den Ausbau erneuerbarer Energien. Also China ist ja weltweit führend beim Ausbau von Solar- und Windenergie. Es gibt inzwischen auch auf dem sehr schwierigen, technisch schwierigen Gebiet des Batteriespeichers große Erfolge. Die Europäische Union hat ja einen Green Deal beschlossen, auch wenn sie ihn jetzt wieder ein bisschen aufzuweichen versucht, wo erneuerbare Energien deutlich beschleunigt ausgebaut werden sollten. Indien, Brasilien, viele andere Länder haben sehr viel mehr in erneuerbare Energien zu investieren begonnen, als man noch vor ein paar Jahren gedacht hat. Also da gibt es schon sehr positive und auch unerwartet positive Effekte. Ja? Wenn man gleichzeitig Krieg führt, werden viele dieser positiven Effekte auch wieder egalisiert. Ja? Und die CO2-Emissionen zu senken, das gelingt uns überhaupt noch nicht ausreichend. Also obwohl wir so viel erneuerbare Energie haben, wird die Klimabelastung weiter zunehmen, weil wir noch immer viel zu viel fossile Brennstoffe nutzen.
7: Was in all Ihren Veröffentlichungen auch herauskommt und was Sie betonen, ist, dass eben die Situation, in der wir jetzt sind, zu einem Großteil auf der Ausbeutung des sogenannten globalen Südens in früheren Zeiten beruht. Mir ist in Erinnerung geblieben die Formel, unser Wohlstand oder ja, der Wohlstand im Norden, im Westen beruht auf einer Kombination aus Kolonien und Kohlenstoff. Vielleicht können Sie das noch kurz erklären.
8: Es wäre schön, wenn Sie recht hätten, dass das in der Vergangenheit so gewesen ist. Wir beuten heute nicht mehr Kolonien aus, weil die Kolonien jetzt unabhängige Staaten sind. Aber in vielen dieser Staaten sind Schattenregimes von ehemaligen kolonialen Mächten installiert. Und vor allem beuten wir dort die Umwelt weiter aus. Man muss sich nur zum Beispiel Ölproduktion in Nigeria anschauen, die nigerianische Umwelt komplett verschmutzt. Also man müsste anders sagen, es ist dann nicht mehr so schön mit K und K, aber es ist globalisierte Ressourcenextraktion plus Kohlenstoff, was jetzt die Welt kennzeichnet.
7: Und Kohlenstoff bedeutet fossile Energie?
8: Kohlenstoff sind fossile Energieträger. Kohle plus Erdöl plus Erdgas, das ist die fossile Triade.
7: Die verheerende Hitze belastet uns eben alle momentan bis dato. Hin, dass Menschen auch daran sterben, verfrüht sterben. Die Hitze schädigt die Infrastruktur und beeinflusst die Wirtschaft negativ. Und jetzt schlagen wir den Bogen auch zum Thema Kriege und Umweltfolgen. Ein Nebeneffekt ist, dass jetzt Flüsse und Seen einen niedrigeren Wasserstand haben und die niedrigeren Pegelstände geben dann Kriegsrelikte frei. Das ist in Österreich schon geschehen, an einem See, das ist entlang der Donau passiert. Plötzlich kommt da Munition oder kommen Wracks oder Bomben zum Vorschein. Überrascht Sie das?
8: Das überrascht mich gar nicht. Also die beiden Weltkriege, der Erste und der Zweite Weltkrieg, haben in ganz Europa, vor allem der Zweite Weltkrieg, riesige Mengen, viele hunderte Tonnen von Kriegsmaterial, das nicht explodiert ist, hinterlassen. Also wir sehen es dort, wo wir es halt noch nicht gefunden haben vorher, weil es eben in die Donau gefallen ist oder in einen See gefallen ist. Jedes Jahr muss der Entminungsdienst ausrücken, weil bei irgendwelchen Baustellen Blindgänger gefunden werden. Das ist nicht nur bei uns so, das ist in Deutschland so, das ist überall dort so, wo die Kampfhandlungen des Zweiten Weltkriegs sich ausgewirkt haben, vor allem Zweiter Weltkrieg.
7: Aber Kriege haben schon immer Relikte oder Schäden hinterlassen, nicht erst die Weltkriege, oder? Das beginnt ja schon in der Antike, haben Sie mir in einem früheren Gespräch eindrücklich schon erklärt.
8: Also es gibt ja für Historikerinnen und Historiker eine wirklich verbotene Wendung, das ist schon immer. Weil schon immer war gar nichts, sonst müssten wir ja nicht forschen. Aber das stimmt, Zypern wurde in der Antike bereits entwaldet für die Kupferproduktion, um dann Bronze zu machen für Waffen. Ja. Es hat der 30-jährige Krieg zwar keine Altlasten, wie wir sie heute finden, hinterlassen das Blei auf den Schlachtfeldern. Das freut mehr die Archäologen, als dass es ein wirklich gefährliches Relikt wäre. Aber der 30-jährige Krieg hat ungefähr 15-20% der europäischen Bevölkerung sind in diesem Krieg gestorben, umgebracht worden. Das hat demografisch eine große Veränderung mit sich gebracht. Es gibt hunderte aufgelassene Dörfer, sogenannte Wüstungen. Die Welt hätte sich schon anders entwickelt, wenn der 30-jährige Krieg nicht da gewesen wäre. Manche Spezies werden sich auch sehr gefreut haben durch die Wiederbewaldung. Also es ist viel neuer Wald entstanden. Aber gleichzeitig ist auf den Schlachtfeldern die Erosion gestiegen, weil dort eben gar nichts mehr gewachsen ist. Also wir haben positive und negative Effekte des 30-jährigen Kriegs. Nur die sieht man nicht so als einzelne Kriegsrelikte. Ja? Sie sehen auch keine einzelnen antiken Kriegsrelikte in dem Sinn, außer mal irgendwie eine untergegangene Galeere, die man archäologisch ausgräbt. Aber Kriege hinterlassen Spuren in der Welt.
7: Eben, das war jetzt der 30-jährige Krieg, da reden wir vom 17. Jahrhundert. Kann man mehr feststellen an Umweltfolgen, zum Beispiel aus den Napoleonischen Kriegen? Das ist noch nicht ganz so lange her, gut 200 Jahre.
8: Also jeder Krieg ist ja zunächst mal keine Umweltkatastrophe, sondern vor allem eine humanitäre Katastrophe. Es ist nur die Umweltkatastrophe, die durch den Krieg bewirkt wird, ist die humanitäre Katastrophe für die nächste Generation, weil sie in einer völlig zerstörten Umwelt leben müssen. Aber aus den Napoleonischen Kriegen finden wir vor allem Soldatenfriedhöfe. Das sieht man die humanitäre Katastrophe vor allem. Man sieht auch an dem Gesundheitsstatus dieser Skelette, das kann man inzwischen ja gut untersuchen, dass es diesen Soldaten nicht besonders gut gegangen ist. Ja. Viele sind ja auch nicht bei Kampfhandlungen gestorben, sondern durch Typhus oder andere Krankheiten. Die hygienische Situation war immer eine Katastrophe. So etwas wie wie die Altlasten des Ersten Weltkriegs, die man bis heute irgendwie besichtigen kann, sowas gibt es aus den Napoleonischen Kriegen nicht mehr. Aber noch ein Zuckerl, es sind auf den Schlachtfeldern der Napoleonischen Kriege, hat man die Pferdeskelette eingesammelt nachher, haben die Bauern eingesammelt, um Dünger draus zu machen, weil Knochenmehl ein guter Dünger ist. Dann können Sie sich vorstellen, wie viele Pferde in diesem Krieg gestorben sind.
7: Jetzt haben Sie kurz den Ersten Weltkrieg erwähnt. Da begann es mit der Industrialisierung des Krieges. Und da gibt es ja auch noch riesige Schlachtfelder und vor allem Gräberfelder, die man heute noch besuchen kann. Und auch Bodenformationen, an denen man sieht, wo gekämpft wurde. Und Gift, glaube ich, ist aus der Zeit auch noch genug im Boden, oder? Oder Schadstoffe.
8: Also ich glaube, dass man Arsen durchaus als Gift bezeichnen kann. Aber
7: und Arsen kommt in Munition vor?
8: Arsen ist in Giftgasgranaten enthalten.
7: Giftgas.
8: Und der Erste Weltkrieg war ein Giftgaskrieg. Ja? Und das Arsen aus diesen Verbindungen, das wurde in der Nähe von Verdun, wo viele dieser Giftgasgranaten nach dem Krieg noch herumgelegen sind, hat man versucht, so zwischen 1920 und 1928 das zu entsorgen. Ja? Und der Platz, der heißt Place à Gaz, also der Gasplatz, wo man das gemacht hat, dort sind die Arsenkonzentrationen im Boden, in den obersten 20 Zentimeter Boden, so hoch, dass dort nichts wächst. Ich war selbst noch nie dort, aber ich habe Fotos gesehen, dass sich das Moos dort nicht in den Boden hineinwurzelt, sondern so Art irgendwie Kugeln bildet und mehr oder weniger drüber rollt. Ja? Und die Arsenkonzentrationen sind dort so hoch, also 8000 Mal über dem Maximalwert, den man haben sollte in einem gesunden Boden, dass man dort nie wieder irgendeine menschliche Besiedlung machen wird können.
7: Das sind Sperrzonen eben?
8: Das sind Sperrzonen.
7: Und wie schaut es jetzt mit dem Zweiten Weltkrieg aus und dessen Relikten?
8: Also ich bin ein bisschen unglücklich, da gerade beim Zweiten Weltkrieg nur über die Relikte zu reden. Der Krieg ist deswegen ein großes Umweltproblem, weil schon die ganzen Rohstoffbedürfnisse des Krieges eine riesige Umweltbelastung machen. Ja? Wenn Sie daran denken, was wir für neue Rohstoffe gebraucht haben, um Luftkrieg zu führen, nämlich Aluminium vor allem. Aluminium ist ein Metall, ein Leichtmetall, mit dem kann man gut Flugzeuge bauen. Und das wurde eigentlich zum Zwecke des Kriegerischen überhaupt erst großtechnisch entwickelt. Ja? Also Aluminium ist ein Kind des Krieges. Die Herstellung von Aluminium setzt große Flurmengen frei. Das ist ein großes Umweltgift. Das sind nicht unbedingt die Relikte eines Schlachtfeldes oder so, die da besonders auffällig sind, sondern wir haben einen Stoffstrom in eine Richtung gelenkt, der der Zerstörung dient. Und diese Stoffströme hinterlassen in der Welt Spuren, nämlich Spuren dort, wo diese Stoffe herkommen, beim Bergbau, bei der Ausbeutung.

0: großen Menge Giftgasmunition auch. Das liegt in der Ost- und in der Nordsee bis heute. Und die zerfallen langsam. Diese Munition ist ja aus Eisen, das rostet. Und jedes Mal, wenn so eine Giftgasgranate aufgeht, haben sie Senfgas. Auch wenn nur ein normales Sprengmittel kaputt geht, haben sie TNT, also Trinitrotolol. Tolol ist eine stark krebserregende Substanz. Das geht dann in die Sedimente, in die Muscheln, in die Kleintiere, das kommt in die Nahrungskette. Also wir haben eine riesige Zeitbombe in der Nord- und in der Ostsee.
1: Und warum liegt dort so viel? Weil auch viel Munition versenkt wurde oder wurde das alles verschossen?
0: Es wurde einiges verschossen, das meiste wurde dort entsorgt.
1: Und alle beteiligten Kriegsparteien von damals wissen darüber Bescheid, aber bisher hat man nichts dagegen unternommen, nehme ich an. Oder kann man nichts dagegen unternehmen?
0: Ich befürchte, dass man nichts dagegen unternehmen kann. Die Bergung solcher Mengen von kleinen, fein verteilten Mitteln. Also es gibt Karten darüber. Es gibt in Deutschland macht das Bundesministerium für, was ist es, Nuklearsicherheit, ja, macht diese Karten. Es gibt eine Menge von auch internationalen Organisationen, die sich um das annehmen. Aber die Bergung von Kriegsrelikten aus dem Meer ist technisch und ökonomisch unmöglich.
1: Sie haben vorhin einen interessanten Gedanken ausgelöst, nämlich mit dem Hinweis auf Aluminium. Das wurde vor allem für die Fliegerei entwickelt. Jetzt könnte man, wenn man zynisch ist, sagen, oder das wird ja auch teilweise, glaube ich, als Argument gebracht, Kriege haben auch so etwas wie eine schöpferische Kraft oder führen zur Weiterentwicklung von Technologien zum Beispiel. Was würden Sie da antworten?
0: Was würde uns hindern, unsere schöpferische Kraft für den Frieden einzusetzen? Das ist eins der großen Probleme, das ich sehe, wenn man Klimaschutz und Militär zusammendenkt. Ja. Wir könnten eine Friedensdividende haben. Frieden ist ja billiger als Krieg. Ja. Viel billiger, sowohl CO2-mäßig. Der weltweite CO2-Äquivalentausstoß des globalen Militärs, das sind ungefähr 5,5%. Ja. Das ist mehr als der zivile Flugverkehr. Der gesamte zivile Flugverkehr der Welt, über den wir uns berechtigtermaßen Sorgen machen, ist 3% ungefähr. Das Militär hat mehr. Und zwar unabhängig davon, ob gerade Krieg geführt wird oder nicht. So. Und wenn man sich das anschaut, wir könnten das alles sparen und das könnten wir in den beschleunigten Ausbau erneuerbarer Energien zum Beispiel stecken. Das könnten wir dahin stecken, Bildung in die Länder des globalen Südens zu bringen, um dort eine technische Entwicklung anzustoßen, die es diesen Ländern ermöglicht, etwas zu machen, was man Leapfrogging nennt. Das ist so ein netter Begriff. Das heißt Froschhüpfen. Ja, die Idee ist, wir haben uns ja durch eine schmutzige Zeit der frühen Industrialisierung durchgekämpft bis in eine einigermaßen saubere industrielle Welt. Und wir könnten, wenn wir dorthin investieren, könnten wir diese Länder instand setzen, dass sie nicht den schmutzigen Weg gehen müssen, sondern dass sie gleich in einer sauberen Welt voller erneuerbarer Energien sich industrialisieren. Und all das geht uns verloren. Diese Möglichkeiten gehen uns verloren, weil wir lieber zerstören.
1: Wie würde denn eine Welt aussehen, in der nie Krieg geführt worden wäre?
0: Das ist natürlich eine hochspekulative Frage. Aber also man nennt das kontrafaktische Geschichte. Ja? Ich denke, dass Sie eine Welt haben, fangen wir mit den Menschen an, ja? Wo sie viel weniger von Gewalt traumatisierte Menschen haben, die dann auch selber aus Opfern werden Täter, die dann auch selber weniger Gewalt ausüben. Das heißt, wir könnten ein friedlicheres Miteinander haben. Da rede ich jetzt über die Menschen. Über die Umwelt zu sprechen. Also, derzeit gibt es auf den fruchtbarsten Böden dieser Erde Minenfelder, die verhindern, dass wir dort Landwirtschaft machen können. Es werden jedes Jahr mehrere tausend Kinder schwer verletzt und zu Invaliden gemacht oder sterben bei Landminenunfällen. Fruchtbarer Boden ist eine unglaublich knappe, nicht erneuerbare, kostbare Ressource. Ja, wir könnten eine bessere Ernährungssituation schaffen, wir könnten weniger Hunger haben, wir könnten eine ganze Menge Dinge tun, wenn wir die Rohstoffe, die wir derzeit dafür machen, um sie im wahrsten Sinn des Wortes zu verpulvern, in eine positive Entwicklung stecken. Und das, was wir nicht hätten, ist, wir hätten nicht diese super teuren Altlasten, die man mit sehr, sehr viel Geld davon abhalten muss, sich auszubreiten. Also

0: die Plutoniumfabriken der Atombomben in Hanford in den USA, am Ural, also in Osjorsk oder Majak, das sowjetische, die heute eine Wiederaufbereitungsanlage ist. Und die Plutoniumfabriken anderer Atomstaaten kennen wir gar nicht. Ja? Das kostet Millionen bis Milliarden Euro. Das könnten Sie alles für was anderes besser verwenden.
1: Noch einmal sehr zynisch, gebe ich zu, gefragt, könnte man auch sagen, wäre die Welt dann ohne Krieg heillos überbevölkert?
0: Also, wenn Sie jetzt was Zynisches fragen, gebe ich Ihnen eine zynische Antwort, aber sie ist human, ökologisch korrekt. Es sterben in Kriegen vor allem junge Männer, die sind demografisch uninteressant. Das, was die demografische Entwicklung einer Bevölkerung ausmacht, sind die Frauen. Weil deren Gebären ist das Limitierende. Und wenn Sie Frauen vor Gewalt schützen und ihnen Bildung ermöglichen, dann kriegen die weniger Kinder. Ungebildete und von Gewalt bedrohte Frauen, die nicht wissen, wie sie verhindern können, schwanger zu werden, die können wir schützen und gleichzeitig das Problem beheben. Allerdings ist das Klimaproblem kein Bevölkerungsproblem. Es ist ein Problem von Konsum und nicht von Anzahl Menschen. Wenn wir alle so leben würden wie die Inder, hätten wir genug Platz.
1: Dann kommen wir wieder in die Gegenwart. Wir haben jetzt seit einigen Jahren in unserem Nahbereich drei prominente große Kriege. In der Ukraine seit Jahren, in Israel, im Gazastreifen und im Nahost und zuletzt auch USA, Iran, Israel, Iran. Gibt es da valide Zahlen über die Umweltschäden beziehungsweise vielleicht über die CO2-Belastung von diesen Schauplätzen? Man weiß ja teilweise, wie es dort ausschaut. Es brennen Ölfelder, tausende Drohnen fliegen zum Boden und verursachen Müll. Ich weiß nicht, was es sonst noch alles gibt, abgesehen natürlich immer von der Zerstörung und von den Toten.
0: Also der Ukraine-Krieg, der ja jetzt schon irgendwie mehr als 4 Jahre dauert, ja, der hat nach Zahlen, die eigentlich ganz plausibel sind, etwa 200 bis 250 Megatonnen CO2-Äquivalente verursacht. Davon ist aber ein Teil Wiederaufbau. Ja? Und das, wo wir ziemlich sicher sein können, ist, es sind ungefähr 20 Millionen Tonnen CO2-Äquivalente nur für die Produktion von Waffen und Munition.
1: Jetzt, können wir das in Relation zu Österreich setzen?
0: Wir können das versuchen. Österreich hat ungefähr 68 Millionen Tonnen Jahresemission. Ja? Also es ist jetzt ungefähr ein Viertel. Ja? Gaza hat da viel weniger. Gaza wird ungefähr ein Zehntel dessen, was der Ukraine-Krieg verursacht hat, bis jetzt wahrscheinlich Kosten an CO2. Das Dramatische ist, über diesen lang schon dauernden und furchtbar zerstörerischen Krieg im Sudan wissen wir gar nichts. Das interessiert die Weltgesellschaft nicht. In der Ukraine haben wir langfristig Kontamination durch Schwermetalle und Sprengstoffrückstände im Boden. Auch Treibstoff ist in den Boden geflossen, Minen. Die Ukraine ist derzeit das am stärksten verminte Land der Welt. Ja. Es sind wahnsinnig viele Wasserleitungen kaputt, Kläranlagen sind kaputt. Das ist natürlich ein riesiges Problem für alle Fließgewässer dort, weil dann ungeklärte Abfälle in die Fließgewässer gehen. Der Staudamm, der Kachowka-Staudamm ist gesprengt worden. Da hat es nicht nur eine Flutwelle gegeben, sondern da gibt es auch jede Menge Auswaschung von militärischen Altlasten im Sinne von einerseits Munition, andererseits gibt es halt auch Chemikalien aus Industrieanlagen, die da in dieser Flutwelle verteilt worden sind. Es sind Wälder zerstört. Es gibt ganz viele Naturschutzgebiete, Feuchtgebiete, die inzwischen in Kampfhandlungen komplett zerstört worden sind. Und dann gibt es noch alles, was brennt, macht Emissionen. Ja? Also Ruß, Staub, das sind auch Karzinogene. Also das sind krebserregende Stoffe. Das ist nur die Ukraine. Gaza hat dasselbe, nur Gaza hat ein großes Asbestproblem auch, weil in vielen Gebäuden Asbest verbaut war. Und Gaza hat überhaupt keine Wasser- und Abwasserinfrastruktur mehr. Die leben eigentlich in einem Schutthaufen.
1: Und vom Irankrieg, lässt sich da etwas in Zahlen gießen?
0: Also es ist so, dass die massiven Schäden an der Energieinfrastruktur, die haben zwei Effekte. Das eine ist, es brennt sofort das Methan in die Atmosphäre. Methan ist ein extrem wirksames Treibhausgas. Das ist viel wirksamer als CO2. Methanemissionen sind stark gestiegen. Dann gibt es industrielle Infrastruktur, wie auch diese Wasserentsalzungsanlagen. Alles das muss wieder aufgebaut werden und das wird extrem teuer werden. Aber sie haben gleichzeitig eben auch noch diesen Zusatz an Luftverschmutzung. Und Luftverschmutzung ist ein Problem, das jährlich Millionen Menschen das Leben verkürzt. Also eine Raffinerie bombardieren ist eigentlich eine Altlast produzieren. Sieht man sehr schön am Jugoslawienkrieg. Pančevo ist die Raffinerie-Altlast, die bis heute nicht wirklich saniert ist.
1: Und sieht man jetzt auch in der Auseinandersetzung zwischen Ukraine und Russland, wo ja wechselweise solche Anlagen ins Visier genommen werden.
0: Und das ist seit dem Zweiten Weltkrieg so. Also es wird immer gesagt, ja, das Genfer Konvention, man darf keine zivile Infrastruktur bombardieren, aber es wird seit dem Zweiten Weltkrieg ganz gezielt gemacht. Es gibt die Genfer Konvention, aber man hält sich nicht dran.
1: Ich möchte noch einmal zu Ihrem Buch zurückkehren, das Sie 2022 veröffentlicht haben, eben Der Weg zur klimagerechten Gesellschaft. Darin haben Sie unter anderem eine Art Klimakonvent gefordert oder vorgeschlagen, für die Welt, aber auch für Österreich. Was sollte da geschehen und was würde das verbessern?
0: Wenn wir eine Chance haben, als Menschheit längerfristig etwas zu erreichen, dann ja eigentlich immer über das Rechtssystem. Das Rechtssystem, darüber entscheiden wir ja, was ist rechtens und was verbieten wir. Und wir haben die Rechte über die Jahrzehnte und Jahrhunderte sehr verschieden eingesortiert, aber nach dem Zweiten Weltkrieg war die große Innovation die Menschenrechtskonvention. Die Menschenrechtskonvention sagt irgendwie, jedes lokale Recht, jedes nationale Recht muss die Menschenrechte mit einbeziehen. Die Menschenrechte sind aber so singuläre Rechte. Also sie haben ein Recht darauf, dass ihr Eigentum und ihre Gesundheit geschützt wird. Es ist kein Recht, das die ganze Gesellschaft umfasst. Mit den Klimaklagen, die ja eh in aller Munde sind, haben Personen versucht, über dieses Ich bin persönlich betroffen Recht zu bekommen. Wenn man möchte, dass eine Gesellschaft qua ihrer Verfassung klimaschädliches Tun unterlässt und klimafreundliches Tun fördert, dann muss sie ihre Verfassung ändern. Und ich habe daher vorgeschlagen, dass es einen Verfassungskonvent geben sollte und da könnte Österreich eine Vorreiterrolle einnehmen. Wir haben mit der Kelsen-Verfassung eine der besten demokratischen Verfassungen der Welt. Auf der könnte man aufbauen und den Klimaschutz dort hineinstecken und dann quasi eine Pionierrolle einnehmen, zu zeigen, welche Rechtsentscheidungen dann darauf basierend passieren müssten.
1: Und da müsste drinnen stehen, der Staat hat dafür Sorge zu tragen, dass jeder Mensch in einer klimatisch guten Umgebung leben kann, oder?
0: Also der Staat darf nichts fördern, was klimaschädlich ist. Das müsste da drinnen stehen. Keine Institution, die staatlich finanziert wird, darf Klimaschädliches tun. Und alle staatlichen Institutionen sind verpflichtet, Klimafreundliches zu tun. Und dann muss man das natürlich ausrollen. Also das, so wie jetzt Umweltschutz ja als ein Ziel in den Unterrichtsprinzipien drinnen sind, wäre Klimagerechtigkeit dann so ein Ziel, das in den Unterrichtsprinzipien verankert wäre. Sie könnten als Betreiber einer Freizeiteinrichtung, die nicht mit Elektrofahrzeugen, sondern mit Fahrzeugen fährt, die mit fossiler Energie betrieben werden, könnte man rechtlich gegen sie vorgehen. Und das geht derzeit ja nicht.
1: Und sehen Sie uns irgendwo auf dem richtigen Weg dorthin oder wo steht da die Politik?
0: Also ich glaube, dass die Politik bedauerlicherweise sehr, sehr viel mehr auf das schaut, was jetzt existierenden Wirtschaftsakteuren vielleicht schadet, statt dass sie in die Zukunft schaut und sagt, welche neuen Wirtschaftsakteure würden wir denn fördern? Wir würden Tauschbörsen fördern, ja? Wir würden Reparaturzentren fördern, weil wir müssen weniger Material und Energie verbrauchen. Da gibt es riesige neue Industrien, durchsichtige Solarzellen, ja, die gleich irgendwie am Fenster gepickt sie kühlen. Es gibt so viele tolle Innovationen. Stattdessen tun wir weltweit immer noch klimaschädliche Industrien fördern. da hätten Politiker eine riesige Chance, sich zu profilieren und zu sagen, wir fördern jetzt das Richtige, wir fördern die Resilienz von Gesellschaft gegenüber Klimakatastrophen, indem wir sie weniger wahrscheinlich machen. Das geht eh nicht schnell. Ja? Also der Meeresspiegel steigt die nächsten 5000 Jahre sowieso noch an, egal was wir tun. Aber wir können verhindern, dass es schlimmer wird. Und jedes Zehntelgrad, das wir schaffen, ist ein großer Gewinn für die Menschheit.
1: Ein Zitat möchte ich noch bringen von Ihnen aus diesem Buch. Da heißt es, die österreichische Politik ist damit beschäftigt, durch Priorisierung von klimaschädlichem Wirtschaftswachstum die Pensionen für heutige Pensionistinnen zu sichern, statt mindestens ebenso stark durch klimaschützende Politik eine gute Zukunft für die Enkelkinder zu ermöglichen. Gilt das auch heute für Sie?
0: Das gilt ganz genauso heute auch noch. Man könnte noch ergänzen, eine hohe Pension hilft keinem Pensionisten und keiner Pensionistin, die dann viele Jahre früher sterben, weil sie einen Hitzschlag bekommen.
1: Dann danke ich Ihnen herzlich für das Gespräch, Frau Professor Wienewörter.
0: Herzlichen Dank.
1: Das war ein Sommergespräch mit der Umwelthistorikerin Verena Wienewörter. Morgen hören Sie bei uns wieder das Medienmagazin Doublecheck. Und Astrid Blank bedankt sich für heute fürs Zuhören und sagt auf Wiederhören.
2: 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Nach der gestrigen Dringlichkeitssitzung der EU-Innenminister wegen des Ansturms von Migrantinnen und Migranten auf die spanische Exklave Ceuta in Nordafrika mahnt die österreichische Caritas, dass es nicht nur um Grenzschutz gehen dürfe, sondern dass auch mehr Entwicklungszusammenarbeit zentral wichtig sei. Andreas Mittendorfer.
3: Menschen würden sich aufgrund von Kriegen, Armut und fehlenden Zukunftsperspektiven auf den Weg nach Europa machen, sagt Caritas Österreich-Vizepräsident Alexander Bodmann. Deshalb brauche es mehr als Grenzschutz, sondern auch Unterstützung in den Herkunftsländern, um Perspektiven für die Menschen dort zu schaffen. Dazu, dass die EU-Innenminister auch genau davon sprechen, meint Bodmann.
4: Also ich finde es sehr schön, dass es hier Lippenbekenntnisse gibt der Innenministerinnen und Innenminister. Gleichzeitig sehen wir seit einiger Zeit einen Rückgang an Engagement in der Entwicklungszusammenarbeit seitens vieler europäischer Länder.
3: Genau das Gegenteil wäre aber eben wichtig. Wenn man von Sicherheitspolitik rede, müsse es zugleich auch darum gehen, die Entwicklungszusammenarbeit auszubauen in Kooperation mit den Regierungen afrikanischer Länder.
4: Das wäre der dringende Appell, sich nicht nur um den Grenzschutz zu kümmern. Das aus den Aussagen kommt vor allem hervor, dass man sich darum Gedanken machen möchte, sondern dass man sich auch darüber Gedanken macht, wie man die Entwicklungszusammenarbeit auf- und ausbaut, um hier diese Zukunftsperspektiven zu schaffen.
3: Allen voran gehe es um Bildungsmaßnahmen, wichtig sei.
4: Dass Schulen, das Bildungssystem in den afrikanischen Ländern unterstützt wird von Seiten der Europäischen Union, von europäischen Ländern.
3: Zur Migrations- und Sicherheitspolitik sei der Auf- und Ausbau der Entwicklungszusammenarbeit eine wesentliche Ergänzung, so der Vizepräsident von Caritas Österreich, Alexander Bodmann. Es sei eine Politik, die er aber derzeit gerade nicht sehe.
2: Murat Khurshid, islamischer Religionspädagoge an der Universität Münster, hat nach dem Anschlag auf den Christopher Street Day in Berlin die Moscheegemeinden aufgefordert, queere Menschen anzuerkennen. Wenn nicht, wären sie Teil des Problems, nicht Teil der Lösung, hat er vergangene Woche in Religion aktuell gesagt. In Österreich stößt das auf Zustimmung und Ablehnung. Susanne Krischke.
5: Der Rafa Bagajati, Imam und Obmann der Initiative muslimischer ÖsterreicherInnen, warnt davor, Extremismus und Terrorismus mit queeren Themen zu verknüpfen.
6: Es ist halt sehr leicht, den muslimischen Gemeinden von oben herab immer wieder Lektionen zu erteilen.
5: Es müssten, sagt Bagajati, Wege gefunden werden, um bestimmte Werte an vor allem junge Menschen zu vermitteln.
6: Ja, es muss auch in den Moscheen immer wieder betont werden. Die Lebensweise anderer darf in keiner Weise die im Koran verankerte Unantastbarkeit der menschlichen Würde beeinträchtigen. Der Mensch steht immer an erster Stelle.
5: Die islamische Religionspädagogin Farisa Bisayeva von der Universität Wien findet, wie das auch ihr Kollege Muhannad Khurshid fordert, dass die Moscheegemeinden queere Menschen anerkennen sollten.
7: Wir haben auch queere Menschen innerhalb der muslimischen Communities und queeres Leben ist damit auch Teil von muslimischer Lebensrealität.
5: Gender-Themen, sagt sie, werden von allen extremistischen Lagern als Feindbilder benutzt. Deshalb würde die Anerkennung queerer Menschen zwar nicht das Problem des Extremismus lösen, aber einen Teil zur Lösung beitragen.
7: Deswegen finde ich diese Herstellung von dieser Korrelation legitim. Und gleichzeitig würde man sich darauf beschränken, würde man auch nicht das ganze Bild im Auge haben.
5: Bisajewa sieht in der Queerfeindlichkeit ein gesamtgesellschaftliches Problem und Gewalt als Spitze des Eisbergs aus Hass und Vorurteilen.
2: Der Vatikan hat heute bekannt gegeben, dass Papst Leo XIV. Im Herbst nach Lateinamerika reist. Vom 6. bis 17. November wird er Uruguay, Argentinien und Peru besuchen. Am Wochenende hat der Moskauer Patriarchat Kyrill in einer Predigt den Bau der russischen Atombombe religiös begründet. Sie sei auch durch die Fürsprache des heiligen Seraphim von Sarov entstanden. Der ist seit 2007 der Schutzpatron der russischen Atomstreitkräfte, weil in Sarov die ersten russischen Kernwaffen entwickelt wurden. Durch die erfolgreiche Arbeit der Wissenschaftler an der Atombombe sei Russland Gottes Gnade und Barmherzigkeit offenbart worden, meinte Kyrill in seiner Predigt. Das russisch-orthodoxe Oberhaupt gilt als einer der engsten Verbündeten von Präsident Putin und als vehementer Unterstützer des Angriffskriegs auf die Ukraine. Das war Religion Aktuell, Redaktion Martin Groß.
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1: Herzlich willkommen und schön, dass Sie wieder eingeschaltet haben. Heute hier in der Radiofabrik die 2i des Musischen Gymnasiums.
2: Wir nehmen Sie mit auf eine Zeitreise ins Mittelalter. Wir haben uns mit vielen verschiedenen Themen auseinandergesetzt, wie zum Beispiel Folter, Kleidung und Magie.
1: Wir stellen zuerst die Frage, wie weit war die Medizin im Mittelalter überhaupt? Das werden wir jetzt klären. Die Medizin im Mittelalter hat keinen guten Ruf. Wegen blutigen Zahnoperationen und Seuchen wurden die Leute selten älter als 40 Jahre.
2: Aus medizinischer Sicht war das Mittelalter doch alles andere als finster, oder?
1: Ja, das stimmt. Die Medizin war schon sehr fortgeschritten. Das beliebteste Heilverfahren war der Aderlass. Beim Aderlass wurde im Oberarm in eine Ader geschnitten. Sogar der Kot von Schafen wurde bei Infektionen eingesetzt. Pflanzen und Heilkräuter wurden sehr geschätzt. Wer Arzt werden wollte, musste bei einem geprüften Arzt eine mehrjährige Lehrzeit machen.
2: Aber sie mussten doch auch an Vorlesungen in Universitäten teilnehmen.
1: Ja, das auch. Was denken heutige Ärzte über die Medizin im Mittelalter?
3: Und dazu haben wir Dr. Novak aus der Christian-Doppler-Klinik am Telefon.
4: Hallo Herr Novak,
3: was denken Sie über Medizin im Mittelalter?
5: Also beim Begriff Medizin im Mittelalter fällt mir ein Buch ein, der Medicus, war also die Medizin noch wirklich im tiefsten Mittelalter. Es hat da studierte Ärzte gegeben von Universitäten. Die haben aus heutiger Sicht allerdings noch ein sehr diffuses Wissen gehabt. Und die Arzneien, die sie damals verordnet haben, würden heute bestenfalls als Hausmittel durchgehen. Und dann hat es eben noch einen zweiten medizinischen Berufsstand gegeben. Das waren die Bader und die Feldschere, aus denen sich dann die Chirurgen entwickelt haben, die allerdings ein sehr niederes Ansehen gehabt haben.
4: Was ist Wichtiges aus der mittelalterlichen Medizin in die heutige übernommen worden?
5: Ja, die universitäre Ausbildung für die Ärzte, die hat es im Mittelalter eben auch schon gegeben. Und gegen Ende des Mittelalters ist man eben auf die Idee gekommen, dass man Untersuchungen machen muss, um herauszufinden, was den Kranken wirklich gesund macht. Und das hat sich also dann weiterentwickelt.
3: Waren die Ärzte im Mittelalter wirklich so brutal?
5: Wenn ich mich an einen Film über das Leben von Giacomo Casanova erinnere, wo also da gleich am Anfang eine Sequenz gezeigt wird, dass man bei Kopfschmerzen den Erkrankten auf die ausgehängte Stubentür gebunden hat und ihm dann also gefesselt und geknebelt und dann mit einem Handbohrer Löcher in den Kopf gebohrt hat. Das ist also wirklich ein sehr brutaler Eindruck gewesen. Das kann ich mir schon vorstellen. Doch Amputationen, wenn man also Arme oder Beine hat abtrennen müssen, dann ist das ohne Narkose gewesen. Das war also sicher eine ganz brutale Geschichte.
4: Wie lange dauert die medizinische Ausbildung heute?
5: Seit 2015 eine neue Ärzteausbildungsordnung und es wird weiterhin unterschieden, ob man Facharzt werden möchte oder Allgemeinmediziner. Beginnen tun beide Ausbildungswege mit einer neunmonatigen Basisausbildung, wo man also medizinische Basisfertigkeiten sowohl in chirurgischen Fächern als auch in konservativen Fächern erwerben soll. Die Allgemeinmedizinausbildung dauert dann insgesamt 27 Monate und wird mit einer 6 Monate langen Lehrpraxis abgeschlossen, bevor man dann als Allgemeinmediziner in die Ärzteliste eingetragen wird und irgendwo als praktischer Arzt arbeiten kann. Die Facharztausbildung geht nach den 9 Monaten Basisausbildung dann mit einer 27 Monaten Sonderfachgrundausbildung weiter, gefolgt von einer Sonderfachschwerpunktausbildung, die in Module gegliedert ist und dauert also 6 Jahre, bis man dann Facharzt in einem bestimmten Sonderfach geworden ist.
4: Gab es mehr Ärzte oder Ärztinnen?
5: Es kommen zunehmend mehr Frauen in den Arztberuf.
4: Und wie war es früher?
5: Ja, früher im Mittelalter war also der Arztberuf ausschließlich den Männern vorbehalten. Das war also ganz, ganz streng und man hatte also als Frau gar nicht Medizin studieren dürfen.
3: Wären Sie gerne Mittelalter Arzt gewesen?
5: Nein, überhaupt nicht.
3: Gibt es eine oder mehrere Krankheiten, die mit der Pest vergleichbar sind?
5: Im Ersten die echte Grippe, weil also Ansteckungswege ein bisschen ähnlich sind, nicht genau gleich, aber ähnlich, und weil es also auch zu Ausbrüchen oder Epidemien führt, weil es also auch weltweite Ausbreitung gibt und weil also auch immer noch Menschen an der Grippe sterben können.
4: Was können Sie über die Pest im Mittelalter erzählen?
5: Ja, die Pest ist im Mittelalter häufiger gewesen wie bei uns. Das hat mit den fürchterlichen hygienischen Zuständen bzw. Hygienemängeln im Mittelalter zu tun gehabt, dass man also nicht so auf die Sauberkeit geachtet hat, dass es auch sehr viele Ratten gegeben hat in den Wohngebieten. Wenn die infizierten Ratten dann an der Pest gestorben sind und sich die Rattenflöhe eben an anderen Wirt haben suchen müssen, dass es dann zu Übertragungen auf den Menschen viel leichter gekommen ist als heutzutage, wo zwar auch in den Großstädten in der Kanalisation sicher Ratten da sind, aber die Entfernung zu den menschlichen Wohnungen eine viel, viel größere ist.
3: Wir haben gehört, dass in den USA die Pest wieder ausgebrochen ist. Wie kann das sein?
5: Die Pest wird durch Bakterien übertragen. Diese Bakterien heißen Yersinien und die gibt es sozusagen in einem natürlichen Nagetierpool. Das können Murmeltiere, Ratten oder Mäuse sein, die eine gewisse Immunität entwickeln und die also selber nicht unbedingt erkranken oder daran sterben. Allerdings können also Menschen, die in Kontakt kommen und dann also von diesen Nagetier bewohnenden Flöhen angesteckt werden, heute immer noch.
3: Könnte das eine Gefahr für Europa werden?
5: In Europa hat es schon sehr lange keine Pestausbrüche mehr gegeben, aber es gibt in Afrika, in Indien, in Asien, in China heute noch Epidemien. Die letzte große Epidemie, von der man auch aus den Medien gehört hat, das war im Dezember 2016 in Madagaskar. Da sind immerhin 23% der Erkrankten dran gestorben. Und ich habe nachgeschaut, in den Jahren 2010 bis 2015 sind immerhin fast 600 Menschen an der Pest auch gestorben. Also es ist immer noch eine durchaus gefährliche Erkrankung, obwohl sie relativ gut behandelbar wäre.
4: Vielen Dank für das Interview. Auf Wiederhören, Dr. Novak.
3: Und jetzt werden wir von Anna Katharina einen tieferen Einblick in die Pest und ihre Probleme bekommen.
6: Die Menschen im Mittelalter wussten nicht, was der Auslöser für die Pest war. Sie glaubten zum Beispiel an eine ungünstige Planetenkonstellation, verseuchtes Wasser oder dass es eine Gottesstrafe war. Das verseuchte Wasser wurde den Juden in die Schuhe geschoben. 1347 kam der Schwarze Tod, so nannte man die Pest, nach Mitteleuropa.
1: Vermutlich von Handelswegen aus dem Orient.
6: Genau, denn dort trat die Krankheit schon früher auf. Wirksame Gegenmittel für die Pest waren nicht bekannt.
1: Mit Gegenmitteln wie Aderlass

0: sich heraus. Es waren die Ratten. Durch sie wurden Bakterien verbreitet. Ein Glück, dass wir eine bessere Hygiene haben und deshalb keine Probleme mit Ratten und der Pest.
1: Guten Tag, dies ist ein Beitrag von
2: Livia,
1: Sophie,
3: Rebecca
4: und Rosalie.
1: Jetzt geht es um Marco Polo.
5: Und nein, wir meinen nicht die Kleidermarke.
1: Wir haben Leute auf der Straße gefragt, was sie über Marco Polo wissen. Hier dazu ein kleiner Beitrag.
2: Okay, hallo. Wir wollen Ihnen jetzt ein paar Fragen über Marco Polo stellen. Was wissen Sie über Marco Polo?
6: Ich weiß, das war, glaube ich, ein Weltreisender und es gibt eine Marke Marco Polo für Kleidung.
7: Das war ein Seefahrer und Entdecker.
8: Ich weiß nicht, was ist Marco Polo?
9: In Marco Polo weiß ich nur, dass das eine Marke ist.
10: Ja, den Namen habe ich schon einmal gehört. Ich glaube, Marco Polo war ein großer Entdecker, ist das richtig?
1: Wissen Sie auch, wo die Reise hinging?
6: Nein, das weiß ich nicht, aber ich denke Übersee.
10: Puh, jetzt habt ihr mich aber kalt erwischt. Kannst du mir einen Tipp geben?
7: Soweit ich weiß, nach Amerika.
2: Marco Polo, Italien und China. Was fällt Ihnen dazu ein?
9: Okay, der wird das dort aufgebaut haben, denke ich mal, oder?
2: Die Handelsstraße von Europa nach China wird auch Seidenstraße genannt. Haben Sie eine Idee, warum das so sein könnte?
9: Weil dort die ganzen Textilien vielleicht herkommen, vor allem Seide.
7: Seidenstraße, ja, weil da wahrscheinlich Stoffe gehandelt wurden.
8: Es konnte eine Straße in Europa sein.
6: Ja, weil die Seide von Indien nach Europa transportiert wurde über die Seidenstraße.
10: Ja, das war eine große Handelsstraße von China nach Europa, ist das richtig?
1: Marco Polo war ein venezianischer Händler. Mit seinem Vater und seinem Onkel unternahm er eine Handelsreise nach China. Viele Menschen glaubten das jedoch nicht, weil es zu dieser Zeit sehr ungewöhnlich war, so weit zu reisen. Und so stellt sich die Frage, war Marco Polo ein Lügner?
4: Wenn man Marco Polo jedoch glaubte, dann soll er auch durch die Mongolei gereist sein. Die Mongolei war ein sehr kriegerisches Volk und trotzdem interessierten sich die Leute so sehr für das Christentum, dass Mongolen mit Marco zurück nach Italien reisten.
1: Marco Polos Hauptziel war China. Er importierte viele Stoffe, Gewürze oder auch Porzellan nach Europa.
4: Die Handelsstraße von Asien nach Europa heißt Seidenstraße, weil dort auch Seide gehandelt wurde.
1: Jetzt heißen wir Herrn Professor Brauer aus der Universität Salzburg herzlich willkommen.
4: Herzlich willkommen, Herr Professor Brauer. Aus China und Indien gelangten seit den Zeiten der Römer wertvolle Waren nach Europa. Welche Waren waren dabei besonders begehrt?
11: Im mittelalterlichen Europa ging es besonders um Gewürze und um edle Stoffe und Tuche wie die Seide. Jetzt möchte ich mal kurz was zu den Gewürzen sagen. Da heißt es oft, im Mittelalter war die Lebensmittelqualität so schlecht, da musste man mächtig Gewürze draufgeben, dass man es irgendwie essen konnte. Man hat mittlerweile herausgefunden, dass die schon ein Faible für exotische Geschmäcker hatten, aber dass man sich auch medizinische Wirkungen versprach. Zum Beispiel Pfeffer, wenn man Pfeffer irgendwo reinmischt, dann regt das den Körper an und solche Geschichten.
1: Also Herr Professor Brauer, welche positiven bzw. negativen Folgen hatte dieser Handel, besonders auf die Hafenstädte Genua und Venedig oder auch den Handelsweg die Seidenstraße?
11: Na, diesen Handelsweg der Seidenstraße und unten über den Ozean der Gewürzstraße, den gab es schon wirklich ganz lange, seit der Antike eigentlich. Der hat sich dadurch nicht groß verbreitert oder vergrößert. Aber diese Hafenstädte, die haben extrem davon profitiert. Das waren eigentlich Städte, die unter der Herrschaft von einem Kaiser standen. Und die haben sich dann auch irgendwann gedacht, also wir haben jetzt diese ganzen Schiffe hier mit den kostbaren Dingen drauf und verdienen sehr viel Geld dadurch, dass die bei uns am Hafen umgeschlagen werden und dann weiterverkauft werden. Also warum können wir nicht selber über unser Schicksal als Stadt entscheiden? Und das sind dann wirkliche Stadtstaaten geworden. Also Venedig war das noch ganz lange. Die hatten große Flotten, sehr viel Geld, haben auch Kriege geführt. Das ist da quasi diesem Gewürzhandel und dem Stoffehandel zu verdanken.
4: Warum reist er überhaupt nach China? Also was macht ihn so berühmt und warum wurde eigentlich sein Bericht bezweifelt?
11: Marco Polo kam zurück, sagte er, aus Asien. Und da ging es eigentlich schon los, dass man seinen Bericht in Frage stellte. Einige heutige Forscher zweifeln immer noch daran. Zum Beispiel sagt man, naja, wenn er im Mittelalter in China war, dann hätte er doch die chinesische Mauer erwähnen müssen. Und die steht ja gar nicht drin.

0: Solche Sachen werden gesagt. Aber zu seiner Ehrenrettung muss man jetzt Folgendes sagen. Die chinesische Mauer im Mittelalter, die war noch gar nicht dieses große Bauwerk, das wir heute kennen. Sondern es waren so einige Mauerstücke, die waren noch gar nicht alle verbunden. Und das Zweite ist das, was man erwartet, wenn Leute in die Fremde gehen. Also im Mittelalter hat man gemeint, in Asien, da gibt es Monster und da gibt es irgendwie Wundergestalten. Und wenn jetzt jemand aus Asien zurückkommt, wie dieser Marco Polo, ja, der hat gar nichts von Monstern erzählt, sondern der hat zum Beispiel erzählt, dass man schwarze Steine hat in China und mit denen irgendwie, aus denen kommt Wärme. Kann man sich vorstellen, was das ist? Das ist Kohle. Und das kannte man noch nicht. Deshalb dachte man, okay, der hat bestimmt gelogen. Marco Polo hat auch erzählt, dass die Chinesen Papier bedrucken und damit irgendwas kaufen können. Also Papiergeld. Das kannte man damals in Europa auch noch nicht. Und deshalb hat man ihm das nicht geglaubt. Also die Forscher meinen schon, dass er in Asien war und dort viel erlebt hat. Aber vielleicht, wie bei manchen Geschichtenerzählern, seine eigene Rolle ein bisschen wichtiger dargestellt hat, als sie wirklich war.
1: Danke und ich hoffe, es hat euch genauso gut gefallen wie uns. Wir wünschen euch noch viel Spaß bei den weiteren Beiträgen. Kleidung ist nicht nur heute ein großes Thema, nein, das war es auch schon im Mittelalter. Wir sind Nina, Julia, Lara und Rosalie. Und wir haben uns mit dem Thema Kleidung für euch beschäftigt.
2: Die Kleidung hat den Menschen sehr, sehr viel bedeutet. Sie spielte damals eine wichtige Rolle, weil sie vor Wettereinflüssen schützte und einen sozialen Mittelpunkt ausmachte. Die Leute, die einer bestimmten sozialen Schicht angehörten, konnten an der Kleidung abgelesen werden.
1: Bevor wir es zu viel verraten, wollten wir die Menschen auf der Straße fragen, was sie so über die Kleidung im Mittelalter wissen.
2: Aus welchen Materialien bestand die Kleidung von Bauern?
3: Bauern haben wahrscheinlich Leinen getragen, das heißt Billigware, die sie jetzt selber herstellen haben können.
4: Eher schlechte Kleidung. ja, die Frauen Kleider, also lange Kleider und vielleicht ein bisschen zerrissen von der Arbeit.
5: Ja, die Bauern waren, glaube ich, die haben das, also die Kinder haben das Alte von den Eltern gekriegt. Und die Bauern, ja, was sie sich halt leisten können, haben irgendwann Fetzen oder so. Also nicht viel, weil die haben ja kein Geld gehabt, aber dass wenigstens ein bisschen warm anzogen waren im Winter.
2: Was glauben Sie, aus welchen Materialien die Kleidung von Kaisern war?
6: Naja, ich bin mir nicht sicher, aber zumindest das Klischeebild, was man so von Adeligen hat, das ist immer der Hermelinpelz gewesen, also dieser weiße Pelz. Und wahrscheinlich einfach hochwertige Stoffe wie Seide.
7: Sicherlich eine kurze Hose mit einem längeren Stiefel. Dazu eine Jacke. Bei einem König sicher mit kostbaren Materialien.
1: Früher gab es einen großen Unterschied zwischen Arm und Reich, den man auch an der Kleidung erkennen konnte. Die Unterschiede lagen meist nur an den unterschiedlich verwendeten Materialien und an den Farben.
2: Bei den Bauern bestand die Kleidung aus einfachen Stoffen wie Leinen, Flachs oder Wolle. Sie erzeugten und verarbeiteten die Stoffe meist mit eigener Hand. Beim Adel verwendete man zwar die gleichen Stoffe, es wurden aber auch wertvolle Materialien hinzugefügt, wie Samt, Seide oder Brokat. Die Bauern fertigten ihre Kleidung selbst an, der Adel unterhielt jedoch eine eigene Werkstätte.
1: Zur Damenbekleidung. Damen und Mädchen trugen im Mittelalter meist Kleider. Bei adeligen Frauen bestanden die Kleider oft aus Samt, beim Mittelstand aus Leinen und bei ärmeren Personen, wie zum Beispiel Mägden und Bäuerinnen, aus einfachem Stoff. Ab Mitte des 14. Jahrhunderts wurden Frauenkleider eng anliegend und sehr figurbetont. Die Kleidung der Männer war meistens bequem und breit, da sie sich für das Arbeiten eignen musste. Die meisten Männer trugen einen Leibrock oder einen Kittel mit einer Langhose. Viele trugen manchmal einen Poncho-ähnlichen Mantel. Nur adelige Männer konnten sich tunikaartige Gewänder leisten. Anders als die grau-braunen Leinenkleider der ärmeren Männer waren ihre Kleider kostbar gefärbt und bestanden aus Seide.
8: Bekannt für die damaligen Ritter war ja die Rüstung. Die waren wahnsinnig schwer und unbequem. Doch die Rüstung schützte vor schweren Verletzungen, da diese aus meist hartem Metall bestand. Die Rüstungen waren sehr teuer und so konnten es sich nur reiche Ritter leisten.
1: Bei der bäuerlichen Gesellschaft blieb während des Mittelalters die Kleidung nahezu gleich. Bei den Hochrangigen gab es sehr viele modische Veränderungen.
8: Über die Kleidung im Mittelalter wusste man durch bildliche und schriftliche Quellen Bescheid, da die echten materiellen Kleidungsstücke nicht mehr in großer Zahl erhalten blieben. Durchaus zeigen die bestimmten Abbildungen eher nur reiche Personen.
2: Bevor es mit dem nächsten Thema weitergeht, ein bisschen Musik.

0: Wir sind
1: Konstanze, Alexia,
2: Rumi und Amelie.
0: Jetzt zum Islam. Nur wenige Leute wissen, dass der Islam eine Verbindung mit dem Mittelalter hat. Der Islam ist nämlich im Mittelalter von dem wichtigsten Propheten Mohammed gegründet und verbreitet worden. Er ist 571 nach Christus in Mekka geboren und dort auch begraben. Jeder Moslem muss einmal in seinem Leben eine Pilgerfahrt nach Mekka machen und sein Grab besuchen.
1: Nun zum Koran. Der Koran ist das heilige Buch, so wie bei uns die Bibel. Die fünf wichtigsten Regeln sind das Glaubensbekenntnis, das Gebet, das Fasten an Ramadan, die Spenden und die Pilgerfahrt nach Mekka. An Ramadan fasten sie den ganzen Tag. Erst nach Sonnenuntergang dürfen sie essen und trinken. Ramadan dauert 29 oder 30 Tage.
3: Und jetzt noch ein paar kurze Fakten. Der Imam ist der Gebetsleiter, Allah ist der Gott, der heilige Tag ist Freitag, sie beten fünfmal am Tag und das Schwein gilt als unreines Tier und darum essen sie es nicht.
4: Es gibt drei Rechtskräfte, das positive Recht, das klassische islamische Recht und das Gewohnheitsrecht. Muslime erzählen, dass ihnen das Kopftuch Geborgenheit und Selbstvertrauen gibt. Aber wie viele Menschen wissen, was den Islam wirklich ausmacht? Wir haben für Sie nachgefragt.
1: Muslime tragen ja Kopftücher. Was halten Sie generell von Kopftüchern?
5: Ist ein Kleidungsstück. Vor 60, 70 Jahren haben in Österreich die verheirateten Frauen noch fast alle Kopftücher getragen. Ist kein großes Thema. Eine Vollverschleierung, das ist schwieriger, wenn man das Gesicht nicht erkennt. Aber das Kopftuch stört mich nicht.
6: Wer es tragen will, soll es tragen.
1: Was wissen Sie generell so vom Islam?
5: Ziemlich etwas. Er gründet auf fünf Säulen. Ich könnte euch viel erzählen. Ich bin ein studierter Theologe, zwar ein katholischer Theologe und Priester, aber der Islam ist eine der großen, der drei großen Eingott-Religionen. Wie jede Religion ist im Kern eine Botschaft des Lebens und des Friedens. Dass Menschen manchmal etwas anderes daraus machen, da ist keine Religion davor sicher.
0: Also unsere Frage wäre, wisst ihr, ob das Mittelalter eine Verbindung zum Islam hat?
6: Ehrlich gesagt, nein.
7: Na, weiß ich nicht. Weiß ich nicht.
4: Unsere Umfrage hat uns gezeigt, dass die Leute alle unterschiedlich viel wissen.
3: Und jetzt zu etwas Gruseligerem.
8: Genau, und zwar stellen Resa,
9: Olivia,
10: Emilia und Maya
9: euch die Folter vor. Viel Spaß! Die geschichtlichen Wurzeln der Folter kommen aus dem römischen Recht. Die kannten es aber nur gegenüber der Sklaven.
8: Wenn man einen Menschen, der gefangen gehalten wird, quält, damit er eine Aussage macht, ein Geheimnis verrät oder ein Geständnis abgibt, dann nennt man das Foltern. Man kann einen Menschen sowohl körperlich als auch seelisch foltern. Mit dem Foltern will man erreichen, dass der Gefangene aufgibt und möglicherweise auch Informationen preisgibt.
9: 1602 sagte der Pfarrer Anton Praetorius in einem Bericht über die Zauberei gegen die Folter aus. In Gottes Wort findet man nichts über Folterei und peinliches Verhör. Heute gefoltert, morgen tot. 1681 wollte der Franzose Augustin Nikolaus das Foltern für die Christen abschaffen, jedoch vergeblich. Erst 5 Jahre später erfolgte die Abschaffung erfolgreich.
8: Und jetzt stellen wir Ihnen die verschiedenen Folterungsarten vor. Da gibt es zum Beispiel Auspeitschen. Die Angeklagten werden mit Riemen, Peitschen oder sogar Ruten auf dem Rücken ausgepeitscht. Eiserne Jungfrau. Das Opfer liegt auf einem Kasten mit der Innenseite aus Spießen und damit werden verschiedene Stellen des Körpers durchbohrt. Sehr schmerzhaft. Kitzeln. Verursacht starke Schmerzen bei der Lunge und bei den Bauchmuskeln.
9: Die Mundsperre. Das Folterinstrument hält den Mund des Angeklagten offen und dient zur Demütigung, weil das Ausfließen von Speichel als beschämend gilt. Der Angeklagte kann nicht gut sprechen. Verbrennen. Das Opfer wird an einen Pfahl gebunden. Unter ihm liegt Reisig. Dem Opfer werden so lange Verbrennungen hinzugefügt, bis er oder sie die Wahrheit sagt. Die letzte Folterungsmethode, die wir Ihnen heute sagen, sind die Pfahlhängen. Die Hände des Opfers werden hinter dem Rücken gefesselt, die danach mit einer Seilwinde hochgezogen werden. Es wurde teilweise so schlimm, dass die Arme der Opfer ausgekugelt wurden und die Opfer sogar ohnmächtig wurden.
8: Was verstehst du unter Verstümmelung?
11: Ja, Verstümmelungen ist, wenn einem Menschen gewisse Körperteile abgeschnitten werden, um ihm eben Schmerzen zu bereiten, damit er dann zum Beispiel bei einer Befragung oder so dann die richtige, also die ehrliche Antwort dann gibt.
8: Dankeschön. Hallo, was stellen Sie sich unter dem schweigenden Raum vor? Also was haben die Opfer da erleidet?
12: Ich würde mal sagen, dass die Opfer nichts sprechen dürfen in dem schweigenden Raum. Also ich schätze mal, sie werden eingesperrt und dann kommuniziert einfach gar niemand mehr mit ihnen. Und weiß nicht, vielleicht bleibt es einfach eine Weile so, bis sie anfangen zu weinen oder so, keine Ahnung.
13: Ja, also der Angeklagte wird eben in einen Raum eingesperrt und er leidet dann meistens an psychischen Problemen. Also.
14: Hallo, was stellen Sie sich denn unter Streckbank vor?
15: Wo man Leute auseinanderzieht und sie quält.
14: Ja genau, also das Opfer liegt am Tisch und es ist an den Armen und Beinen festgebunden und an dem Seil wird ganz, ganz lang gezogen, bis sich dann die Gelenke ausrenken. Also eine sehr schreckliche Art zu foltern.
16: Was können Sie sich unter Mundbirne vorstellen?
17: Ich habe wirklich keine Ahnung. Also ich muss ehrlich sagen, was das sein könnte, wenn jemand den Mund so aufbläst oder was. Ich habe keine Ahnung. Ich habe das Wort noch nicht gehört. Birne, aber Mund, ja, aber im Zusammenhang.
16: Also Mundbirne bedeutet, das ist einfach ein Gegenstand aus Metall und das wird... Also das wird dem Angeklagten auf den Mund geschoben, also in den Mund geschoben, und damit es ihm den Kiefer zerbricht.
9: Folter ist ein sehr schlimmes Thema.
8: Wir können oder wollen uns das gar nicht vorstellen, dass das so im Mittelalter war und sind froh, dass das heute anders ist. Und damit ihr euch jetzt ein bisschen von dem Horrorthema ablenken könnt, spielen wir euch Musik.

0: Hallo, hier sind Dietmar Rendl,
1: Dennis Reiner,
2: Hanna Absmanner,
3: Nikolas Hollack-Schmantner.
0: Wir berichten über das Thema Magier, über schwarze und weiße Magie, Hexen und Gottesstrafen. Wir haben einige Informationen für euch gesammelt und einen Experten eingeladen, den wir ein paar Fragen stellen.
1: Hallo, mein Name ist Dennis und ich darf euch heute über schwarze und weiße Magie erzählen. Weiße Magie war ein positiver Zauber und galt als Heilung, Abwehr- und Schutzzauber, Gesundheit oder Heilzauber, Fruchtbarkeitszauber, Glückszauber, Liebeszauber und sogar für Wahrsagen. Schwarze Magie wiederum galt als negativer Zauber. Beispiele dafür sind der Schadenszauber, Verwünschung, aber er wurde auch für Erschaffung von Zaubertränken, Kräutern und Salben benutzt. Magie wurde mündlich und schriftlich weitergegeben.
0: Hallo, ich heiße Dietmar und ich erzähle euch was über Zauber und Magier. Zauberer und Magier waren Leute, die unmenschliche Werke vollbrachten. Diese Werke haben auch nichts mit religiösen Wundern zu tun. Doch habt ihr euch schon mal gefragt, was das Wort Zauberer bedeutet? Das mittelniederländische Wort für Tiefe, Zauberei, was sich vermutlich vom altenglischen als sächsischen Wort Tiefe für rote Farbe ableitet, die für das Schreiben der Runen benutzt wird. Da Runen so etwas bedeutet wie geheimes Wissen, ist der Zauberer der Wissende.

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0: herzlich willkommen bei News and Information in Between, der Sendung, die dazwischen funkt und dich mit Neuigkeiten und Informationen rund um Diversität, Integration und Verständigung versorgt. Hier spricht Isabel und im heutigen Beitrag geht es um eine Ikone der Primatenforschung.
1: Jane Goodall has died at the age of 91. Goodall spent decades studying the behavior of wild chimpanzees in East Africa. Her observations enchanted a global audience while promoting environmentalism and human rights. The CBC's Jill English has more on her life and legacy.
2: Jane Goodall stach heraus, ihr ganzes Leben lang. Ohne Studium liefert sie bahnbrechende Erkenntnisse zum Verhalten von Schimpansen. Als Affenforscherin und Tierschützerin wird sie weltweit bekannt.
3: One of the world's most recognized and famous scientists has died. Dr. Jane Goodall died of natural causes. She was a renowned chimpanzee researcher and animal advocate. And during her research with chimpanzees, she was the first to observe that they engage in activities previously believed to be exclusive to humans, like creating tools. According to a statement from the Jane Goodall Institute, she was in California at the time of her death on a speaking tour. Jane Goodall was 91 years old.
4: Wir haben ihr viel Wissen über unsere entfernten Verwandten, die Affen, zu verdanken. Jane Goodall war die Frau, die bereits mit jungen 26 Jahren in der Wildnis Tansanias lebte und dort frei lebende Schimpansen studierte und damit die wohl berühmteste Primatenforscherin der Welt wurde. Ihr Wissen teilte sie bis zuletzt. Auf einer Vortragsreise starb sie nun im Alter von 91 Jahren.
5: We are following some breaking news. Groundbreaking chimpanzee researcher Jane Goodall has died. According to her namesake institute, she passed away this morning from natural causes. She was 91 years old. NBC's Anne Thompson takes a look back at her research, advocacy and legacy.
6: Die britische Primatenforscherin und Umweltaktivistin Jane Goodall ist im Alter von 91 Jahren verstorben. Ihre außergewöhnliche Beziehung zu den Menschenaffen beginnt bereits, als Goodall noch eine junge Frau ist. Als 26-Jährige reiste sie 1960 zur Erforschung einer Gruppe von Schimpansen in den heutigen Gombe-Nationalpark in Tansania. Bald schon soll sie die Sicht der Menschheit auf deren nächsten Verwandten für immer verändern. Als Erste erkennt Goodall bei den Affen Wesenszüge und Verhaltensweisen, die vom Menschen bekannt sind, gute wie schlechte.

0: Es gibt Menschen, deren Leben irgendwann größer wird als sie selbst. Menschen, deren Namen für eine Idee stehen, für eine Haltung, für eine Veränderung, die weit über das eigene Leben hinausreicht. Jane Goodall war eine solche Frau. Wenn wir heuer an ihrem ersten Todestag auf ihr Leben zurückblicken, sehen wir die weltberühmte Wissenschaftlerin, die jahrzehntelang Schimpansen in Afrika beobachtete. Die Frau mit dem langen Pferdeschwanz, dem Fernglas und dem Notizbuch. Die UN-Friedensbotschafterin, die Aktivistin und die unermüdliche Reisende, die noch im hohen Alter an rund 300 Tagen im Jahr unterwegs war. Aber hinter dieser Ikone steht auch ein Mensch. Zuallererst ein Mädchen, das während des Zweiten Weltkriegs in England aufwuchs und von einer Welt träumte, in der Frauen nicht nur heiraten, Kinder bekommen und ein bequemes Leben führen sollten. Dann eine junge Frau, die keinen akademischen Abschluss hatte und trotzdem zu einer der bedeutendsten Primatenforscherinnen der Welt werden sollte. Auch eine Ehefrau, die zwei Ehen hinter sich hatte, sowie eine Frau, die mit Vorurteilen und Sexismus konfrontiert wurde und sich trotzdem nicht davon abbringen ließ, ihren eigenen Weg zu gehen. Als nächstes eine Mutter, die ihr einziges Kind zeitweise kaum sehen konnte, weil ihre Arbeit sie um die halbe Welt führte. Und schließlich eine alte Frau, die längst alles erreicht hatte, was ein Mensch erreichen kann und trotzdem weiterreiste, weiterredete und weiterkämpfte, wenn auch auf die sanfte und stille Art. Für die Tiere, für die Menschen, für die Hoffnung. Am 1. Oktober 2025 starb Jane Goodall im Alter von 91 Jahren während einer Vortragstour in Kalifornien. Ein Leben endete, das 6 Jahrzehnte zuvor an einem völlig anderen Ort eine Wende genommen hatte. In einem Wald am Ufer des Tanganyika-Sees. Jane Goodall wird am 3. April 1934 in London geboren und wächst in England auf in einer Zeit, in der sich die Lebenswirklichkeit von Mädchen und Frauen gerade erst langsam verändert. Ihr Vater war Mortimer Herbert Morris Goodall, ein Automobilingenieur, der unter anderem als Rennfahrer und Geschäftsmann arbeitete. Ihre Mutter Margaret Joseph war unter dem Namen Van Morris Goodall als Schriftstellerin tätig. Jane wächst in einer Familie auf, in der ihre Interessen ernst genommen werden. Und das ist wichtiger, als es zunächst klingt. Denn die kleine Jane interessiert sich nicht für Puppenhäuser und Prinzessinnen, sondern für Tiere. Sie beobachtet sie, liest Bücher über sie und entwickelt eine geradezu leidenschaftliche Neugier auf ihre Lebensweise. Eines ihrer liebsten Spielzeuge ist ein Stoffschimpanse namens Jubilee. Ein Geschenk ihres Vaters. Und dann gibt es diese berühmte Geschichte aus ihrer Kindheit. Jane verschwindet stundenlang. Die Familie sucht sie. Niemand weiß, wo sie steckt. Schließlich findet man das Mädchen im Hühnerstall. Sie hat sich im Heu versteckt, weil sie unbedingt beobachten wollte, wie ein Huhn ein Ei legt. Für ein Kind ist das ein Abenteuer. Für die erwachsene Jane Goodall wird daraus eine Lebenshaltung. Beobachten, geduldig sein, nicht vorschnell urteilen. Ihre Kindheit fällt in die Zeit des Zweiten Weltkriegs. England erlebt Bombenangriffe, Unsicherheit und Entbehrungen. Für Jane bedeutet diese Zeit auch, dass sich ihre Kindheit in einer Welt abspielt, in der Erwachsene mit ganz anderen Sorgen beschäftigt sind als mit einem Mädchen, das von Afrika träumt. Und dennoch bleibt dieser Traum. Afrika ist für die junge Jane zunächst ein Ort, den sie aus Büchern und Filmen kennt. Sie liest Geschichten von Tarzan und Dr. Doolittle und stellt sich vor, eines Tages selbst nach Afrika zu reisen. Was sie sich vermutlich nicht vorstellen kann, dass sie Jahrzehnte später tatsächlich dort leben wird. Nicht als romantische Abenteurerin, sondern als Wissenschaftlerin, die sich in einem abgelegenen Wald auf die Suche nach den Tieren macht, die damals kaum jemand systematisch erforscht hat.
1: Warum behandeln wir Tiere nicht wie Menschen? Tiere haben Gefühle, sie kümmern sich umeinander. Das ist nicht nur bei Tarzan im Buch so. Das machen sie wirklich, ich kann es spüren.
0: Janes Mutter ist eine der wichtigsten Menschen in ihrem Leben. Sie ist keine berühmte Wissenschaftlerin und keine Frau, die selbst im Mittelpunkt der Öffentlichkeit steht. Aber sie ist diejenige, die ihrer Tochter immer wieder zutraut, etwas zu schaffen, was andere für unrealistisch halten. Die gesellschaftlichen Vorstellungen der damaligen Zeit sind schließlich eindeutig genug. Eine junge Frau soll eine gute Ausbildung bekommen, vielleicht einen Beruf erlernen und auf jeden Fall später heiraten und eine Familie gründen. Wissenschaftliche Karrieren sind Frauen vielleicht nicht grundsätzlich versperrt, aber sie sind keineswegs der normale Weg. Und eine junge Frau allein nach Afrika zu schicken, um dort wilde Tiere zu erforschen, erscheint vielen Menschen geradezu absurd. Janes Mutter reagiert anders. Sie nimmt den Traum ihrer Tochter ernst. Sie vermittelt ihr eine Haltung, die Jane später immer wieder beschreiben wird. Du musst wirklich hart arbeiten, Risiken eingehen und wenn du nicht aufgibst, wirst du deinen Weg finden. So ihr Rat an ihre Tochter. Diese Haltung wird später entscheidend sein, denn Jane Goodall wird keinen geraden Weg in die Wissenschaft nehmen. Sie hat zunächst keinen Universitätsabschluss, denn ihre Familie kann ihr kein Studium finanzieren. Sie verfügt über kein Vermögen. Sie hat keine wichtige Position und keine institutionelle Macht. Was sie hat, ist Beharrlichkeit. Und eine Mutter, die ihr beigebracht hat, dass Beharrlichkeit manchmal wichtiger sein kann als ein perfekter Lebenslauf. Mit 23 Jahren bekommt Jane Goodall schließlich die Chance, auf die sie gewartet hat. Eine Freundin lädt sie nach Kenia ein, zu ihrer Familie. Für Jane ist diese Einladung ein Geschenk, aber sie kann sich die Reise dorthin einfach nicht leisten. Doch sie denkt nicht daran, die Einladung abzulehnen. Geduldig und beharrlich wie sie ist, arbeitet sie, spart Geld und macht sich schließlich auf den Weg. 1957 erreicht sie Kenia. Dort trifft sie auf den Paläoanthropologen Louis Leakey. Und diese Begegnung verändert ihr Leben. Leakey erkennt schnell, dass Jane etwas besitzt, das für die Beobachtung von Tieren von unschätzbarem Wert ist. Sie beobachtet lange, geduldig und ohne die Tiere sofort in ein vorgefertigtes wissenschaftliches System zu pressen. Leakey sucht jemanden, der Schimpansen erforschen kann. Und er glaubt, dass gerade eine junge Frau ohne akademische Vorprägung einen Zugang, wenn auch einen ungewöhnlichen, zu den Tieren finden könnte. Heute mag uns diese Vorstellung zunächst irritieren, aber Leakeys Vertrauen in Jane Goodall hat auch mit einer wissenschaftlichen Umbruchszeit zu tun. Die Erforschung von Primaten befindet sich in einer Phase, in der sich die Grenzen zwischen Mensch und Tier zu verschieben beginnen. Und dann ist da diese junge Frau, die davon überzeugt ist, dass Tiere Persönlichkeiten besitzen, dass sie Gefühle haben, dass ihre Beziehungen untereinander Bedeutung haben. Für Jane Goodall ist das selbstverständlich. Für die Wissenschaft ist es revolutionär.1960 kommt Jane Goodall nach Gombe im heutigen Tansania. Sie ist 26 Jahre alt und sie ist zunächst allein. Der Wald ist dicht, das Gelände schwierig, die Schimpansen sind scheu. Jane muss lernen, ihre Bewegungen zu verstehen, ihre Gewohnheiten, ihre sozialen Beziehungen. Sie muss Geduld haben, sehr viel Geduld. Sie sitzt stundenlang da, sie wartet. Und langsam beginnen die Tiere, sie zu akzeptieren. Was heute wie eine idyllische Szene klingt, war keineswegs ungefährlich. Jane Goodall arbeitet in einer abgelegenen Region, weit entfernt von der Infrastruktur, die wir mit moderner Forschung verbinden. Und sie ist eine Frau in einer Welt, die damals noch weitgehend von Männern geprägt ist. Das ist ein Punkt, den man bei der Betrachtung ihrer Geschichte nicht unterschätzen sollte. Jane muss nicht nur die Schimpansen überzeugen. Sie muss auch und vor allem die Menschen überzeugen. Einer der Schimpansen, die sie beobachtet, bekommt den Namen David Greybeard. Schon darin liegt eine kleine wissenschaftliche Revolution. Denn Jane gibt den Tieren Namen, nicht wie sonst üblich einfach nur Nummern. Sie sieht nicht nur Exemplare einer Art, sie sieht Individuen. David Greybeard hat einen eigenen Charakter. Andere Tiere haben ebenfalls unterschiedliche Temperamente. Sie haben Freundschaften, Rivalitäten, Familienbeziehungen. Und dann beobachtet Jane etwas, das für die damalige Wissenschaft von enormer Bedeutung ist. Ein Schimpanse benutzt einen Grashalm, um Termiten aus einem Termitenhügel zu holen. Das klingt zunächst unspektakulär, aber die wissenschaftliche Konsequenz ist gewaltig. Bis dahin galten Werkzeugerzeugung und Gebrauch vielfach als eine Fähigkeit, die den Menschen vom Tier unterscheidet. Nun zeigt sich, auch Schimpansen stellen Werkzeuge her und benutzen sie gezielt. Die Grenze zwischen Mensch und Tier wird dadurch nicht einfach aufgehoben, aber sie wird durchlässiger. Und Jane Goodall trägt entscheidend dazu bei, dass wir die Grenze heute anders betrachten.
2: Like us, they are in so many, many ways. We now know that we share 98.6% of DNA. So almost the same. Of course, the behaviors diverge, but nevertheless, kissing, embracing, holding hands, swaggering, shaking the fist. I mean, two male chimpanzees competing for dominance remind me of some human male politicians.
3: There might be the one or the other.
2: Absolutely. Except a bit insulting to the chimps.
3: But, yeah, true. Good point. You
2: know, the way the mothers treat their offspring, the long-lasting family bonds, the children continue associating with mum throughout her life, really. They gradually spend more time away. They show grief, and that one infant died when his mother died. He just couldn't cope without her. They can be altruistic.
0: Die junge Frau verändert damit nicht nur die Primatenforschung, sie verändert auch unser Bild von uns selbst. Denn wenn Schimpansen Werkzeuge benutzen, wenn sie lernen, wenn sie Beziehungen eingehen, wenn sie Gefühle haben und wenn sie unterschiedliche Persönlichkeiten besitzen, dann stellt sich zwangsläufig die Frage, was genau macht eigentlich den Menschen aus? Goodall hat auf diese Frage nie mit einer einfachen Antwort reagiert. Im Gegenteil, je länger sie die Tiere beobachtete, desto größer wurde ihre Ehrfurcht vor der Natur. Louis Leakey erkennt sehr früh, dass Jane eine Pionierin ist. Und er unterstützt weitere Frauen, die sich auf die Erforschung großer Menschenaffen konzentrieren. So entsteht ein Begriff, der bis heute mit drei außergewöhnlichen Wissenschaftlerinnen verbunden ist, die sogenannten Trimets. Jane Goodall beobachtet Schimpansen, Diane Fossey widmet sich den Berggorillas, Birute Galdikas erforscht die Orangutans. Drei Frauen, drei Menschenaffenarten und drei Lebenswege, die auf unterschiedliche Weise zeigen, wie sehr sich die Primatenforschung in dieser Zeit verändert. Alle drei arbeiten über lange Zeiträume direkt im Lebensraum der Tiere. Und alle drei tragen dazu bei, dass Menschenaffen nicht mehr nur als Forschungsobjekte betrachtet werden, sondern als hochkomplexe soziale Wesen, deren Lebensräume geschützt werden müssen. Jane wird dabei zur bekanntesten der drei, weil sie sich nicht damit zufrieden gibt, wissenschaftliche Erkenntnisse zu produzieren. Sie will, dass diese Erkenntnisse etwas bewirken. Die junge Engländerin entspricht vor allem zur damaligen Zeit in vielerlei Hinsicht nicht dem Bild, das sich die Öffentlichkeit damals von einer Wissenschaftlerin macht. Sie ist jung, sie ist blond, sie ist attraktiv und sie arbeitet im Dschungel. Manche Menschen reagieren darauf nicht mit Respekt, sondern mit Herablassung. Es gibt Bemerkungen darüber, dass ihr Erfolg vielleicht auch mit ihren hübschen Beinen zu tun habe. Für Jane sind solche Kommentare keine Kleinigkeit. Sie zeigen ihr, dass sie nicht nur als Wissenschaftlerin beurteilt wird, sondern auch als Frau. Doch sie lässt sich davon nicht dauerhaft aus der Ruhe bringen. Vielleicht ist das eine ihrer bemerkenswertesten Eigenschaften. Sie besitzt eine große Sanftheit, aber diese Sanftheit ist nicht mit Schwäche zu verwechseln. Im Gegenteil. Jane Goodall kann ausgesprochen energisch sein, sie kann hartnäckig sein. Und wenn sie von etwas überzeugt ist, dann bleibt sie dabei. Der wissenschaftliche Erfolg führt schließlich auch zu einem ungewöhnlichen akademischen Weg. Jane beginnt ihre Forschung ohne klassischen Universitätsabschluss und erhält später die Möglichkeit, an der Universität Cambridge zu promovieren. Für eine Frau ihrer Zeit, die noch dazu nicht studiert hat, ist das bemerkenswert. Aber auch hier bleibt sie ihrer eigenen Methode treu. Sie widerspricht wissenschaftlichen Konventionen, wenn sie glaubt, dass diese die Realität der Tiere nicht ausreichend abbilden. Sie gibt den Schimpansen Namen statt Nummern. Sie spricht über ihre Persönlichkeiten. Und sie beobachtet nicht nur einzelne Tiere, sondern soziale Beziehungen und Familienstrukturen. Ihre Kritiker werfen mir teilweise vor, zu menschlich über Tiere zu sprechen. Doch genau darin liegt später eine ihrer größten Leistungen. Sie zwingt die Wissenschaft dazu, neu darüber nachzudenken, wie stark wir Tiere unterschätzt haben. In den 1980er Jahren verändert sich Janes Leben erneut. Sie sieht, was mit den Wäldern geschieht. Sie sieht, wie Schimpansen gefangen, verkauft und getötet werden. Sie erkennt, dass die Forschung allein nicht genügt. Wenn der Lebensraum der Tiere verschwindet, dann kann man sie noch so genau erforschen. Irgendwann sind sie nicht mehr da. Sie verlässt deshalb zunehmend die Rolle der klassischen Feldforscherin und wird zur Aktivistin. 1977 gründet sie das Jane Goodall-Institut. Später entsteht Roots and Shoots, ein Programm, das junge Menschen dazu ermutigt, sich für Menschen, Tiere und die Umwelt einzusetzen. Ihr Ansatz verändert sich. Früher wollte sie verstehen, wie Schimpansen leben. Nun will sie verändern, wie Menschen denken und leben. Zu dieser Entwicklung gehört auch die Auseinandersetzung mit der eigenen Lebensweise. Sie wird zunächst Vegetarierin, später Veganerin. Ihre Haltung gegenüber Ernährung ist dabei eng mit ihrer Überzeugung verbunden, dass wir die Folgen unseres Handelns nicht ausblenden sollten. Aber Jane Goodall ist nicht die Frau, die jeden Satz mit erhobenem Zeigefinger beendet. Sie kann über sich selbst lachen. Und gerade wenn sie über Veganismus und ihre eigene Entwicklung spricht, zeigt sich immer wieder ihr Humor.
4: Here's what I love about the work you do. You ooze compassion and helpfulness and all those great qualities, but not extremism. You seem to have a very reasonable approach to the animal world and saving endangered species. I mentioned to you earlier, I enjoy the occasional cheeseburger. You were okay with that?
5: I'm okay with that.
4: Thank you. But it is, do you find that the world that you travel in outside of Chimp World is filled with extremists?
5: There's an awful lot of extremists and fundamentalists, and I mean, you would agree that's really what's gone wrong with the planet right now.
4: Mm-hmm.
5: It's the fundamentalists.
4: Right.
5: Whether they're right, left, center, whatever they are, if they're fundamentalists, they're dangerous.
4: You have as much credibility in this field as anyone could in the world, and yet you still take criticism even from the animal rights groups.
5: All the time.
4: Tell me a story about your birthday party.
5: My birthday party. I was accused of lighting candles on my birthday cake. So the cake probably had some animal products and the candles probably had bees. So it was a bad thing to do.
4: People criticized you for the wax in the candles being an animal product and perhaps dripping on your non-animal product cake.
5: Well, the cake probably had some butter in it. I don't know. It was a cake.
4: How do you not? That's what I'm saying. How do you not in the wild bite these people's faces off? How do you restrain yourself from doing this type of thing?
5: Because my job is to educate them so that they don't make remarks like that.
6: Are there any other simple things that, you know, all of us can go home and tonight or starting tomorrow that will just help, like practical things?
2: Yeah, I mean, first of all, do what I just said. Mm-hmm. Think about the consequences of the small choices you make, which means probably learning a bit. Very often parents can ask their kids, because they know a lot better what's going on, what's in the food, if it's palm oil, or, you know, that sort of thing. And I don't know what you think about this, because we don't know each other very well. But one thing that really will make a difference is eating less meat.
6: Less meat?
2: Less meat. No meat is better. And the reason is, one, these intensive factory farms and the cruelty to animals. Well, maybe people think that animals like cow, that's why I carry cow, are just sort of, you know, machines. They're not. They have personalities. They feel pain and fear. And they are in these horrible farms. But maybe you don't care about the animal. Okay, fine. But what about the impact of those billions of animals that are now being bred in factory farms to supply the meat for the more and more people around the world who have more wealth today? And to feed them, you have to clear the environment to grow the grain and the soy. And then you have to use masses of fossil fuel to get the grain to the animals to the abattoirs and the meat to the table.
0: Auch das gehört zu ihr. Sie kann eine moralisch sehr ernsthafte Position vertreten und gleichzeitig über sich selbst lachen. Vielleicht ist das einer der Gründe, warum ihre Botschaft so viele Menschen erreicht hat. Sie spricht nicht nur über Schimpansen, sie spricht über uns, über das, was wir essen, über das, was wir kaufen, über die Lebensräume, die wir zerstören und über die Frage, ob wir bereit sind, unser Verhalten zu verändern, wenn wir erkennen, dass es anderen Lebewesen und auch uns selbst schadet. Und dann ist da noch die andere Jane Goodall, nicht die Wissenschaftlerin, nicht die Aktivistin, sondern die Mutter. 1970 wird ihr Sohn geboren, Hugo Eric Louis van Lawick, genannt Grub. Der Vater ist der niederländische Tierfilmer Hugo van Lawick, den Jane Goodall während ihrer Arbeit in Afrika kennengelernt hat. Die Ehe hält nicht. 1974 wird sie geschieden. Für die Schimpansenforscherin ist die Trennung von ihrem Sohn immer wieder ein schwieriges Thema. Ihr Leben ist nicht das Leben einer Mutter, die jeden Abend zu Hause ist, gemeinsam mit ihrem Kind zu Abend isst und es in der Früh in die Schule begleitet. Sie ist oft unterwegs, sehr oft. Und diese Entscheidung hat einen Preis. Später wird sie noch einmal heiraten. 1975 heiratet sie Derek Bryson, einen tansanischen Politiker und Naturschützer. Auch diese Ehe endet nicht nach einem langen gemeinsamen Leben. Bryson stirbt bereits 1980. Jane erlebt damit in relativ kurzer Zeit zwei sehr unterschiedliche Formen des Verlustes. Das Ende einer Ehe und den Tod ihres zweiten Ehemannes. Und dennoch geht ihr Leben weiter. Vielleicht ist es gerade dieser Teil ihrer Geschichte, der in der öffentlichen Wahrnehmung manchmal verloren geht. Die Ikone Jane Goodall hat ein Privatleben. Und dieses Privatleben ist nicht immer einfach. Ihr Sohn Grub wächst in einer Welt auf, die von außergewöhnlichen Umständen geprägt ist. Seine Mutter ist eine der bekanntesten Frauen der Welt, aber sie ist zugleich eine Frau, die häufig abwesend ist. Die Beziehung zwischen Mutter und Sohn wird deshalb nicht nur durch Nähe geprägt, sondern auch durch Distanz. Die Forscherin hat später immer wieder erkennen lassen, dass Mutterschaft und ihr öffentliches Leben nicht problemlos miteinander zu vereinbaren waren. Und vielleicht liegt darin eine der menschlichsten Seiten ihrer Geschichte. Die Frau, die Millionen Menschen Hoffnung gibt, kann ihr eigenes Leben nicht immer so organisieren, dass niemand dabei zu kurz kommt. Auch eine Ikone muss Entscheidungen treffen. Und auch eine Ikone kann sich fragen, ob sie alles richtig gemacht hat. Doch während viele Menschen nach einer erfolgreichen Karriere irgendwann kürzer treten, geschieht bei ihr beinahe das Gegenteil. Sie wird immer berühmter. Und sie reist immer mehr. Rund 300 Tage im Jahr ist sie unterwegs.
7: My wonderful welcome comes to you from the forests and hills of Gombe National Park in Tanzania. The sound that you would hear if you came, some of you have been, but if you go to Gombe and climb the hills in the morning, the sound of a chimpanzee greeting the day, announcing, here I am, who's out there? Hello.
0: Vorträge, Konferenzen, Schulen, Universitäten, Interviews, Treffen mit Politikern, Treffen mit Jugendlichen, Flughäfen, Hotels, neue Länder, neue Zeitzonen. Und immer wieder die gleiche Botschaft. Wir sind Teil der Natur. Wir haben Verantwortung und wir können etwas verändern. Man kann sich fragen, woher diese Energie kommt. Vielleicht aus ihrer Kindheit, vielleicht von ihrer Mutter. Vielleicht aus dem Bewusstsein, dass ihre Zeit begrenzt ist. Oder aus der Überzeugung, dass Hoffnung nur dann einen Wert hat, wenn sie in Handlung übergeht. Was andere Menschen an ihr besonders beeindruckt, ist dabei nicht nur ihre öffentliche Wirkung. Es ist die Tatsache, dass diese Frau, die längst alles erreicht hat, was man sich als Wissenschaftlerin vorstellen kann, offenbar nicht aufhören kann. Sie reist weiter. Sie spricht weiter, sie kämpft weiter. Und selbst als sie 90 Jahre alt ist, bleibt ihr Kalender voll. Die Wissenschaftlerin und Aktivistin ist damit vielleicht selbst zu einem Beispiel für das geworden, was sie anderen Menschen immer wieder vermittelt. Dass man nicht auf die perfekte Situation warten sollte, um etwas zu tun. Man beginnt dort, wo man steht, und dann geht man weiter. Der Begriff, der sich wie ein roter Faden durch Janes späteres Leben zieht, ist Hoffnung. Nicht naive Hoffnung. Nicht die Vorstellung, dass sich Probleme von selbst lösen, sondern eine Hoffnung, die auf menschlicher Handlungsfähigkeit beruht. Jane kennt die Zerstörung der Natur. Sie weiß, wie dramatisch der Verlust von Lebensräumen ist. Sie weiß, dass viele Tierarten bedroht sind und dass der Klimawandel ganze Ökosysteme verändert. Aber sie weigert sich, daraus die Schlussfolgerung zu ziehen, dass ohnehin alles verloren sei. Sie bleibt realistisch und trotzdem hoffnungsvoll.

0: Am 1. Oktober 2025 stirbt Jane Goodall im Alter von 91 Jahren in Kalifornien. Nicht zu Hause, nicht im Ruhestand, sondern während einer Vortragstour. Noch immer unterwegs, noch immer bei der Arbeit, noch immer in Bewegung. Die Nachrichten über ihren Tod gehen um die Welt.
1: Goodall has died at the age of 91. Goodall spent decades studying the behavior of wild chimpanzees in East Africa. Her observations enchanted a global audience while promoting environmentalism and human rights. The CBC's Jill English has more on her life and legacy.
2: Jane Goodall stach heraus, ihr ganzes Leben lang. Ohne Studium liefert sie bahnbrechende Erkenntnisse zum Verhalten von Schimpansen. Als Affenforscherin und Tierschützerin wird sie weltweit bekannt.
3: One of the world's most recognized and famous scientists has died. Dr. Jane Goodall died of natural causes. She was a renowned chimpanzee researcher and animal advocate. And during her research with chimpanzees, she was the first to observe that they engage in activities previously believed to be exclusive to humans, like creating tools. According to a statement from the Jane Goodall Institute, she was in California at the time of her death on a speaking tour. Jane Goodall was 91 years old.
4: We are following some breaking news. Groundbreaking chimpanzee researcher Jane Goodall has died. According to her namesake institute, she passed away this morning from natural causes. She was 91 years old. NBC's Ann Thompson takes a look back at her research, advocacy and legacy.
5: Die britische Primatenforscherin und Umweltaktivistin Jane Goodall ist im Alter von 91 Jahren verstorben. Ihre außergewöhnliche Beziehung zu den Menschenaffen beginnt bereits, als Goodall noch eine junge Frau ist. Als 26-Jährige reiste sie 1960 zur Erforschung einer Gruppe von Schimpansen in den heutigen Gombe-Nationalpark in Tansania. Bald schon soll sie die Sicht der Menschheit auf deren nächsten Verwandten für immer verändern. Als Erste erkennt Goodall bei den Affen Wesenszüge und Verhaltensweisen, die vom Menschen bekannt sind, gute wie schlechte.
6: Und Jane Goodall. Die Verhaltensforscherin und Umweltschutzaktivistin ist im Alter von 91 Jahren gestorben. Das hat das von ihr gegründete Jane Goodall-Institut am Mittwochabend mitgeteilt. Goodall sei eines natürlichen Todes gestorben. Die Primatenforscherin war eine Pionierin für Wissenschaft und Umweltschutz. In den 1960er Jahren begann die Britin, wilde Schimpansen im Gombe-Nationalpark im heutigen Tansania zu beobachten. Dass sie den Affen Namen statt Nummern gab, sich auf ihre Beziehungen und Emotionen konzentrierte und entdeckte, dass sie Werkzeuge benutzten, stellte die damalige Forschung auf den Kopf. Zeit ihres Lebens bemühte sich Goodall, die von ihr geliebten Schimpansen der Öffentlichkeit näher zu bringen und arbeitete mit National Geographic für Filme, Fernsehsendungen und Zeitschriften zusammen. Im Laufe ihrer Karriere verlagerte Goodall ihren Schwerpunkt von Primaten auf Klimaschutz. Angesichts der weit verbreiteten Zerstörung von Lebensraum drängte sie die Welt zu schnellerem Handeln. Ich bin mir dieser Probleme sehr bewusst und versuche immer Wege zu finden, wie wir nachhaltiger leben können, erklärte Goodall. Im Jahr 2003 wurde sie zur Dame of the British Empire ernannt. 2025 erhielt sie die Presidential Medal of Freedom der USA.
0: Und plötzlich ist die Frau, die jahrzehntelang über die Zukunft gesprochen hat, selbst Teil der Vergangenheit. Aber ihr Vermächtnis ist überall. In Gombe, in den Schimpansenforschungsprojekten, die auf ihre Arbeit zurückgehen. Im Jane Goodall Institute, bei Roots and Shoots. In den Menschen, die durch sie begonnen haben, sich für Tiere und Umwelt einzusetzen. Und in einer Generation von Wissenschaftlerinnen, die heute Wege gehen können, die Frauen wie sie erst erkämpfen mussten.
7: Everywhere she went, she carried one simple, powerful message. That there is still hope, and that each one of us can make a difference. She was a scientist, a storyteller, a trailblazer, but above all, she was a teacher. And her legacy lives on in the millions she inspired, especially through Roots and Shoots, empowering young people everywhere to act for the planet. 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May ours be an impact of hope for her, for all living things, and for the generations to come.
0: In ruhigen Worten spricht der weltberühmte Oscar-Preisträger und Umweltaktivist Leonardo DiCaprio über Leben und Botschaft einer außergewöhnlichen Frau. Eine vielschichtige Frau, die in ihrem Leben alle ihre Rollen mit Leidenschaft und Zuversicht erfüllte. Sie war Wissenschaftlerin, Aktivistin und Weltreisende, Tochter, Ehefrau und Mutter, Vegetarierin und später Veganerin. Unermüdlich und immer voller Hoffnung. Sie war sanft. Und sie war hartnäckig. Sie war humorvoll und sie konnte kämpfen. Sie war eine Ikone. Aber zuerst war sie ein Mädchen, das an einen Traum glaubte. Ein Mädchen, das wissen will, wie ein Huhn ein Ei legt. Ein Mädchen, dessen Lieblingsstofftier ein Schimpanse namens Jubilee war. Ein Mädchen, das Bücher über Afrika verschlang. Ein Mädchen, das eine Mutter hatte, die ihrer Tochter nicht sagte, das ist nichts für dich, sondern, wenn du etwas wirklich willst, dann musst du darum kämpfen und einen Weg finden, deinen Traum Realität werden zu lassen. Und dann, viele Jahre später, ging die Geschichte weiter. Das kleine Mädchen ist nun eine junge Frau, die tatsächlich nach Afrika fährt. Sie geht in den Wald, sie setzt sich hin und sie wartet. Sie wartet so lange, bis die Tiere sie akzeptieren. Und dann beginnt eine der außergewöhnlichsten wissenschaftlichen Geschichten des 20. Jahrhunderts. Jane Goodall hat uns gezeigt, dass Schimpansen Werkzeuge benutzen, dass sie Beziehungen haben, dass sie Persönlichkeit besitzen, dass sie trauern und lernen. Aber vielleicht war ihre wichtigste Botschaft eine andere. Dass der Mensch nicht außerhalb der Natur steht, sondern mitten in ihr und dass daraus eine Verantwortung entsteht. Jane Goodall hat diese Verantwortung nicht nur beschrieben. Sie hat ihr ganzes Leben danach ausgerichtet, bis zuletzt, bis zu ihrem Tod während einer Vortragsreise durch die USA, mit 91 Jahren, nach mehr als 6 Jahrzehnten Arbeit. Hoffnung bedeutet, selbst etwas dafür zu tun. Immer wieder, solange man kann.

Gürtel, ein leidenschaftliches Leben für Mensch, Tier und Natur. Wenn du dich in das Leben dieser außergewöhnlichen Frau vertiefen möchtest, so helfen dir folgende Quellen sicher weiter. Die O-Töne, die in diesem Feature verwendet wurden, findest du allesamt auf YouTube. Homepages mit interessanten Informationen sind unter anderem www.janegoodall.at, www.un.org, www.nationalgeographic.com sowie auch ihre Bücher Im Schatten des Menschen, Grund zur Hoffnung und Das Buch der Hoffnung. Das war ein Beitrag über Jane Goodall anlässlich ihres ersten Todestages am 1. Oktober 2026. Sei gerne wieder dabei, wenn es wieder heißt News and Information in Between, die Sendung, die dazwischen funkt. Alles Liebe, eine schöne Zeit und vielen Dank fürs Zuhören. Deine Isabel.

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0: zu Instabilität in Ghana führt.
1: Also Afrika weit weg, aber doch so nah.
0: Bei meinem ersten Aufenthalt in Ghana war ich überrascht, dass auf einmal alle in Ghana über Umweltthemen sprechen. Ich dachte mir, ja, manchmal, das ist vielleicht was, worüber wir in Österreich viel reden oder in Europa und in vielen afrikanischen Ländern gibt es vielleicht gerade sehr viele andere Probleme, dass Umwelt und Klima gar nicht so groß in den Medien ist. Es gibt natürlich immer viele Menschen, die sich damit beschäftigen, aber vielleicht nicht so viele, die dann auch groß in Medien oder im Wahlkampf darüber berichten. Aber in Ghana ist das anders. In Ghana wird nämlich schon seit Jahrhunderten Gold abgebaut, aber in den letzten Jahren hat sich das wirklich sehr groß ausgebreitet. Und zwar auf eine Art und Weise, die sehr schädlich ist für die Umwelt, für Ökosysteme, vor allem für Flüsse, vor allem für den Boden. Da können wir später noch genauer drüber sprechen, warum das so ist. Aber man schätzt ca. 60% der Oberflächengewässer, also Flüsse und Seen in Ghana, sind bereits verschmutzt mit Chemikalien. Und darauf bin ich aufmerksam geworden und dachte mir, das muss ich mir näher anschauen, weil bei Gold geht es ja nicht nur um Ghana, sondern es geht auch um uns hier in Österreich.

0: Liebe Damen und Herren, willkommen wieder bei Radio Afrika International. Wir sind hier in Wien. Die Hauptstadt ist wieder mal Österreich. Zwischen Österreich und Ghana einen kleinen und großen Abstand. Deswegen von Accra im ganz genau Kofi Annan Peacekeeping Institute. Sophie, hallo Sophie.
1: Hallo. Ich arbeite für das Austrian Center for Peace. Das ist ein österreichisches Friedenszentrum. Und wir haben ein Projekt gemeinsam mit dem Kofi Annan International Peacekeeping Training Center. Das ist ein Trainingsinstitut in Accra in Ghana. Und auch gemeinsam mit CARE Österreich und CARE International in Ghana. Und das ist ein Projekt, wo Friedenskräfte und Menschen, die in der humanitären Hilfe arbeiten, vorbereitet werden, sodass sie effektiver helfen können, wenn es zu Katastrophen und Krisen kommt. Und aus diesem Grund bin ich auch immer wieder vor Ort. Ich bin in Ghana, ich bin auch in anderen westafrikanischen Ländern unterwegs, um mit den Partnern, Partnerinnen vor Ort gemeinsam diese Aktivitäten zu machen.
0: Bist du ab und zu hier in Wien oder was?
1: Ich bin viel in Wien, genau. Ich bin viel in Wien, ich bin auch viel im Burgenland. Dort ist der Hauptsitz unserer Organisation auf einer sehr schönen Burg. Und ich arbeite auch viel von hier aus und beschäftige mich allgemein mit dem Thema Frieden, Konflikte und den Zusammenhang mit Klima und Umwelt.
0: Genau, und im Rahmen von Reise vom Staatssekretär Sepp Schellehorn haben wir auch euch besucht. Ihr seid in eine militärisch organisierte Institution.
1: Meine Organisation ist keine militärisch organisierte Organisation. Wir sind eine Nichtregierungsorganisation, aber wir arbeiten tatsächlich immer wieder auch mit dem österreichischen Bundesministerium für Landesverteidigung zusammen und in dem Zusammenhang auch mit dem Bundesheer. Und zwar im Bereich Katastrophenschutz. Also uns ist es ganz wichtig, dass wir in einem Bereich zusammenarbeiten, wo es um humanitäre Hilfe geht, wo es nicht um Militär geht, wo es nicht um Kämpfen geht, nicht um Waffen geht, sondern wo es darum geht, wie kann man Menschen besser unterstützen, wenn zum Beispiel ein Hochwasser kommt, wenn eine starke Dürre ist. Und da haben auch in vielen westafrikanischen Ländern Streitkräfte oder Sicherheitskräfte eine Rolle zu spielen in der zivil-militärischen Kooperation. Aber ganz wichtig ist immer, dass jeder Akteur auch auf sein Mandat achtet.
0: Liebe Sophia, du bist aber bei uns im Studio eingeladen, nicht wegen Peacekeeping, sondern als eine Österreicherin, die ein gutes Auge hat, hast du auch etwas Besonderes in Ghana bemerkt?
1: Ja, das stimmt. Also bei meinem ersten Aufenthalt in Ghana war ich überrascht, dass auf einmal alle in Ghana über Umweltthemen sprechen. Ich dachte mir, ja, manchmal, das ist vielleicht was, worüber wir in Österreich viel reden oder in Europa und in vielen afrikanischen Ländern gibt es vielleicht gerade sehr viele andere Probleme, dass Umwelt und Klima gar nicht so groß in den Medien ist. Es gibt natürlich immer viele Menschen, die sich damit beschäftigen, aber vielleicht nicht so viele, die dann auch groß in den Medien oder im Wahlkampf darüber berichten. Aber in Ghana ist das anders. In Ghana wird nämlich schon seit Jahrhunderten Gold abgebaut,

0: Aber in den letzten Jahren hat sich das wirklich sehr groß ausgebreitet. Und zwar auf eine Art und Weise, die sehr schädlich ist für die Umwelt, für Ökosysteme, vor allem für Flüsse, vor allem für den Boden. Aber man schätzt ca. 60% der Oberflächengewässer, also Flüsse und Seen in Ghana, sind bereits verschmutzt mit Chemikalien. Und das bedeutet für viele Menschen vor Ort, dass sie kein Trinkwasser mehr haben, dass sie kein sauberes Kochwasser mehr haben, dass sie nicht mehr einfach dieses Wasser nehmen können zum Bewässern von ihren Pflanzen, von der Landwirtschaft. Es ist ein riesengroßes Problem und darauf bin ich aufmerksam geworden und dachte mir, das muss ich mir näher anschauen, weil bei Gold geht es ja nicht nur um Ghana, sondern es geht auch um uns hier in Österreich.
1: Wie?
0: Viele von uns haben Gold. Wir haben Gold zum Beispiel als Schmuck, das fängt beim Ehering an, das fängt vielleicht bei Ohrringen oder Ketten an, aber auch ganz viele als Investition. Und das finde ich interessant, weil Gold vor allem in Krisenzeiten und derzeit befinden wir uns in einer geopolitischen Krise, ist Gold so der Stabilitätsanker. Viele Menschen investieren in Gold oder kaufen zumindest ein bisschen Gold, weil sie denken, selbst wenn die ganzen Finanzmärkte verrückt spielen, meine Goldanlage ist ein sicheres Investment. In Krisenzeiten bedeutet Gold Stabilität. Aber viele Menschen, mich eingeschlossen, wissen gar nicht, dass unsere Stabilität hier zu Instabilität in Ghana führt.
1: Also Afrika doch. Weit weg, aber doch so nah.
0: Es ist so nah und wir sind so verbunden, aber wir schauen oft nicht hin.
1: Der Fall von Ghana ist nicht ein Einzelfall auf dem Kontinent, denn wir in vielen Ländern das gleiche Probleme haben. Du hast auch Video aufgenommen und erstes Mal haben wir erstes Bild hier. Und was wolltest du bei diesem Bild uns zeigen, Herr?
0: Ich hatte die Möglichkeit, Orte zu besuchen, wo der kleine Bergbau passiert. Das heißt, wo nicht große Firmen unterwegs sind, sondern wo kleine Gruppen an Menschen sich zusammentun und starten, nach Gold zu schürfen. Und sie verwenden dafür oft Chemikalien wie zum Beispiel Quecksilber. Und Quecksilber ist hochgiftig. Und vor allem wenn das in Flüsse kommt und dann in den Kreislauf von Menschen, dann kann das sehr schädlich sein für Nervensysteme. Gerade bei Ungeborenen führt das zu Fehlgeburten. Es ist schlicht und ergreifend tödlich. Und hier bin ich unterwegs in Dunkwa und Offin. Das ist eine Stadt im Südwesten Ghanas mit einer sehr langen Goldgräbertradition. Und wie gesagt, hat sich das in den letzten Jahren enorm ausgebreitet. Dort, wo früher Wälder standen, sieht man einfach nur mehr so aufgeschüttete Erdhaufen, wo auch so Wassergräben drinnen sind. Und ich war natürlich mit Menschen vor Ort unterwegs, mit Guides, sonst hätte ich da überhaupt keinen Zugang gehabt, die sich auskennen und die mir auch geholfen haben und die gefragt haben, auch ob das okay ist, dass ich dort bin, dass ich mit Menschen spreche. Und ja, alleine wäre das überhaupt nicht möglich gewesen. Hier sieht man eine Gruppe von Männern, die mit Hilfe von Wasser, Erde über so eine Rutsche schießen. Warum machen die das? Die wollen diese großen Erdhaufen auf Gold durchsuchen, indem sie Teppiche in diese Rutschen legen. Das Wasser und der Schlamm fließt darüber und Sedimente lagern sich in diesem Teppich ab. Das heißt, Sedimente, die schwerer sind, wie eben zum Beispiel Gold, bleiben in diesen Teppichen hängen, während der Schlamm nach unten gespült wird. Damit das besser funktioniert, wird oft Quecksilber verwendet. Das heißt, das Quecksilber wird auf die Teppiche gestrichen und Quecksilber und Gold, die mögen sich sehr gerne. Die ziehen sich einander an und verschmelzen zu Amalgam. Das ist dann ein Gemisch aus Quecksilber und Gold und das bleibt dann als Kügelchen in diesen Teppichen hängen. Später wird das Quecksilber auch wieder verdampft und das Gold bleibt übrig.
1: Und was ist schlecht daran?
0: Wie gesagt, Quecksilber ist sehr giftig und nicht alles Quecksilber verbindet sich mit Gold. Das Quecksilber bleibt auf diesen Teppichen, es bleibt im Schlamm, es bleibt im Wasser und so gerät es in die Flüsse, es gerät in die Erde, es gerät in die Pflanzen, die die Menschen essen, es gerät ins Trinkwasser und später, wenn es verdampft wird, gerät es auch in die Luft. Quecksilber ist ein Nervengift. Manche kennen das vielleicht, bei uns gab es früher diese Fieberthermometer mit Quecksilber und man hat immer gesagt, aufpassen, dass der Fieberthermometer nicht zerbricht, weil dann tritt das Quecksilber aus und du musst aufpassen, diese kleinen Kügelchen sind giftig.

0: Hier auf diesem Video alleine sehen wir wahrscheinlich Hunderte von Fieberthermometerinhalten.
1: Zweites Bild ist... Und was sehen wir hier? Mhm.
0: Auf diesem Bild sehen wir Menschen, die in einer Grube drinnen stehen. Die ist voller Schlamm, voll Wasser, es ist laut. Wasser kommt aus dicken Schläuchen heraus und auch die trennen die Erde, so dass sie die größeren Erdbrocken herausbekommen und dass es Schlamm übrig bleibt, den sie nachher wieder nach Gold ausschwemmen können. Es ist eine sehr harte Arbeit. Man sieht auch, die Personen tragen keine Schutzkleidung. Die stehen in ganz normaler Kleidung drinnen, vielleicht maximal mal Gummistiefel, aber oft auch barfuß oder mit ganz normalen Schuhen. Ich habe auch mit einer Frau dort gesprochen, die in der Grube gearbeitet hat. Die ist 20 Jahre alt und die hatte einfach einen Plastiksack am Kopf, um ihre Haare zu schützen. Und die stehen da stundenlang in dieser Grube drinnen, in diesem Schlamm mit dem Lärm von den Dieselgeneratoren. Und das ist wirklich harte Knochenarbeit.
1: Gut, dann wir sind unterwegs mit dem dritten Bild.
0: Ja, auch hier sieht man wieder die gleiche Grube und einen Dieselgenerator, der läuft. Man sieht auch, dass da wenig Filter drinnen sind, dass da großer Rauch aussteigt und ein Mann, der Treibstoff, also Diesel, hineinleert und der auch ein bisschen daneben fließt. Ja, dieser ganze Goldabbau braucht natürlich auch Treibstoff, um die Werkzeuge zu betreiben. Ja, es macht einen unglaublichen Lärm, es macht auch Verschmutzung. Und wenn ich mir denke, dass an diesen Flüssen früher überall Bäume gestanden haben, wo Vögel gezwitschert haben und jetzt nur mehr Dieselgeneratoren zu hören sind, um den Goldabbau voranzutreiben, dann ja, bricht einem das wirklich das Herz.
1: Aber dieses Mal ist ein Traktor, oder?
0: Ja, das ist ein Bagger. Das ist der erste Schritt. Es müssen nämlich große Haufen an Erde umgegraben werden. Und diese Erde dann wiederum wird auf diesen Rutschen geschwemmt, um danach noch Gold zu suchen. Das heißt, man muss sehr viel Erde bewegen für ein einziges Gramm Gold. Das sind viele hunderte Kilogramm und Tonnen an Erdmaterial, das bewegt werden muss für wenige Gramm an Gold.
1: Nur was für ein Bild hier?
0: Das ist ein altes Bild, das ist eine alte Anlage, wo auch schon vor Jahrzehnten Gold abgebaut worden ist und verarbeitet worden ist. Das ist nicht mehr in Betrieb, diese alte Technologie wird nicht mehr verwendet, aber es zeigt, dass in Dunkwa der Goldabbau nicht neu ist, sondern dass es verschiedene Phasen gab. Es gab immer wieder mal einen sogenannten Goldrausch und das hat schon im alten Ashanti-Königreich begonnen. Das ist ein Königreich, das es gab dort, wo heute Ghana liegt und auch darüber hinaus, und schon damals wurde nach Gold gegraben. Also das ist nichts Neues der Neuzeit, aber es hat sich verändert im Ausmaß und in den Ausmaßen und natürlich auch in den Chemikalien, die dafür verwendet werden.
1: Genau, haben wir jetzt eine Situation, wo die Flüsse in den Wald hinein.
0: Ja, die Flüsse fließen durch den Wald hindurch, die fließen auch bei Plantagen vorbei, zum Beispiel bei Kakaoplantagen, und sind natürlich der Lebensstrom für diese Wälder und für diese Felder. Und diese Flüsse, so haben mir Menschen vor Ort gesagt, die waren früher glasklar. Man hat auch die Fische drinnen schwimmen gesehen, man konnte daraus trinken. Jetzt sieht man, dass diese Flüsse so ganz, das Wasser schaut aus, als wäre es ganz schwer, als würde es ganz langsam fließen und ist braun. Das heißt, es sind ganz viele Sedimente drinnen, ganz viele Chemikalien, die dieses Wasser einfach zu einem toten Wasser machen.
1: Würde ich auch so Wirkung auf Kakaoplantagen, weil die Kakaos sind noch nicht ins Wasser.
0: In Ghana gibt es 2,5 Millionen Kakaobäuerinnen und Kakaobauern. Also sehr viele Menschen sind abhängig vom Kakaobau. Und der Goldabbau beeinflusst den Kakaoabbau in mehrererlei Hinsicht. Einerseits ist das Wasser, das die Kakaoplantagen bewässern soll, wenn das verschmutzt ist mit zum Beispiel Quecksilber, aber auch mit Arsen oder anderen Materialien, dann gelangt das in die Kakaopflanze und es gelangt im Endeffekt in den Kakao. Und dieser Kakao wird entweder nicht mehr genießbar, weil er giftig ist, oder die Kakaopflanzen sterben. Das ist natürlich eine extrem große Herausforderung für die Kakaobäuerinnen und Kakaobauern. Andererseits wird auch Kakaobäuerinnen und Bauern viel Geld geboten, dass sie ihr Land verkaufen, um es Gruppen zu geben, die darauf Gold schürfen wollen. Und das ist viel Geld. Viele der Kakaobäuerinnen und Bauern haben noch nie in ihrem Leben so viel Geld in der Hand gehabt, wie sie geboten bekommen für ihre Länder. Das ist natürlich verführerisch und total verständlich, wenn zum Beispiel der Kakaopreis nicht gut ist und es schwer ist für diese Personen, das Schulgeld zu zahlen für ihre Kinder, dieses Angebot anzunehmen. Aber dieses Geld ist irgendwann weg. Und wenn dieses Geld weg ist, haben die Menschen keine Felder mehr, keine Plantagen, um wieder neues Geld zu verdienen, indem sie zum Beispiel Kakao oder andere Güter anpflanzen, um sie zu verkaufen.
1: Aber heißt das, dass wir sollten nicht mehr Kakao aus Afrika in Österreich kaufen, oder was?
0: Es gibt UmweltaktivistInnen vor Ort, die tatsächlich davor warnen, dass es bald so weit kommen kann, dass Kakao in großen Mengen auch verschmutzt ist. Da gibt es natürlich Kontrollen, es gibt noch andere Kakaoanbaugebiete. Das ist auch etwas, was der Staat Ghana nicht gerne an die Öffentlichkeit gibt, weil sie natürlich das Bild hochhalten wollen von qualitativem Kakao. Aber das muss man in den nächsten Jahren sehr genau beobachten, wie sich dieser Goldabbau auf die Kakaoqualität auswirkt, von dem Kakao, der überhaupt noch angebaut wird, abgesehen davon, dass es dann einfach weniger Kakao in Ghana gibt und welche Qualität dann dieser Kakao noch hat.
1: Und glaubst du, kann man etwas dagegen tun?
0: Ich glaube auf jeden Fall, dass man was dagegen tun kann. Ich glaube, ganz viel ist politischer Wille in Ghana. Es gibt viele Personen vor Ort, viele UmweltaktivistInnen vor Ort, viele ExpertInnen vor Ort, die sich ganz genau mit dem Thema beschäftigen. Und die sagen, es ist wirklich politischer Wille von der ghanaischen Politik zu sagen, es darf diese Art von Goldabbau, die so schädlich ist, die mit diesen Chemikalien arbeitet, nicht mehr geben. Es kann anderen Goldabbau geben, im kleineren Maße, mit strengen Umweltauflagen, aber nicht auf diese Art und Weise.
1: Da hier sehen wir ein anderes Bild, wo jemand den ganzen Fall locker in einem Kübel schon. Was hat er da?
0: Ja, der hat hier so einen Holzbottich und das verwendet er auch zum Erde ausschwemmen. Und das kann man sagen, ist ein Einzelunternehmer. Der arbeitet nicht in einer Gruppe. Der kommt dorthin mehrere Tage in der Woche, schaufelt Erde in seinen Holzbottich, geht hinein, nimmt Wasser und schwenkt den, sodass die groben Sedimente hinausfallen und wiederum am Ende das schwere Gold übrig bleibt. Und die Begegnung mit dieser Person war sehr spannend, weil ich habe ihn beobachtet. Er hat Erde hineingeschaufelt in seinen Holzbottich, ist zum Wasser gegangen, hat ihn ausgeschwemmt und am Schluss, das sieht man am Video, zeigt er her, wie ein kleines Kügelchen aus Amalgam gemischt hat, also Quecksilber und Gold. Und ich habe ihn gefragt, Wahnsinn, einfach jetzt spontan innerhalb von 5 Minuten hast du das gefunden, aber wo hast du das Quecksilber hineingegeben in die Erde? Weil du musst es irgendwo hineingeben, damit es das Quecksilber dann das Gold findet, sozusagen. Und er hat gesagt, ich brauche das gar nicht hineingeben. Ich nehme die Erdhaufen von den anderen, die haben die übergelassen und da ist das Quecksilber schon drinnen. Und das war für mich ein Beweis, dass das Quecksilber wirklich in der Erde ist, die dort dann einfach übrig bleibt, wenn die Goldgräber, Goldgräberinnen zum nächsten Ort ziehen.
1: Wenn es so schnell ist, einen Rohstoff zu bekommen, ja. Warum Länder arme sind?
0: Ja, es lässt sich mit Gold doch so viel Geld verdienen, dass diese Investitionen in Quecksilber, ja, das zahlt sich aus. Ja, er schaufelt die Erde hinein und das ist die Erde, die eben jemand anderer schon umgegraben hat und jemand anderen schon ausgeschwemmt hat eigentlich. Er kommt und holt sich den Rest. Er gibt die Erde in seinen Holzbottich, gibt Wasser dazu. Und macht das auf eine traditionelle Art und Weise mit diesem kegelförmigen Holzbottich.
1: Und er macht mit der Hand.
0: Er macht es mit
1: ohne
0: der
1: Handschuhe.
0: Er hat keine Handschuhe, er hat keine Gummistiefel. Er steht barfuß da im Wasser. Ich habe ihn auch gefragt, warum er keine Schutzkleidung anträgt. Und er hat gesagt, ja, das ist unpraktisch. Er kann mit seinen Händen nicht so gut arbeiten, wenn er Handschuhe hat. Und er wäscht sich jeden Abend die Hände mit Seife. Aber das ist natürlich völlig unzureichend. Also der hat vielleicht schon verschiedenste toxische Chemikalien in seinem Körper und wird höchstwahrscheinlich in den nächsten Jahren große gesundheitliche Probleme bekommen. Und ist gleichzeitig wahrscheinlich eine Person, die sich keinen guten Zugang zum Gesundheitssystem leisten kann. Ja, und hier zeigt der Herr, da sieht man ein kleines Kügelchen.
1: Und das ist seine Arbeit des Tages.
0: Ja.
1: Meine liebe Damen und Herren, mit Sophia Stange sind wir dabei zum Entdecken, wie Gold Mining in Ghana durchgeführt wird. Natürlich für diejenigen, die jetzt gerade im Radio uns hören, ist es nicht einfach wahrzunehmen, wie es ist, Sophia. Aber hier ist die Vegetation, die nicht unbedingt erfreulich ist, oder?
0: Ja, also hier sieht man, hier wurde schon vor einiger Zeit umgegraben, dann wächst wieder ein bisschen Gras drauf, dann werden manchmal noch Kühe drüber getrieben. Aber all dieses Gras ist natürlich potenziell verseucht und die Kühe, die dieses Gras fressen, deren Milch und deren Fleisch wird es auch sein. Und es wird eigentlich nichts dafür gemacht, dieses Quecksilber wieder aus dem Boden zu holen. Ja, das war für mich auch sehr eindrücklich. Hier sieht man ein kleines Päckchen an Trinkwasser liegen. Mhm. Und das ist natürlich eine Konsequenz, weil wenn Menschen nicht mehr vom Fluss trinken können, dann müssen sie das Wasser kaufen. Und das Wasser in Ghana wird immer teurer, weil die Wasseraufbereitung immer teurer wird. Und irgendwann wird man das Wasser importieren müssen. In einem Land, das eigentlich total wasserreich ist, mit gerade im Süden, wo es Regenwälder gibt.
1: Du unterhaltest dich hier mit einem...
0: Ich unterhalte mich hier mit einem sehr jungen Mann. Er hat mir gesagt, er ist 19. Ich war mir nicht sicher, ob er wirklich schon 19 ist. Und er hat gesagt, er arbeitet gemeinsam mit seinem Bruder und die sind Baggerfahrer. Also es gibt eine längere Lieferkette, wo verschiedenste Menschen involviert sind und sie mieten sich Bagger. Dann gibt es wiederum die Baggervermieter und graben um. Und dafür kriegen sie dann Geld von einem Chef, der einen Teil dieser Lieferkette übersieht. Und ja, die verdienen gar nicht so schlechtes Geld.
1: Und was sagt er dir hier?
0: Er erzählt mir hier, wie das funktioniert mit dem Baggerfahren, dass sie jeden Tag dann eigentlich mehrere oder viele Stunden arbeiten. Meistens sind es so 12-Stunden-Schichten, er gemeinsam mit seinem Bruder. Und er erzählt mir auch, dass er die Schule abgebrochen hat, um Baggerfahrer zu werden, weil ja, da hat er jetzt die Möglichkeit, Geld zu verdienen, während der Schulweg natürlich mühsamer ist.
1: Und wie ist dein Gefühl ja damit?
0: Ich verstehe es natürlich, weil man aus einer Familie kommt, die vielleicht wenig Geld hat, wo es jeden Tag nicht sicher ist, wie der nächste Tag ausschauen wird. Und dann hat man die Möglichkeit, hier wirklich im Gegensatz zu anderen Jobs ein gutes Gehalt zu verdienen. Dann nimmt man das an. Aber es macht mich auch traurig, weil ich mir denke, was ist in 5 oder 10 Jahren, wenn dieser Job vielleicht nicht mehr zur Verfügung steht? Oder was passiert generell mit dem ganzen Wirtschaftssystem von Ghana zum Beispiel, wenn die Lebensmittelproduktion und das Wasser nicht mehr funktioniert? Es ist gut, wenn man Gold hat, aber was bringt einem Gold, wenn man kein Wasser hat?

0: Meine liebe Damen und Herren, wir sind im Miningsproblematik in vielen Ländern, am Beispiel Ghana, wo Sophia Stange sich bemüht hat, ein paar Bilder und Dokumentationen zu sammeln. Meine letzte Frage an dich, Sophia, deine Beobachtung nach, wie hoch ist der Schaden?
1: Der Schaden ist sehr hoch. Es gibt auch verschiedene Studien. Eine sagt zum Beispiel, dass zwischen 2008 bis 2024 60.000 Hektar Land in Bergbauflächen umgewandelt wurden. Und diese Zahl wird rapide steigen. Also das hat erstens mal große Konsequenzen für das Ökosystem und auch für Menschen, die ja Teil dieses Ökosystems sind, indem wir Nahrung essen und Wasser trinken. Andererseits interessiere ich mich als eine Friedensforscherin auch immer dafür, was macht das eigentlich mit dem gesellschaftlichen Zusammenhalt? Bringt das die Menschen näher zusammen oder schafft das Konflikte? Und es gibt Todesfälle in Ghana durch diesen Goldabbau. Es gab zum Beispiel erst kürzlich in einem Dorf ist ein Chief mit Jugendlichen in Richtung der Goldabbaugebiete gegangen, um zu sagen, nein, wir wollen das hier nicht. Und es gab eine Schießerei und es gab Tote. Und das ist nicht das erste Mal passiert und es wird sicher auch nicht das letzte Mal passieren. Das heißt, hier entsteht Gewalt. Es hat mir auch ich habe mit einem Priester gesprochen, der sich in seinem Dorf erfolgreich wehrt gegen den Goldabbau. Und er hat gesagt, was sein Dorf nicht will, sind Drogen, die oft mit dem Goldabbau kommen, weil viele Arbeiter kommen, die unter schweren Bedingungen arbeiten. Sie nehmen oft Drogen. Die Schwangerschaft von Teenagerinnen steigen in den Orten, wo mehr Gold abgebaut wird. Also es hat auch große soziale Konsequenzen. Aber natürlich, es bringt sehr viel Geld. Es bringt auch viel Geld in die Staatskassen. Und deswegen gibt es gerade kaum wirklichen politischen Willen, das zu beenden. Und das, obwohl alleine 2025.500 illegale Minenarbeiter, Arbeiterinnen festgenommen wurden. Aber ich sage mal, die großen Fische, die da wirklich auch an einen höheren Punkt in der Hierarchie stehen, die haben wenig zu befürchten.
0: Und woher hast du diese Statistiken und Daten?
1: Es gibt ziemlich viel Forschung dazu, das hat mich auch erstaunt. Es gibt internationale NGOs, die dazu forschen, aber auch unterschiedlichste ghanaische Universitäten, die hier Papers veröffentlichen in wissenschaftlichen Journals, die entweder sich gewisse Gebiete anschauen oder auch auf ganz Ghana blicken.
0: Sophia, du hast auch angekündigt, dass die Regierung Ghanas auch aus dieser Situation Maßnahmen getroffen hat. Sind diese Maßnahmen spürbar?
1: Jein, würde ich sagen. Also eine Maßnahme ist, dass 2025 das sogenannte Gold Board, es wird auch Gold Bot genannt, gegründet wurde. Und das dient eher dazu, als ghanaische Regierung einen besseren Überblick zu behalten, wo wie viel Gold abgebaut wird und dass dieses Geld, das dadurch verdient wird, nicht einfach ins Ausland geschickt wird, weil es internationale Firmen sind, sondern in Ghana bleibt. Das heißt, das Goldbot kauft von auch kleinen GoldgräberInnen Gold ab und verkauft es auf den internationalen Weltmarkt. Das hilft nicht unbedingt, um den Goldbau einzudämmen, aber es hilft dafür, dass der Gewinn zu einem Teil zumindest im Land bleibt. Und es wurden auch immer wieder Maßnahmen getroffen, wie dass eine Agentur eingerichtet wurde, die sich darum kümmern soll, dass die Lizenzierung nur unter gewissen Auflagen erfolgt, also die Lizenzen vergeben werden für jene, die Gold abbauen, die aber auch gerufen werden können von DorfbewohnerInnen, zum Beispiel, wenn in ihrer Gegend GoldgräberInnen kommen und sie das eigentlich nicht wollen. Und das gelingt manchmal. Also ich habe mit AktivistInnen gesprochen, die sich in ihren Dörfern wehren und die auch mit diesen Behörden zusammenarbeiten. Und das ist auch ganz wichtig, weil ohne die hätten die gar keine Chancen. Auch hier ziehen nicht alle an einem Strang. Und das ist oft fühlt sich so ein bisschen an wie der Tropfen auf den heißen Stein, der aber nicht wirklich die Situation verändert.
0: Nachdem du in einem Projekt arbeitest für Frieden, Peacekeeping-Stiftungen, habt ihr schon irgendwie Maßnahmen auf eurer Seite ergriffen, um einen Beitrag aus Österreich zu leisten?
1: Das ist schwierig. Mein erster Beitrag aus Österreich ist jetzt mal darauf aufmerksam zu machen, auch in Österreich, weil, wie gesagt, wenn wir alle Gold kaufen und in Gold investieren, wird der Goldpreis weiter steigen und dann wird es immer sehr lukrativ sein, in Ghana Gold zu graben. Und es wird lukrativer sein, als Kakao oder Bananen zu verkaufen. Und das ist, glaube ich, schon mal so ein erster Schritt, wo wir in Österreich darauf hinweisen müssen. Der zweite Schritt.
0: Also du willst sagen, wir müssen aufhören, Gold zu kaufen.
1: Ja, würde ich sagen. Oder schaut, dass ihr recyceltes Gold kauft. Das gibt es ja auch. Aber ich glaube, die wenigsten von uns wissen, wo das Gold aus dem eigenen Schmuck herkommt. Ich glaube, das weiß niemand, oder?
0: Ja, aber einige von diesen Leuten, die davon leben, verhungern dann. Ne?
1: Ja, dann bräuchte es natürlich gute Zertifizierung für Gold, aber diese Zertifizierung funktioniert leider nicht. Ich würde das jetzt nicht sagen, nur aus meiner Perspektive, aber wie gesagt, ich habe mich versucht mit Leuten, die aus Ghana sind und in Ghana wissenschaftlich arbeiten, aber auch auf einer Community-Ebene arbeiten und die sehr vor diesen Auswirkungen des Goldabbaus warnen und die sagen, wir wollen nicht Gold exportieren, wir wollen andere Güter exportieren, wir wollen vielleicht einen Goldabbau fördern, der unter Auflagen passiert. Der so passiert, dass kein Quecksilber in die Flüsse gelangt, das ist okay. Dann muss man vielleicht auch mehr zahlen für weniger Gold, weil es nicht so billig abgebaut werden kann, aber nicht in diesem Riesenausmaß.
0: Welche sind die Ketten, die wir in Österreich zu erkennen sind? Es muss Unternehmen geben, die mit den Afrikanerinnen angeschlossen sind.
1: Ja, es gibt eben mehrere Unternehmen. Wie gesagt, in Ghana gibt es den großen Goldbau, den industriellen Goldbau und diesen kleinen Goldabbau. Es gibt auch viele ghanaische oder andere afrikanische Unternehmen, die hier tätig sind. Dann geht das zu einem Teil eben an das Goldbot und das Goldbot verkauft das wiederum auf die internationalen Märkte. Dabei geht viel Gold zum Beispiel in die Schweiz, wo es einen großen Marktplatz gibt, um Gold zu handeln, aber auch nach Indien oder in die Vereinigten Arabischen Emirate, vor allem nach Dubai. Und dort wiederum wird das Gold weitergehandelt, auch an einerseits an der Börse, aber auch an österreichische Unternehmen. Und von dort kaufen wir es wiederum. Aber ob mein Gold jetzt aus Côte d'Ivoire kommt oder aus einem lateinamerikanischen Land, aus Indien oder aus Ghana, ist eigentlich für mich als Endkonsumentin überhaupt nicht nachvollziehbar.
0: Es wird aber oft gesagt, dass wir in Österreich fair unterwegs sind, dass wir, sei es Diamant, Gold, Kupfer etc., wo wir nicht haben in Österreich, denn von schmutzigen Händen herkommen. Aber jedoch, du glaubst, es funktioniert nicht.
1: Ich glaube, das ist sehr schwierig. Es gibt eben einige Zertifizierungsschemen, das ist besser als nichts, aber ich glaube, dass die auch sehr oft unterwandert werden und dass in unserem globalen Wirtschaftssystem es einfach sehr schwierig ist, es wirklich fair und nachvollziehbar zu machen und nicht auf die Kosten von Menschen in afrikanischen Ländern zum Beispiel.
0: Und zusammenfassend, was würdest du selber außer diese Initiative, die du machst, Aufmerksamkeit zu machen, Konferenz in Österreich, um uns zu informieren, was ist dein nächste oder eure nächste Schritte?
1: Ich glaube, es bräuchte wahrscheinlich auch Gespräche auf einer diplomatischen Ebene. Österreich und Ghana zum Beispiel haben sehr gute diplomatische Beziehungen. Hier fließen Gelder, aber auch es gibt Botschaften von beiden Ländern. Und ich glaube, es hilft schon auch, wenn internationaler Druck aufgebaut wird. Aber das kann natürlich auch nicht nur von Österreich alleine passieren. Es muss eine globale Bewegung wahrscheinlich dazu geben, wo viele Länder zusammenhelfen und wo auch diesen Personen, die in Ghana ja vom Goldabbau leben, ermöglicht wird, dass sie andere Perspektiven bekommen. Also ich habe von einem jungen Herrn geredet, der Baggerfahrer ist und der seine Schule abgebrochen hat. Ich habe mit einer jungen Frau gesprochen, die eigentlich eine Ausbildung gemacht hat als Krankenpflegerin und diese unterbrochen hat, um im Goldabbau zu leben. Also es gibt schon die Jobs, aber die bezahlen oft nicht das Geld, was Menschen zu einem guten Leben brauchen. Und ich glaube, hier ist ein ganz wichtiger Schlüssel darin.
0: Vielen Dank.
2: Zu einer weiteren Folge von A Voyage to Africa, dem Reisemagazin von Radio Afrika International, begrüßt Sie wie immer herzlich Michael Smrz. In unserer letzten Sendung waren wir in São Tomé und Príncipe zu Gast und heute bleiben wir in diesem Großraum des westlichen Zentralafrika. Begleiten Sie mich bei einem Abstecher nach Ghana, ebenfalls eines von den vielen Ländern Afrikas, die, gemessen an dem, was sie dem Reisenden zu bieten haben, bei uns viel zu wenig bekannt sind.

Ghana liegt am Golf von Guinea mit einer Küstenlänge von 537 Kilometern. Nachbarn sind Côte d'Ivoire, die Elfenbeinküste im Westen, Burkina Faso im Norden und Togo im Osten. Mit einer Gesamtfläche von 238.000 Quadratkilometern ist Ghana etwa gleich groß wie die alte Bundesrepublik Deutschland, also Westdeutschland. Ghana wird in Nord-Süd-Richtung durchflossen von seinem größten Fluss, dem aus Burkina Faso kommenden Volta, der bei Okosowombo zu einem der größten Stauseen der Welt, erst mehr als 400 Kilometer lang, aufgestaut wurde. Das dortige Kraftwerk stellt einen Großteil der Energieversorgung Ghanas sicher. Nördlich von Accra erstreckt sich die niedrige Busch- und Grassavanne, dem sich nördlich bis Kumasi in einer Tiefe von etwa 300 Kilometern mit tropischem immergrünen Regenwald bewachsenes Bergland anschließt. Die regenwaldbewachsene Fläche ist auch hier rückläufig, insbesondere jedoch im westlichen Landesteil um die Hafenstadt Takoradi. Im Schatten dieser Wälder und vom feuchtheißen Klima begünstigt, wächst hier Kakao, ein weiterer Hauptdevisenbringer des Landes. Weiter nördlich bis zur Grenze von Burkina Faso erstreckt sich Busch- und Savannenland. Im Norden herrscht bewaldetes Hügelland vor. Trockene Savanne und Waldgebiete schließen sich an. Der äußerste Norden besteht aus einem durchschnittlich 500 Meter hohen Plateau. Die Akuapim-Hügel im Osten verlaufen parallel zur Grenze nach Togo. Ghana ist eines der wenigen afrikanischen Länder, denen ein langsames ökonomisches Wachstum und eine politische Stabilisierung gelungen ist.

größten Städte des Landes sind Accra, die Hauptstadt der Republikaner, mit ca. 2 Millionen Einwohnern, Kumasi, Hauptstadt der Ashanti-Region mit ca. 600.000 Einwohnern, Sekondi Takoradi, eine Doppelstadt, die als größter Holzexporthafen Ghanas gilt, sowie Tamale und Bolgatanga im Norden. Die 18,4 Millionen Einwohner des Landes setzen sich aus zahlreichen Völkern mit ebenso vielen Sprachen zusammen. Die wichtigsten mit über 50% der Bevölkerung sind die Ashanti in der Ashanti-Region mit der Hauptstadt Kumasi, die Fanti an der Westküste um Cape Coast, Elmina, Takoradi, die Ga um Accra und die Ewe in der Volta-Region.

Das Landesmuseum in Accra beherbergt eine umfassende Sammlung ghanäischer Kunst und ein interessantes Erinnerungsstück an die jüngste Geschichte. Die Statue von Kwame Nkrumah, dem Vater der Unabhängigkeit, mit abgehackten Armen. Der Makola-Markt an der Koyo-Thompson Road ist ein weitläufiger Straßenmarkt, auf dem Händler aus den umliegenden Dörfern täglich ihre Produkte verkaufen. Im Center for National Culture kann man traditionelles Kunstgewerbe erstehen.

Abure liegt 38 Kilometer nördlich von Accra in den Akuapim Hills. Das im 19. Jahrhundert erbaute Sanatorium, heute ein Resthouse, deutet auf das erfrischende Klima hin. Der Botanische Garten wurde während der Kolonialzeit angelegt und beherbergt eine umfassende Sammlung subtropischer Pflanzen und Bäume. Das verhältnismäßig kleine Tierschutzgebiet Shire Hills Game Reserve liegt 50 Kilometer von Accra entfernt und kann mit dem Auto erreicht werden. Ada ist ein beliebtes Urlaubsgebiet an der Mündung des Volta. Angler können in der Flussmündung Barracudas und Nilbarsche fangen. In der Nähe liegt die Salzmarsch der Songo-Lagune, die für ihre artenreiche Vogelwelt bekannt ist. Kumasi ist die historische Hauptstadt der Ashantis. Hier kann man die Ruinen des von Lord Baden-Powell niedergebrannten Manhir-Palastes und des königlichen Mausoleums sehen. Das Kurzentrum mit einem zum Großteil den Ashantis gewidmeten Museum, einer Bibliothek und einer Freilichtbühne ist sehr interessant. Im sogenannten Lebenden Museum, das aus einer Farm und einem nachgebauten Dorf besteht, kann man Goldschmiede, Töpfer und Bildhauer nach traditionellen Techniken arbeiten sehen. Besonders interessant sind die Weber, die bunte Kente-Stoffe herstellen.

Das Ovambi-Naturschutzgebiet liegt im Westen unweit von Kumasi. Weiter nordöstlich befindet sich das Bufam Wildlife Sanctuary mit den eindrucksvollen Banfabiri-Fällen. Im Süden liegt die Goldgräberstadt Obuasi. Okosombo ist die ehemalige Siedlung der Arbeiter, die den Staudamm am Volta gebaut haben, wodurch der größte künstliche See der Welt entstanden ist. Zurzeit wird hier ein Feriendorf mit guten Wassersportmöglichkeiten angelegt. Eine Rundfahrt mit der Autofähre nach Kete Krachi dauert einen Tag. Ein Dreitagesausflug zur nördlichen Hauptstadt New Tamale am Seezufluss ist auch möglich. Es gibt gute Segel, Wasserski und andere Wassersportmöglichkeiten. Der Mole-Nationalpark ist das schönste Tierschutzgebiet Ghanas. Man kann den Park zu Fuß oder per Land Rover durchstreifen. Man muss aber immer von einem Führer begleitet werden. Die Touren sind so geplant, dass Antilopen, Affen, Büffel, Warzenschweine und die selteneren Löwen und Elefanten, die man hier immer wieder zu Gesicht bekommt, aus der Nähe betrachtet werden können. Es darf gezeltet werden. Besucher sind nicht an vorgeschriebene Wege gebunden. Am Parkeingang gibt es ein Motel mit Restaurant. Nicht weit von hier kann man die Larabanga-Moschee, Ghanas älteste Moschee, im traditionellen westafrikanischen Stil erbaut, besucht werden.

Der Fischmarkt von Dick's Cove und die britische Festung aus dem 17. Jahrhundert sind schöne Ausflugsziele. In der Nähe liegt Buzoar, ein tropischer Strand mit Palmen und hohen Atlantikwellen. Allerdings ist hier, wie fast an der gesamten Küste, Schwimmen gefährlich, da die Wellen eine starke Strömung erzeugen. Es gibt aber kleine Felsbuchten, in denen man gefahrlos baden kann. Elmina, die Mine, war die erste portugiesische Siedlung und hat eine interessante, vollständig erhaltene Festung aus dem 15. Jahrhundert. Cape Coast und Takoradi, überall in dieser Region stößt man auf Zeugnisse der Kolonialzeit. Cape Coast, die ehemalige Hauptstadt der Goldküste, wird von einer Burg überragt, in der Sklaven von der Überfahrt nach Amerika gefangen gehalten wurden. Heute beherbergt die Burg das West African Historical Museum.

Ghana hat ausgesprochen tropisches Klima. Im östlichen Küstengürtel ist es warm und relativ trocken. So herrscht in Accra eine durchschnittliche Jahrestemperatur von rund 30 Grad Celsius. Warm und feucht ist es im Südwesten des Landes und in den Waldgebieten des Ashanti, Kumasi, wogegen es in den nördlichsten Wüstenregionen, Tamale, heiß und trocken ist. Im Süden gibt es zwei Regenzeiten. Die eine erstreckt sich auf den Zeitraum von März bis Juli, die andere geht von September bis November. Im Norden fällt der Niederschlag hauptsächlich in den Monaten von März bis September. Die Luftfeuchtigkeit ist bei rund 80%, die üblicherweise gemessen werden, sehr hoch. Sie fällt aber beträchtlich in den Monaten Jänner und Februar. Accra hat tropisches Klima, feucht und heiß, mit Tagestemperaturen bis zu 34 Grad Celsius im Zeitraum vom November bis Mai. Im Juli und August klettert das Thermometer üblicherweise auf rund 28 Grad Celsius, am Tag und dann in der Nacht auf etwa 24 Grad. Am besten bereist man Ghana in der Zeit von Juli bis August oder von November bis Februar.

Ghana, touristisch noch wenig erschlossen, ist grundsätzlich ein sicheres Reiseland mit einer geringen Kriminalitätsrate und einer freundlichen Bevölkerung. Allerdings führt die Armut der Bevölkerung in letzter Zeit wahrnehmbar zu einer Zunahme von Vermögensdelikten, darunter auch Raubüberfällen auf offener Straße und der Anwendung von Waffengewalt gegen Ausländer. Außerdem ist die Unfallgefahr im Straßenverkehr doch recht hoch. Eine Impfbescheinigung gegen Gelbfieber wird von allen Reisenden verlangt. Eine gegen Cholera ist zwar keine Einreisebedingung, das Risiko einer Infektion besteht jedoch. Vor allem im Grenzgebiet zu Burkina Faso, in Accra und in der Brong-Ahafo-Region.

Das 1000 Kilometer lange Streckennetz der Bahn verbindet Accra, Takoradi und Kumasi. Züge fahren mindestens einmal täglich, die Wagen sind nicht klimatisiert. Es gibt zwei Klassen. Das Straßennetz umfasst etwa 38.000 Kilometer. Etwa 20% der Straßen sind asphaltiert. Diese verbinden vor allem die größeren Städte. Staatliche Fernbusse verbinden ebenfalls alle größeren Städte. Mietwagen mit und ohne Fahrer können bei Hertz und Avis sowie bei einheimischen Firmen gemietet werden. Die Mietgebühr ist dann aber relativ hoch. In den Städten stehen Taxis zur Verfügung, die entweder Sammeltaxi oder vom Fahrgast alleine benutzt werden können. In diesem Fall ist der Fahrpreis allerdings für 4 Plätze dann zu entrichten. Es gibt keine Taxameter, jedoch von der Regierung festgesetzte Fahrpreise. Es wird dringend empfohlen, den Preis vorher mit dem Fahrer auszuhandeln.

Wie immer am Schluss unserer Sendung die Hinweise, wie Sie mit Radio Afrika in Kontakt treten können. 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Ich freue mich schon auf ein Wiederhören, heute genau in einer Woche um dieselbe Zeit. Bis dahin eine schöne Zeit wünscht und auf ein Wiederhören freut sich Michael Smürz. Dann, wenn es wieder heißt.

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1: Er hat für seine Rolle als Falco Morddrohungen bekommen. Er hatte trotz seiner Erfolge Existenzängste. Er sagt, er hat beim Zivildienst mehr über Schauspielen gelernt als in der Schauspielschule. Und vor seinem Auftritt heute bei Braunschlag ist er zu Gast bei Hinter den Schlagzeilen. Einen schönen Nachmittag und herzlich willkommen bei Hinter den Schlagzeilen am Freitag. Schön, dass ihr heute wieder mit dabei sind und die nächsten 30 Minuten gemeinsam mit uns verbringen. Heute Abend gibt es ein großes TV-Comeback hier im ORF. Die Kultserie Braunschlag kehrt nämlich nach über 14 Jahren zurück mit vielen heimischen Schauspielgrößen. Und ein Mann ist auch mit dabei, nämlich unser heutiger Gast Manuel Rube. Einen schönen Nachmittag, schön, dass du da bist. Hallo.
2: Danke für die Einladung, hallo.
1: Begonnen hat deine schauspielerische Karriere aber schon viel früher. Deinen Durchbruch hast du als Falco gehabt und da haben wir auch unsere Schlagzeile heute hergenommen. Wenn man in Österreich den Falco gespielt hat, ja, dann war's das. Was meinst du damit eigentlich?
2: Ja, das weiß ich nicht mehr. das ist die Frage, ob das vor oder nach dem Film war. Also die Morddrohungen waren tatsächlich vor dem Film, muss ich klarstellen, als das bekannt wurde. Als der Film dann da war, und das hat mich dann doch gefreut, hat das aufgehört mit den Morddrohungen. Ich bin sogar Ehrenmitglied in diversen Falco-Fanclubs. Mhm.
1: Wie sehr diese Rolle dein Leben trotzdem beschäftigt und begleitet hat, darüber sprechen wir gleich. Davor würde ich sagen, für alle, die den Film nicht kennen, glaube ich zwar nicht, dass es diese Menschen gibt.
2: Doch, die gibt es.
1: Die gibt's. Schauen wir kurz in Falco hinein aus dem Jahr 2008.
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0: Kaum verändert, würde ich sagen, Manuel.
1: Sehr lieb,
0: oder?
1: Danke.
0: Du hast erzählt, dass du nach dieser Falco-Rolle sehr, sehr gut bezahlte Angebote ausgeschlagen hast, also für Werbungen, für Firmenaufführungen. Warum?
1: Es war so eine Bauchentscheidung nach der letzten Klappe. Da habe ich schon gemerkt, okay, das Interesse ist unverhältnismäßig größer als bei anderen Rollen und ich würde gerne auch noch was anderes machen in diesem Leben und in diesem Beruf und habe, glaube ich, die intuitiv richtige Entscheidung getroffen. Das war's. Diese Absagen fallen mir auch nicht immer ganz leicht, weil ich zum Beispiel Donauinselfest mit Thomas Rabic frage regelmäßig und so, da hätte ich schon wahnsinnig Bock drauf. Aber ich glaube, es war unterm Strich die richtige Entscheidung.
0: Aber du bleibst da hart, oder?
1: Ja, wenn schon, denn schon. In Zeiten des Internets ist ja auch, muss ja nur einer das Handy zücken und schon ist man wortbrüchig. Also insofern, ich sammle es, vielleicht gebe ich es irgendwann mal als Buch heraus. Mhm. Es sind über 200, weil es kommen immer noch Leute, die glauben, sie haben die Idee als allererstes gehabt.
0: Wirklich? Ja. Und du sagst dann, tut mir leid, sie sind der 224.
1: Naja, manchmal bin ich ganz freundlich und tue so, mach eine tolle Idee, aber es geht sich leider nicht aus.
0: Du hast ja schon kurz vorher gesagt, die Morddrohungen sind vor dem Film gekommen. Was waren das für Nachrichten und was war das Problem der Leute?
1: Naja, dass man ein Nationalheiligtum angreift. Und das hat viele getriggert, wie man heute sagen würde. Damals hieß das wahrscheinlich noch einfach wütend gemacht. Und es war so, Social Media gab es noch nicht. Also wir sprechen ja wirklich von vor 20 Jahren. Aber das Posting ging gerade los und so. Und meine E-Mail-Adresse war wahrscheinlich im Netz zu finden. Und das hat viele oder einige Leute so erregt, dass man das überhaupt macht und schon im Besonderen dieser Jungspund, der da noch nichts vorzuweisen hat, dass ich gemerkt habe, gut, da muss man irgendwie jetzt sehr schnell einen Umgang mit Medien auch lernen.
0: Wie bist du damit umgegangen damals?
1: Ich habe relativ schnell beschlossen, ich lese das nicht mehr und halte mich bis heute daran und lebe damit ganz gut. Also ich lese Kritiken, das finde ich okay, weil da jemand mit dem Namen gerade steht, aber ich lese keine Postings und keine Kommentare, weil da könnte man sich ja auch gleich selbst verstümmeln.
0: Bis heute nicht?
1: Eigentlich nicht, nein.
0: Aber trotzdem, hattest du damals Angst? Ich meine, Morddrohung als junger Mann vor 20 Jahren, du bist immer noch ein junger Mann, aber vor 20 Jahren, ich könnte mir vorstellen, ich hätte Angst gehabt damals.
1: Ja, das ist grauslich, natürlich. Und man kann sich vorstellen, wie es vor allem vielen Frauen geht, ständig. Und das ist furchtbar und damit müssen wir als Gesellschaft irgendwie klarkommen. Und das hat mich jetzt 3-4 Mal, würde ich jetzt sagen. Also ich bin darüber hinweg, aber im Moment ist das schier, keine Frage.
0: Und schaffst du das wirklich, weil du sagst, du liest gar keine Postings mehr, gar keine Kommentare, schaffst du das wirklich komplett daran vorbeizugehen in heutigen Zeiten? Du bist ja auch auf Social Media präsent.
1: Man stolpert immer wieder drüber und das ist jetzt nicht kategorisch nicht, aber ich finde, man muss auch in beide Richtungen, wenn schon, denn schon. Also man darf dafür auch überhöhtes Lob natürlich nicht zu ernst nehmen, sondern ich versuche nach dem Grundsatz, die Dinge zu tun, dass ich es so gut mache, wie es mir in dem Moment möglich ist. Und wie es dann rezipiert wird, diesen Einfluss habe ich nicht. Daher glaube ich, der Beruf ist wahnsinnig ungesund, wenn man ständig mit Ablehnung konfrontiert ist. Ich meine das gar nicht jammernd, aber allein die Castingsituation als Schauspieler wird es ja immer mehr Absagen als Zusagen geben, dass man sich jetzt nicht permanent auch in kleinen Dosen holen muss, finde ich.
0: Also auch so ein erfolgreicher Schauspieler wie du kriegt oft Absagen.
1: Ja.
0: Ist das so? Wie ist das Verhältnis ungefähr?
1: Naja,
0: wie viele Castings muss man gehen, dass man eine Rolle kriegt?
1: Wenn es 10% sind, dann ist es sehr viel, würde ich sagen. Eigentlich eher weniger.
0: Okay, also braucht man langes Durchhaltevermögen.
1: Ja, man muss irgendwie lernen, mit sich auszukommen, weil wir ja sozusagen auch nichts herstellen. Das heißt, es ist schon immer ein Bewerten der Person auch. Und das geht nur mit einer gewissen Selbstironie. Das hilft.
0: Ja, aber wie schaffst du es dann mit dieser Ironie, dann umzugehen mit solchen Niederlagen, die sie dann auch sind?
1: Naja, mal besser, mal schlechter. Manchmal muss man sich eine Flasche Wein reinpfeifen, um darüber hinwegzukommen.
0: Ach so?
1: Kommt schon vor, ja.
0: Weiß oder rot?
1: Weiß.
0: Weiß. Du hast gesagt, vielleicht schreibst du mal ein Buch mit diesen ganzen Falco-Anfragen. Du hast ja schon mehrere Bücher geschrieben und in einem davon hast du auch über deine Panikattacken und Angstzustände geschrieben. Weißt du jetzt im Nachhinein, was der Auslöser dafür war?
1: Nein, das weiß ich nicht. Ich glaube, das ist auch, finde ich, gar nicht so interessant, weil unser Gehirn und unsere Zusammensetzung so vielschichtig ist, dass man natürlich versuchen kann, es zu ergründen, aber ich finde es viel entscheidender, ein Handwerkszeug zu entwickeln, wie man in Zukunft, falls sie wiederkommen oder so, damit umgeht. Das finde ich entscheidender, als jetzt irgendwelche Schuldigen in der Vergangenheit zu suchen. Das ist nicht so mein Zugang.
0: Und hast du dieses Handwerkszeug gefunden? Oder
1: ich arbeite daran. Also ich habe noch nicht letztgültiges, aber so Früherkennungssysteme finde ich wichtig auf den Körper zu hören, klingt ein bisschen abgedroschen, aber meistens gibt es eh ein Frühwarnsystem und wenn man merkt, es wird wieder ein bisschen zu viel oder zu wenig Schlaf, dann langsamer machen, mehr spazieren gehen. So.
0: Aber wie äußert sich dieses Frühwarnsystem? Also was spürst du da? Wird man da schneller müde oder ist nicht gut drauf? Oder was?
1: Zittrig werde ich zum Beispiel. Und möchte es jetzt nicht zu pathetisch machen, aber gewisse Dämonen klopfen halt wieder an und Schlaflosigkeit und solche Sachen. Ich meine, der Beruf ist nicht ideal, wenn man eh leicht neurotisch veranlagt ist, das ständige irgendwo anders sein und so. Aber genau. Mhm. Es ist wichtig, irgendwie sich selbst zu kennen, klingt jetzt auch öd, aber ja, langsamer zu machen, auch mal die Dinge abzusagen, nicht immer überall dabei sein zu müssen, das hilft schon ein bisschen.
0: Also runter vom Gas
1: genau.
0: ein bisschen. Mhm. Das klingt so, oder ich meine, das weiß man ja auch, dass Ruhm auch Schattenseiten hat natürlich. Hast du irgendwann mal überlegt, auch das überhaupt an den Nagel zu hängen und zu sagen, ich pfeife drauf?
1: Ja, sehr oft sogar. Ja. Also ganz unkokett. Ich suche seit 20 Jahren tief in mir drinnen auch nach einer Alternative. Es drängt sich halt noch nichts auf, weil es müsste halt jetzt auch irgendwas sein, wo ich auch Geld verdienen kann. Da gibt es jetzt nicht wahnsinnig viel, weil studieren werde ich jetzt nicht mehr, zumindest werde ich nichts mehr machen, womit ich dann alternativ mein Geld verdienen könnte. Das heißt, es wird ein bisschen schwierig, wenn man sonst nichts gelernt hat. Aber ich denke schon oft drüber nach, ob man vielleicht nochmal was ganz was anderes anfangen
0: Gibt's
1: kann.
0: Gibt es eine Idee?
1: Eben nicht.
0: Gar nicht?
1: Also nein.
0: Keine Richtung oder so?
1: Es gibt dann nichts, was mich so reizt, wie es der Beruf trotz allem noch immer tut. Ich mache das mit all den Schattenseiten und mit all den Begleiterscheinungen unterm Strich trotzdem noch immer sehr gerne.
0: Und auch sehr gut, die Leute sehen dich gern. Heute Abend bist du wieder zu sehen bei Braunschlag, quasi ein Reloaded 1986, ein Erfolgshit, der zurückgekehrt ist. Wie war sozusagen das Heimkommen ans Set für dich?
1: Ja, es ist ein bisschen, wie man es sich vorstellen kann, ist abgedroschen, aber stimmt trotzdem wie ein Klassentreffen. Man wird sofort mit einem Ich konfrontiert, das dort stehen geblieben ist, wo man damals aufgehört hat. Und begünstigend war dort, also in der Waldviertler Gegend, ist auch wirklich tatsächlich nichts passiert. Die Ausstattung hat zum Beispiel erzählt, sie haben die Disco versperrt und 14 Jahre später wieder aufgesperrt. Und es ist eigentlich alles so dargelegen, wie sie es hinterlassen hatten. Und ein bisschen war es zwischenmenschlich auch so. Man ist zwar älter, grauer und mitunter auch etwas fester geworden, aber die Hierarchien und das alles war sofort wieder wie vor 14 Jahren.
0: Ja. Wie das Ergebnis ausschaut, das sehen wir heute Abend um 20.15 Uhr in ORF1 und einen kleinen Vorgeschmack auf Braunschlag 1986 haben wir jetzt schon für Sie.
2: Na,
3: doch, der Herr sei mit euch.
2: Ihr gegen euch? Herr Bagnardi, was führt Sie in unser wunderschönes Braunschlag?
3: Beschwerden.
2: Wegen dem Schwarzen?
3: Das sagt man nicht.
2: Dem Dunklen?
3: Auch das nicht.
2: Dem Farbigen?
3: Am besten ist, Sie sagen gar nichts. Tun Sie einfach so, als wäre nichts.
2: War das jetzt schon die Beschwerde?
3: Ich werde dafür sorgen, dass Sie damit nicht durchkommen.
2: Seit wann hat die Kirche was dagegen, das Rad der Zeit zurückzudrehen? 1986 wäre auch für Sie ein sehr interessantes Jahr.
3: 1786 wäre interessanter. Sie wissen, dass innerhalb der Kirchenmauern vatikanische Gesetze gelten?
2: Seit wann sind Sie wieder bei dem Verein?
3: Seit 13 Jahren. Das Konzept Frau war dann doch nicht so kompatibel, besonders in Ostdeutschland.
0: Du spielst den Alfred Bagnardi, einen Visitator vom Vatikan entsandt. Und du hast einmal in einem Interview gesagt, Rollen färben immer wieder auf dich ab. Diese auch?
1: Naja, ein bisschen. Also diese jetzt nicht ganz so massiv, weil ich hoffentlich nicht so ein allglatter Karrierist bin. Aber ein bisschen was macht jede Rolle mit einem das schon. Ja.
0: Es haben ja alle wieder zugesagt von damals. Relativ überraschend für dich oder nicht?
1: Nein, eigentlich nicht. Ich glaube, der Tenor war schon klar, dass man auch erkannt hat, jeder und jede, dass man da an einer Sache dabei ist, die schon nicht alle Tage daherkommt. Und deswegen hätte es mich gewundert, wenn da irgendwer keinen Bock gehabt hätte.
0: Es war ein Riesenerfolg damals. Kultserie, sagt man nicht zu Unrecht jetzt dazu. Es hat sogar die Überlegung gegeben, ein US-Remake draus zu machen. Worin, glaubst du, besteht der Erfolg in dieser Serie?
1: Ich glaube, dass David Schalko schon ein herausragendes Talent ist in dieser Generation und vielleicht auch, wie es vielleicht auch nicht so oft daherkommt und eine große Begabung hat, einen Kosmos zu entwerfen und dann auch noch wirklich sehr, sehr gute Dialoge zu schreiben. Das ist das ist schon einmal mehr als die halbe Miete, würde ich sagen. Dann kommen natürlich günstige Umstände zusammen. Ich glaube, das ganze neue Erzählen hat damals auch sozusagen international gerade begonnen. Sozusagen das, die mit den Sopranos und HBO, da hat eine neue Erzählweise sich begonnen breit zu machen. Und da ist Braunschweig, glaube ich, im deutschsprachigen Raum sozusagen als, als erstes so hineingeknallt. Und dann kommt natürlich sicher auch eine gute Besetzung dazu. Also es sind mehrere Faktoren und ein bisschen Glück wird auch mitgespielt haben. Und vor allem in Deutschland ist es das, was in der deutschen Filmbranche auch wirklich immer wieder als Referenz genommen wird.
0: Und manche Kritiker sagen auch, es spiegelt so extrem die österreichische Seele wider. Würdest du das auch unterschreiben?
1: Wahrscheinlich.
0: Ja.
1: Also auch wenn die Waldviertler, glaube ich, nicht immer ganz der Meinung sind.
0: Kriegst du da ein bisschen Proteste vor Ort?
1: Ja, oder? Es ist so gemischt. Sie sind ein bisschen stolz und verärgert zugleich.
0: Wie die Wiener beim Kaisermühlenblues damals, kann ich mich erinnern.
1: Genau, da beim Mundl.
0: Oder beim Mundl. Du hast ja auch ein Haus im Waldviertel, hast dementsprechend nicht im Hotel geschlafen, sondern daheim, quasi bei den Dreharbeiten. Habt ihr da kleine Partys gefeiert?
1: Nein, ich war da alleine, habe es sehr genossen, weil es eh sehr laut ist am Set. Dieses Haus habe ich mir tatsächlich, da schließt sich der Kreis, bei Braunschlag 1 eingetreten, weil es war die Zeit, wo ich zum ersten Mal ein bisschen mehr Geld verdient habe, als unmittelbar zum Leben notwendig war. Und Waldviertel war damals auch noch sehr günstig. Und habe eine Bekannte besucht während der Dreharbeiten zu Braunschlag 1 und dieses Haus gesehen und ganz schnell entschieden, das muss ich haben. Und genau, das super. Nur dazu.
0: Manuel, du wirst heute noch uns verraten, wie deine Podcast- und Kabaretttour ausschauen wird, auf die du demnächst aufbrichst. Davor kommen wir zum persönlichen Teil unseres Interviews und das leiten wir immer mit einem Kindheits- oder Jugendfoto ein, das uns unsere Gäste mitbringen. Du hast uns das hier mitgebracht. Erzähl mal, was verbindest du mit dem Foto und vor allem, wen sieht man da noch drauf?
1: Das ist mein Bruder Benedikt, der Kleinere, und unser Kinderzimmer. Und ich verbinde damit eine wirklich sehr schöne Kindheit in den 80er Jahren, die sehr sorgenfrei, sehr verspielt mit einem Hausmann. Also unser Vater war zu Hause, die Mutter ist Ärztin und hat sozusagen die Familie ernährt. Und wir haben diese Vormittage meistens, die Schwester war noch nicht geboren, zu dritt in verschiedensten Fantasiewelten verbracht. Und da denke ich sehr gern dran zurück.
0: 1979er Jahrgang bist du. Würdest du sagen, hatten wir sind ja ungefähr gleich alt, eine unbeschwertere Kindheit als die Kindheit von heute?
1: Also ich glaube, es ist gefährlich, die Vergangenheit zu verklären. Das macht ja Braunschlag 1986. Aber ich glaube, dass wir es schon ein bisschen einfacher hatten als heute.
0: Warum?
1: Und sei es nur, weil es noch keine Smartphones und kein Social Media und kein Internet gab.
0: Dieses ständige Vergleichen und...
1: Genau, ich glaube, dass das für junge Gehirne... nicht unbedingt ganz förderlich ist.
0: Du hast ja zwei Brüder, eine Schwester. Also ihr wart, wenn ich richtig rechne, zu viert.
1: Korrekt.
0: Bravo. Wart ihr als Kind eigentlich ein eingeschworenes Team oder hat es viel Streit auch gegeben?
1: Naja, die jüngeren Geschwister, das ist ein großer Abstand. Aber speziell mit meinem Bruder, wir sind nur 2 Jahre auseinander, stimmt beides. Wir waren ein wahnsinnig eingeschworenes Team und haben uns aber auch ständig geprügelt, so wie das unter... Brüdern wahrscheinlich notwendig ist, weiß ich nicht. Oder zumindest
0: ich habe auch zwei Brüder, bei uns war es auch so.
1: Genau.
0: Ja. Du hast uns im Vorgespräch gesagt, du bist eigentlich recht froh, dass deine Geschwister eigentlich ganz andere Berufe machen als du. Warum ist dir das so wichtig?
1: Na, so wichtig ist
0: oder
1: es ja...
0: Oder warum ist es ein Vorteil?
1: Ich finde es ein Vorteil, wenn jetzt alle 3 Schauspieler oder alle 4 Schauspieler und Schauspielerinnen wären, dann ist es ein Konkurrenz, also wäre auch okay. Aber ich finde es angenehm, wenn keine Konkurrenz entsteht, weil jeder... andere Themengebiete und Fachgebiete hat.
0: Was machen die Geschwister?
1: Mein Bruder ist Cutter, also der ist eh nicht
0: ähnlich,
1: so weit
0: oder?
1: Weg. Die Schwester ist Buchhändlerin und der Jüngste ist Coach im weitesten Sinne, würde ich sagen.
0: Aber kann man alles brauchen, ne, in der Familie?
1: Kann man alles brauchen.
0: Ja, ist praktisch. Wie bist du eigentlich oder wann hast du deine Liebe zur Schauspielerei, zum Film entdeckt?
1: Ich glaube, sehr früh. Ich habe die Geschichte eh schon erzählt, aber wir waren... fernsehfrei. Also ich war Waldorfschüler und die Eltern haben das wirklich mit bestem Wissen und Gewissen entschieden und damals war das Credo keine Fernseher und daran haben sie sich gehalten. Das heißt, wir hatten wirklich lange keinen Fernseher, dafür sind wir aber oft ins Stummfilmkino gegangen und ich habe in den Breitenseer Lichtspielen, wenn mich meine Erinnerung nicht trügt, Buster Keaton und Marx Brothers gesehen und damit war es geschehen. Das war the first cut is the deepest, das hat mich nicht mehr losgelassen und ich glaube, dass ich damals das irgendwie entschieden habe.
0: Hat es bei euch in der Schule auch sowas wie Schultheater und so gegeben?
1: Ja, ich habe Kleist mit im Stimmbruch gespielt und so.
0: Gibt es Aufnahmen davon?
1: Gibt's, aber das habe ich auf VHS-Kassette unter Verschluss.
0: Das ja, schade. Ist
1: vor dem Internet
0: schade, passiert, dass du uns das nicht mitgebracht hast. Aber wir sehen dich hier jetzt auch auf der Bühne in jungen Jahren, oder?
3: Das ist, glaube ich, dann das Abschlussstück. Das war Arthur Miller, aber ich weiß nicht mehr.
0: Das war aber schon nach dem Stimmbruch dann, oder?
3: Das war dann schon nach dem Stimmbruch, genau.
0: Du hast gesagt, deine Eltern haben dich sehr unterstützt, auch bei deiner Berufswahl fast ein bisschen zu viel unterstützt. Wie kann man sich das vorstellen?
1: Das ist mir im Vorgespräch rausgerutscht. Das kann man ihnen natürlich nicht vorwerfen. Nein, weil die Frage war, also ich habe wahrscheinlich kurz vor der Matura am Max-Reinhardt-Seminar vorgesprochen und bin da irgendwann zwischendurch rausgeflogen.
0: Weil?
1: Weil sie mich nicht weiter in die letzte Runde genommen haben. Mhm. Weil es gab keine Begründung.
0: Okay.
1: Es hängen dann da so Nummern an der Wand und da war meine nicht dabei. Und dann habe ich mir gedacht, das sind ja Expertinnen und Experten und wenn die entscheiden, dass ich nicht geeignet bin, dann kann ich das nicht machen. Weil ich kannte auch keine Schauspieler und habe deswegen dann zu studieren begonnen. Bin aber auf der Uni immer trauriger geworden und dann über die Hintertür und eine kleine Schauspielschule doch wieder in den Beruf reingerutscht. Aber was ich damit sagen wollte, es war mir nicht klar, dass es okay ist, ein paar Absagen zu kriegen, so wie das heute völlig, was wir auch vorher schon wegen Castings gesprochen haben, und es einfach wieder zu probieren, sondern ich habe mich da gleich ins Boxhorn jagen lassen und das könnte daran gelegen haben, dass die Eltern das zu wohl wollen, aber es ist wirklich nicht als Vorwurf zu verstehen.
0: Liebe Eltern von
1: Liebe Mann, Eltern, ja, die sich das wahrscheinlich nicht anschauen. Nicht, weil sie es das nicht interessieren würde, sondern weil sie diese Antworten eh alle schon mal
0: die haben sie schon mal gehört, ist schon mal familienintern besprochen worden. Aber Schauspielschule war eh nicht so wichtig für dich, weil du gesagt hast, beim Zivildienst, der war ja noch 12 Monate zu unserer Zeit, hast du mehr über das Schauspielen gelernt als in der Schauspielschule selbst.
1: Ja, würde ich sagen.
0: Wie das?
1: Ich war auf der Psychiatrie, also beim psychosozialen Dienst in Baden. Ich habe mich da beworben, weil ein Freund von mir das Jahr davor war und mich hat das so fasziniert. Außerdem habe ich über Art Brüt maturiert. Also, und das hat mich staunen lassen, wie das menschliche Gehirn, wie sich Krankheiten und psychische Erkrankungen, wie weit wir dann noch in den Kinderschuhen stecken, weil es hochfaszinierend ist, bei aller Schrecklichkeit, wie sich psychische Belastungen und Erkrankungen auswirken aufs menschliche Verhalten. Und das waren ganz tolle Begegnungen.
0: Aber was hast du dort gelernt über das Schauspielen, würdest du sagen?
1: Nein, ich habe Charakterstudie betreiben können, 12 Monate lang. Ist relativ geschützt und gleichzeitig waren die Auflagen noch nicht so. Man hat mir wahnsinnig viel zugetraut. Also ich habe zum Beispiel, das darf ich wahrscheinlich gar nicht laut sagen, aber es ist verjährt, ich habe dort wirklich Gruppen mehr oder weniger stundenweise alleine geleitet, was vollkommen bizarr ist aus heutigem Gesichtspunkt. Also, oder zumindest war ich mit den Menschen auch viel. Und man hat mir sehr viel zugetraut, sagen wir so. Und wir haben Theater gespielt und Ausflüge gemacht und ich habe da Menschen kennengelernt, die ich vorher nicht kannte.
0: Mhm. Hast du jemals überlegt, eigentlich dann bei dem Beruf zu bleiben nach dem Zivildienst? Das machen ja viele Zivildienste.
1: Ich habe dann auf der Sozialakademie die Aufnahmeprüfung gemacht sogar und überlegt, Psychologie zu studieren. Aber irgendwie hat mich dann mein Hauptfokus doch wieder ereilt. Mhm.
0: Wobei du ja auch bei der Musik zuerst gelandet bist, eigentlich bevor du beim Schauspielen warst. In mehreren Bands warst du, wir haben ein Foto auch von deiner allerersten Band, hast du für uns ausgegraben. Erzähl einmal, was habt ihr für Musik damals gemacht?
1: Naja, das war wirklich noch, da waren wir so 15, würde ich sagen. Und da haben wir haben so Green Day gecovert zum Beispiel. Mhm. Und das war aber wirklich für damals, also würde ich heute sagen, auch daran gelegen, dass es kein Internet gab. Wir haben wirklich 3-4 Mal die Woche uns zum Proben getroffen und haben das damals schon sehr ernst genommen. Und gut war man nicht, aber wir haben...
0: Wieso nicht?
1: Naja, wenn man halt... Also die waren schon gut. Mir ist die Musik immer ein bisschen passiert. Das meine ich nicht so, sondern... Also ich kenne wirklich tolle Musiker und Musikerinnen. Ich bin musikaffin, ich habe ein Rhythmusgefühl, aber ich habe schon Respekt davor, wenn Menschen das richtig gut können. Und man hat immer wieder Positionen gesucht von Leuten, die halt vorn stehen und die Goschen aufmachen. So bin ich immer wieder in Bands geraten, glaube ich.
0: Unter anderem auch in deine erfolgreiche Band Mondshiner. Ihr wart ja richtige Chartstürmer damals. Und da haben wir einen kleinen Ausschnitt auch vorbereitet. Manel Rube bei Mondshiner. Schauen Sie mal.

0: ein Ohrwurm damals gewesen, ein großer. Wie geht's dir, wenn du das siehst?
1: Das ist lange, lange her und es geht mir total gut. Ich denke da gern dran zurück. Das waren schon super Zeiten.
0: Ja? Mhm. Geht's dir ab manchmal? Oder?
1: Ja, ich glaube, dass jede Kunstform eigentlich Rock'n'Roll sein will.
0: Ach so?
1: Ja.
0: Auch die?
1: Ich glaube, jeder, der also das ist eine waghalsige Behauptung, aber ich glaube, jeder, der sich auf eine Bühne stellt oder, also das ist schon, Musik ist schon die Königsklasse. Mhm.
0: Du kommst aus einer sehr katholischen Familie, bist aber aus der Kirche ausgetreten. Erste Frage, wie sehr haben dir deine Eltern das übel genommen und zweitens, warum?
1: Ich glaube, meine Eltern sind sogar vor mir aus der Kirche ausgetreten.
0: Okay.
1: Also das war ein gemeinsamer Prozess. Meine Eltern kommen, würde ich sagen, aus sehr katholischem Hause, beide. Also sie haben sich auch noch in einer katholischen Bewegung kennengelernt seinerzeit. Und deswegen, glaube ich, war das als die ersten Jahre. Mhm. Hier ist meine Taufe.
0: Deine Taufe, du bist der kleine Wurm da.
1: Ich bin der kleine Wurm. Ich glaube, es war reflexartig die ersten Jahre so, dass das einfach so zum Leben dazugehört hat. Und ich erinnere mich an Sonntag fade Predigten, die ich nicht verstanden habe in der Kirche. Und es hat aber dann schon begonnen, dass die Eltern das auch in Frage gestellt haben. Und ich habe dann die Firmung noch gemacht, aber eher aus Interesse. Ich glaube, die Eltern haben mir das ganz sicher nicht übel genommen, weil sie selbst längst schon mit dem Ausstieg beschäftigt waren.
0: Mittlerweile bist du selber verheiratet, selber Familienvater. Stefanie Nolz, deine Frau ist Architektin. Mhm. Habt ihr demnach nicht kirchlich geheiratet, nehme ich an?
1: Haben wir demnach nicht.
0: Ja. Wie habt ihr euch kennengelernt?
1: Wir haben uns kennengelernt bei einem Dreh für ein Mondscheiner-Video.
0: Ach so.
1: Da schließt sich der Kreis. Ja. Wir haben da in einer Halle im 23. Bezirk, da hatten einige Künstler, Künstlerinnen diese Halle gepachtet und haben dort ihre Studios gehabt und wir durften da ein Musikvideo drehen und sie war da. Und hat da irgendwie mitgearbeitet.
0: Und das war Liebe auf den ersten Blick, oder?
1: Irgendwie ja, würde ich sagen.
0: Schon? Mhm. Wie bist du es angegangen?
1: Gar nicht. Ich bin am nächsten Tag nach Linz gezogen zu meinem ersten Theaterengagement und habe eigentlich nicht vorgehabt, eine Beziehung einzugehen. Und ich weiß aber noch, es war ein relativ schicksalshafter Moment. Wir sind da so gegangen. Es ist eine junge Französin, die ich nie wieder gesehen habe, die hat mit seinem wirklich ganz massiv starken Akzent gesagt, ihr werdet eines Tages sehr schöne Kinder haben.
0: Aha.
1: Also das ist uns dann Jahre später wieder eingefallen. Aber keine Ahnung, jedenfalls bin ich dann nach Linz gegangen und habe ich gedacht, das war's. Und sie ist dann, das ist wirklich, ich mag Romantik sonst nicht, aber das ist wirklich hochromantisch, sie ist dann zu Fuß nach Linz gegangen, um mich zu besuchen.
0: Weil
1: sie Zeit hatte und weil sie das lustig fand.
0: Na bitte.
1: Ja, fand ich irgendwie eine starke Aktion.
0: Das ist eine starke Aktion.
1: Eine gute Geschichte. Ja.
0: Geht sie jetzt einmal im Jahr gemeinsam zu Fuß nach Linz? Oder?
1: Nein, aber haben wir ab jetzt vor. Ist
0: ab
1: eine
0: jetzt.
1: Gute Idee. Ja.
0: Das ist eine gute Idee. Du hast ja auch nicht nur eine sehr glückliche Beziehung, sondern auch eine glückliche Tennisbeziehung, wenn ich das so sagen darf.
1: Das
0: mit unserem
1: so
0: lieben ZIB1-Kollegen Tobias Pötzelsberger. Spielst du regelmäßig? Wie habt ihr zueinander gefunden?
1: Wir haben uns kennengelernt bei einem gemeinsamen Abend, also bei einem Abendessen von einem gemeinsamen Freund und haben in Ermangelung eines Gesprächsthemas angefangen, über Tennis zu reden und haben uns dann wirklich eine Woche später, ohne uns zu kennen, wirklich verabredet und spielen seither und haben uns über das Tennisspielen angefreundet.
0: Lustig.
1: Und es ist wirklich eine sehr, sehr schöne Geschichte. Ich mag ihn wahnsinnig gern, wenngleich er sich als Tennisspieler massiv überschätzt.
0: Also wollte ich gerade fragen, wer ist besser?
1: Naja, dafür, man muss sich schon einmal überlegen. Ich meine, er hat natürlich alle ORF-Privilegien und nutzt die, indem er jeden Vormittag Trainerstunden nimmt. Und das kann ich als Selbstständiger nicht tun und trotzdem gewinne ich meistens. Also da kann
0: meistens
1: sich wirklich jetzt jeder zu Hause und jeder ein Bild davon machen.
0: Verstehe. Mhm. Vielleicht können wir da mal dabei sein mit der Kamera.
1: Sehr, sehr gerne.
0: Wenn er
1: am Sport ist, im Gegensatz zur Kunst, dass es ja wirklich messbar ist.
0: Das ist wirklich messbar. Ja. Bin gespannt, wie der Tobi darauf reagiert, auf diese Ansage. Lieber Manuel, bevor du unseren hinter den Schlagzeilen Fragebogen beantworten wirst, kommen wir nochmal zurück zu Braunschlag. Morgen Teil 1, heute Teil 1, 20:15 Uhr, morgen Teil 2. Wirst du das anschauen? Sitzt man da dann zu Hause vorm Fernseher um 20:15 Uhr?
1: Nein, das mache ich nicht. Ich schaue mir die Sachen immer erst Jahre später an. Weil ich das dann besser aushalte. Weil es ist so ein bisschen wie eine offene Wunde, wenn man dann immer denkt, was man gern anders gemacht hätte. Ich habe natürlich reingeschaut, um mir ein Bild zu machen, aber so richtig anschauen in Ruhe werde ich es mir vielleicht frühestens in 5 Jahren.
0: So lange lässt du das liegen? Mhm. Schauen sich deine Kinder das an?
1: Manchmal, manches. Falco haben sie sich angeschaut, einfach weil es doch noch immer so oft Gesprächsthema ist. Aber es ist nicht so, dass das bei uns zu Hause eine große Wertigkeit hätte.
0: Aber Sie sind auch schon vor der Kamera gestanden, ne?
1: Sie sind einmal vor Jahren beide, weil da die Johanna Moder, die Regisseurin, eine gemeinsame Freundin ist, also die Kinder auch gut kennt. Da war das irgendwie aufgelegt, dass sie meine Kinder gespielt haben. Einfach auch mal, um diesen komischen Beruf ein bisschen wirklich mitzukriegen.
2: Die Große hat sich dann entschieden, es interessiert sie nicht, und die Kleine hat ein bisschen Feuer gefangen und ist da jetzt für sich selbst dahinter und hat eine Agentur und geht zu Castings und dreht hin und wieder.
0: Und was hast du ihr mitgegeben? Ich nehme mal an, sie wird dich schon einmal um Rat gefragt haben.
2: Sie braucht ihn wirklich nicht. Sie ist sehr selbstständig und ich fördere das nicht. Also ich boykottiere es nicht, aber ich fördere es auch nicht. Ist mir wirklich total wichtig. Es ist nicht so, dass ich mir wünsche, dass sie das macht. Und sie hat auch den allerersten Film schon, also die Miriam Unger, die Regisseurin, die kannte sie und die hat sie auch selbst den Kontakt hergestellt. Sie hat über mich mitbekommen, dass das gecastet wird, aber hat die Miriam dann selber angeschrieben. Also das ist wirklich total ihr Ding.
0: Aber das heißt, weil wir vorher über die Schattenseiten des Berufs gesprochen haben, du hast ja nicht abgeraten davon.
2: Ich werde ja noch abraten davon.
0: Das kommt noch, verstehe. Abseits von Braunschlag bist du auch aktuell auf großer Tour mit deinem Podcast und deinem Kabarett. Worauf können sich die Besucher da freuen?
2: Naja, wir haben Simon Schwarz und ich eine sehr gedeihliche Zusammenarbeit. Ich finde, das ist das Allerschönste, wenn man sich Freundschaft mit Arbeit verbinden lässt. Wir haben zu arbeiten begonnen mit dem gegenseitigen Deal. Also ich habe mir gewünscht, dass er mit mir auf die Bühne geht. Dann hat er gesagt, gut, aber nur wenn im Gegenzug du mit mir einen Podcast machst. So hat das begonnen. Mittlerweile haben wir, glaube ich, beide an beidem viel Freude. Der Podcast gibt es jetzt seit fast 3 Jahren alle 2 Wochen. Da beschäftigen wir uns mit allem, was das Leben so spielt. Und das gemeinsame Programm läuft auch ganz gut. Das haben wir jetzt über 200 Mal bereits gespielt und bereiten aber jetzt eigentlich schon für den Herbst das Neue. Das wird Liebe heißen. Mhm. Wir beschäftigen uns mit allen Facetten der Liebe. Und ab Herbst geht's los und im Jänner 27 ist dann die offizielle Premiere.
0: Super, also einiges zu tun bei Manuel Rube. Ja. Bist du bereit für unseren Fragebogen?
2: Absolut.
0: Absolut. Es ist ganz kurz. Diese Schlagzeile würde ich gerne über mich lesen.
2: Er hat wieder einmal alle überrascht.
0: Ich glaube, du sagst jetzt, er hat Tobias Bötzelsberger im Tennis besiegt.
2: Ja, stimmt.
0: Besiegt.
2: Natürlich, hätte ich es mir doch.
0: Ja. Meine Mutter nennt mich?
2: Manuel.
0: Gar kein Kosename?
2: Nein.
0: Okay. Am besten entspanne ich bei?
2: Sport schauen.
0: Mhm. Und das mache ich normalerweise um kurz vor 17 Uhr. Jetzt haben wir es kurz vor 17 Uhr.
2: Ne, ich schaue mir hinter den Schlagzeilen an. Natürlich.
0: Das Ende zumindest. Ja. Lieber Manuel, danke dir für dieses sehr sympathische Interview.
2: Ich danke dir.
0: Und toi, toi, toi für Braunschlag heute Abend. Dankeschön.
2: Dankeschön.
0: Danke Ihnen zu Hause fürs Zuschauen. Das war's auch schon mit Hinter den Schlagzeilen am Freitag und für diese Woche. Nachhören können Sie unser Gespräch wie immer als Podcast unter sound.orf.at. Alle Infos zu unserer Sendung gibt's im Teletext auf Seite 336. Und wenn Sie Feedback für uns haben, sehr gerne an schlagzeilen@orf.at. Hier geht's jetzt weiter mit Kurznachrichten aus Ihrem Bundesland. Danach übernimmt die ZIP um 17 Uhr und ich wünsche Ihnen jetzt noch einen feinen Nachmittag und ein schönes Wochenende.

0: Wochen ist noch unklar. Von einem Campingplatz mussten hunderte Menschen in Sicherheit gebracht werden. Wir sehen, dass wir auf solche Brände nicht vorbereitet sind, sagt ein Vorsitzender der niederländischen Feuerwehr. Unsere Kapazitätsgrenzen sind erreicht. Das niederländische Limburg erlebt heuer bereits seine vierte Hitzewelle. In Polen wurde heute für Warschau und andere Regionen die höchste Hitzealarmstufe ausgerufen. In Serbien hat der niedrige Wasserstand der Donau Relikte aus dem Zweiten Weltkrieg zum Vorschein gebracht. Schiffswracks der Nazis, die diese auf ihrem Rückzug versenkt haben, um ihren Verfolgern den Weg zu versperren.
1: Die Neos drängen auf eine teilweise Sonntagsöffnung für den Handel. Zumindest sollen jene Geschäfte öffnen dürfen, die ein Eigentümer führt und wo keine Angestellten betroffen sind. Durch die rigiden Öffnungszeiten würden dem Handel Milliarden entgehen, so die Neos. Der Koalitionspartner SPÖ hält wenig von dem Vorstoß, berichtet Niklas Lercher.
2: Österreich habe eine der rigidesten Ladenöffnungszeiten in ganz Europa, kritisiert Markus Hofer von den Neos. Hierzulande seien am Sonntag prinzipiell die Geschäfte zu.
3: Das verstehen nicht nur unsere Touristen und Gäste, die bei uns sind, ganz schwer. Das verstehen auch Konsumentinnen und Konsumenten nicht mehr.
2: Dem Handel würden so Milliarden an Einnahmen entgehen. Die Neos fordern daher:
3: Eigentümergeführte Geschäfte sollen am Sonntag öffnen können. Immer dort und soweit keine Mitarbeiter, Mitarbeiterinnen betroffen sind.
2: In der Regierung gäbe es bisher nur den Plan, Automatenshops, also Geschäften ohne Personal, die Sonntagsöffnung zu erlauben. Eine weitere Ausweitung kommt für die SPÖ jedoch nicht in Frage. Ein freier Sonntag erhöhe die Lebensqualität, weil er Zeit für Erholung und gemeinsame Zeit mit der Familie ermögliche, erteilt die SPÖ dem Neos-Vorstoß eine Absage.
1: Im Iran sind in den letzten 5 Monaten mehr als 50 Menschen hingerichtet worden. Das hat der UNO-Menschenrechtsbeauftragte Volker Türk bekannt gegeben. Mehr als die Hälfte der Hinrichtungen stehen demnach in Zusammenhang mit den jüngsten regimekritischen Protesten. Katharina Wagner berichtet.
4: Die Todesstrafe würde im Iran weiter eingesetzt werden, um Angst in der Bevölkerung zu verbreiten und um Kritik zu unterdrücken. Das betont ein Sprecher des UNO-Hochkommissars für Menschenrechte. Laut UN-Angaben wurden mindestens 56 Menschen seit Mitte März aufgrund angeblicher Gefährdung der nationalen Sicherheit hingerichtet, so der UN-Sprecher.
5: Über 100 weitere Menschen sind wegen ähnlicher Anklagen von der Hinrichtung bedroht. Der anhaltende Mangel an fairem Prozess und Garantien für ein ordnungsgemäßes Verfahren ist äußerst besorgniserregend.
4: Berichten zufolge hätten einige Hinrichtungen gar öffentlich stattgefunden, so das UNO-Hochkommissariat für Menschenrechte.
1: Der Fund einer Drohne mit mutmaßlicher Sprengvorrichtung auf dem Leipziger Flughafen beschäftigt in Deutschland weiter die Behörden. Der deutsche Innenminister Alexander Dobrindt spricht von einer neuen Gefahrenqualität. Die Generalstaatsanwaltschaft in Dresden und das Terrorismus- und Extremismusabwehrzentrum haben die Ermittlungen übernommen. Sie schließen eine politische Motivation nicht aus. Nach dem Ausbruch des Feuervulkans in Guatemala nimmt die Aktivität des rund 3.800 Meter hohen Berges allmählich ab. Nach 50 Stunden erhöhter Aktivität erklärt die Wetter- und Vulkanüberwachungsbehörde des mittelamerikanischen Landes die jüngste Eruptionsphase für beendet. Die meisten der knapp 1.700 Anrainer haben bereits damit begonnen, in ihre Häuser zurückzukehren. Das waren die Nachrichten mit Konstantin Hahn. Zum Wetter.
6: Der Donnerstag bringt im Osten und Süden Österreichs noch einmal etliche Sonnenstunden, vorerst nur einzelne Gewitter und große Hitze mit maximal 32 bis 38 Grad, aber keine Rekorde mehr. Von Vorarlberg bis ins westliche Niederösterreich hat es heute nur noch 23 bis 31 Grad und hier ziehen im Laufe des Tages verbreitet Regenschauer und Gewitter auf, die heftig sein können mit Sturm, Hagel und Starkregen. Morgen Freitag unbeständig mit Schauern und Gewittern bei nur noch 24 bis 32 Grad. So viel zum Wetter von Michael Mann.

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3: Als ich begonnen habe, über diese neue Folge nachzudenken, war ich der völlig, wie ich heute weiß, irrigen Meinung, der Krieg in der Ukraine könnte bald ein Ende finden und in einem Waffenstillstand münden. Zumindest heuer noch. Da war wohl viel Wunsch Vater des Gedanken. Lucian Kim ist Senior Ukraine Analyst der International Crisis Group.
4: Ich war jetzt gerade wieder in Kiew, also daran glaubt auch keiner in Kiew. Das ist natürlich der Wunsch der Menschen. Also das muss man irgendwie schon klar machen, dass die Ukrainer kriegsmüde sind und wirklich sich nach einem Frieden sehnen. Aber wie das konkret mit Russland, wie ein dauerhafter Frieden aussehen sollte, ist momentan sehr schwierig. Genau weil die Ukrainer verstehen, dass für Putin die Ukraine wirklich eine Obsession ist. Er ist jetzt über 70 Jahre alt und er denkt schon an die Geschichtsbücher. Und für ihn ist es wichtig, als Herrscher gesehen zu werden, der die Ukraine zurückerobert hat und nicht der russische Herrscher, der die Ukraine sozusagen verloren hat.
3: Wenn Lucian Kim für die Crisis Group, eine Nichtregierungsorganisation, die Analysen und Empfehlungen für die Politik bereitstellt, um Konflikte zu verhindern oder zu lösen, in der Ukraine ist, dann trifft er sich mit Vertreterinnen und Vertretern des Militärs, der Regierung, der Opposition, NGOs und Diplomatinnen und Diplomaten. Länger als der Erste Weltkrieg dauert der Krieg jetzt schon, 4 Jahre und 4 Monate, genau am 24. Juni 2026. Über US-Präsident Donald Trumps Wahlkampfversprechen, den Krieg innerhalb von 24 Stunden zu beenden, spricht eh keiner mehr. Und der war ja jetzt mit einem ganz anderen Krieg beschäftigt. Die Anläufe heuer in Abu Dhabi und in Genf im Jänner und im Februar haben keinen Durchbruch gebracht. Die Feuerpause um den 9. Mai zum Weltkriegsgedenken in Moskau war von gegenseitigen Vorwürfen überschattet, die Waffenruhe gebrochen zu haben. So weit so normal mittlerweile, so deprimierend.

0: Ich bin Susanne Krischke, ORF-Journalistin. Ich gehöre zu jener Kriegsenkelgeneration, die mit transgenerationalen Traumata lebt, die bewusst oder unbewusst weitergegeben wurden und möglicherweise all die Familientraumata noch an ihre Kinder weitergegeben hat. Tod, Todesangst, Verlust. 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In zwei Staffeln haben wir ethische und völkerrechtliche Fragen zum Krieg in der Ukraine gestellt. 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In dieser Folge wollen wir wissen, wie der Wiederaufbau der Ukraine nach dem Ende des Kriegs aussehen könnte, und wir suchen Antworten auf ethische Fragen. Zum Beispiel nach der Integration von Schuld, der Auseinandersetzung mit Kriegsverbrechen, auch den eigenen, und wie demokratische Prozesse zwischen Krieg und Frieden gelingen könnten.
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0: Bevor wir über die Ukraine von morgen nachdenken, müssen wir auf die Ukraine von heute schauen. Geplagt von einem Abnutzungskrieg, der eine unvorstellbare Zahl an Opfern gefordert hat, bis jetzt auf beiden Seiten. Die Positionen der Kriegsparteien weit auseinander. Die Ukraine will einen Waffenstillstand, dann Verhandlungen, kann sich ein Einfrieren der Frontlinie vorstellen. Russland will, dass die Ukraine die Gebiete im Osten aufgibt, selbst die, die es noch nicht erobert hat. Russlands Präsident Wladimir Putin will eigentlich, dass die Ukraine kapituliert, um russische Geschichte schreiben oder wieder umschreiben zu können, sagt Lucian Kim, Senior Ukraine Analyst der International Crisis Group. Und dazwischen immer wieder einmal US-Präsident Donald Trump.
2: Das ist eigentlich das Hauptproblem in diesen Verhandlungen, dass Donald Trump einfach annimmt, dass die Russen tatsächlich, oder ich denke, wir sollten da genauer sagen, Putin, dass Putin daran interessiert ist, eine friedliche Lösung zu finden. Daran zweifle ich. Ich denke, für ihn ist wirklich wichtig, die Ukraine zu dominieren als Land. Und darum geht es jetzt nicht nur um Territorium, also jetzt um noch eine Region oder noch ein paar Bezirke in der Donetsk-Region. Es geht darum, dass Moskau eine Moskau-treue Marionettenregierung in Kiew hat.
0: Inakzeptabel für die Ukraine. Dagegen haben die Ukrainerinnen und Ukrainer 4 Jahre lang hart gekämpft und jeden Tag ihr Leben riskiert. Wie also herauskommen aus dieser Pattstellung? Wie die unüberwindbaren Hürden überwinden? Der ukrainische Präsident Volodymyr Zelensky hat es Anfang Juni mit einem offenen Brief an Putin versucht, in dem er ihm vorgeschlagen hat, sich persönlich mit ihm zu treffen und über das Ende des Kriegs zu reden. Hat ihm die erwartbare Ablehnung eingebracht. Enthält Elemente der Unhöflichkeit, hat Putin dazu gesagt, weil Zelensky geschrieben hatte, dass die Mehrheit der Russen der ukrainischen Raketen- und Drohnenangriffe, der Inflation und der Treibstoffknappheit überdrüssig sei. Zelensky, der zu Beginn des Krieges nicht, wie Putin wahrscheinlich vermutet hat, aus Kiew geflohen ist, den Putin als illegitimen Präsidenten bezeichnet, weil seine Amtszeit in Friedenszeiten 2024 geendet hätte. Anton Shekhovtsov, ukrainischer Politologe an der CEU, an der Central European University, meint, dass vor allem Druck aus der Wirtschaft Putin zum Einlenken bewegen könnte.
3: I think it's only the economic pressure, like real economic pressure.
4: Ich denke, es ist nur wirtschaftlicher Druck, echter wirtschaftlicher Druck, der das Ende dieses Krieges bewirken kann. Ich glaube, dass dieser Krieg zu einem gewissen Grad in großem Maße das Ergebnis von Putins eigener Entscheidungsfindung ist. Und ich denke, dass es ohne ihn einfacher sein wird, den Krieg zu beenden, weil er viel von seinem eigenen Vermächtnis in diesen Krieg investiert hat. Er kann ihn nicht einfach aus eigenem Antrieb beenden. Er muss gezwungen werden, ihn zu beenden. Entweder kommt das aus seinem eigenen Regime heraus, oder es gibt einen großen Druck aus der Wirtschaft. Aber aus eigenem Antrieb wird er ihn nicht beenden.
0: Nehmen wir trotzdem einmal an, es ist soweit. Die Waffen schweigen, verhandelt wurde vorher oder nachher über die Bedingungen. Dann die nächste Hürde. Irgendjemand muss den Waffenstillstand überwachen. By the way, die Ukraine warnt davor, dass Russland Waffenpausen bisher immer dazu genützt hat, um Kräfte zu sammeln und wieder anzugreifen. siehe Kiew nach dem 9. Mai. Wer also kann und wird künftige Waffenstillstandsvereinbarungen zwischen Russland und der Ukraine überwachen und durchsetzen? Erika de Wet leitet das Institut für Völkerrecht und internationale Beziehungen an der Universität Graz. Sie sagt, auch wenn das Völkerrecht eine Reihe von Optionen bietet, so gibt es in diesem Fall keine guten Optionen, nur wenige schlechte.
5: Ist es mir nicht vorstellbar, dass Russland NATO-Truppen leicht akzeptieren würde. Und trotz aller politischer Rhetorik muss man auch realistisch bleiben, denn kein europäischer Staat wird seine Soldaten freiwillig in eine Lage bringen, die zu einer direkten Konfrontation mit einer Nuklearmacht führen könnte. Eine mögliche Option, es gibt keine richtig gute Option, aber eine Option wäre ein Szenario ähnlich dem auf Zypern, wo Friedenstruppen abgesichert in eine Resolution des Sicherheitsrats in einer Art Pufferzone sich befinden zwischen den Konfliktparteien. Und die besetzten Gebiete würden völkerrechtlich nicht als russisches Staatsgebiet anerkannt werden, aber das würde bedeuten, dass der Konflikt eingefroren wurde. Und die Frage des endgültigen Status bliebe späteren Verhandlungen vorbehalten. Das ist keine gute Lösung aus ukrainischer Sicht, aber eine der realistischeren.
0: Für höchst unrealistisch hält es Erika de Wet, dass der Sicherheitsrat diesen Friedenstruppen ein Gewaltmandat erteilt. Das bedeutet, dass sich die Soldatinnen und Soldaten nur selbst verteidigen dürften. Entscheidend ist für die Völkerrechtsexpertin in all den denkmöglichen Szenarien die Rolle Chinas und dessen Einflussmöglichkeiten.
5: Und Europa darf dabei nicht vergessen, dass es sich nicht leisten kann, Russland noch weiter in die Arme Chinas zu treiben. Und das ist etwas, worüber ungern offen geredet wird, aber worüber wir nachzudenken haben. Die Machtverhältnisse haben sich dramatisch verändert. Auch im Nahen Osten ist es ein anderes Thema, aber auch da haben die Amerikaner die Ordnungsmacht schon verloren. Es wird dort auch schon mit Yuan bezahlt in dieser Meeresenge von Hormuz und das wird auch in Zukunft weiter in diese Richtung gehen. Das zeigt einfach, was für einen enormen Einfluss auch China hat und es hat auch einen wirtschaftlichen Einfluss auf Russland. Aber was wir uns mal auch überlegen wollen, bei allen extrem großen Schwierigkeiten, die wir mit Russland haben, es können wir uns überlauben als Europäer, dass die Russen und die Chinesen sich noch fester umarmen, als jetzt schon der Fall ist. Daran hätten wir auch nichts. Und das sind so Dinge, über die vielleicht nicht in der Öffentlichkeit laut gesprochen werden, aber die zu berücksichtigen sind und auch auf die Art des Waffenstillstandes sich auswirken werden.
0: Realistisch, pragmatisch. Das sind zwei Wörter, die Erika de Wet immer wieder verwendet, wenn sie über die Zukunft und die Sicherheit der Ukraine spricht. Aus diesem Blickwinkel geht sie auch mit dem militärischen und politischen Europa hart ins Gericht. Mit Ausnahme Polens, auch nur möglicherweise, könne in Europa kein einziges Land sein eigenes Territorium wirksam verteidigen, geschweige denn das der Ukraine, meint sie. Die USA hätten ihre Raketenabwehrsysteme im Nahen Osten aufgebraucht. Frankreich sei vor wenigen Jahren aus der Sahelzone gedrängt worden.
5: Wir sind militärisch so schwach wie noch nie und dann geben wir da Dinge von uns. Und wissen Sie, wir erwecken auch Erwartungen bei den Ukrainerinnen und Ukrainern. Das finde ich auch verantwortungslos und das ist eine schwierige Situation. Man muss Stärke zeigen, das verstehe ich. Aber das ist teilweise von einem Hybris geprägt. Von Präsidenten, die in kürzester Zeit ausscheiden werden oder keine interne Mehrheiten haben, wirtschaftlich extrem schwach dastehen und dann solche Dinge von sich geben, was ich dann auch denke, in der Wahrnehmung kommt das weder nach innen noch nach außen glaubwürdig über. Und man erweckt Erwartungen bei der Ukraine, die ich für einfach nicht realistisch halte. Und ich finde, das muss endlich mal auch offen gesagt werden.
0: Doch was bedeutet das alles? Kann dann der Krieg nur am Schlachtfeld entschieden werden?
3: That's a good question. And I don't have an answer to this question.
4: Das ist eine gute Frage und ich habe keine Antwort darauf. Ich denke, es ist eine Kombination aus verschiedenen Faktoren. Es geht nicht nur um den Kriegseinsatz, sondern auch um die Fähigkeit beider Länder, diesen Abnutzungskrieg fortzusetzen. Denn jetzt ist es ein Abnutzungskrieg. Die konventionelle Weisheit besagt, dass es um die Ressourcen geht, dass der Abnutzungskrieg wirklich von den Ressourcen abhängt, die zwei Länder haben. Ich denke nicht, dass das ganz richtig ist. Während Ressourcen sehr wichtig sind, sind auch technologische Fortschritte von enormer Bedeutung.
0: Und da hat die Ukraine große Fortschritte gemacht. Stichwort Drohnenproduktion. Abgesehen davon, dass ihre Armee als die kampferprobteste in Europa gilt.
1: Zwischen Kriegshilfe und Wiederaufbau.
0: Ohne ausländische Geldgeber könnte die Ukraine weder den Krieg noch den Wiederaufbau stemmen. Das Statista Research Department listet die Geldgeber auf. Knapp 120 Milliarden sind von den USA gekommen. Die EU als Staatenbund hat knapp 200 Milliarden bereitgestellt. Dazu kommen dann auch noch die bilateralen Hilfen einzelner Länder. Die Unterstützung umfasst drei Kategorien: militärisch, humanitär und finanziell, in Form von Krediten und Beihilfen. Doris Wiedra ist Executive Director of the Salzburg Center of European Union Studies. Eine Wiederaufbauhilfe nach dem Ende der Kämpfe wird es geben müssen, sagt sie. Der Vergleich jedoch mit dem Marshallplan, der Wiederaufbauhilfe der USA für Europa nach dem Zweiten Weltkrieg, greife da aber zu kurz.
6: Wir werden für die Ukraine wesentlich mehr Geld brauchen und deswegen ist das auch nicht mit einem Geldgeber getan, der sozusagen dann auch die Kontrolle darüber hat, sondern es wird Geldgeber auf zahlreichen Ebenen geben müssen, die oft sehr unterschiedliche Interessen wahrscheinlich auch verfolgen werden und deswegen wird es dann auch darum gehen, wie kann man dann die Verwendung von Geldern überprüfen, wie komplex wird das sein, welche Institutionen wird es dazu geben.
0: Das Ziel müsse es sein, dass die Ukraine wieder wettbewerbsfähig wird, sagt Doris Wiedra.
6: Man redet ja zurzeit bereits über annähernd 600 Milliarden Euro, die man brauchen wird, um wirklich sozusagen die völlige Wiederinstandsetzung der Ukraine managen zu können. Und das wird die EU alleine nicht stemmen können. Und ich glaube, es ist sozusagen auch wesentlich, dass die Europäische Union da internationale Partner an Bord bekommt, um einerseits auch Legitimation zu erhalten für das, was da ja durchaus auch mit europäischen Steuergeldern passiert, aber auch um starke Partner zu haben, die eben auf ganz vielen Ebenen die Ukraine darin unterstützen, wieder auch ein wettbewerbsfähiges Land zu sein.
0: Schon seit dem ersten Kriegstag wird in der Ukraine wieder aufgebaut. Die Ukrainerin Oksana Stavro ist Juristin und Publizistin. Sie lebt seit 20 Jahren in Österreich.
7: Da sind zwei Schienen. Einmal die Reparaturen, die dringend notwendig sind, um die Funktionsfähigkeit des ukrainischen Staates und, sag mal, das normale Überleben der ukrainischen Gesellschaft und Wirtschaft zu garantieren. Und der Wiederaufbau, der erst nach dem Kriegsende möglich und notwendig sein wird.
0: Erinnern Sie sich noch an die Bilder aus diesem bisher härtesten Kriegswinter? Von Menschen, die in Zelten in ihren Wohnungen in Großstädten wie Kiew ausgeharrt haben, ohne Strom, ohne Wasser, ohne Heizung, bei einstelligen Plusgraden in der Wohnung und minus 20 Grad draußen. Das wird wohl einer der ersten Schritte sein, wenn es keine Bomben mehr hagelt, die Energieversorgung wieder so herzustellen, dass ein normales Leben möglich ist, dann Häuser und Infrastruktur. Entminung der Gebiete wird wesentlich sein, denn kein Land ist so stark vermint wie die Ukraine.
6: Und dann geht es eben nach und nach wirklich darum, das ist ja auch ein Motto, das sich die Europäische Union gegeben hat, Build Back Better, also sozusagen den Wiederaufbau im Hinblick darauf zu starten, das Land wirklich zu modernisieren.
0: Build Back Better, das BBB-Prinzip. Nach einer Krise oder Katastrophe wird nicht nur der vorherige Zustand hergestellt, sondern ein besserer. Bei der Energieversorgung in der Ukraine würde das bedeuten, dass sie nach dem Krieg nachhaltiger und effizienter wird, resilienter, risikoärmer. Heißt also,
7: dass man diesen Chance nutzt und wirklich die modernen, zukunftsträchtigen, klimaschonenden, also Green-Technologien auch angewandt werden.
1: Die Milliardenfrage. Wer bezahlt den Wiederaufbau?
0: Große und entscheidende Frage. Wer wird das alles finanzieren? Barbara Stelzel-Marx ist Historikerin und leitet das Ludwig-Boltzmann-Institut für Kriegsfolgenforschung.
8: Der Knackpunkt, glaube ich, die wahrscheinlich heikelste Frage ist, wie geht man um mit den eingefrorenen russischen Staatsvermögen? Die einen sagen, das ist etwas, was man als Form der Wiedergutmachung, der Entschädigung in diesem Aggressionskrieg heranziehen kann. Andere sagen, das ist rechtlich, völkerrechtlich nicht so ganz eindeutig. Also ich glaube, da wird es noch viele Diskussionen um diesen Punkt gehen. Aber insgesamt wird es so eine Mischung aus unterschiedlichen Töpfen sein, um diese große Summe aufbringen zu können.
0: Russisches Vermögen von rund 300 Milliarden Euro, mehr als 200 Milliarden von der russischen Zentralbank, von russischen Organisationen und Privatpersonen liegen in der EU plus Zinsen. Das Geld könnte als Reparationszahlungen oder als Garantie für Reparationszahlungen genützt werden. Oder ganz anderer Gedanke, die EU könnte es Russland anbieten. Quasi als Teil einer Verhandlungsmasse, genauso wie die Aufhebung der Sanktionen, sagt Lucian Kim von der Crisis Group, sollte sie in Verhandlungen eingebunden werden. Und das sollte sie. Geht es doch ganz wesentlich um die Sicherheit von ganz Europa.
9: Also die Sanktionen gegen Russland sind sehr hart. Also das wäre schon etwas, womit die Europäer zu einem Verhandlungstisch gehen könnten. Und natürlich wissen wir auch, dass ungefähr 300 Milliarden Euro in europäischen Banken liegt. Also das ist auch noch eine zusätzliche Motivation. Es ist nicht so, dass die Europäer keine Karten haben in der Zukunft. Ich meine, Russland ist auch daran interessiert, in der Zukunft, also nach einem Konflikt mit Europa, Handel zu führen. Und das geht nur, wenn sie irgendwie zu einer friedlichen Lösung kommen könnten.
1: Putins Plan für Europa und die Suche nach Sicherheitsgarantien.
0: Russlands Präsident Putin will sich die Zukunft der Sicherheit Europas mit den USA ausmachen. Die EU, euphemistisch gesprochen, interessiere ihn nicht, meint der ukrainische Politologe Anton Chekhovtsov von der CEU. Umso wesentlicher sind für die Ukraine Sicherheitsgarantien. Lange hat die Ukraine auf die NATO-Mitgliedschaft gepocht. Mitte Juni haben die EU-Mitgliedsverhandlungen begonnen. Für Anton Chekhovtsov gibt es vorerst einmal zwei Möglichkeiten. Erstens, die Ukraine wird Teil einer westlichen Sicherheitsallianz. Oder zweitens, die Ukraine ist so stark bewaffnet, dass Russland nicht mehr versucht, sie zu überfallen.
4: In gewisser Weise können diese beiden Perspektiven irgendwie kombiniert werden. Aber normalerweise sprechen Beobachter oder Experten von der zweiten Perspektive. Sie sprechen über ein Modell nach dem Vorbild Israels für die Ukraine. Ich glaube nicht, dass das auf lange Sicht wirklich Sicherheit für die Ukraine bietet, weil es immer noch untergraben werden kann. Und wissen Sie, Israel befindet sich in einer völlig anderen geopolitischen Situation im Vergleich zur Ukraine. Daher ist die Mitgliedschaft in einer Sicherheitsallianz die wichtigste Garantie für die Ukraine.
0: Und umgekehrt braucht auch Russland Sicherheitsgarantien.
4: Und Russland könnte Garantien erhalten, dass Europa, sagen wir, die Ukraine nicht unterstützen wird, um zu versuchen, die von Russland besetzten Gebiete in der Zukunft nach einem Friedensabkommen militärisch zurückzuerobern. Etwas wird benötigt. Ich denke, Russland wird trotzdem etwas fordern. Daher muss diese größere Diskussion stattfinden.
0: In Zeiten, in denen das Gewaltverbot der Vereinten Nationen höchstens ein Vorschlag zu sein scheint, in denen Verhandlungen durch Deals ersetzt werden und die Stärke des Rechts durch das Recht des Stärkeren ersetzt wurde, könnten auch Sicherheitsgarantien wertlos werden. Sicherheit war immer schon fragil, sagt Erika De Wet, Leiterin des Instituts für Völkerrecht an der Universität Graz, abhängig vom politischen Willen und der wirtschaftlichen und militärischen Stärke.
10: In Südostasien haben die Leute jetzt auch eine solche Angst, dass die Amerikaner sie im Stich lassen. Nachdem das auch jahrzehntelang unvorstellbar war und nachdem diese Leute sich eine solche Mühe gegeben haben, auch schlagkräftig zu werden. Das war auch während des Kalten Krieges auch nicht anders gewesen. Was für uns in Europa ein Schock ist, vor allem die jüngere Generation. Ich bin Jahrgang 67.

0: mit dem Wiederaufbau. Kriegsgewinnler in den Startlöchern.
1: Viel Arbeit wartet auch auf alle Ukrainerinnen und Ukrainer, die ihr Land wieder aufbauen werden. In jedem Bereich. Sei es politisch, gesellschaftlich, juristisch, wirtschaftlich. Der Wiederaufbau wird viele private Investoren anlocken oder hat es bereits. Eine große Spielwiese für Kriegsgewinnler?
2: Also diese Gefahr besteht natürlich immer und es gibt ja schon diverse Gerüchte darüber, dass es da auch Scheinfirmen gibt, die bereits auch in besetzten Gebieten schon gebäudekomplexe Strukturen aufkaufen, weil man sich eben damit auch erhofft, dann auch davon profitieren zu können von diesem Wiederaufbau.
1: Korruption ist schließlich ein Thema in der Ukraine. Siehe der jüngste und größte Korruptionsskandal in der Geschichte – im direkten Umfeld des Präsidenten. Bestechungsgeld soll da in den Bau von Villen geflossen sein. Und wie weit ist Zelensky darin involviert? Was wusste er davon? Korruption, ein Thema also vor, im und nach dem Krieg.
2: Vor dem Krieg war ja die Entoligarchisierung in der Ukraine ein großes Thema für die Europäische Union. Also wie man sozusagen auch diese enge Verknüpfung von Finanzkraft und politischer Macht auflösen kann. Und es besteht natürlich durchaus die Gefahr, dass es so etwas nach dem Krieg wieder geben könnte. Das ist natürlich etwas, wo die Europäische Union und durchaus eben auch mit dieser Zivilgesellschaft sehr aufmerksam sein muss oder die internationale Gebergemeinschaft aufmerksam sein muss und mit der Ukraine auch ausarbeiten muss, wie kann man solche Gefährdungen der Demokratie, die sich auch über die erneute Konsolidierung von Finanzkraft in wenigen Händen durch die Effekte des Krieges oder durch die Investitionen, die nach dem Krieg getätigt werden, ergeben könnte, wie man das unter Kontrolle halten kann und aktiv dagegen vorgehen kann.
3: Hier wird es auf jeden Fall im Idealfall unabhängige Kontrollinstanzen geben müssen, möglichst transparente Verfahren, idealerweise auch eine Beteiligung von außen, von internationalen Organisationen, die diesen Prozess begleiten, um die Korruption möglichst gering zu halten. Das führt dann auch dazu, dass ein Auseinanderklaffen der Gesellschaft in einige sehr, sehr Reiche, die vielleicht sich zu Kriegsgewinnlern entwickeln könnten und der Masse der Bevölkerung, dass diese Schere nicht so sehr auseinandergeht. Also das wird sicherlich eine Herausforderung für die Zukunft auch sein.
1: Sagt Barbara Stelzel-Marx vom Ludwig-Boltzmann-Institut für Kriegsfolgenforschung in Graz über mögliche Stolpersteine des Wiederaufbaus.
0: Vom Kriegsrecht zum Rechtsstaat.
1: Die Ukraine ist eine Demokratie mit staatlichen Strukturen auf allen Ebenen. Derzeit gilt Kriegsrecht. Wahlen sind ausgesetzt, so auch die Wahl eines Präsidenten. Volodymyr Selenskys Amtszeit hätte grundsätzlich 2024 geendet.
4: Aber wie ein sehr kluger ukrainischer Botschafter mir vor kurzem gesagt hat, Selenskyj ist wieder Kapitän eines Flugzeuges. Und da hat man keine große Wahl, mitten in einem Flug diesen Kapitän auszuwechseln. Die meisten Ukrainer sind momentan immer noch bereit, die Innenpolitik auf Eis zu legen. Aber sicher, sobald es zu irgendeiner Friedenslösung kommen wird, wird das die Frage Nummer eins sein.
1: Meint Lucian Kim. Gut möglich, dass Wahlen Selenskyjs politisches Ende bedeuten.
4: Ich denke, die Zukunft von Selenskyj wird sehr davon abhängen, was für eine Friedenslösung gefunden werden wird. Ja, also zu welchen Bedingungen wird er als Verräter gesehen? Oder werden die Menschen ihm tatsächlich dankbar sein, dass dieser schreckliche Krieg endlich zu Ende ist?
2: Der politische Wiederaufbau bedeutet auch Wiederherstellung eines politischen Wettbewerbs. Und da ist natürlich die Frage, was bedeutet das für Selenskyj? Selenskyj hat ja durchaus auch schon während des Krieges anklingen lassen, dass er ja bereit ist, die Macht abzugeben, dass es ihm jetzt darum geht, die Ukraine in den Frieden zu führen. Und das wird er dann einlösen müssen, zumindest insofern, als er sich eben dann einer Wahl stellen muss und idealerweise einer Wahl, die auch nach fairen Bedingungen abläuft.
1: Nach dem Krieg gilt es, die Balance zu halten zwischen demokratischen Standards und der Stabilität des Landes. Aber darin sind sich alle einig, das Land braucht nach dem Ende des Kriegs dringend Wahlen, die in Zeiten des Kriegs nicht einmal Selenskyj

0: Bis Gegner fordern, könnten sie doch das Land spalten und Putin in die Hände spielen. Die letzten Parlamentswahlen in der Ukraine waren vor 7 Jahren.
1: Ganz wesentlich ist hier der Rechtsstaat, dass dieser Bereich gestärkt wird, dass es hier zu einer Transparenz kommt. Das ist insofern wichtig, da das ein Faktor ist, der in der Bevölkerung das Vertrauen in die Politik stärken soll und sukzessive auch an europäische Standards heranführen soll.
0: Transparenz, das gilt vor allem auch für lokale Behörden, sagt Barbara Stelzel-Marx. Und Doris Widra vom Salzburg Center of European Union Studies betont, wie verknüpft Politik, Rechtsstaat und Aufarbeitung des Krieges sein werden.
2: Manche sagen, Selenskyj ist nicht dafür bekannt, dass er ein Institutionalist ist, in dem Sinne, dass er Institutionen anerkennt, dass er Institutionen eigentlich als wesentlich für die Festigung auch von politischem Erreichten sieht. Er ist ein Mann der Tat, des politischen Willens, der sehr stark über persönliche Kanäle auch arbeitet. Aber das ist natürlich etwas, wo die Europäische Union vielleicht dann auch andere Vorstellungen hat. Aber ich glaube, was ganz wesentlich ist, ist eben diese Stärkung der demokratischen Kräfte in der Ukraine voranzutreiben. Und das wird natürlich auch ein Prozess sein, der gerade auch, wenn es dann um die Aufarbeitung des Konfliktes, des Krieges auch in der Ukraine, auch der politischen Entscheidungen, die während des Krieges getroffen wurden, geht, natürlich durchaus ein Prozess ist, der sehr sensibel ist und wo man auch von außen sehr darauf achten muss.
0: Apropos Aufarbeitung des Kriegs. Die Ukrainerin Oksana Stavrou hofft, dass sich die Ukraine nach dem Krieg mit sich selbst beschäftigen kann. Und sie denkt dabei auch an russische Kollaborateure.
3: Wir wissen, wie viele eingeschleuste pro-russische Politikerinnen oder Kollaborateure es innerhalb der Ukraine gab. Und wir wissen, dass die feindlichen, aber unterschwellig nicht wahrnehmbaren Aktionen die letzten Jahrzehnte seit 1991 geprägt haben, bis sie in einem offenen Krieg gegipfelt haben. Und die ukrainische politische Realität wird auf jeden Fall von der ukrainischen Gesellschaft bestimmt und geprägt.
0: Wichtig sei aber auch, dass Russland, dass die russische Gesellschaft die Entscheidungen ihrer Führung hinterfragt.
3: Natürlich muss auch dieses Konzept des sogenannten Russki Mir, russische Welt, hinterfragt werden. Das ist die Idee der Außerweltheit und der Straflosigkeit und der Erhabenheit über dem Recht, über der internationalen Ordnung, selbst über moralische oder ethische Werte. Also während wir in Europa, allgemein im Westen, über die vergangenen Kriege, vor allem über den Zweiten Weltkrieg sagen, nie wieder, ist das Motto in Russland, можем повторить, wir können es wiederholen.
4: Der lange Schatten des Kriegs.
0: Der Krieg wird, jedenfalls aber sollte er ein juristisches Nachspiel haben. Wobei Nachspiel ziemlich harmlos klingt, geht es doch um Kriegsverbrechen und Verbrechen gegen die Menschlichkeit. Der Internationale Strafgerichtshof hat Verfahren eingeleitet. Gegen Wladimir Putin gibt es einen aufrechten Haftbefehl, weil er für die Deportation ukrainischer Kinder nach Russland verantwortlich sein soll. Für das Verbrechen der Aggression hat der Europarat ein Sondertribunal geplant. Erika de Wet warnt davor, sich von diesem Tribunal zu viel zu erwarten.
5: Russland ist kein Mitglied des Europarats mehr und ist an dessen Haftbefehle und Zuständigkeit überhaupt nicht gebunden. Und der Sicherheitsrat wird das alles auch nicht absägen, weil dann hätte ein solches Tribunal auch mehr Power. Das wird alles nicht passieren. Deswegen hat auch der Europarat das jetzt an sich gezogen. Im besten Fall, nach ausgesprochen kostspieliger Verfahren, die von den Mitgliedstaaten des Europarats finanziert werden müssten, könnte eventuell nach vielen Jahren Verurteilungen in Abwesenheit ausgesprochen werden, in Absentia-Verfahren. Denn dass Russland seinen Präsidenten und andere Führungskräfte an dieses Tribunal ausliefern würde, halte ich nicht für extrem realistisch. Die Welt kann einen überraschen. Und ich würde mich so freuen, wenn ich Unrecht habe, aber das sofort auch zu geben. Aber ich sehe das so nicht passieren.
0: Aber auch die gesellschaftlichen und wirtschaftlichen Konsequenzen des Kriegs werden die Ukrainerinnen und Ukrainer noch lange beschäftigen. Denn weil viele ins Ausland geflüchtet sind, werden Fachkräfte fehlen für den Wiederaufbau, wird der demografische Wandel als Problem verstärkt auf die Ukraine zukommen, sagt die Kriegsfolgenforscherin Barbara Stelzel-Marx.
1: Wer sind die Menschen, die zurückgeblieben sind? Also vor allem die Männer, die nicht ausreisen durften, da sie wehrpflichtig sind. Oder auch die alten Menschen, die nicht ausreisen, flüchten konnten aufgrund ihres Gesundheitszustandes. Das heißt, viele Junge sind jetzt nicht mehr im Land. Wenn die nicht zurückkehren, hat das eine große Folge für die demografische Zusammensetzung, für das Sozialwesen, für das Gesundheitssystem. Es geht aber auch darum, wenn die Geflüchteten zurückkehren sollten, wie finden sie zurück in dieses vom Krieg jetzt über mehrere Jahre hinweg schon zerstörte und geprägte Land? Also wie kann hier auch ein Zusammenwachsen in der Gesellschaft stattfinden? Wie geht man generell mit diesen traumatischen Kriegserfahrungen um?
0: Werden die Zurückgebliebenen den Geflohenen vorwerfen, dass sie sich vor dem Krieg gedrückt haben?
1: Ich glaube, das kann man so pauschal wahrscheinlich nicht sehen, aber generell wird es eine Herausforderung darstellen, wie geht die Gesellschaft insgesamt mit diesen dramatischen Erfahrungen um, mit den Zerstörungen. Ja, viele haben ihre Wohnungen, ihr gesamtes Hab und Gut verloren oder zurückgelassen. Wir führen jetzt zum Beispiel an der Universität Graz ein Forschungsprojekt durch, das heißt mitgenommen ukrainische Flüchtlinge im Spiegel mobiler Dinge. Da geht es darum, dass Menschen, die jetzt in Österreich leben, anhand von einem Gegenstand, den sie mitgenommen haben, wie sie nach Österreich geflohen sind, erzählen, wie war das, wie der Krieg ausgebrochen ist, wie haben sie sich auf die Reise gemacht und wie haben sie sich inzwischen auch integriert in die österreichische Gesellschaft.
0: Völkerrechtsexpertin Erika de Wet hält es für notwendig, dass sich die Ukraine nach dem Krieg auch mit den ukrainischen Kriegsverbrechen beschäftigt, ebenso wie mit dem Umgang mit den Minderheiten im Land, mit der russischen, aber auch der ungarischen.
5: Das ist unter dem sehr problematischen Regime von Herrn Orban natürlich auch ein bisschen verdrängt worden, weil man sich auf andere Dinge konzentriert haben. Aber Gespräche laufen jetzt und da scheint sich was wirklich in die richtige Richtung zu bewegen. Aber da muss noch einiges passieren. Und die haben eine russische Minderheit, mit der sie auch entsprechend der Prinzipien der Rechtsstaatlichkeit werden umgehen müssen. Das sind sehr, sehr schwierige Situationen. Bei allen Verwundungen, man verlangt diesem Land jetzt extrem viel ab. Aber wenn es einen EU-Beitritt geben sollte, und zwar eine Glaubwürdigkeit, die nicht der Zusammenhalt in der EU sehr stark unterminiert, wird es das geben müssen.
4: Die Hoffnung unter den Trümmern und Europas Weckruf.
0: Krieg ist immer eine absolute Katastrophe, betonen alle. Krieg kennt nur Verliererinnen und Verlierer. Doch das eine oder andere Positive lässt sich finden. Lucian Kim von der International Crisis Group kann sich vorstellen, dass der Krieg als Befreiungskrieg der Ukraine in die Geschichte eingehen wird.
6: Ich denke, eines Tages werden die Ukrainer auf diesen Krieg als Unabhängigkeitskrieg zurückblicken. Aber leider wissen wir noch nicht, wie er ausgehen wird.
5: Mein Vater, der Zahnarzt war, hat immer zu mir gesagt, so schlimm der Zweite Weltkrieg war, darf man nicht vergessen, dass auch die moderne Wissenschaft, die Medizin, unglaubliche Fortschritte gemacht haben. Antibiotika wurde erstmals im großen Maßstab im Zweiten Weltkrieg eingesetzt. Der Erste Weltkrieg hat der Frauenemanzipation einen enormen Schub gegeben.
1: Das, was man jetzt schon sieht, ist, dass das ukrainische Zusammengehörigkeitsgefühl, die ukrainische Identität durch die Aggression von außen gestärkt worden ist.
0: Der Krieg hat Dynamiken ausgelöst, sagt Doris Widra. Zum Beispiel, dass die Ukraine schneller den EU-Kandidatenstatus bekommen hat.
2: Und ich glaube, es hat für Europa viel geändert. Also man ist sich in Europa bewusst geworden, das hoffe ich zumindest, wie vulnerabel die europäische Sicherheit eigentlich ist, dass Demokratie und die gefestigten Institutionen, mit denen wir leben, nichts ist, das uns einfach gegeben wird, sondern zu dem man sich immer wieder bekennen muss, dass man auch immer wieder bereit sein muss zu verteidigen.
5: Wir dürfen auch nicht vergessen, dass das Konstrukt der EU unmittelbar aus den Trümmern des Zweiten Weltkriegs entstanden ist. Und bei allen Problemen ist es so eine unglaubliche Errungenschaft. Unglaubliche Errungenschaft. Auch die EMRK, man kann über einiges streiten. Das gehört auch zur Demokratie. Man muss über die Auslegung dieser Dinge streiten. Aber diese Errungenschaften, was es uns gebracht haben, und vielleicht bringt es uns wieder Staatspersonen hervor, dass das richtige Verständnis von politischer Verantwortung besitzen. Und Menschen, die trotz all ihrer persönlichen Schwächen, die natürlich auch alle hatten, verstanden haben, dass das Wohl des Landes über das eigene gestellt werden muss, dass man wirklich für gesellschaftlichen Zusammenhalt eintreten muss, einiges aushalten müssen, Rückgrat zeigen müssen, bereit sein müssen, eine Wahl zu verlieren, wenn es wirklich um entscheidende Dinge gehen. Und das vermisse ich im heutigen Europa auf der ganzen Linie komplett und wir brauchen es dringend.
0: Noch fallen Bomben, noch wird gekämpft. Doch die Fragen für den Tag danach sind längst gestellt. Sie hörten eine Folge der Ö1-Podcast-Reihe Krieg und Frieden der ORF-Abteilung Religion und Ethik. Mein Name ist Susanne Krischke. Mitgearbeitet haben Kerstin Tretiner, Redaktion, Sascha Schenold, Technik, Ulrich Dallinger, Sounddesign. Gelesen haben Stefan Bocorni und Raphael Sass. Gesamtleitung Barbara Krenn.
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8: And I think there is this problem nowadays that we are kind of inclined to think about our faith only from the perspective of the ownership. I can shape it, I can be anything what I want, and it's mine. And what I think is that we should be able to also look at our faith as a something what I'm sharing with this long, long, long lineage of people and beings before me, and hopefully also following myself.
9: Willkommen bei der Ö1 Sommerreihe zur Ars Electronica 2026. Ich bin Hanna Balber und ich spreche in dieser Podcast-Serie mit Kunstschaffenden und Forschenden aus aller Welt, die mit ihrer Arbeit neue Perspektiven auf Technologie, Gesellschaft und unser Zusammenleben eröffnen. In dieser Folge geht es um digitale Doppelgänger, Identität und virtuelles Theater. Zu Gast ist die finnische Medienkünstlerin Hanna Haaslahti aus Helsinki. Bekannt ist sie für interaktive und immersive Arbeiten an der Schnittstelle von menschlicher Präsenz und digitaler Technologie. In ihrem jüngsten Werk Ancestors untersucht sie die erzählerischen Möglichkeiten digitaler Doppelgänger. Die immersive Installation lässt KI-generierte Versionen der Besucherinnen und Besucher entstehen, die sich anschließend miteinander fortpflanzen. Es entsteht eine fiktive, virtuelle Großfamilie. Hanna Haaslahti regt dazu an, das Individuum weniger abgeschlossen zu denken und Präsenz als etwas Gemeinsames zu begreifen. Für diese Arbeit erhält sie eine Anerkennung in der Kategorie New Animation Art beim Prix Ars Electronica 2026.
8: Welcome to the Art is Not a Thing podcast, Hanna. It's great to have you.
10: Thank you so much. Thank you for the invitation.
8: In your current project, Ancestors, you explore digital doubles, relationships, and social structures. Could you describe what actually happens? So when someone enters the installation, what do they see and what the project is about for you?
10: It's a sort of immersive experience where you are first creating your own double. So the installation begins in a portal, which is connected to a virtual portal. And when you step into the physical portal, the virtual portal generates your double. And obviously, it's not exactly like you, but it resembles you. There's a bit of uncanniness, obviously, there. And I think that was important part of the artistic creation also, that there is this distance between you and the double and the uncanniness that it's not exactly you. It's an artistic interpretation of you, makes it easier for you to then follow what happens next in the installation. After that, you enter the second space where all the previously modeled avatars are already searching for a pair or someone or looking for who is there. And then our system randomly pairs the avatars and you become a parent to a digitally generated descendant. So basically, audience becomes parents of a digitally generated genealogy. And the idea for this installation came in 2018 and 19 when I saw the paper released by NVIDIA researchers. That was the time when we could first see the artificial faces created by AI. And there was a big sort of, I would say, panic reaction about it. Like, what can we expect now from AI when it can create truly photorealistically realistic human beings who are no ones? And when I was going through the visuals of that study, I thought that this could be actually interesting, not a sort of like anonymousness of these people, but if it would be you who would be created with AI, and then you would become the sort of facial resource for the next generation of avatars. So I thought that turning that anonymousness into the somebody who can then participate in the project and create the doubles and follow the digital genealogy, I thought that that could also tell us something about our family and human relations in general.
11: What fascinates you about combining digital technologies with actual human presence?
10: As an artist, I've always been super fascinated about the doubles. And I started making art in the 90s, and my first installations were with digital shadows. So I really felt that this kind of double structure is something which I can really create my own artistic approach with. I was not so interested maybe with the topics of evil twin, or in German you have very powerful storylines with doppelgangers. And those are always very sinister characters. I mean, they are out there to somehow kill the original. And I was trying to find some other meaning for my double universe. And then I found these much older stories where doubles are actually sort of enhancements or enlargements of yourself. And they are actually your helpers. And from there, I think it kind of made me think about how double somehow is a sort of manifestation of our inner duality. That's the sort of thing what I want to emphasize here, that we can be anything. We might be this person, that person, and it's nothing to be afraid of.
11: I think the idea of the digital double also resonates strongly with social media culture, where we already construct, perform, and circulate versions of ourselves, essentially. So to what extent do you think digital doubles are already a part of what we are?
10: Definitely. I mean, I think that's why in the first place, I think I could make this kind of installation, because people were already familiar of their face or their identity being circulating and shared in the net. So I thought that that was kind of like the first step, which made this kind of work possible in the first place. But I sort of, in social media, you always... I'm not there, so I'm not a specialist, but I think in social media, it's more about ownership and who owns this face and what I can do with my face and how do I want to represent myself. Whereas in my installations, it's more about well, you'll just be an actor in a narrative which is invented by me. But I think it renegotiates this power structure between the audience and the performers, because those are mixed. The audience becomes the performers. So you are kind of not visiting some kind of play where all the other actors are already knowing how this should go. You are all there visiting virtual reality as doubles. And I think that makes it a sort of, more democratic space, perhaps, than this traditional structure that you are there together with the audience watching something what is made for you. And this is also something what I really want to break, this traditional relationship, this invisible borderline between the spectacle and the audience. And because of my background in theater as a set designer, that was kind of like what I always tried to sort of question. And when I found computer vision and digital technology, I could create installations which are really negotiating these positions.
11: And the play that you're setting these avatars into is a story of love, one could say, or of meeting someone. Does that also play a role to you? Like, how are digital spaces, apps, dating apps, platforms also changing the way or influencing the way that we form relationships?
10: Well, I personally feel that this multitude of digital relationships are actually making people more lonely in a way. So you would kind of think that I have a huge followers in Facebook and I have many friends in online, but I think we should make a sort of clear distinction between people we are physically in contact in our lives, and not to replace them with digital contacts, because that leads, I think, to a completely different kind of relationships. And I found it that people are very easily lured into this idea that they are having a social life. Even the reality is that they are sitting in front of the screen every day and just doing the conversations online. And I think it definitely changes. I'm not evaluating that it's only bad, but it leads to a certain kind of loneliness in your physical life. And I think that will definitely have strange consequences.
9: Hanna Haslachti wurde 1969 geboren und lebt und arbeitet als Medienkünstlerin und Filmemacherin in Helsinki. Sie hat Fotografie und Szenografie studiert und entwickelt interaktive, immersive Arbeiten, in denen es um das Verhältnis von menschlicher Präsenz und Technologie geht. Dabei arbeitet sie viel mit Computer Vision, also mit KI, die Bilder und Videos erkennen, verarbeiten und deuten kann. Hanna Haslachti interessiert sich dafür, wie Maschinen soziale Beziehungen beeinflussen. In ihren Arbeiten entstehen neue erzählerische Formen der Begegnung zwischen Menschen und neue Möglichkeiten der Zusammenarbeit zwischen Mensch und Maschine. Ihre Werke waren international bei Medienkunstfestivals und in Museen zu sehen, unter anderem bei Ars Electronica, in der Hamburger Kunsthalle und beim London Film Festival. Ihre jüngste Installation Ancestors wurde erstmals im September 2025 im Kunstmuseum von Tampere in Finnland gezeigt.
11: So in Ancestors, new family lines are formed, are actually generated through these interactions of the avatars of their digital doubles and descendants. Yeah. And today, detailed family trees are not as common. They maybe belong to more like privileged families, families who have those long heritages and lineages. But for many people, the knowledge about their ancestry stops at the like great grandparents' generation, probably.
10: That's true. Yeah.
11: How do you think digital archives are changing that, or will change that in the future? Do you think in the future we will know, like, my great, great, great, great, great, I don't know, grandchildren in 300 years will maybe know about me. How do you see that? How will the line of family heritage and lineage change with digital means?
10: I think there definitely will be, I'm kind of more curious about what's happening in the past, and because that's something which is kind of hidden from us, and we can only imagine, like, these long lineages. Where do we come from? All the beings and creatures and going all the way there from the mysterious beginning, whatever that is. And I think there is this kind of problem nowadays that we try to think, or we are kind of inclined to think about our face only from the perspective of the ownership. And what can I do to my face? And I own it. I can shape it. I can be anything what I want, and it's mine. And what I think is that we should be able to also look at our face as a something what I'm sharing with this long, long, long lineage of people and beings before me, and hopefully also following myself. And then see that this is something what we share, and it's a kind of like a gift what I get. And I personally, I know many people who are completely obsessed of doing digital heritages, and I think it's very, very tempting way to look at, with the digital tools, what's your past and maybe your future like. But I think if we manage to change into more of this kind of like a attitude of sharing our features and not just protecting and owning them, we could perhaps have also different kind of identity politics in the future, which would might help in this preservation of digital heritage in the future.
11: What do you mean by kind of new identity politics?
10: Well, if you look at how internet have changed, in the beginning, you didn't need many passwords. You could log online, and now it seems that it's all about restrictions, what you can enter and what you can do. And I think that's obviously a sort of competition between the network safety and the people who are kind of like trying to maybe do something criminal with networks. So in a sense, this kind of finding some kind of free space where we could again come together without these constant restrictions and passwords and identity politics. In the 90s, internet was really about that for a few years before the platforms kicked in and started to organize people in different groups.
11: You've been active as a media artist for several decades. What are some of the biggest shifts you've noticed also regarding your work to digital doubles, identity?
10: I think the biggest shift is definitely this kind of like constantly diminishing space of freedom. And in the internet, it has been kind of happening since the platforms started to emerge. And people felt that these services are better for protection and also for finding other people. But in the same time, I think that we lost some of that wilderness, what was there in the beginning. And I think since those platforms came in, we are still on the process of dominated by them. I don't know if there's a possibility even to invent an online space which would kind of provide that kind of freedom anymore, because it seems that every time when something new is happening, very, very soon it becomes commodified and owned by somebody.
11: And coming back to the artistic form of the project, you've described ancestors as a new kind of technological theater where digital doubles become the protagonists in a fictional story. And extending that idea, we already see personalized books, AI-generated films, and digital content where people become the main character of their own story. So how do you see that? What do you think are the consequences of this development?
10: I think the trajectory of technologies which make us lonelier and lonelier is maybe sort of finding its peak in our era with all of these customized helpers only for your needs. And I think in some ways, if you think about VR headsets as a sort of technology epitomizing this loneliness, this you along with the self without the reach of the others in the physical space. And I think I have tried to use real space and installation space as a sort of alternative to still make this opportunity that people come together and share this same space with their doubles. That's my way of kind of trying to lure people back to the real spaces, back to the square, back to the kind of meeting points where you are together with other people are experiencing a narrative.
11: Yeah. You said people are more lonely. Do you also feel people are more self-centered or selfish even, maybe?
10: There's not really one answer one answer to that, because if you think about, for instance, how like GitHub, for instance, how people are sharing their code and working together, that's very not selfish. And I think that's really fantastic, that how people are, when they make their discoveries, they immediately share the code with other people. And also, if you think about operating system like Ubuntu, that's based on communal work, where people are together making something. So there are still examples of how people can make things work very well, just together without being selfish. But obviously, maybe there's also people who are using these technologies completely differently. And then we see this kind of opposition happening between these two approaches to digital technologies.
11: And I feel like many people nowadays are also yearning for offline spaces and offline encounters or being back together. Or at least I feel that way. Is it the same way in Finland? How do you perceive it?
10: Yeah, definitely. I think we are, especially in Finland, we are totally like overpowered with technology. And that has to do with the fact that Finland chose the digitization as a sort of agenda 20 years ago. So all the public systems, all the schools have been sort of very quickly force-fed into the digital systems. And now we see this kind of like a hangover situation, that now when you say somewhere in Finland that, hey, let's make a digital innovation, everybody's like, no, don't say anything about it. I don't want to hear about it, because it's kind of everybody's very fed up of this kind of like non-alternatives to the digital learning devices or social media. So I really feel that we are definitely going to see this movement out from the digital spaces.
11: So what interests you, or how do you see your role also as an artist working with media, with digital technologies?
10: Well, I think you have to be super responsible. What kind of tools, for instance, you are using in your artworks. Also, that people can be safe at your artwork, that their personal data is not distributed without their consent or without not telling them. But in the same time, while you're making sure that you don't make any sort of security mistakes, you still have to make a compelling artwork. And I think it's sort of walking in this very narrow space where you don't want to make any stupid mistakes about identity politics, but still provide opportunities or visions for future or alternative ways how computer vision, for instance, is used. That's super important, because if you see how computer vision is used by those in power, that's obviously something what I don't want to do as an artist. I want to use it to connect us, to make us tell stories to each other, and not to enhance those in power.
11: And finally, what do you hope people take away from meeting their digital double?
10: in my works, I try to be as little as possible to sort of force my own narrative on the people. I believe that when they see their own double, there's already a little narrative going on between you and your double. And then obviously meeting your descendant, meeting a possible parent in the installation, it hopefully helps you to reflect your own boundaries between your closed ones or your community. I mean, we come from so different kind of situations. And I feel that I wanted to, in this installation, open up these possibilities of all kind of families to enjoy it, so that there is not just one narrative which is being told, but it opens up for you a space to reflect your own social commitments, and also maybe how you are controlled by your own community and your close ones, and what are the sort of limits of your own family? Where do you draw the borderline? Should it be larger? Should it be smaller? That kind of questions.
11: Wonderful. Thank you very much for the conversation.
10: Okay, thank you.
9: Das war Hanna Haslachti in der Ö1 Sommerreihe zur Ars Electronica. Vielen Dank fürs Zuhören. In der nächsten Folge geht es um die außergewöhnlichen Fähigkeiten von Pilzen. Die chinesische Designerin und Architektin Feifei Zhou hat die Ausstellung Fungi – Anarchist Designers kuratiert und spricht mit mir über Fungi als aktive Gestalter unserer Umwelt.